0: in der Islamischen Republik angegriffen.
1: Beim NATO-Gipfel hatte Präsident Trump den Iran heftig beschimpft. Das Land sei erledigt, die Waffenruhe vorbei, die iranische Führung Abschaum. Die neue Angriffswelle kommt daher nicht unerwartet. Man habe den Iran hart getroffen, sagte Trump. Man könne noch viel härter zuschlagen. Verschiedene Golf-Anrainerstaaten meldeten feindlichen Beschuss. Der Iran hatte mit entschlossenen Gegenmaßnahmen gedroht. Die Eskalation hat die Märkte erzittern und den Ölpreis wieder steigen lassen. Trump behauptet trotzdem, dass der Konflikt zeitnah beigelegt werden könne. Aus den USA, Tina Eck.
0: Es soll ein echter Servicegewinn für hunderttausende Eltern werden, das verspricht die Bundesregierung. In mehreren Stufen soll das Kindergeld künftig ohne Antrag ausbezahlt werden, also ohne Papierkram. Gerade in einer sensiblen Phase rund um Geburt und Familiengründung soll es eine spürbare Entlastung für Familien geben, heißt es im Gesetzentwurf, den der Bundestag heute verabschieden soll. 5 Monate nach dem tödlichen Angriff auf einen Zugbegleiter in Rheinland-Pfalz wird am Vormittag im Landgericht Zweibrücken das Urteil erwartet. Der 26 Jahre alte Angeklagte soll dem Schaffner bei einer Ticketkontrolle nahe Landstuhl mit den Fäusten so heftig gegen den Kopf geschlagen haben, dass dieser später im Krankenhaus starb. Bei der Fußball-WM steht heute das erste Viertelfinale an. Bei der Partie Frankreich gegen Marokko können sich die Fans gleich auf 2 französische Starspieler freuen, Ousmane Dembélé und Kylian Mbappé.
2: 5 Siege, 14-2 Tore. Frankreich ist bis jetzt eindrucksvoll durch diese Weltmeisterschaft marschiert. Beim hitzigen Achtelfinalsieg gegen Deutschland-Bezwinger Paraguay bewies das Team, dass es auch mit unbequemen Gegnern zurechtkommt. Favoriten sind Mbappé und Co. auch gegen Marokko. Aber Achtung, der Halbfinalist der letzten Weltmeisterschaft hat auch bei diesem Turnier seine Stärke bewiesen. Marokko wird ein echter Härtetest für die Franzosen. Thomas Thonfeld, Sportredaktion.
0: Der Gewinner der Viertelfinalpartie trifft im Halbfinale auf Spanien oder Belgien.
3: Soweit das Neueste. 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
0: Zum Wetter die aktuelle Vorhersage des Deutschen Wetterdienstes. In der restlichen Nacht im Westen und Nordwesten sowie Richtung Alpen, später auch in Norddeutschland bewölkt, aber weitgehend trocken. Im Nordosten sowie im Süden und Südwesten meist klar. Tiefstwerte 17 bis 11 Grad. Tagsüber von der Nordsee bis zu den Mittelgebirgen bewölkt, aber überwiegend trocken. Im Nordosten und in der Südwesthälfte sehr sonnig bei Höchstwerten von 20 bis 33 Grad.
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1: Ich bin David Riemer. Das US-Militär hat nach eigenen Angaben eine neue Welle von Angriffen gegen den Iran gestartet. Ziel sei es, Teherans Fähigkeit einzuschränken, den Schiffsverkehr in der Straße von Hormuz zu beeinträchtigen. Bereits am Vortag hatte das US-Militär Ziele in der Islamischen Republik angegriffen. Der Iran kündigte daraufhin eine Reaktion an. Trotz der neuen Angriffe hält US-Präsident Trump daran fest, dass der Konflikt bald wieder beigelegt werden könne. In der Türkei ist der NATO-Gipfel zu Ende gegangen. Kanzler Merz sieht die NATO gestärkt, trotz der massiven Kritik von US-Präsident Trump an Verbündeten. Wir sind einen wichtigen Schritt vorangekommen auf dem Weg in die neue NATO, sagte Merz zum Abschluss des Treffens in Ankara.
2: Der große Knall ist ausgeblieben, das allein sorgt für gute Laune beim Kanzler. Merz lobt ausdrücklich den Auftritt von Trump in den Beratungen. Der habe aufmerksam zugehört und auch Äußerungen kleinerer Mitgliedstaaten mit großer Sympathie begleitet. Und Trump habe zwar kritische Punkte angesprochen, aber auch anerkannt, dass die Europäer sich in Sachen Verteidigung mehr anstrengen. Merz würdigt auch die Rolle von NATO-Generalsekretär Rutte, dem ja immer wieder vorgeworfen wird, Trump zu sehr zu umschmeicheln. Rüttes charmante und engagierte Art habe den Erfolg erst möglich gemacht. Aus Berlin, Thomas Brockt.
1: Weniger Bürokratie. Lange waren die Anträge auf Kindergeld und Elterngeld mit einem Wust an Formularen verbunden. Das soll einfacher werden. Das Kindergeld soll künftig ohne Antrag ausgezahlt werden. Das will der Bundestag heute beschließen.
3: Mit dem neuen Gesetzesentwurf soll die Kindergeldbeantragung nach der Geburt mehr oder weniger automatisch ablaufen. Das Kind müsste von den Eltern dann nur noch beim Standesamt angemeldet werden. Oft übernimmt das aber auch schon das Krankenhaus für sie. Bei Eltern, die schon ein Kind haben, würde dann ab März 2027 bei jedem weiteren Kind das Kindergeld auf das bisherige Konto überwiesen werden. Für Personen, die zum ersten Mal Eltern werden, würde das System erst ab November 2027 greifen. Aber auch da, solange eine IBAN vorliegt, soll das Kindergeld automatisch kommen. Aus Berlin, Jonas Mikulajczak.
1: Zum Tennis. Alexander Zverev steht zum ersten Mal im Halbfinale von Wimbledon. Einen Monat nach seinem French Open-Triumph in Paris besiegte der 29-Jährige im Viertelfinale von London seinen Angstgegner Taylor Fritz überraschend glatt in 3 Sätzen. Damit beendete Deutschlands bester Tennisspieler nach 7 Niederlagen am Stück die Negativserie gegen den Amerikaner.
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1: Zum Wetter die aktuelle Vorhersage des Deutschen Wetterdienstes. In der restlichen Nacht im Westen und Nordwesten sowie Richtung Alpen, später auch in Norddeutschland bewölkt, aber weitgehend trocken. Im Nordosten sowie im Süden und Südwesten meist klar. Tiefstwerte 17 bis 11 Grad. Tagsüber von der Nordsee bis zu den Mittelgebirgen bewölkt, aber überwiegend trocken. Im Nordosten und in der Südwesthälfte sehr sonnig bei Höchstwerten von 20 bis 33 Grad.
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1: Ich bin David Riemer. Das US-Militär hat nach eigenen Angaben eine neue Welle von Angriffen gegen den Iran gestartet. Ziel sei es, Teherans Fähigkeit einzuschränken, den Schiffsverkehr in der Straße von Hormuz zu beeinträchtigen. Bereits am Vortag hatte das US-Militär Ziele in der Islamischen Republik angegriffen.
2: Beim NATO-Gipfel hatte Präsident Trump den Iran heftig beschimpft. Das Land sei erledigt, die Waffenruhe vorbei, die iranische Führung Abschaum. Die neue Angriffswelle kommt daher nicht unerwartet. Man habe den Iran hart getroffen, sagte Trump. Man könne noch viel härter zuschlagen. Verschiedene Golf-Anrainerstaaten meldeten feindlichen Beschuss. Der Iran hatte mit entschlossenen Gegenmaßnahmen gedroht. Die Eskalation hat die Märkte erzittern und den Ölpreis wieder steigen lassen. Trump behauptet trotzdem, dass der Konflikt zeitnah beigelegt werden könne. Aus den USA, Tina Eck.
1: Immer wieder kommt es zu schlimmen Unfällen mit abgestellten Leih-E-Scootern. Aber wer haftet für den Schaden? Die Fahrer sind oft weit weg und die Vermieter müssen auch nicht haften. Bisher bleiben Betroffene also meistens auf ihren Kosten sitzen. Heute berät der Bundestag, wie Vermieter und Fahrer nun stärker in die Pflicht genommen werden sollen.
3: Das grundsätzliche Haftungsrisiko für Unfälle, die durch abgestellte E-Scooter entstehen, das soll mit dem neuen Gesetzesentwurf demnächst komplett bei den Vermietern der E-Scooter liegen. Die Bundesregierung begründet es so: Wer sich wirtschaftlich an dem Betrieb der E-Scooter bereichere, der müsse auch das Risiko tragen und mögliche Unfallkosten von Anfang an einplanen. Für die Fahrer der E-Scooter bedeutet das aber nicht, dass sie direkt fein raus wären. Sie würden bei Unfällen trotzdem für die von ihnen abgestellten E-Scooter haften, bis sie die Schuld nachweisbar von sich weisen können. Jonas Mikulajczak, Nachrichtenredaktion.
1: Scharfe Attacken gegen Verbündete und ein erneuter Griff nach Grönland. US-Präsident Donald Trump hat seine europäischen Verbündeten beim NATO-Gipfel in Ankara erneut öffentlich brüskiert. Er kündigte am Rande des Treffens an, die Handelsbeziehungen mit Spanien wegen fehlender Unterstützung im Iran-Krieg zu beenden und nannte das Land einen furchtbaren Partner. Auch Deutschland zählte er wieder zu den Ländern, die die USA im Stich gelassen hätten. Heute Abend kommt es zur ersten Viertelfinalpartie der Fußball-Weltmeisterschaft in den USA, Mexiko und Kanada. Frankreich und Marokko spielen um den Einzug ins Halbfinale. Anstoß ist um 22 Uhr. Der Gewinner des Spiels trifft im Halbfinale auf Spanien oder Belgien.
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1: Zum Wetter die aktuelle Vorhersage des Deutschen Wetterdienstes. Heute von der Nordsee bis zu den Mittelgebirgen anfangs viele Wolken. Im Tagesverlauf lockert es dann mehr und mehr auf. Es bleibt aber überwiegend trocken. Im Nordosten und in der Südwesthälfte dagegen viel Sonnenschein. Im Norden und Osten maximal 20 bis 26, im Rest bis 33 Grad. Morgen am Freitag im Südwesten wieder meist sonnig und hochsommerlich heiß. In der Nordosthälfte vereinzelt bewölkt bei 25 bis 29 Grad, an der Küste etwas kühler.
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1: Ich bin David Riemer. Das US-Militär hat eine neue Angriffswelle auf Ziele im Iran begonnen. Örtliche Medien berichten von Explosionen in mehreren Gebieten entlang der Küste des Landes. Nach US-Angaben sollen die Angriffe die Fähigkeit des Iran einschränken, den Schiffsverkehr in der Straße von Hormuz zu beeinträchtigen. US-Präsident Trump drohte mit noch stärkeren Angriffen. Der Iran wiederum soll als Gegenreaktion erneut die mit den USA verbündeten Länder Bahrain und Kuwait attackiert haben. Weniger Bürokratie. Lange waren die Anträge auf Kindergeld und Elterngeld mit einem Wust an Formularen verbunden. Das soll einfacher werden. Das Kindergeld soll künftig ohne Antrag ausgezahlt werden. Das will der Bundestag heute beschließen.
2: Mit dem neuen Gesetzesentwurf soll die Kindergeldbeantragung nach der Geburt mehr oder weniger automatisch ablaufen. Das Kind müsste von den Eltern dann nur noch beim Standesamt angemeldet werden. Oft übernimmt das aber auch schon das Krankenhaus für sie. Bei Eltern, die schon ein Kind haben, würde dann ab März 2027 bei jedem weiteren Kind das Kindergeld auf das bisherige Konto überwiesen werden. Für Personen, die zum ersten Mal Eltern werden, würde das System erst ab November 2027 greifen. Aber auch da, solange eine IBAN vorliegt, soll das Kindergeld automatisch kommen. Aus Berlin, Jonas Mikulajczak.
1: Außenminister Wadefuhl sieht die NATO trotz des sprunghaften Verhaltens von US-Präsident Trump nicht als geschwächt. Diese NATO halte zusammen, sagte er im Ersten. Am Ende des NATO-Gipfels in Ankara habe Trump klar an der Seite der europäischen Verbündeten gestanden. Zwar habe es auf dem Gipfel irritierende Bemerkungen gegeben, in den internen Beratungen seien sich die Bündnispartner aber sehr einig gewesen, so der Außenminister. Bei der Fußball-WM steht heute das erste Viertelfinale an. Bei der Partie Frankreich gegen Marokko können sich die Fans auf zwei französische Topstars freuen. Ousmane Dembélé und Kylian Mbappé.
3: 5 Siege, 14-2 Tore. Frankreich ist bis jetzt eindrucksvoll durch diese Weltmeisterschaft marschiert. Beim hitzigen Achtelfinalsieg gegen Deutschland-Bezwinger Paraguay bewies das Team, dass es auch mit unbequemen Gegnern zurechtkommt. Favoriten sind Mbappé und Co. auch gegen Marokko. Aber Achtung, der Halbfinalist der letzten Weltmeisterschaft hat auch bei diesem Turnier seine Stärke bewiesen. Marokko wird ein echter Härtetest für die Franzosen. Thomas Thonfeld, Sportredaktion.
1: Anstoß ist heute Abend um 22 Uhr. Der Gewinner der Partie trifft im Halbfinale auf Spanien oder Belgien.
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1: Zum Wetter die aktuelle Vorhersage des Deutschen Wetterdienstes. Heute von der Nordsee bis zu den Mittelgebirgen anfangs viele Wolken. Im Tagesverlauf lockert es dann mehr und mehr auf. Es bleibt aber überwiegend trocken. Im Nordosten und in der Südwesthälfte dagegen viel Sonnenschein. Im Norden und Osten maximal 20 bis 26, im Rest bis 33 Grad. Morgen am Freitag im Südwesten wieder meist sonnig und hochsommerlich heiß. In der Nordosthälfte vereinzelt bewölkt bei 25 bis 29 Grad, an der Küste etwas kühler.
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2: Jetzt laufen gerade in Berlin die Sommerfeste und man muss einfach sagen, im Rahmen dieser Sommerfeste muss man zusammenhalten. Also wir verschulden uns, wir höhen die Schulden, wir täuschen die Bürger. Das ist irgendwie eine bizarre Stimmung, was gerade im politischen Berlin abgeht. Julian, welchen Schaden hat Kai Wegner auf die CDU gepackt und was bedeutet das für die anstehenden Wahlen? Die CDU liegt gerade bei 17%, du hast es eben gesagt, also es wird Auswirkungen auf Links gewinnt Haus hoch haben.
3: Es entscheidet jetzt einfach die CDU, wie groß der Schaden ist, ob es ein gewaltiger, riesiger, aber in gewisser Weise noch vielleicht ja, umkehrbarer Schaden ist, das entscheidet die CDU. Macht sie sich zur Lügnerpartei oder hat sie die Kraft zur inneren Reinigung? Das wird viel aussagen über die Zukunft der CDU.
2: Ja, also wir schauen uns jetzt auch nochmal an, was die Senatskanzlei selbst damals erklärt hatte. Denn schon Monate vor der heutigen Enthüllung gab es erhebliche Widersprüche zwischen Wegners Darstellung und den offiziellen Abläufen, wie wir hier bei News Live auch berichtet haben. Senatssprecherin Christine Richter teilte auf Anfrage mit, dass Wegner am 3. Januar um 12.07 Uhr von der zuständigen Wirtschaftssenatorin Franziska Giffey einen Lagebericht mit den Aktivitäten der Stromnetz GmbH erhalten habe. Also Senatskanzlei machte offenbar auch falsche Angaben. Ich habe es eben auch schon mal gefragt, Julian, welches Licht wirft das jetzt auch auf die Behörde, bei der Lüge mitgemacht zu haben?
3: Also hier geht es um folgenden Sachverhalt. Der Tagesspiegel hatte in der Vergangenheit bereits einmal angefragt, ob es zutrifft, dass es bis zu einem gewissen Zeitpunkt keine telefonische Kommunikation mit der Wirtschaftssenatorin von der SPD, Franzi Giffey, gab. Trifft es zu, dass sie gar nicht gesprochen haben? Daraufhin hat die Senatskanzlei geantwortet, das trifft nicht zu. Und an dem Punkt wird es noch mal ein wenig brisanter, denn inzwischen können wir mit absoluter Sicherheit sagen, dank dieser Klage des Tagesspiegels, aber auch dank der eigenen Rolle, die ich jetzt im Prinzip durch einen Zufall bei dieser Sache gespielt habe und Kai Wegner da offenbar ein bisschen aus der Ruhe gebracht habe mit meinem Tweet. Wir können mit Gewissheit sagen, es handelt sich nicht um einen lügenden Bürgermeister, sondern es handelt sich um eine Verschwörung und Verabredung zur Lüge innerhalb und an der Spitze der Regierungsstruktur in der deutschen Hauptstadt. Kai Wegner hat erkennbar nicht nur seine Senatskanzlei angewiesen zu lügen, sondern, das kann ich aus diesen Tweets an diesem schicksalhaften Samstag rekonstruieren, er hat erkennbar auch seinen Sprecher angewiesen, auf meinen Tweet zu antworten und dort eine komplette Märchengeschichte zu erfinden. Der dann geschrieben hat, ja, der Bürgermeister befindet sich in den Krisenstäben, wo klar der Anschein erweckt wurde, er sei da in irgendeinem Raum mit Krisenstab, Arbeit beschäftigt, alles frei erfunden. Kai Wegner hat, das geht jetzt aus diesen freigeklagten Aussagen des Tagesspiegels hervor, Kai Wegner hat nicht nur selber gelogen, sondern er hat die Behördeninfrastruktur, die wir alle miteinander bezahlen, missbraucht und zur Lüge angewiesen und verpflichtet. Das ist das, was passiert ist. Nicht die Lüge eines Einzelnen, sondern Verschwörung und Verabredung zur Lüge an der Spitze der Berliner CDU-Regierung.
2: Also welches Licht wirft das auf die Regierung? Also den kann man ja jetzt ab dem Zeitpunkt spätestens gar nichts mehr glauben.
4: Man kann gar nichts mehr glauben. Man kann eben auch den öffentlichen amtlichen Angaben nichts mehr glauben. Denn wie Julian eben schon richtig gesagt hat, der Tagesspiegel hat gefragt, stimmt es, dass nicht telefoniert wurde bis zum Mittag? Und die Senatskanzlei hat gesagt, das ist unzutreffend. Also sie hat quasi behauptet, Kai Wegner habe telefoniert, er hat nicht telefoniert, er hat entweder seine eigenen Leute belogen oder die Leute haben für ihn gelogen. Letzteres ist wahrscheinlicher, denn man kann ja auch nachverfolgen, wer da wo telefoniert hat. Und welches Licht wirft das? Naja, eben das Licht einer Lügenbehörde, einer Lügenregierung. Und das werden einfach die Berliner entsprechend an der Wahlurne wahrscheinlich auch sanktionieren, weil ich kann mir nicht vorstellen, dass irgendwer in Berlin sagt, der hat uns ungefähr 37 Mal belogen, jetzt wählen wir ihn. Da wird er uns sicher jetzt im Wahlkampf die Wahrheit erzählen.
3: In einer vernünftigen Partei, wo die Dinge noch halbwegs funktionieren würden, würden jetzt übrigens andere Wahlkämpfer, wie zum Beispiel Sven Schulze in Sachsen-Anhalt, aber natürlich auch ein Bundeskanzler und Parteivorsitzender dafür sorgen, dass Kai Wegner zurücktritt.
2: Das wäre meine
3: Frage.
2: Ist
3: ja, das ist doch der entscheidende Punkt, dass Kai Wegner nicht bereit ist, die Konsequenzen zu ziehen und ehrenhaft mit seiner ehrenhaft Restverantwortung zu übernehmen. Das wissen wir ja jetzt. Ja, also Kai Wegner tritt hier wirklich auf als geradezu zwielichtige Milieugestalt im Sinne Zilles. Ja, in Berlin spricht man Milieu ja ohne L aus, Milieu. Ja, so kommt Kai Wegner ja inzwischen rüber. Als zwielichtige Milieugestalt, von der einfach nichts mehr zu erwarten ist an Restehrenhaftigkeit. Aber die Frage ist doch einfach, die CDU besteht ja nicht aus Kai Wegner, es ist ja kein Kai-Wegner-Shop einfach. Da gibt es ja einen Parteivorsitzenden. Setzt der Parteivorsitzende noch Minimalstandards durch? Sagen die anderen Wahlkämpfer in der CDU, ein Ministerpräsident in Sachsen-Anhalt, Leute, das können wir einfach nicht mehr machen als CDU, ja? Glaubwürdigkeit, das ist doch die große politische Geschichte hier ist doch die. Friedrich Merz hat jetzt ein Jahr lang die Glaubwürdigkeit der CDU ruiniert, also wirklich ruiniert. Friedrich Merz hat mehr Schaden an der CDU angerichtet als Angela Merkel. Merkel hat mehr Schaden am Land angerichtet, aber an diesem überragend wichtigen Markenkern Glaubwürdigkeit hat Friedrich Merz deutlich mehr Schaden angerichtet. Es gibt nichts bei Friedrich Merz, was er versprochen hat, was gestimmt hat. Er widerspricht sich teilweise im Stundentakt. So. Und jetzt steht er, das muss man ja auch sagen, vor der politisch eigentlich ganz dankbaren Frage, kröne ich das Ganze jetzt noch mit einem Bekenntnis zu Kai Wegner, dem regierenden Lügenmeister von Berlin, oder nutze ich vielleicht doch diese Chance, ja, so zynisch ist Politik, ein wenig Glaubwürdigkeit zurückzuerobern, indem ich Kai Wegner erledige. Davon geht ja ein starkes Zeichen aus. Ja? Der Friedrich Merz, das lässt er nicht zu, dass hier gelogen wird. Also ist eine Chance drin für Friedrich Merz. Allein der Bundeskanzler weilt in Ankara, hofft dort verzweifelt auf den Geist von Ankara. Und ich habe meine Zweifel, ob er zu so einer politischen Stärke überhaupt noch in der Lage ist. Auch das gehört ein bisschen dazu. Die Ära politischer Stärke in der CDU ist vorbei. Da nimmt auch niemand mehr irgendwen noch ernst. Da kommt auch jeder mit allem einfach durch. Die CDU ist einfach ein Regenbogenfaden schwenkender Anything-Goes-Laden geworden. Und dafür steht Kai Wegner in gewisser Weise auch. Freut sich sicher schon auf den Christopher Street Day. Hat er auf Steuerzahlerkosten einen kleinen Truck gebucht für, ich glaube, 350.000 Euro, die wir bezahlen. Von oben bis unten beklebt mit Regenbogenfaden. Da winkt er dann darunter mit seinem Regenbogenfächer, nachdem er die ganze Stadt, wie gesagt, in einer Terrorlage. Fragt euch doch einfach, wollt ihr bei einem Terroranschlag von Politikern belogen werden? Gibt es irgendeinen Bürger in diesem Land, der die Frage mit Ja beantwortet oder mit ist mir egal oder ist doch nicht so schlimm? In einer Terrorlage von den politisch Verantwortlichen nach Strich und Faden belogen werden. Wer möchte das? Falls das jemand möchte, kann ich nur sagen, CDU wählen.
2: Fragt Julian Reichelt um 6.34 Uhr bei News Live. Abschließende Frage dazu. Ich habe heute Morgen schon ganz früh aufs Handy geschaut, habe eigentlich damit gerechnet, dass da steht, tritt zurück. Was glaubst du, wird er zurücktreten?
4: Ich glaube nicht. Es kann höchstens sein, dass die Leute ihn dazu drängen werden, aber so, wie wir die Politik erlebt haben in den letzten Jahren, halte ich es für unwahrscheinlich, aber ich habe auch keine Glaskugel.
3: Er tritt ja nur dann zurück, das ist ja die entscheidende Frage, wenn es jemanden gibt, der ihn ablösen will. Also gibt es jetzt jemanden in der CDU, der sagt, die Lage ist aussichtslos, der Wahlkampf ist nicht mehr zu gewinnen. Kai Wegner hat uns alle ruiniert. Kai Wegner hat uns allen ins Gesicht gelogen. Kai Wegner hat die Glaubwürdigkeit der CDU mindestens in dieser Stadt, aber ich würde sagen weit über die Stadtgrenze hinaus, auf Jahre zerstört. Ich mach's trotzdem. Ich mach's trotzdem, weil es richtig ist. Ich mach's trotzdem, weil wir als CDU, weil ich die CDU so liebe, dass ich nicht zulasse, lieber opfere ich mich als Kandidat, als dass ich zulasse, dass wir als CDU mit diesem notorischen Lügner in den Wahlkampf ziehen und uns absolut lächerlich machen. Gibt es diese Personen in der CDU? Gibt es die? Die müsste ja nicht mal aus Berlin kommen. Ja, dafür kann auch jemand von außen kommen. Alles wäre möglich. Es muss immer für den Rücktritt, für diesen Verdrängungsmechanismus der Macht, muss es immer jemanden geben, der bereit ist zu verdrängen. Und wie gesagt, die Lage für die CDU in Berlin ist vollkommen aussichtslos. Ja, die ist schon aussichtslos aufgrund vieler anderer Faktoren. Stärke der Kommunisten hier in der Stadt und so weiter. Aber jetzt ist sie noch aussichtsloser. Aber gerade in aussichtsloser Lage ist ja die Frage, zählt dieser Satz, erst das Land, dann die Partei, zählt das irgendetwas? Das wird die Frage sein. Gibt es in der CDU jemanden, der sagt, ich werfe mich jetzt auf die Granate, die Kai Wegner da abgezogen und gezündet hat, um einfach das Schlimmste zu verhindern? Gibt es diesen ehrenhaften Anspruch in der CDU noch, oder sagt man einfach, so schlecht ist der Kai Wegner gar nicht? Ja, schon beliebt bei den Leuten.
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2: Man muss es nur irgendwie gut genug framen, am besten natürlich rechts framen, wissen wir alle, und dann dabei zusehen, wie es ganz automatisch gecancelt wird. Wir kennen das Prozedere. Kontaktschuld, Sponsoren springen ab, wie wir gerade gesehen haben, bis hin zu Deplatforming. Leute, mich schockiert das immer wieder. Unsere Meinungsfreiheit ist kein Ort, kein Raum für politische Grabenkämpfe, sondern etwas, wofür sich jeder, und zwar unabhängig davon, wohin er politisch tendiert oder welche Partei er oder sie wählt, immer mit vollem Herzen einsetzen sollte. Wie Rosa Luxemburg schon sagte, Freiheit ist immer Freiheit der Andersdenkenden. Wieso also kämpfen wir augenscheinlich immer nur für die eigene Freiheit? Wieso hat die Landesanstalt für Medien NRW erst jetzt ein Problem mit Bens Podcast? Jetzt, wo ein Oppositionspolitiker eingeladen wurde? Ich bin mir sehr sicher, dass gerade ob seiner Format-DNA auch schon vorher Menschen bei Ben zu Gast waren, die irgendwann mal irgendwas gesagt haben, was einem Faktencheck nicht standhalten würde. Da hat's nur niemanden interessiert. Im Spiegel heißt es, ich lese vor, die Landesmedienanstalt in Nordrhein-Westfalen fordert Ben Bernd auf, eine SA-Passage im Podcast mit Björn Höcke nachträglich zu überarbeiten. Nun hat dessen Anwalt laut einem Bericht reagiert mit Vorwürfen gegen die Behörde. Hör ich da einen leichten Vorwurf raus, lieber Spiegel? Wie kann er es wagen, der Behörde zu sagen, dass das so nicht geht? Irgendwie unangemessen. Vor allem, weil die Landesmedienanstalt eben nicht nur diese Passage überarbeitet oder rausgeschmissen haben möchte, sondern, wie wir gerade gehört haben, Ben alle seine Folgen, über 300 übrigens, jetzt nachträglich nochmal prüfen soll. Reine Schikane, um jemanden aus dem Verkehr zu ziehen, weil man seine Arbeit als Gefahr für die eigenen Machtinteressen wahrnimmt. Das ist jedenfalls meine Meinung. So, noch ein Abschnitt aus diesem Spiegelartikel. Berns Anwalt reagierte nun und nannte die Landesmedienanstalt eine Zensurbehörde. Grüße gehen übrigens raus an dieser Stelle an Herrn Steinhöfel. So zitiert die Welt aus dem Anwaltsschreiben. Demnach sei die Behörde keine staatliche Schlussredaktion für mediale Inhalte, heißt es im Schreiben. Sie maßen sich eine Prüfungs-, Bewertungs- und Korrekturkompetenz für politische Interviews an, die ihnen von Verfassungswegen nicht zusteht. Eine Behörde, die einem Presseanbieter mitteilt, welche Aussagen eines politischen Gesprächspartners er zu kommentieren, richtig zu stellen oder mit Hinweisen zu versehen hat, nehme die Funktion einer Zensurbehörde wahr, heißt es weiter. So, ich würde jetzt einfach mal davon ausgehen, dass die Kollegen beim Spiegel tendenziell eher anderer Meinung sind und dieses Schreiben des der Landesanstalt für Medien, NRW, nicht als Zensurversuch empfinden. Ich persönlich kann Stein

0: Höffels Worten schon einiges abgewinnen. Ich kann ja mal zum Spaß einfach die Wikipedia-Definition des Begriffs Zensur ins Spiel bringen und wir lesen da mal rein. Zensur ist der Versuch der Kontrolle menschlicher Äußerungen. Sie führt bei Bedarf zu rechtskonformen oder außerrechtlichen Sanktionen, etwa zur Behinderung, Verfälschung oder Unterdrückung von Äußerungen vor oder nach ihrer Publizierung. Durch restriktive Verfahren, ausgeübt vor allem durch staatliche Stellen, soll die frei zugängliche Information durch Massenmedien oder durch persönlichen Informationsverkehr eingeschränkt oder unterbunden werden, um den Diskurs zu kontrollieren, den freien Wettbewerb von Ideen zu unterbinden und die Verbreitung unerwünschter oder gesetzeswidriger Inhalte zu unterdrücken oder zu verhindern. Ja, muss natürlich jeder selber beurteilen. Ich möchte hier natürlich niemandem zu nahe treten, aber für mich klingt das schon sehr nach dem, was da gerade gefordert wird. Oder nicht? Ihr könnt mir gerne mal in die Kommentare hauen, ob ihr da mit mir mitgeht. Ach so, und wenn ihr gerade dabei seid und wenn ihr meine Arbeit unterstützen wollt, kostet nichts. Ihr könnt gerne einmal auf Abonnieren klicken und dann auch gerne diesem Video hier ein Like geben. Damit helft ihr mir sehr. Dankeschön. So, und damit kommen wir zu einem weiteren wichtigen Punkt. Ja, ich weiß, die Landesmedienanstalt NRW ist eigentlich eine staatsferne Behörde. Was nicht heißt, um jetzt mal Missverständnissen vorzubeugen, dass sie nichts mit dem Staat an sich zu tun hat. Sie ist eine staatlich errichtete Einrichtung, die unabhängig von politischen Weisungen oder Regierungen oder der Regierung arbeitet. Zumindest sollte sie das. Wichtig, sie erfüllt staatliche Aufgaben, ist aber rechtlich und organisatorisch von Ministerien und parteipolitischer Einflussnahme entkoppelt. Und so steht es natürlich auch auf deren Website. Da steht, als staatsferne Aufsichtsbehörde für privaten Rundfunk und Telemedien in Nordrhein-Westfalen haben wir einen gesetzlichen Auftrag. Wir sind dafür da, ein demokratisches Mediensystem zu schützen, mit Meinungsfreiheit und dem Schutz der Menschenwürde, der Jugend, der Nutzerinnen und Nutzer und mit medialer Vielfalt. So, die Frage ist nur, ob diese Behörde nun wirklich so staatsfern operiert. Ben selbst hat dazu klare Worte gefunden.
1: Tatsächlich ist für mich ja nicht neu, dass sich jemand stört daran, was ich tue. Was aber neu war, ist, dass der Staat das so explizit macht. Ich hatte das, was heißt explizit? Also ich habe das ja durchaus schon erlebt mit Saskia Esken, die aus dem Bundestag, mit Hintergrund des Bundestags, einen Werbeboykottaufruf gemacht hat. Dann kam danach, ein paar Tage später, Kulturstaatsminister Weimar, der gesagt hat, die Landesmedienanstalten sollten YouTuber reglementieren. Dann gab es danach Überlegungen zu Gesetzentwürfen, dass denn ungeprüfter Content einfach so auf YouTube große Reichweiten erzielen kann. Das müsste man doch algorithmisch und gesetzlich lösen. Und dann war es halt tatsächlich die nächste Instanz oder das nächste Organ, was dann gesprochen hat. Also für mich ist das im Wesentlichen der Staat, der da spricht, in Form von verschiedenen Organen, Personen und Ausprägungen.
0: Also ja, eigentlich sollte die Landesanstalt für Medien NRW eine unabhängige Behörde sein, aber wir sehen, dass es eine ziemlich eindeutige Chronologie der Ereignisse gibt, die nun eben am Ende in diesem Schreiben und der Forderung dieser Behörde geendet hat. Wie Julian es so schön auf den Punkt gebracht hat.
2: Und natürlich ist die Landesmedienanstalt NRW genau dieser tiefe Staat, der bis vor kurzem noch als Verschwörungstheorie galt, eine vollkommen überflüssige, übergriffige Behörde, die wahlweise als Versorgungsapparat oder eben als politische Kampfmaschine gegen freie, neue Medien dient. Natürlich darf man in Deutschland Interviews führen, wie man lustig ist, ohne dass Behörden irgendwie die Fragestellung regulieren. Und natürlich weiß man das auch bei der Landesmedienanstalt. Was diese Leute versuchen, ist Einschüchterung durch die Anscheinerweckung staatlicher Allmacht.
0: Ich möchte jetzt trotzdem nochmal auf die in meinen Augen wirklich wichtige, die wichtigste Ebene, die Metaebene wechseln. Das Ulkige ist ja, dieses ganze wirklich maßgeblich wichtige Zeitgeistthema. Informationsflut, Überangebot, ungefilterte Information, was kann und muss eingeordnet werden, darf man das alles so stehen lassen oder ist es gefährlich? Und wie vertraut man dem Konsumenten, dem Zuhörer, dem Zuschauer an Eigenverantwortung zu? Ladidadida. Dieses ganze große Thema, über das wir auch schon gesprochen haben übrigens in meiner letzten Folge zu diesem Thema Ben Ungeskriptet und dem Björn Höcker Podcast, also wer möchte, kann sich die Folge sehr gerne anschauen, werde ich euch unten verlinken. Dieses wichtige, übergeordnete Thema wird hier ja anhand eines, man könnte sagen, Stellvertreterkonfliktes ausgetragen, die der Diskussion gerade überhaupt erst eine politische Daseinsberechtigung gibt. Und zwar arbeitet man sich daran ab zu sagen, du bist eben doch Journalist, deshalb musst du dich an gewisse Regeln halten. Nein, bin ich nicht. Deshalb muss ich das nicht tun. Doch, bist du. Ein bisschen Kindergarten. Aber vor allem auch total irrelevant. weil das Thema eben viel größer ist. Ganz egal, ob man Ben jetzt Journalist nennen möchte oder nicht, jeder kann heute einen erfolgreichen YouTube-Kanal starten. Und auf diesem Kanal kann man sich dann erstmal unterhalten, mit wem und wie man möchte. Und wenn es die Menschen genug interessiert, dann kann das ganz schnell viral gehen. Und je mehr das wird, desto weniger wird man damit hinterherkommen, all diesen YouTubern, Podcastern, Influencern dann schnell noch einen Journalismusstempel im Nachhinein aufzudrücken, um dann entscheidende regulatorische Maßnahmen einzufordern. Das ist ein Tropfen auf dem heißen Stein, Leute. This will get out of hand very fast.
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2: Jetzt aber erst einmal ein Blick in die, ja, muss man einfach so sagen, kaputte Zahlenwelt von Lars Klingbeil. Der Bundeshaushalt, den SPD-Finanzminister Lars Klingbeil aufgestellt und die Regierung beschlossen hat, ist nicht nur ein Schuldenhaushalt, es ist auch ein Lügenhaushalt. Denn die Bundesregierung tischt den Bürgern allerlei Behauptungen auf, die einfach nicht stimmen.
3: Im Bundeshaushalt für 2027 hat der SPD-Finanzminister Lars Klingbeil riesige Haushaltslöcher zu stopfen und tut nun so, als wenn er das erfolgreich geschafft hätte.
4: Wir schließen, sehr geehrte Damen und Herren, eine Lücke von ursprünglich 34 Milliarden Euro und zwar vollständig.
3: Lobt sich Klingbeil selbst, lässt dabei aber weg, dass beinahe im selben Maße neue Schulden im Kernhaushalt eingeplant werden. Auch hatte Klingbeil ebenso wie Kanzler Merz versprochen, die Steuerbelastung zu senken.
5: Und wir sorgen für die Entlastung der Arbeitnehmerinnen und Arbeitnehmer und der Unternehmen, indem wir die Steuern senken.
3: Die Erhöhung von Tabak-, Alkohol- und Einkommensteuer für Topverdiener sowie die Einführung von Zucker-, Plastik- und Kryptosteuer sprechen da eine andere Sprache. Auf welche Lügen der Bundeshaushalt für 2027 aufgebaut ist, jetzt unser Thema bei News Live.
2: Und bevor wir diskutieren, schauen wir auf die zentrale Aussage, die falsch ist. Der Finanzminister rühmt sich dafür, dass er eine Haushaltslücke von 34 Milliarden Euro geschlossen habe.
4: Wir schließen, sehr geehrte Damen und Herren, eine Lücke von ursprünglich 34 Milliarden Euro und zwar vollständig. Wir schließen eine Lücke von ursprünglich 34 Milliarden Euro. Trotz der Krisen, trotz der massiven Investitionen, trotz der schwierigen wirtschaftlichen Lage.
2: Der Finanzminister lobt sich also dafür, diese Lücke von 34 Milliarden Euro geschlossen zu haben. Fakt ist aber, und das schauen wir uns jetzt an, seit der Aufstellung der Eckwerte vor ziemlich genau einem Jahr hat Lars Klingbeil die geplanten Ausgaben mal locker um 43 Milliarden auf nun 555 Milliarden Euro nach oben geschraubt. Und es kommt noch dicker. Statt der vor einem Jahr geplanten rund 88 Milliarden Euro Schulden im Haushalt will er nun fast 118,7 Milliarden Euro Schulden im Haushalt machen. Also rund 31 Milliarden Euro mehr. Das Milliardenloch ist also beinahe alleine durch die Schulden aufgefüllt worden. Julian, wir haben eingangs schon über Haushalt gesprochen und über das, was Lars Klingbeil mit den Staatsfinanzen macht. Das ist ein weiteres Indiz dafür, dass das alles in irgendeiner Form gar nicht mehr zusammenpasst.
6: Das ist kein Haushalt mit einem Loch oder mit Löchern. Das ist ein Loch mit Restelementen, mit Spuren von Haushalt. Ja, also dieses Loch könnte Spuren eines Haushalts enthalten. Das ist das Gebilde, was Lars Klingbeil uns da präsentiert. Und das muss man auch sagen. Die CDU ist ja empört darüber. Die CDU-Anhängerschaft ist absolut empört darüber. Die Wirtschaft ist absolut empört darüber. Und versucht daraus jetzt sozusagen einen Klingbeil-Skandal zu machen. Das ist einfach der Haushalt von Friedrich Merz. Dieser Haushalt ist so durchs Kabinett. Dieser Haushalt widerspricht allem, was Friedrich Merz mal versprochen hat. Und wenn Lars Klingbeil sagt, wir schließen eine Lücke von 34 Milliarden Euro, und zwar vollständig. Wir kommen ja gleich zu den Mechanismen und all den Lügenmärchen in diesem Haushalt. Wenn er das behauptet, dann sehen wir es da sehr klar eingeblendet. 31,2 Milliarden Euro mehr Schulden, um eine Lücke von 34 Milliarden zu schließen. Dann, ne, also wenn ich sage, ich schließe meine Haushaltslücke, indem ich einfach zur Bank gehe, und man kann da ja nicht mal mehr von Schulden machen sprechen, wenn man es jetzt auf den privaten Bürger umlegen würde, weil der private Bürger diese Möglichkeit zum unbegrenzten Schuldenmachen ja nicht hat. Das ist de facto ein Banküberfall. Mhm. Ja, also wenn ich mein Haushaltsloch zu Hause schließe, 10.000 Euro Schulden und gehe zur Bank mit einer Knarre und komme mit 9.500 Euro wieder raus, ja, dann habe ich das Haushaltsloch auch irgendwie geschlossen, aber es hat trotzdem nichts zu tun mit seriösen Wirtschaften. Und das ist gewisserweise das, was da passiert, nur dass es halt eine weltanschaulich-ideologische Knarre ist, die da den Steuerzahlern der Zukunft vorgehalten wird. wird.
7: Die Aussage von Lars Klingbeil könnte einen misstrauisch machen. Es ist ungefähr so, wie wenn man einen Kumpel hat, der notorisch pleite ist und der dann plötzlich sagt, ach, ich habe alle meine Haushaltslücken geschlossen, ich bin jetzt wieder flüssig. Ja. So, dann fragt man sich ja auch, woher kommt dieses Geld? Warst du arbeiten? Und aber man weiß, er ist eigentlich, er hat keinen Job. Also man weiß, er kann es nicht auf normale Weise eingenommen haben. Wenn wir uns eben genau anschauen, was passiert da, was ist da los, dann sehen wir einerseits diese enorme erhöhte Aufnahme von Schulden. Wir sehen gleichzeitig im Haushalt, dass Lars Klingbeil eben damit wirbt, dass er konsolidieren würde, also sparen würde. Und wenn man sich anguckt, was steht denn da drin, dann steht da unter anderem drin, man aber hofft sich 1,2 zusätzliche Milliarden Euro durch Effizienzmaßnahmen, durch konsequente Modernisierung. Also ich muss sagen, ich sehe diese Modernisierung noch nicht, aber vielleicht habe ich irgendwas übersehen. Mir kommt hier nicht so viel Modernisierung vor.
6: Das ist einfach ein Lügenmärchen, das heißt übersetzt, wenn wir Faxgeräte abschaffen, sparen wir eine Milliarde. Das ist das, was sie uns versuchen einzureden.
7: Genau. Zweites sehr windiges Argument, durch das man sich 4 Milliarden zusätzlich verspricht, ist der 1%-Prozess, also Einsparung von 1% der Gesamtausgaben in allen Ministerien. Auch das ist größtenteils einfach eine Behauptung, die durch nichts gedeckt ist. Und man verspricht sich 6,2 zusätzliche Milliarden durch steuerliche Maßnahmen sowie Abbau von Finanzhilfen und Steuervergünstigungen, Bekämpfung Finanz- und Steuerkriminalität. Also man sagt, wir bekämpfen jetzt Steuerbetrüger, Finanzbetrüger und behaupten einfach mal, wir bekommen dadurch so und so viele Milliarden. Das ist natürlich einfach auch eine pure Luftbuchung, weil man ja überhaupt nicht weiß, was man dadurch einnimmt, weil es total schwer ist, Steuerbetrüger erstmal zu finden und weil jetzt Steuerbetrug auch nicht das zentrale Problem ist in Deutschland, sondern das zentrale Problem sind die hohen Steuern. Also man arbeitet hier mit ganz vielen Faktoren, die man einfach aufschreibt, die aber überhaupt keine realen Summen bedeuten, überhaupt nichts, was man da mehr einnimmt, sondern man schreibt es einfach mal auf.
6: Also wenn ein Innenminister oder ein Polizeipräsident die neueste Kriminalstatistik vorstellt und sagt, ja, gucken wir uns die Zahlen einmal an, Banküberfälle und Raubüberfälle gestiegen, Vergewaltigung gestiegen, Mord, Totschlag bisschen gestiegen, Diebstahl gestiegen, geklaute Autos gestiegen. Wir haben aber eine gute Nachricht, liebe Bürger, wir haben ein Konzept. Wir wissen, was wir tun werden. Wir fangen nächstes Jahr mehr Kriminelle. Wir verhaften mehr Kriminelle und dann geht das wieder runter. Dann weiß man ja als Bürger mit Lebenserfahrung, naja, wenn die Zahlen so hoch gehen, dann fällt es euch ja offenbar schwer, Kriminelle zu fangen. Deswegen kann ich das nicht so richtig glauben, dass eure Antwort auf steigende Kriminalität ist, mehr Kriminelle zu fangen, weil wenn ihr das könntet, hättet ihr es ja schon getan. So ein bisschen ist diese Ankündigung von Lars Klingbeil da zu verstehen, quasi durch konsequenteres strafrechtliches Vorgehen gegen Steuerhinterziehung einfach Milliarden zu bekommen. Wenn sie es könnten, hätten sie es ja schon getan. Es gibt ja dieses Phänomen, so müssen wir nicht drum herum reden. Nur, das ist einfach eine Luftbuchung, die da drin steht. Manche Sachen sind sehr konkret im Haushalt. Das kann man vielleicht mal zeigen. Das ist heute die Schlagzeile in der Süddeutschen Zeitung. Freuen sich sicher viele arbeitende Menschen in unserem Land. Da steht, Elterngeld soll gekürzt werden. Also, da langen sie ordentlich hin. Bei den Menschen, die viel Steuern bezahlt haben, damit sich das Elterngeld selbst finanziert haben, langt man jetzt hin. Macht das Thema Kinderkriegen finanziell noch mal deutlich herausfordernder. Es gibt eine einzige Gruppe im Land, die bisher von jeglichen Sparanstrengungen und Reformbemühungen ausgenommen ist. Nein, es sind nicht die Politiker. Die sind zumindest auf dem Papier inkludiert. Stimmt zwar nicht, aber auf dem Papier stehen sie. Eine einzige Gruppe, wer ist ausgenommen? Illegale Ausländer. Menschen, die sich illegal im Land befinden, haben von all den Einsparungen, wir müssen den Bürgern etwas abverlangen, all dem, was diese Regierung sagt, auch im Rahmen dieses Haushalts, im Rahmen all der damit verknüpften Reform, haben rein gar nicht zu befürchten. Sie bekommen weiter exakt das Geld, das sie auch bisher vom Staat bekommen haben.
2: Und wir kommen zum nächsten Punkt, der nicht der Wahrheit entspricht, zu den Rücklagen. Die Rücklage des Bundes aus guten Zeiten, aus der jetzt doch fast 7 Milliarden Euro entnommen werden. Vor 2 Monaten wollte Klingbeil diese Rücklage noch, Zitat, schonen.
4: Das Ziel in der Regierung ist, dass wir die Rücklage jetzt bis zum Kabinettsbeschluss, dass wir so weiter verhandeln, dass wir die Rücklage dann nicht anfassen müssen. Das Ziel, und das war ja an den Eckwerten noch festgehalten, war, die Rücklage weitestgehend zu schonen. So, das hat jetzt aus den Gründen, die ich gerade genannt habe, nicht komplett gereicht, sondern es ist knapp die Hälfte, 4 Milliarden, die wir jetzt geschont haben.
2: Nicht anfassen heißt dann schon, ich hab mal kurz, also 4 Milliarden hat er nicht angefasst, das heißt 7 Milliarden hat er verbrasst von 11 Milliarden.
7: Ja, das muss man vielleicht nochmal anschaulich machen. Das ist, als wenn ich ein Sparschwein hätte und da sind 200 Euro drin und dann nehme ich mir 150 raus und dann sage ich, ich habe mein Angespartes geschont.
2: Geschont.
7: Das ist das, was Lars Klingbeil hier macht. Er verkauft uns das massive Ausschöpfen dieser Rücklage, die ja wirklich wichtig ist auch, also sehr wichtig, Rücklagen zu haben, als schonend. Weil er eben nicht, also er kann natürlich nicht sagen, wir müssen jetzt ans Angesparte gehen, wir müssen an das gehen, was eigentlich für den Notfall ist, sondern er muss das anders verkaufen. Und nochmal, dagegen muss man immer setzen, dass man Billionenschulden aufgenommen hat, dass man überhaupt nichts einspart und dann eben noch die Rücklagen anzapfen muss in dieser Situation, wo man wirklich so eine hohe Schuldenaufnahme hat.
2: Richtig, ja.
7: Das zeugt eben davon, dass man sich wirklich in einen Schuldnerstrudel begeben hat. Das ist eben, wie sozialistische Politik funktioniert. Man kommt auf keinen grünen Zweig, wenn man sagt, wir nehmen uns mehr Geld, als wir haben, sondern am Anfang hätte stehen müssen, wir sparen erstmal ein, wir reduzieren ganz klar, wir streichen Sachen und dann können wir gucken, wie wir diesen Haushalt führen. Und das hat man nicht gemacht und das war das Kernproblem.
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0: 6 Uhr. Guten Morgen und herzlich willkommen bei News Live am Donnerstag, den 9. Juli 26. Morgens um 6 schon wissen, was einem abends um 8 verschwiegen wird. News Live heute mit einer XXL-Sondersendung, denn der Sitzungstag im Deutschen Bundestag heute beginnt mit einer Regierungserklärung von Bundeskanzler Friedrich Merz zur aktuellen politischen Lage. Um 9 Uhr geht's da los. Es ist die letzte große Regierungserklärung vor der parlamentarischen Sommerpause. Und da werden wir natürlich live für Sie dabei sein und die Erklärung des Kanzlers später analysieren und diskutieren. Dranbleiben lohnt sich also auf jeden Fall. Der Tag beginnt mit News und darüber spricht Deutschland außerdem heute. Fast 50 Millionen Arzttermine weg. Das milliardenschwere Krankenkassengesetz, Spargesetz gerät ins Wanken. Gleichzeitig drohen höhere Kosten für Versicherte und deutlich weniger Leistung. Ab 7 Uhr sprechen wir darüber. Gewalt gegen Journalisten erreicht den Bundestag in einem Schlagabtausch über Pressefreiheit und linksextreme Angriffe. Stritten die Abgeordneten über Antifa-Angriffe und Demokratie. Und ab 8 Uhr diskutieren wir für Sie über dieses Thema. Ministerpräsident Sven Schulze unter Druck aus den eigenen CDU-Reihen kommt jetzt die eindringliche Warnung vor einer Machtoption mit den Stimmen der Linken. Darüber diskutieren wir heute mit News-Reporter Julius Böhm. Einen wunderschönen guten Morgen, Julius.
1: Wunderschönen guten Morgen.
0: Schön, dass du da bist. Und mit unserem Politikchef Ralf Schuler. Guten Morgen, Ralf.
2: Schönen guten Morgen. Ich habe mich gegen eure blaue Front hier ein bisschen in grün gewandelt heute. Wir überraschen uns immer gegenseitig mit lockeren Outfits.
0: Ja, ihr seht auf jeden Fall, ihr seht auf jeden Fall großartig aus. Und das ist ein gutes Indiz, dass wir heute gut in Form sind und in eine Sondersendung starten.
1: Also ich wünschte, ich könnte das zurückgeben. Nein, Spaß.
0: Vielen Dank. Ich weiß, von wem es kommt. So, mein Name ist Norbert Dobleit. Schön, dass Sie so früh mit uns dabei sind auf YouTube, unsere News-App oder im Radio als Zuhörer auf immer mehr DAB+-Station. Auch Ihnen allen einen wunderschönen guten Morgen. Und wir starten in News Live jetzt mit diesem Thema um 6.02 Uhr. Jetzt steht auch noch das Spargesetz der Regierung. Gesetzliche Krankenkassen auf der Kippe. Das Vorzeigeprojekt, das noch vor der Sommerpause vom Bundestag hätte beschlossen werden sollen. Dabei reißt die Kritik an dem Vorhaben nicht ab. Durch das Spargesetz werden mehr bis zu 50 Millionen Behandlungsfälle allein in den Praxen wegfallen.
3: Das sogenannte GKV-Beitragssatzstabilisierungsgesetz soll fast 20 Milliarden Euro in der gesetzlichen Krankenversicherung einsparen. Allerdings durch höhere Kosten für Millionen Versicherte und Kürzungen der Leistungen. Die Kassenärzte warnen wegen der Sparmaßnahmen vor fast 50 Millionen ärztlichen Leistungen, die wegfallen würden.
4: Dann werden wir den Praxen sehr präzise sagen können, in welcher Region beispielsweise eine Heilsarzt-Praxis wie viel Fälle bearbeiten kann, Schrägstriche darf, also für wie viel GKV-Vergütung vorliegt. Und ab diesem Punkt sollte diese Praxis keine GKV-Versicherten mehr versorgen.
3: An anderer Stelle soll es dafür teurer werden, etwa bei der Rezeptgebühr oder für Gutverdiener, denn die Beitragsbemessungsgrenze wird massiv angehoben. Die Grünen wollen die Entscheidung über das Gesetz nun verschieben. 4 Tage seien zu wenig, um fast 300 Seiten Änderungsanträge durcharbeiten zu können. Der Fall liegt nun beim Bundesverfassungsgericht in Karlsruhe. Ob das Gesetz also am Freitag im Bundestag behandelt wird, ist offen. Was feststeht, sollte das Gesetz wie geplant beschlossen werden, wird es teurer. Und das bei weniger Leistung. Unser Thema jetzt bei News Live.
0: €18,8 Milliarden müssten bei der Krankenkasse gespart werden, damit die Beitragssätze bei der Krankenkasse nicht erneut steigen. Eigentlich soll das alles morgen im Deutschen Bundestag beschlossen werden, so der Plan der Bundesregierung. Doch jetzt steht das sogenannte GKV-Beitragssatzstabilisierungsgesetz auf der Kippe. Die Grünen rufen per Eilantrag das Bundesverfassungsgericht an. 300 Seiten Änderungsantrag sei für die Abgeordneten nicht in wenigen Tagen durchzuarbeiten, lautete das Argument. Der grüne Gesundheitspolitiker Janusz Dahmen sagt wörtlich, Ich habe soeben das Bundesverfassungsgericht angerufen, weil ich erhebliche Zweifel habe, dass dieses Gesetzerhebungsverfahren noch den verfassungsrechtlichen Anforderungen an eine ordnungsgemäße parlamentarische Gesetzgebungsverfahren genügt. Ja, Julius, Frage an dich gerichtet. Das wäre jetzt natürlich ein Super-GAU, gibt's ja nicht, aber ein GAU, wenn das Gesetz jetzt am Freitag doch nicht abgesegnet wird im Deutschen Bundestag, oder?
1: Ja, weil es das Gesetz ist, das als erstes ins Schaufenster gestellt wird beim Thema, diese Regierung kann sich doch auf etwas einigen. Das ist sozusagen die erste, in Anführungszeichen, Mini-Reform, die nah am Beschluss liegt, die durchverhandelt ist, wo es dann innerhalb der Regierung die Einigung gibt. Jetzt die Änderungsanträge aus den Fraktionen. Es hätte am Freitag abgestimmt werden sollen, am Freitag tagt auch der Bundesrat. Also es wäre quasi vor der Sommerpause das erste Mal mit einem Stempel drauf und dann auch bald im Bundesgesetzblatt wirklich was fertig und beschlossen gewesen. Jenseits von gut und richtig und man kann immer noch über die Inhalte streiten und diskutieren, aber es wäre das Signal gewesen, vor der Sommerpause, schaut mal, wir als Regierung haben uns jetzt hier wirklich mal geeinigt. Wir haben überall was weggenommen, außer bei uns, da kommen wir später noch dazu. Aber wir haben es quasi geschafft. Und wenn die Grünen jetzt damit durchkommen, das ist ein ähnliches Verfahren wie damals beim Heizungsgesetz. Da hat schon mal ein CDU-Abgeordneter im Eilverfahren so eine Abstimmung verhindert. Mit derselben Argumentation, stapelweise Papier. Das muss ich das so vorstellen. Da steht nicht der neue Fließtext des Gesetzes, sondern da steht an der Stelle, Paragraph so und so wird das Wort Mülleimer ausgetauscht durch diesen neuen Absatz. Muss man ins Gesetz rübergehen, gucken, wo ist die Stelle, sich das angucken, den Absatz reinbauen im Kopf und dann überlegen, was bedeutet das. Und so muss man sich dann halt 300 Seiten durcharbeiten. Das ist viel Arbeit und man muss es ja auch verstehen, teilweise durchrechnen, weil da geht es ja auch um viel Geld und irgendwelche Leistungskataloge. Und dann sind ja Politiker dazu geneigt, hier und da auch nochmal so ein Easter Egg zu verstecken, wo dann eine durch ein Wort, ob jetzt das Wort hinsichtlich hinten oder vorne steht, hat ja auch eine Relevanz im juristischen Sinne dann. Deswegen die Argumentation, 279 Seiten durchzuarbeiten in wenigen Tagen, sei nicht machbar für den einfachen Parlamentarier. Und jeder einzelne Parlamentarier muss am Ende so einen Gesetzestext nachvollziehen, verstehen und dann besten Gewissens abstimmen können. Und deswegen sehr, sehr spannend, was das Urteil aus Karlsruhe sein wird.
0: Sehr, sehr spannend, was es sein wird. Und 279 Seiten hast du gesagt. Ich habe eben von 300 gesprochen. Die mal eben so kurz vor der Sommerpause durchzuarbeiten, ist auch ein starkes Stück. Oder warum presst man das irgendwie so da vor der Sommerpause noch rein?
2: Ja, man sieht sich auch im Bundestag immer zweimal im Leben. Und im vergangenen Jahr war es, glaube ich, auch im Juni. Oder war es ein Jahr davor? Weiß ich nicht. Thomas Heilmann, ehemaliger Berliner Justizsenator, ist dann nach Karlsruhe gezogen gegen den Willen der Unionsfraktion und hat genau das Gleiche gemacht, nämlich gesagt, Leute, wir müssen hier wenigstens seriös drauf gucken. Und das war damals ein Symbolgesetz, das Heizungsgesetz von Robert Habeck, und es ist diesmal eben auch ein Symbolgesetz, wo man zeigen will, wir sind handlungsfähig, wir drücken was durch. So sehr viel hat die jetzige Koalition nicht, um ins Schaufenster zu stellen, und da ist die Gesundheitsreform ein Punkt. Was noch hinzukommt, auch in der Unionsfraktion macht sich großer Unmut breit. Man ist loyal, man hält den Mund und zieht das jetzt mit durch. Aber dieses Verfahren, wir lagern die Entscheidung in eine Kommission aus, dann hat die Kommission so einen Katalog erstellt und den habt ihr jetzt mal abzustimmen. Nicht aufschnüren, um Gottes Willen, sonst streiten wir uns wieder. Und dann kann der Abgeordnete nur noch Ja oder Ja sagen. Das stört die Abgeordneten schon massiv, auch in der Union. Die halten meistens die Klappe, aber der Unmut ist schon da. Und diese Methode mit den Kommissionen, die hat man eben auch bei der Rente beispielsweise vollzogen, und da gibt es noch ein paar andere, Staatsmodernisierungskommissionen etc. Und deshalb gucken auch die Unionsabgeordneten mit einem gewissen freundlichen Blick auf diese Entscheidung. Mal sehen, ob Karlsruhe genauso urteilt wie damals. Dann wird es nach der Sommerpause, und weil viele dieser Gesetze sehr kompliziert umzusetzen sind, könnte das dann alles noch mal verzögern.
0: Wir schauen mal in das Gesetzesvorhaben rein und das, was das für Sie, liebe Zuhörer und Zuschauer, bedeuten würde. 2,7 Milliarden Euro, davon sollen bei den niedergelassenen Ärzten durch langsam steigende Honorare und eine sogenannte Budgetierung eingespart werden. Unser Politikchef Ralf Schuler konnte dazu Dr. Andreas Gassen zum Interview treffen. Er ist Vorstandsvorsitzender der Kassenärztlichen Bundesvereinigung. Die zentrale Folge für die Patienten lautet, es wird schlicht weniger Angebot an Leistung und Terminen geben. Hören wir mal rein.
5: Das ist natürlich für viele Praxen wirklich auch ein herber Einschnitt. Das muss man einfach sagen. Wir haben ja einzelne Fachgruppen, die bis zu 10% Honorarumsatz verlieren. In der Folge, und das müssen wir haben das ja nun monatelang versucht, inhaltlich zu diskutieren, sind da nicht durchgedrungen, weil offensichtlich das Spardiktat über allem steht. Also man nimmt dann diese Strukturverwerfung in Kauf. Und wir werden jetzt dieses Gesetz, wenn es denn dann kommt, das ist ja noch völlig offen, wann und ob, das so umsetzen, werden aber gleichzeitig als, ich sag mal, Lehre oder für uns auch Auftrag durch die Bundesgesundheitsministerin daraus ein entsprechendes reduziertes Leistungsangebot machen müssen. Das heißt, hat er gesagt, wir können nur so viel Geld ausgeben, wie wir einnehmen. Das heißt für uns übersetzt, wir dürfen auch nur so viel Leistung erbringen, wie Geld da ist. Und das ist eben weniger als vorher.
2: Wie kann man sich das vorstellen? Macht eine Praxis dann irgendwann zu oder werden mehr Leistungen, mehr Igel-Leistungen, die, wo man zuzahlen muss, angeboten?
5: Also wir werden ein Mengengerüst berechnen. Das kann man erst dann, wenn die endgültigen gesetzlichen Regelungen feststehen. Und dann werden wir den Praxen sehr präzise sagen können, in welcher Region beispielsweise eine Heilsarzt- und ordentliche Praxis wie viel Fälle bearbeiten kann, / darf, also für wie viel GKV-Vergütung vorliegt. Und ab diesem Punkt sollte diese Praxis keine GKV-Versicherten mehr versorgen. Und dann kann sie entweder zumachen oder sie kann beispielsweise eine Selbstzahlersprechstunde einführen.
2: Dann
5: wird es eben einen zweiten Gesundheitsmarkt an der Stelle geben
2: können. Bezahlt man bar oder mit Karte?
0: Ja. Herr Dr. Andreas Gassen, gestern in deinem Format, Ralf Schuler, Fragen, was ist? Wir haben noch einige der Auszüge natürlich vorbereitet in der heutigen Sendung. Das ganze Angebot des Interviews gibt es dann bei Schuler, Fragen, was ist? Weniger Geld, weniger Versorgung, lautet da eindeutig die Logik bei dieser ersten Aussage. Was wird das konkret für die Patienten bedeuten?
2: Die werden dann entweder vor einer geschlossenen Praxis stehen oder aber einen Termin im nächsten Monat bekommen. Das ist eigentlich ganz klar. Man muss sich einfach klar machen, draußen in der normalen Wirtschaft gibt es Tarifverhandlungen. Da wird darüber verhandelt, welche Lohnsteigerungen es geben wird, welche Veränderungen in der Urlaubstage oder Ähnliches. Hier legt die Politik fest, liebe Ärzte, euer Honorar sinkt demnächst. Und dann hat die Praxis nur die Wahl, einfach kostenlos weiterzuarbeiten, so nach dem Motto, Arbeit ist mein Hobby, ich bleibe jetzt mal hier sitzen und behandle. Das ist auch rechtlich umstritten, ob das überhaupt geht. Und er hat es gesagt, sie machen dann entweder zu oder sie können dann nur noch Privatpatienten behandeln. Weil sinkende Honorare bedeutet dann eben auch sinkendes Leistungsangebot. Das ist bei einem ohnehin angespannten Gesundheitsmarkt eine ganz schlechte Nachricht. Aber das, was wir hier als Reform verkauft bekommen, ist im Wesentlichen ein Sparpaket im Gesundheitswesen. Das ist tatsächlich so.
0: Es ist ein Sparpaket im Gesundheitswesen bei immer höher werdenden Kosten. Wie ist das dem Beitragszahler eigentlich noch beizubringen, Julius?
1: Ja, gar nicht. Deswegen ist es ja auch so verwunderlich, dass diese Regierung unbedingt Einigkeit im Beschließen von schmerzhaften Dingen finden möchte. Um es mal auf eine Zahl runterzubrechen, mit diesen 2,7 Milliarden Euro, wenn man das 1:1 quasi so, was ist an weniger Geld da, was bekommen wir weniger vergütet, was müssten wir weniger arbeiten, würden 46 Millionen Fälle wegfallen, 46 Millionen Behandlungen, 46 Millionen Menschen, die einmal im Quartal irgendwo hingehen zum Arzt, egal ob jetzt Hausarzt oder Kieferorthopäde oder HNO oder Kinderarzt, 46 Millionen würden durch diese 2,7 Milliarden Euro wegfallen. Und bei den Ärzten ist es ja ohnehin schon so. Es ist nicht so, dass die quasi, jemand kommt, man macht die Behandlung, die Behandlung, die Behandlung, eine Liste von getanen Leistungen und reicht die dann bei der Kasse an und dafür bekommt man Geld. Man hat pro Praxis, pro Einzugsgebiet, pro Größe der Praxis schon ein quasi festgelegtes maximales Budget, heißt das. Ein maximales Einkommen, sage ich mal, das man dann sozusagen auffüllt durch seine Arbeit. Mhm. Und dann gibt es einfach Momente in Monaten und Quartalen, wo der nächste Patient kostenlos behandelt wird, weil das Budget nicht erweitert wird dadurch. Natürlich machen das viele Ärzte, gerade Landärzte und Hausärzte, die ihre Patienten kennen, die Frau Müller, die sie seit 15 Jahren, 20 Jahren behandeln, nicht am 29. des Monats nicht mehr reinlassen, die mit dem Blutdruck kommt, weil das natürlich auch Menschen sind, weil es auch Menschen sind, die sich irgendwie der Gesundheit ihrer Patienten verpflichtet fühlen. Aber die logische Konsequenz von, ich habe das Gefühl, weil das System der Krankenkassen jetzt ja auf nur so viel Geld ausgeben, wie eingenommen wird, was ja erstmal logisch klingt, ne, umgestellt wird, sagen jetzt auch aus Provokation die Ärzte, alles klar, dann machen wir bis zu dem Punkt, wo wir bezahlt und vergütet werden, Und dann halt eben nicht mehr. So viel arbeiten, wie Geld reinkommt. So viel ausgeben im Sinne von Personal, Heizung, wie auch immer, Miete für meine Praxis und auch mein eigenes Gehalt, wie Geld reinkommt. Und das heißt dann für die Patienten weniger Zugang oder halt eben, wenn man unbedingt hin möchte, einmal die Karte durchziehen.
2: Ja. Man muss sich ja auch klar machen, das sind Wirtschaftsunternehmen. Eine Arztpraxis ist ein Wirtschaftsunternehmen.
6: Selbstverständlich.
2: Und die laufenden Kosten für die Sprechstundenhilfe, für die Schwestern laufen ja weiter. Die sind ja einen ganzen Monat angestellt, unabhängig davon, was die Politik entscheidet. Man muss natürlich auch die Geräte, wenn man Diagnosegeräte hat, die muss man abbezahlen. Also die laufenden Kosten gehen weiter, aber du bekommst halt weniger Einnahmen. Und da muss man an irgendeiner Schraube drehen. Ärzte haben immer so dieses Image, wohlhabend zu sein. Und die können das doch auch verkraften. Es wird natürlich an irgendeiner Stelle dann für einen Arzt auch nicht mehr rentabel, wenn die Einnahmen die Kosten nicht mehr decken. Und gerade bei Landärzten ist es zum Teil wirklich schwierig, weil natürlich auch die Wege, die dort zurückzulegen sind, viel größer sind.
6: Ralf, du hattest Dr. Andreas Gassen zu Gast bei Schuler Fragen, was ist der Arzttermine? Auch ein ganz spannendes Thema. 46 Millionen weniger Behandlungsfälle. Das führt natürlich zu der Frage, bekommt man jetzt noch schwerer einen Termin beim Facharzt? Ein schlimmer werdender Missstand, denn die Regierung mit dem Sparpaket in Kauf zu nehmen, scheint, so hört es auch Andreas Gassen.
5: Das habe ich so in Gesprächen, die ich ja mit verschiedenen Politikern geführt habe, oft rausgehört, dass dann ist das halt so. Dann wird es halt weniger angeboten und dann je nach politischer Provenienz hören sie beim einen oder anderen, ja, dann macht er das halt über Selbstzahlersprechstunden, ist das so, finden das gar nicht so schlimm. Und die anderen sagen, ja, das geht, aber müssen wir aber doch eine Facharztgarantie haben. Also wie zum Beispiel ja aus der SPD immer mal wieder verlautet. Und darüber wird man dann sprechen.
7: Das ist ja gut, da kann man diese 600 Euro, die man durch die Einkommenssteuerreform gespart hat, die kann man dann in die Selbstzahlersprechstunde tragen.
5: Da ist sie doch gut
7: angebracht. Ja, das war jetzt Ironie, falls es jemand nicht bemerkt haben sollte. Bleibt ohnehin nichts übrig von diesen 600 Euro, aber das ist ein anderes Thema. Wichtigste Frage, eigentlich wird es in Zukunft noch schwieriger, einen Facharzttermin zu bekommen?
5: Na, einfacher wird es nicht. Das ist, liegt ja auf der Hand. Wenn wir davon ausgehen, dass das Mengengerüst sich um 10% reduziert, dann kann man sich leicht denken, dass es in einzelnen Facharztgruppen sicherlich eher länger dauern wird. Und das wird so lange auch von einigen als ungerecht empfunden werden, wo es tatsächlich Menschen gibt, die eigentlich zum Facharzt gehen sollten oder müssten und keinen Termin mehr bekommen, weil vielleicht andere Menschen da sind, denen die sich einfach schneller einen Termin besorgt haben.
6: Ja, Wartezeiten bei Fachärzten, bei gesetzlich Krankenversicherten. Muss man jetzt davon ausgehen, dass die Wartezeiten noch länger werden? Also das Ärgernis ist ja schon da und sehr hoch
2: bei vielen gesetzlich. Er hat das sehr moderat ausgedrückt, aber das ist tatsächlich so der Fall. Und wenn man jetzt ein halbes Jahr darauf wartet, zu einem Neurologen zu kommen oder zu einem Gefäßspezialisten, dann wird das noch länger dauern. Und wir haben im Augenblick so kuriose Situationen, dass man beispielsweise bei einzelnen Fachärzten die Behandlung relativ schnell bekommt, aber die Auswertung erst in einem halben Jahr.
6: Ja.
2: Ganz kuriose Geschichte. Und wenn's
6: in der Zwischenzeit
2: dann,
6: ist man tot.
2: Entweder ist man tot oder man ist wie auch immer sonst gesund geworden. Aber das ist natürlich kein Zustand, der ein hochqualitatives Gesundheitssystem repräsentiert.
6: Und ich habe es ja eben auch angesprochen, Wartezeiten sind ja ohnehin schon ja, in manchen Fällen kaum zumutbar. Wenn die sich jetzt noch erhöhen, also dann lohnt es sich ja beinahe nicht mehr gesetzlich krankenversichert zu sein. Ob man da rauskommt, das sprechen wir gleich nochmal drüber. Aber das ist doch ein Wahnsinn.
1: Naja, es ist die logische Folge. Das ist ja auch das Spannende, dass wir in diesem Fall zunächst einmal es zwar Reform nennen, aber in Wahrheit ein Sparpaket machen und die eigentliche Reform des Systems, weil es ist ja jedem bekannt, dass dieses Krankenkassensystem in Deutschland eine gigantische Ineffizienz in sich trägt. Viel zu viele Häuptlinge, die ihre Krankenhäuser beschützen, viel zu viel Bürokratie, viel zu viel Regelungswut, einen sehr, sehr stark einschreitenden und reglementierenden Staat, der diese, wir reden ja von über 300 Milliarden Euro, die in diesem System jedes Jahr einmal durchwandern. Ich meine, jemand, der einen Facharbeiterjob hat und irgendwie 80.000 Euro verdient, der bezahlt 1.100 Euro im Monat in diese Krankenkasse rein, gemeinschaftlich mit dem Arbeitgeber.
6: Man meint gigantische, immer, das wäre preiswerter, als privatversichert zu sein.
1: Doppelte.
6: Ist es aber nicht. Ja.
1: Das ist das Doppelte. Bezahlt jede Menge Geld da hinein. Das ist beim Thema Prävention ist ganz viel zu heben, beim Thema Ernährung, beim Thema, wie wir ins Gesicht ein gesünderes Volk werden. Aber wir nehmen jetzt erstmal den Sparhammer. Wir machen es wie im Deutschen Bundestag mit dem gesamten politischen System. Wir holen uns erst die 100 Milliarden Euro Schulden und machen dann die Reform. Ja, genau. Wenn es dann einfach ist und Geld da ist, machen die Reform. Wie will man denn mit einem jetzt dann leer gesparten System, wo alle sich auf die Kante bewegen? Ich habe gestern Abend auf einer Veranstaltung lange mit einem Chef von einem großen Krankenhaus mich unterhalten. Der sagt, es wird jetzt quasi weggespart, was die Luft geben würde, Veränderungen zur Reform anzustreben, also wirkliche Reform, dass die Struktur sich ändert und das Geld, das man oben reinwirft, effizienter unten Produkte und Behandlungen rauswirft. Und natürlich ist die logische Folge, wenn ich einfach nur spare und das gnadenlos durchziehe, ich habe das Gefühl, die Kassenärzte drohen zumindest mal damit, dann heißt das 10% weniger Geld, 10% weniger Termine, noch mehr Streit und Kampf und Wettbewerb um diese restlichen 90% der verbleibenden Termine.
2: Und ganz nebenbei macht diese Reform das Kassensystem auch noch uneffizienter. Wir haben ja gestern darüber gesprochen, dass eine Klausel enthalten ist, dass man die Beitragserhöhung von den Kassen nicht mehr zwangsläufig mitteilen muss dem Patienten. Das führt natürlich, also diese Regel ist eingeführt worden, damit die Kasse schmerzhaft dem Kunden mitteilen muss, wir erhöhen deine Beiträge, du könntest jetzt übrigens wechseln. Und das überlegt sich die Kasse natürlich.
6: Was übrigens auch ein ungeheuerlicher Vorgang ist. Ja.
2: Das ist absolut ungeheuerlich, ja. Weil es einfach eine Verbraucherschutzfunktion ist. Mhm. Bei jeder anderen Gelegenheit müssen dich natürlich deine Versicherer oder deine Vertragspartner informieren, wenn sie die Preise erhöhen. In diesem Falle führt das aber dazu, dass der Wettbewerb der Kassen, ich kneife mir so lange wie möglich eine Beitragserhöhung und versuche so effizient wie möglich zu arbeiten, notfalls den Wasserkopf zu reduzieren, notfalls mit anderen Kassen zu kooperieren, notfalls zu überprüfen, verordnen die Ärzte eigentlich effizient. Das muss ich mir nicht mehr, dieser Spardruck, der entfällt, weil ich ja die Beitragserhöhung, die kann ich ja wegmauscheln und nach einem Monat hat er bezahlt und hat es akzeptiert. Und diesen Konkurrenzdruck, den man durch diese Mitteilungspflicht reingebracht hat, den streicht man stillschweigend jetzt. Ich vermute da ein gezieltes Lobbyarbeiten der Kassen dahinter, aber das ist natürlich ineffizient. Die Kassen müssen einfach auch den Druck machen, die müssen zum Beispiel überprüfen, ob Verschreibung und Anwendung, ob die eigentlich sinnvoll sind. Das ist ja immer das Problem, du kommst zum Arzt und der hat ein neues Diagnosegerät und jetzt wunderst du dich, dass du bei jedem Arztbesuch erstmal eine Urinprobe abgeben musst, weil er halt dieses Gerät gerne abbezahlen müsste. Da könnte die Kasse jetzt sagen, mal Freundchen, warum machst du bei jedem so einen Test? Mhm. Dieser Sparzwang entfällt, weil die Kasse ja die Zusatzbeiträge einfach draufschlagen kann.
6: Krankheitstage, auch ein Lieblingsthema unserer Bundesregierung. Wir Deutschen sind im europäischen Vergleich besonders oft krank. Um die 20 Fehltage pro Jahr sammeln sich im Durchschnitt an. Die Regierung will darauf reagieren und die Krankschreibung ab dem ersten Tag zur Pflicht machen und gleichzeitig die telefonische Krankschreibung abschaffen. Die niedergelassenen Ärzte halten davon gar nichts. Hören wir auch noch mal in die Aussagen von Dr. Andreas Gassen rein.
5: Wir sind zum einen dafür, erstmal die bis zum dritten Tag keine ärztliches Attest vorlegen zu lassen. Das halten wir für überflüssig, weil es sich dann wirklich um Bagatellerkrankungen handelt, die eben eh nicht ärztlich behandelt werden, sondern wo es letztlich da eine Schreibtischtätigkeit für Arbeitgeber auszuführen. Und ob man dann den Mitarbeitenden sagt, wir glauben euch, wenn ihr mal einen Tag wegen der Migräne fehlt, dann ist das in Ordnung und dann gibt es auch weiter eine Lohnfortzahlung oder man regelt im Arbeitsvertrag, wer das mal macht, ein- oder zweimal im Jahr, dann fällt eben die Lohnfortzahlung in diesem Fall weg oder es gibt einen Bonus, wenn man nicht krank wird oder. Die Möglichkeiten sind ja endlos. Das ist, denke ich, Autonomie der Tarifpartner, aber es ist, glaube ich, nicht zielführend, dass wir Arztpraxen zum Attestschreiben verdonnern.
6: Im ersten Arbeitstag haben wir auch schon hier intensivst diskutiert, diese Maßnahme. Erhöht natürlich wahnsinnig die Bürokratie und damit auch die Effektivität der Ärzte.
2: Dr. Gassen sagt das im Gespräch eigentlich auch ganz interessant. Wir haben da länger drüber gesprochen. Grundsätzlich kann der Arzt...
5: Ein wesentlicher Teil dieses Sparpakets wäre auch, das Heben der bisher nicht gegen finanzierten...
6: So viel Dr. Andreas Gassen kurz mal eingespielt, aber wir sprechen einfach weiter.
2: Der beschreibt das eigentlich auch ganz gut. Ganz grundsätzlich, wenn man einen Simulanten vor sich hat, dann kann man weder bei einer telefonischen Krankschreibung noch beim Arztpraxenbesuch als Arzt erkennen, wenn der sich triefäugig dahinsetzt und ein bisschen in sein Taschentuch hustet, kann ich dem nicht erklären, du bist gar nicht krank. Also ein guter Simulant simuliert am Telefon, bei der Videobehandlung oder auch in der Arztpraxis. Also die Idee, durch die Krankschreibung jetzt die Krankentage massiv runterzudrücken, ist eine Illusion. Und das andere Problem ist, wenn man sich die Statistiken anguckt, es sind die Langzeiterkrankungen, die wirklich den Schnitt nach oben treiben. Und da müsste man eigentlich rangehen. Das Problem beim Gesundheitswesen ist meistens, dass man das reale Problem durch bürokratische Eingriffe irgendwie versucht zu verdrängen, aber nicht an die Wurzeln geht.
6: Und auch die Krankschreibungen per Telefon, also die teilweise dubios sind, die fallen da auch nicht rein, oder?
1: Naja, man muss auch da fairerweise sagen, dieser Anstieg der wahrgenommenen Krankheitsfälle parallel laufend zur Einführung der telefonischen Krankschreibung hat einen statistischen Effekt, weil wir einfach ein digitales Rezept jetzt haben, eine digitale Krankschreibung, die quasi jeden Fall erfasst und nicht gelbe Zettel, die nach 2 Tagen verloren gegangen sind, quasi unter den Tisch fallen lässt. Also die Dunkelziffer, das Dunkelfeld ist aufgehellt worden, parallel zur Telefon-AU, aber alle sagen, das macht eh nur unter 1% aller Krankheitsfälle aus und sei jetzt nicht so relevant. Wir kehren einfach zurück zu dem Status von vorher. Ich finde aber den Gedanken intelligent, das Ganze über Anreizsysteme zu lösen. Denn nein, liebe Zuhörer, liebe Zuschauer, ist es nicht so, dass Sie ab dem 1. Januar dann oder wie auch immer soll das Gesetz jemals kommen, immer ab dem ersten Tag das Ganze abgeben müsst. Weiterhin werden das Gewerkschaften mit den Vertrieben regeln. Man kann das weiterhin im Betrieb selbst lösen. Der Betrieb kann auch heute schon bei auffälligen Krankheitsverhalten ab dem ersten Tag die Arbeitsunfähigkeitserklärung verlangen. Und es geht da ja einfach um ein gewisses Vertrauensverhältnis. Ich glaube, die Menschen, die 2 oder 3 Mal im Jahr für 2 Tage ausfallen, weil sie wirklich irgendwie was Falsches gegessen haben oder dergleichen, da sagt ja kein Chef der Welt, du willst mich doch hier hinter die Fichte führen. Es geht doch um diejenigen, die ständig montags oder freitags nicht da sind. Und da muss, glaube ich, entweder zum einen eine interne Vertrauensregelung gefunden werden. Anreizsysteme sind total spannend zu sagen, das 13. Gehalt gibt es für Menschen mit weniger als 6 Tagen Krankheit oder dergleichen. Das kann man dann gemein oder neoliberal finden, aber heul doch. Es geht hier um Geld, es geht hier darum, dass Menschen Leistung bringen. Richtig. Und ein spannendes Thema, das habe ich auch gestern Abend im Gespräch gehabt, sozialer Druck. Wenn auf einer Station im Krankenhaus jemand ständig blau macht, dann sagt man, na, geht's dir wieder besser? Gestern ist die Gisela für dich eingesprungen, in der Nachtschicht der Peter. Haben wir hinbekommen. Aber schön, dass du wieder da bist. Mhm. So, damit Menschen im sozialen Gefüge spüren, okay, ich war jetzt krank, das war in Ordnung, es hat irgendwie funktioniert, aber andere Menschen mussten dafür mehr tun. Andere sind eingesprungen, vielleicht war die Patientenversorgung etwas dünner als sonst. Und wenn man das dann spürt, die meisten Menschen reagieren auf sowas und sehen sich dann als Teil eines Teams und sagen, okay, ich sitze jetzt Jens Spahn auf der Bettkante.
6: So, Jens Spahn,
1: leichtes Krummeln, aber komm, es ist wichtig, weil sonst lasse ich meine Kollegen im Stich.
2: Ja, also notorische Hypochonder wird auch diese Regelung jetzt nicht davon abhalten, ein Kratzen im Hals für eine schlimme Infektion zu halten. Das kriegt man jetzt nicht raus. Interessanterweise gibt es ja viele Tarifverträge, wo da sehr weitreichende und lockere Regelungen drin sind. Sogenannte K.O.-Tage oder bis zu 3 Tagen keine Krankschreibung vorlegen müssen und so weiter, wo die Tarifparteien sich
1: auch... Was sind denn K.O.-Tage?
2: Wenn man sich irgendwie matt fühlt.
6: Lasst uns noch zum weiteren wichtigen Punkt kommen, nämlich zum, was macht eigentlich das Bürgergeld mit dem ganzen gesetzlichen Krankenkassensystem? Ist ja ein Riesenstreitpunkt rund um die Krankenkassen. Ist ja dieser Punkt weiterhin, also die Beitragszahler bezahlen den Löwenanteil für die Kassenleistung für Bürger.

0: Das müsste der Bund beisteuern, das würde das Finanzloch schon mal um 12 Milliarden verringern. Und da hat Herr Klingbeil ja direkt gesagt, dafür hätte er dann leider kein Geld und deshalb ist das doch vor Ort wieder gestrichen worden.
1: Ursprünglich war, glaube ich, vorgesehen, 250 Millionen von diesen 12 Milliarden zu finanzieren. Jetzt ist eine Milliarde von den 12 wohl vorgesehen. Das hilft natürlich nicht wirklich weiter.
0: Nein, das hilft nicht. Und es war ja anfangs auch so, wenn ich es richtig verstanden habe, dass Herr Klingbeil sich dann herabgelassen hat, zu sagen, 250 Millionen packen wir jetzt da oben drauf. Gleichzeitig reduzieren wir den Bundeszuschuss für den Gesundheitsfonds um 2 Milliarden, was dann bei den ganzen Nullen ja schwierig zu berechnen ist, aber unterm Strich 1,75 Milliarden weniger ist als vorher. Also insofern würde das Loch dadurch eher vergrößert.
2: Ja, und bemerkenswert ist, dass Unionsfraktionschef Jens Spahn genau diesen Punkt als Errungenschaft der Regierung betrachtet. Hören Sie mal rein.
3: Für uns, für die Unionsfraktion, wie übrigens auch für die SPD-Fraktion, war wichtig, dass wir eine Ungerechtigkeit endlich beginnen aufzulösen, zu beenden. Das sind die Beiträge für die Bürgergeld, jetzt Grundsicherungsempfänger in die gesetzliche Krankenversicherung. Wir wären nächstes Jahr gestartet nach Gesetzentwurf mit 250 Millionen. Das haben viele zu Recht als zu wenig kritisiert. Wir haben miteinander vereinbaren können, dass wir nächstes Jahr mit 1 Milliarde mehr Beitrag, GKV, Krankenversicherungsbeitrag der Jobcenter an die Krankenversicherung starten. Das wächst dann in den Folgejahren noch weiter auf. Es ist ein nachvollziehbares Ungerechtigkeitsempfinden, dass das bisher die Versichertengemeinschaft trägt. Und da machen wir, und das ist eine wichtige Änderung, auch vor den Beratungen und Abschluss am Freitag, machen wir jetzt einen echten Unterschied.
2: Ein echter Unterschied, sagt Jens Spahn. Die holen mehr raus, als sie wieder reintun, sagt Dr. Andreas Gassen. Ja, Julius, wer hat denn nur recht von den beiden?
4: Ja, aus,
2: ich vermute, ich weiß deine
4: Antwort. Beitragszahler-Sicht muss ich leider sagen, Dr. Andreas Gassen hat recht. Es ist so ein bisschen wie, man hat über die letzten Jahre Ostern, Weihnachten und Geburtstag von der Oma Geld bekommen und hätte die eigentlich ins Sparschwein reintun sollen und sagt jetzt, okay, pass auf, ich tue jetzt 10 Euro rein und hole mir 20 raus und behaupte dann, ich hätte irgendwie mehr gespart oder irgendwie was ausgeglichen. Herr Gassen hat natürlich recht, wir bezahlen über unsere Beiträge 12 Milliarden Euro, die eigentlich aus dem Bürgergeldtopf bezahlt werden müssen, weil soziale Sicherung ist ein gesamtstaatliches Thema und die Krankenkasse, die gesetzliche Krankenkasse ist ein Thema der Versicherten, die da drin sind. Jetzt ist es so, weil da auch noch viele versicherungsfremde Leistungen mitbezahlt werden, unter anderem Familienversicherung und solche Dinge, bezahlt der Bund einen festen Zuschuss in diese Kasse. 14 Milliarden Euro ist erstmal viel Geld, aber im großen System über 300 Milliarden Euro fast nicht ins Gewicht fallen, das ist 6-7% der Gesamteinnahmen. Jetzt macht es der Bund so, um diese Debatte mit den Bürgergeldsummen, die dann nicht ausgeglichen werden. Bürgergeldempfänger bekommen einen 140-Euro-Zuschuss aus dem Topf des Bundes, verursachen aber viel höhere Kosten als diese 140 Euro. Das heißt, den Rest bezahlen die Beitragszahler insgesamt in der großen Gruppe. Jetzt sagt der Bund, von diesen 12 Milliarden, die wir bezahlen müssten, bezahlen wir 1 Milliarde. Mhm. Und das wird dann nach und nach mehr, damit die Gerechtigkeit wiederhergestellt wird. Und gleichzeitig senken sie diesen Bundeszuschuss, der die versicherungsfremden Leistungen ausgleicht, um 2 Milliarden Euro. Heißt, unterm Strich, so steht es auch in den Haushaltspapieren von Lars Klingbeil, mit anderen Maßnahmen zusammen spart der Bund 1,8 Milliarden Euro insgesamt ein, obwohl er diese Bürgergeldmilliarde da reintut. Das heißt, es ist linke Tasche, rechte Tasche, nur dass in der rechten Tasche am Ende mehr Geld ist und das ist die Tasche von Lars Klingbeil. Und sich dann hinzustellen, das als Errungenschaft und als einen Unterschied machen und Gerechtigkeit herstellen und so weiter. Das klingt alles wunderbar, nur unterm Strich holt sich der Bund mehr, als er reingetan hat mit dieser Reform, mit diesem Sparpaket. Deswegen hat Dr. Gassen da recht.
2: Einen haben wir noch, nämlich den Streitpunkt Ehegattensplitting. Bei dem Streitpunkt hat sich die Regierung inzwischen bewegt. Ehegatten werden nur kostenlos mitversichert, wenn Kinder unter 12 betreut oder Angehörige gepflegt werden. Andernfalls wird ein Beitrag von 2,5% des Gehalts fällig. Das betrifft jetzt nicht die Arbeit der Praxen. Kassenärzte, Chef Andreas Gassen, hat aber doch da eine Befürchtung und die hören wir uns jetzt auch nochmal an.
0: Ich habe das nicht wirklich verstanden. Also es ist natürlich in dem Sinne eigentlich auch eine Art versicherungsfremde Leistung, wenn die beitragsfreie Mitversicherung von Familienangehörigen, wenn man die macht. Auf der anderen Seite, wenn ich mir vorstelle, dass das ja dann möglicherweise diejenigen trifft, die vielleicht freiwillig in der GKV versichert sind und das unter anderem deswegen gemacht haben, dann ist das eher ein Incentive-Programm, sich privat versichern zu lassen. Und wir treiben damit eigentlich Menschen aus der gesetzlichen Krankenversicherung, die einen relativ hohen Beitrag zahlen und in der Regel selten krank sind. Also das ist, glaube ich, kein Geniestreich.
2: Also Ralf, auch nochmal ein wichtiger Punkt irgendwie. Also ist das ein Exodus dann bei den gesetzlichen

0: Ein Krankenversicherer, wer kann, wird sich dann privat versichern oder wie muss man das verstehen?
1: Also es gibt Berechnungen des Bundesgesundheitsministeriums, dass etwa 100.000 erwartet wird, etwa 100.000 Menschen aus der gesetzlichen Versicherung in die private wechseln. Die Kassenärztliche Vereinigung rechnet mit gut 200.000, die da weggehen werden. Man muss sich einfach klar machen, ein jetzt kostenlos mitversichertes Familienmitglied, was dann mit 240 oder mehr Euro zu Buche schlägt im Monat, das ist auf einmal ein Kostenbrocken, der da reinkommt, wo man sich dann wirklich überlegt, gehe ich dann nicht vielleicht doch lieber zur privaten Krankenversicherung, wo ich noch Einzelzimmer und Chefarzt oder ähnliche Geschichten mit habe oder andere.
0: Und es ist ja vermeintlich dann auch nicht teurer. Man meint ja immer, die private Krankenkassen ist teurer.
1: Die privaten Krankenkassen wirtschaften ja anders, indem sie auch Rückstellungen machen für erhöhte Krankheitsanfälligkeit im Alter und ähnliches. Also das drängt die Leute tatsächlich gerade in den Bereichen, wo höhere Beiträge gezahlt werden, eher raus. Dort, wo es die Möglichkeit gibt zu wechseln. Und es ist eigentlich genau das Gegenteil von dem, was man eigentlich wollte, dass man nämlich möglichst viele Menschen in die Krankenversicherung, in die gesetzliche reinzieht. Deshalb gibt es ja auch in diesem Gesetz den Passus, dass man Freiberufler und Politiker mit reinziehen will. Also das ist eigentlich völlig widersprüchlich da drin.
2: Naja, es ist ebenso wie das Thema Beitragsbemessungsgrenze einfach ein Konjunkturprogramm für die PKV. Und Dr. Gassner hat gestern auch noch gesagt, dass er dachte, dass wir irgendwie, also das hätte der PKV-Verband reingeschrieben ins Gesetz, weil es einfach so werblich ist für die Private. Muss ich jetzt mal vorstellen, wir sprechen ja von Menschen, die 75.000 Euro und mehr verdienen. Deren Gehalt wird nächstes Jahr 400 Euro netto geringer sein als in diesem Jahr und sie bekommen gleichzeitig erzählt, die Beiträge steigen nicht, weil einfach die Beitragsbemessung um 5.000 Euro nach rechts geschoben wird. Die Inflationsausgleich wären so 2.000 Euro, also die Regierung packt nochmal 3.000 oben drauf, weil die haben es ja. Und die bezahlen dann 17,5, hälftig beim Arbeitgeber, jeder entsprechend diese knapp 8% nochmal weg vom eigenen Gehalt. Das sind wie gesagt 437 Euro netto weniger. Und das sind die Menschen, die in der Tendenz auch genug Geld verdienen, dass man sagen kann, irgendwie gerade Nachwuchs gekommen, dass irgendwie ein Partner zu Hause bleibt oder nur einen Minijob macht, Teilzeit arbeitet oder halt ganz zu Hause bleibt. Und die auch von dieser anderen Regelung, dass man die Ehegatten nicht mitversichern darf, betroffen sind. Dann sehen die, mir wird erzählt, die Beiträge sind stabil, dafür bekomme ich weniger Leistung. Okay. Ah, ich habe doch 400 Euro weniger. Für meine Frau oder für meinen Mann muss ich jetzt doch mitbezahlen. Aber diejenigen, die irgendwie noch ganz frisch im Land sind und noch nie hier gearbeitet haben, die bekommen weiterhin ihre Leistungen. Nicht mit mir. Und die verabschieden sich dann. Und das Spannende ist ja nicht nur, dass es diejenigen sind, die über 1.000 Euro ins System reinbezahlen. Menschen, die gutes Geld verdienen, sind in der Regel höher gebildet, achten mehr auf sich, sind gesünder und machen auch weniger Kosten in diesem System. Also es ist quasi ein Lose-Lose-Moment, wenn man diese gut gebildete, vielleicht familienorientierte Gruppe verliert, die viel bezahlt und wenig nimmt.
0: Dr. Andreas Gassen, gestern bei dir bei Schuler fragen, was ist deine Einschätzung? Würde er einen Haken hinter diesen Gesetzesvorlage machen oder eher nicht?
1: Also er bezweifelt ganz stark, dass es sich um den großen Wurf handelt, den die Bundesregierung hier verkaufen will. Es ist ein Sparpaket und dann auch noch eines, was nicht besonders clever zusammengeschustert ist. Eine Regierung in Not, die auf Biegen und Brechen irgendwelche Erfolge vorweisen will, die verabschiedet so etwas. Mal sehen, ob das jetzt nun klappt mit dem Eilverfahren in Karlsruhe. Aber ein großer Wurf ist es mit Sicherheit nicht. Und es ist auch mit Sicherheit nicht das, was der Kanzler verkaufen will, dass wir auf Jahre hinaus jetzt das Gesundheitswesen damit stabilisiert haben, dass Planungssicherheit für Arbeitgeber und Arbeitnehmer entsteht. Wir werden die nächste Reform in den nächsten Jahren erleben.
0: Das ganze Interview mit Dr. Andreas Gassen bei Schuler fragen, was ist deinem Format, lieber Ralf? Und damit haben wir 6.37 Uhr bei News Live. Ab 7 Uhr sprechen wir darüber, Gewalt gegen Journalisten erreicht den Bundestag in einem Schlagabtausch über Pressefreiheit und linksextreme Angriffe, stritten die Abgeordneten über Antifa-Angriffe und Demokratie. Jetzt ist es 6.37 Uhr. Hier sind die Schlagzeilen des Tages. Und wir starten mit einem hitzigen Streit in der Union. Wegen der Schuldenpläne von Finanzminister Lars Klingbeil wächst die Angst vor einem Horrorsommer für CDU und CSU. Viele Unionsabgeordnete zeigen sich frustriert über die geplanten Milliardenschulden, die Steuerpolitik und das Reformpaket. Besonders groß ist die Sorge vor dem direkten Kontakt mit den Wählern in den Sommermonaten. Denn aus vielen Wahlkreisen kommen bereits wütende Mails und Proteste. Zusätzlich blicken die Parteien angespannt auf den Schicksalstag. Am 26. September sind noch 59 Tage bis dahin, dem Tag der Landtagswahlen in Sachsen-Anhalt, bei der die AfD laut Umfragen stark abschneiden könnte. Also, du hast schon gelacht, als ich gesagt habe, also die CDU-CS-Mitglieder haben Angst vor den Wählerinnen und Wählern. Wir haben es auch, Ralf, du hast es oft angesprochen, auf den Marktplätzen, auf den Plätzen der Stadt, unter den Schirmen, wo die Wahlkämpfer stehen. Die haben es jetzt natürlich schwer, wenn sie auf der einen Seite irgendwie mitkriegen, dass die Wählerinnen und Wählerinnen immer unzufriedener sind mit der Partei, und dann sollen sie auch noch Wahlkampf betreiben. Also die Meldung, die trifft ja, eigentlich den Punkt.
1: Wenn unsere Zuschauer demnächst Leute treffen, die mit einem Basecap in die Stirn gezogen und einer Frankfurter Allgemeinen so an der Seite gebückte Haltung über den Marktplatz laufen,
0: CDU-Wahlkämpfer.
1: Dann ist es ihr Wahlkampfabgeordneter, ihr Wahlkreisabgeordneter. Nein, dieser Unmut ist tatsächlich da. Und die Unionsabgeordneten, gerade die Unionsabgeordneten, wissen natürlich, wie viel Luftbuchungen in diesen Haushalten stecken. Und wenn wir das mal durchgehen, dann haben wir im Augenblick gerade in Berlin die Affäre vom regierenden Bürgermeister, der nun am Tag des Terroranschlags nicht die Wahrheit gesagt hat. Und die haben tatsächlich einen massiven Mangel an Wahlkämpfern. Es gab einen großen Aufruf, haben wir auch drüber geschrieben. Die suchen jetzt einfach Leute für den Wahlkampf. Normalerweise macht das die Junge Union, weil sich die Leute einfach drücken von der Unionsbasis, weil die sagen, ich mache doch nicht für einen Tennisspieler Wahlkampf und lass mich auf dem Marktplatz verprügeln. Habe ich wörtlich gehört von Leuten aus der Union. Und Berlin ist da nochmal ein Sonderfall. Aber auch die anderen Wahlkämpfe sind natürlich hochgradig peinlich, wenn man diese Entscheidungen sieht, die man rechtfertigen muss. Das Problem ist ja, dass die Abgeordneten nicht mal sagen können, wissen Sie, wir haben mit Lars Klingbeil gerungen und wir haben versucht, was Besseres rauszuholen, weil einfach die Kommissionen diese Gesamtpakete vorgelegt haben und die Unionsabgeordneten da gar keine große Einflussmöglichkeit mehr gehabt haben, sondern der UKAS von oben lautete einfach: Gesamtpaket, stimmen wir so durch, sonst gibt es nur wieder Streit. Eure Möglichkeiten sind ja oder ja. Und das ist natürlich blöd, wenn du das unterm Wahlkampfschirm irgendjemandem erklären sollst, warum du solche unbeliebten Gesetze durchgewunken hast.
0: Die Bild schreibt,
1: die auch noch dem widersprechen, was du im Wahlkampf versprochen hast.
0: Die Bild schreibt, wegen Klingbeil, CDU hat Angst vor dem Horrorsommer, aber nicht vor einer Hitzewelle, sondern natürlich für den immer weiter sinkenden Umfragewerten und der Möglichkeit, eigentlich noch Wahlkampf zu machen. Und Klingbeil steht eigentlich wie ein Schatten hinter einem, wenn man von der CDU ist.
2: Ja, Ralf ist immer so nah an der politischen Realität. Ich bin da mehr so demokratischer Romantiker.
0: Okay, erläutere bitte.
2: Ich finde es ja fast schon niedlich, immer die Unionsabgeordneten, die einmal auch dann im persönlichen Gespräch sagen, ja, ich weiß und die Zahlen, das stimmt nicht und was ihr da berichtet, ist ja auch in den allermeisten Fällen leider Gottes sehr, sehr zutreffend. Da gibt es eine ganz einfache Variante, wie man das machen kann. Man muss diese geballte Faust mit der Wut über den Lars Klingbeil einfach einmal nicht zur erhobenen Hand sich verändern lassen,
0: sondern
2: einfach
0: die Hand
2: einfach die Faust drin lassen.
0: Drin lassen.
2: Und dann kann man auch den Wahlkämpfern und wem auch immer zu Hause sagen, guck mal, ich habe bei diesem Käse nicht mitgestimmt. Wir brauchen nur 12 Menschen, die nicht mitstimmen, und dann war's. Dann gibt es diesen Haushalt nicht. Ja, da gibt es diese Regierung vielleicht doch nicht mehr. Aber Leute, wo sind wir denn? Wir sind nach eineinviertel Jahren bei der ersten Reform, die bedeutet, dass 50 Millionen Arzttermine wegfallen, dass die Menschen mehr bezahlen und Gutverdiener mutmaßlich, wenn sie nicht ganz bescheuert sind, in die private Krankenversicherung flüchten.
0: Wenn die Reform durchgeht.
2: Nur um Geld zu sparen. Das hat sich noch nichts verbessert und irgendwie zum Guten verändert. Nach einem Jahr und 3 Monaten, und das wird dann noch vielleicht sogar gekippt von den Grünen in Karlsruhe, wenn das der Status quo ist und das Erste, was passiert nach der Sommerpause, ist die Wahl in Sachsen-Anhalt, ja dann gute Nacht, Marie. Da muss man doch irgendwann auch mal merken, absolut. Egal, welche Tür ich nehme, es ist jetzt nicht mehr so gut, dann nehme ich lieber irgendwie die Flucht nach vorne, statt mich zu ergeben und hinzulegen und zu sagen, ja, Friedrich, Paket stimme ich so.
1: Es gibt noch eine ganz verrückte Idee, was man machen könnte, den Mund auf. Ja. Einfach mal sagen, Leute, ich mache da nicht mit oder ich finde es
2: hier schlecht. Hier ist Platz. Können wir zwei Leute hin und
1: Das wäre eine Variante. Das ganz große Problem, und das ist wirklich ein systemisches Problem, was wir haben, besteht ja darin, dass wir in diesen Reformen versuchen, Geld zu sparen, ohne irgendjemanden auf die Füße zu treten. Richtig. Weil hinter der gesamten Politik der Bundesregierung steht im Prinzip die Angst, um Gottes Willen, wenn wir den Wählern etwas zumuten, dann stärkt das nur die AfD. Und diese Hintergrundangst führt eben dazu, dass wir Reformen machen, die nicht wirklich in die Tiefe gehen. Die Leute sind nicht doof. Die wissen einfach, dass in bestimmten Systemen das Geld nicht mehr reicht. Und wenn man sich dann hinstellen würde und sagt, Leute, wir müssen die Ärmel hochkrempeln. Ihr wisst auch, das Geld reicht nicht. Wir versuchen jetzt einfach, härtere Bandagen anzulegen, damit mehr Leute aus dem Bürgergeld rauskommen, eine Arbeit aufnehmen, einzahlen und wir damit die Systeme stabilisieren. Das wird dann für den einen oder anderen Bürgergeldempfänger hart werden, aber wir kriegen das hin, wir ziehen alle an einem Strang. Wenn du das weglässt aus Angst, dann könnte irgendjemand sauer sein und AfD wählen, dann ist irgendwas in der Demokratie aus dem Ruder gelaufen. Und das ist genau der Effekt, der dahinter steht. Deshalb machen wir Reformen, die nur Geld von einer Seite auf die andere schichten, aber an den Strukturen nichts ändern. Und das merken die Leute und deshalb wird die AfD auch deshalb Zulauf gewinnen, weil die Leute die Reformen für ungerecht halten.
2: Dann sollte man vielleicht auch noch einen Bundeskanzler als jetzt Abgeordneter oder Mitglied oder wie auch immer dazu drängen, wenigstens beim mittelmäßige Politik machen, die Wahrheit zu sagen. In einer Woche hat der Bundeskanzler zweimal behauptet, die Beiträge wären eigentlich gestiegen und jetzt sorgen wir dafür, dass sie sinken. Thema Rente. Mhm. Es ist einfach gelogen. Wir werden 4,5 Prozentpunkte in den nächsten Jahren mehr haben durch den Zusatzbeitrag für die durch die Kapitalrente und auch einen sowieso erwarteten Anstieg. Gleiches Thema bei der Steuer. 600 Euro werdet ihr sparen, nur wenn man zwei Kinder hat, weil das Kindergeld da reingerechnet wird, die kalte Progression nicht mal ganz ausgeglichen wird und all die anderen Renten, Steuern und Beiträge, die erhöht werden, einfach mal ignoriert werden. Und wenn man halt so mit den Wählern auch umgeht am Ende, ihm ja was Mittelmäßiges mit einer Schleife drum auch noch als was Tolles verkaufen möchte, so wie Jens Spahn, der sagt, wir packen noch 1 Milliarde Bürgergeld in die Krankenkasse rein, während wir uns 2 Milliarden rausholen. Das hat dann auch eine Form von Respektlosigkeit und so ein bisschen auch Verachtung der Intelligenz der Wähler und der Menschen, die einem am Ende des Tages die Macht ja verliehen haben. Vom Volke ausgeht die Macht. Die Macht ist ja nicht per se da, sondern die ist auf Zeit, damit die ordentliche Arbeit macht. Das finde ich dann schon tatsächlich auch frech. Und auch da müsste jemand mal den Mund aufmachen und sagen, Leute, ihr könnt nicht mit den Wählern so umgehen und denken, dass das Idioten sind.
0: Und spiegelt die Umfragewerte der CDU derzeit da. Muss man einfach so festhalten. 6.54 Uhr, 45, wir kommen zur nächsten Meldung. Sie haben es mitbekommen, schwerer Angriff am Welfen-Gymnasium im oberbayerischen Schongau. 2 Mädchen wurden da schwer verletzt. Ein 16-jähriger ehemaliger Schüler wurde jetzt festgenommen. Bei ihm stellte die Polizei eine Schusswaffe und ein Messer sicher. Nach Angaben von Bundesinnenminister Alexander Dobrindt gab der Tatverdächtige einen Schuss ab, bevor die Waffe versagte. Die Ermittler gehen inzwischen von einer Amok-Tat aus. Wir sehen hier auch noch mal Bilder. Der Jugendliche soll zuvor psychisch auffällig gewesen sein und befindet sich in Untersuchungshaft. Ja, Ralf, also schlimmer Vorfall da in Schongau. Man kann gar nicht irgendwie fühlen, was den Eltern da durch den Kopf geht, wenn man seine Kinder da in der Schule hat und dann so eine unfassbare Tat kann man eigentlich nicht in Worte beschreiben.
1: Das ist in der Tat der Horror schlechthin. Also wenn du nicht weißt, wie es deinen Kindern geht und die stecken da drin, du weißt nicht, ob da noch jemand ist. Also wirklich schlimm. Das Schwierige an solchen Fällen ist halt, dass Politik dann immer schnell mit irgendwelchen Verschärfungen hantiert. Man muss hier wirklich mal analysieren. Ich glaube, da ist tatsächlich eine schwere Störung bei dem Täter vorhanden. Der hat wohl draußen vor der Schule gelauert und hat sich dann seine Opfer ausgesucht. Eine ganz üble Geschichte. Es ist, glaube ich, noch nicht ganz klar, was für eine Waffe er benutzt hat und wo er die hergehabt hat. Also es ist absolut wichtig, das aufzuklären. Das sind solche Fälle, wo man dann ratlos davor steht und sich überlegt, was läuft eigentlich schief in der Gesellschaft? Warum eskalieren irgendwelche pubertären, psychischen Probleme in solcher massiven Gewalt? Nach allem, was wir jetzt wissen, hat die Polizei sehr schnell und couragiert da gehandelt.
0: Ja, muss man wirklich sagen, ja.
1: Innenminister Dobrindt, der aus der Region kommt, ist auch sofort auf dem Weg gewesen. Also so klares und strukturiertes Eingreifen würde man sich in vielen Situationen wünschen.
0: Julius, wir sehen auch hier nochmal die Bilder von der Schule und dem Einsatz der Polizei. Muss dann wirklich festhalten, also der Innenminister hat gut reagiert, die Polizei hat gute Arbeit gemacht. Trotzdem schlimm, dass sowas überhaupt passieren kann.
2: Ja, absolut. Natürlich, das ist eine Binse, aber wir betonen viele Innenminister wieder und wieder, eine absolute Sicherheit ist einfach nicht darstellbar. Man muss immer die Sicherheit gegen die Freiheit abwägen und man kann ja nicht jeden Tag unendlich Personal aufstellen, um jede Tasche von jedem Schüler zu kontrollieren, ob da irgendwie ein Taschenmesser oder möglicherweise sogar eine größere Waffe mit dabei ist. Am Ende kann man nur froh sein, dass niemand zu Tode gekommen ist. Den beiden Mädchen, die zwei 13-jährige Opfer, alles Gute und das ist alles, dass man neben dem Schock auch alle körperlichen Leiden überwinden kann und dass da nichts Bleibendes zurückbleibt. Aber es ist natürlich grauenvoll, der Gedanke, sich in die Eltern zu versetzen, sich in die Kinder zu versetzen, die dann panisch da sitzen und irgendwann von der Polizei betreut werden müssen. Das ist natürlich erstmal Großalarm, weil die Polizei ja nicht weiß, was passiert da. Ist der Täter noch im Gebäude? Kann er irgendwie aus der Distanz auch Menschen, ohne persönlich anzugreifen, mit einer Schusswaffe beispielsweise verletzen oder gar töten? Deswegen auch der große Polizeiaufwand, entschiedenes Eingreifen, das ist richtig und wichtig. Und jetzt rausfinden, was mit dem Jungen nicht in Ordnung war, warum er das gemacht hat, was mutmaßlich das Motiv war. Und ja, wie Ralf schon sagt, die Politik, die spricht dann schnell über, was weiß ich, Ballerspiele oder sowas in der Art oder Waffengesetze. Also das wird nicht die Lösung sein. Wir müssen, glaube ich, darüber sprechen. Eigentlich müsste jetzt Birgit Kelle mit auf der Couch sitzen, was die letzten 5, 6 Jahre auch mit Kinderseelen angerichtet haben. Thema Corona, Thema Schulpflicht, richtig, ja. Thema Einsamkeit, Thema Social Media. Da wird ein Verbot, ein striktes, nicht die Lösung sein, aber eine bessere Herangehensweise, wie man mit den Dingen umgeht, mit den Dingen, die da gezeigt werden, mit den Mechanismen, wie man da an das Medium Social Media gebunden wird und süchtig gemacht wird, mit den Kindern und Jugendlichen sprechen und ihnen quasi an die Hand geben, wie man damit umgeht, wird es wahrscheinlich schnelle Debatten darüber geben, aber an der Stelle, was für mich jetzt im Vordergrund steht, ist, der Täter ist in Haft, zum Glück ist niemand zu Tode gekommen. Und jetzt aufklären, was passiert.
0: Und an dieser Stelle muss man, bevor du antwortest, beste Genesungswünsche gehen an dieser Stelle hier von News Live raus an die Schülerinnen, die verletzt worden sind.
1: Absolut. Ich wollte bloß nochmal unterstützen, das ist ein ganz wichtiger Punkt, der in der öffentlichen Debatte auch völlig unterbelichtet behandelt wird. Man kann das gar nicht hoch genug einschätzen, die Traumatisierung gerade von Kindern und Jugendlichen durch die Corona-Zeit. Die haben die gesamte Umwelt als feindlich, als bedrohlich wahrgenommen in einem Zeitraum, wo sie eigentlich aufgehoben in der Familie und in der Welt größer werden, die Welt wahrnehmen und so weiter. Die Zahlen der Kinder- und Jugendpsychologenbesuche sind extrem durch die Decke gegangen, völlig überlastet. Und man hat es wirklich auch oftmals im privaten Umfeld gesehen, dass Kinder schlichtweg verstört waren von dieser seltsamen Veränderung im Umfeld. Also wenn man sich klar macht, wie beispielsweise Trennungen das Leben von Kindern beeinflussen, und dann hast du eine ganze gesamte Welt, die plötzlich zusammenbricht, wo du dich zu Hause aufhalten musst, wo du Masken tragen musst. Im Prinzip lauert überall Bedrohung. Das ist für Kinderseelen ein völliger Horror.
2: Und Menschen betrachten dich als Bedrohung.
1: Das absolut. Ich erinnere mich an Schalten mit der Kanzlerin, wo das junge Jugendhelfer ausgeführt haben. Und man ist dann einfach zum nächsten Thema übergegangen, einfach weil man die Corona-Maßnahmen nicht in Frage stellen wollte.
0: 6:51 Uhr, lasst uns noch ein Thema machen. Ja, und wir reden, Ralf, möglicherweise über deinen CDU-Lieblingspolitiker, über Kai Wegner. Wie die Bild berichtet, meldet sich jetzt Berlins regierender Bürgermeister Kai Wegner nach den Vorwürfen rund um den Stromausfall Anfang Januar wieder zu Wort. Vorwürfe, die gestern der Tagesspiegel erhob, dass Wegner fast seine ganze Geschichte rund um den Terroranschlag erlogen habe, weist der regierende Bürgermeister jetzt zurück. Er betont, er habe die Lage fortlaufend mit seinem Stab und den zuständigen Behörden begleitet und geleitet, dass er zwischenzeitlich eine Stunde Tennis spielte und den Einsatzort erst am nächsten Tag besuchte, begründet er damit, die Einsatzkräfte nicht behindern zu wollen. Ralf, ja und ewig grüßt das Wegner-Tier. Er meldet sich hier bei X aufgrund der Recherche des Tagesspiegels. Gib uns kurz deine Einschätzung dazu.
1: Ja, also den Lieblingspolitiker muss ich natürlich zurückweisen. Ich bin als Einwohner gedacht, Berlins bin ich betroffener des regierenden Bürgermeisters. Ich muss sagen, ich habe jetzt eigentlich langsam genug an diesen Ausreden. Er kommt jetzt, nachdem der Tagesspiegel nachgewiesen hat, dass er nicht ab 8.08 Uhr telefoniert hat, ist die neue Sprechweise. Ich habe vor 13 Uhr zwei Telefonate geführt. Das ist sehr schön, will ich eigentlich nicht mehr wissen. Man muss sich, ich habe es auf der Webseite auch geschrieben, man muss sich einfach klar machen, dass die Berliner Union mit Kai Wegner als Spitzenkandidat die Abgeordnetenhauswahl schlichtweg nicht mehr gewinnen kann. Sie können ihn im Amt belassen, dann, wir haben es schon kurz erwähnt, wird es einen Wahlkampf geben, wo jeder Wahlkampfstand immer irgendwie mit ploppenden Tennisgeräuschen begleitet wird oder irgendwie Advantage Becker oder irgendwelchen Geschichten.
0: Schöne Grüße an die Wahlkämpfer.
2: Vielleicht ist es auch im Halbfinale, ne? Also kann man auch mal positiv betrachten.
0: Ja, es wäre
2: auch
0: im Halbfinale.
2: Dann kommt der Wind von Wimbledon und
0: absolut.
1: Nachwuchstalente im Roten Rathaus. Also mit Wegner können Sie es nicht gewinnen. Und wenn Sie ihn jetzt austauschen, was im Übrigen der erste Unionspolitiker schon fordert, auch auf der Webseite nachzulesen, der Chef der Jungen Union Berlin, Harald Burkhardt, sagt, er soll sich zurückziehen als Spitzenkandidat. Wenn Sie ihn jetzt austauschen als Spitzenkandidat, dann ist für jeden dann aber auch sichtbar, dass die Union mit dem falschen Frontmann angetreten ist. Das wird die Umfragewerte auch nicht beflügeln, die Wahlergebnisse auch nicht. Also mit anderen Worten, es ist ein verratztes Spiel. Es ist, glaube ich, verloren.
0: Nur nicht nur ein verratztes
2: Spiel. Diese Logiken schon wieder innerhalb so einer komischen Partei und im Wahlkampf einfach zu sagen, hau ab! Du hast gelogen und du hast in der Lüge nochmal gelogen. Danke, tschüss, wir wollen dich hier nicht mehr sehen. Danke, niemand wird mehr kommen, niemand will mehr für dich arbeiten. Kein Stand, kein Flyer. Danke, tschüss, ciao, nie wieder. Das wäre die Reaktion eines normalen, anständigen Menschen. Eigentlich wäre die Reaktion von Kai Wegner, selbstständig zu sagen, im Spiegel zu gucken und zu sagen, du bist zwar ein toller Tennisspieler, aber kein guter die Wahrheit Erzähler gegenüber den Menschen. Ich sag selbst Danke, ciao. Wenn ich nicht selbst Danke, ciao sage, dann muss irgendjemand in der Partei sagen Danke, ciao. Ich verstehe es nicht.
1: Wollen das, wir nicht und das macht im Augenblick außer dem Chef der Jungen Union noch niemand. Aber ich weiß, dass es unter der Decke da große Bedenken gibt. Das ist so ein bisschen Schockstarre, wenn du als Truppe merkst, du bist auf dem absteigenden Ast. Jetzt müsste irgendjemand aus der Deckung kommen und müsste sagen, wer sagt dem Kai?
0: Das
2: kam am Dienstag raus und danach direkt am Abend war ja so das Berliner CDU-Sommerfest so im Großen und
0: Ganzen. Im Roten Rathaus.
2: Ich habe jemanden gefragt, der da war und der in der CDU hier aktiv ist, wie es denn war. Und er meinte, es war so, wie auf der Titanic, als man wusste, man hat den Eisberg schon getroffen.
0: Okay, dann lassen wir es damit gut sein mit Kai Wegner. Ich habe 6.55 Uhr, wir haben noch eine wirklich wundervolle Meldung. Sie wissen es ja, Riesendiskussion nach dem WM-Achtelfinale zwischen Argentinien und Ägypten. Ärger über den Schiedsrichter, Vorwürfe von Betrug. Und das Internet explodiert mit Memes. Einer, den das sicher wenig interessiert, ist der argentinische Journalist Pablo Giralt. Ich hoffe, ich habe das richtig ausgesprochen. Er ist bekannt für seine leidenschaftliche Berichterstattung und begeistert immer wieder mit seinen emotionalen Reportagen. Und da wollen wir mal reinhören beim Ausgleichstreffer zum 2:2.
3: Otra vez para Leo. Otro centro más de Messi. Va pasado. A ver que le pega Messi al arco.
0: Und wenn Sie denken, das war schon der Höhepunkt, dann hören wir jetzt noch mal rein, als der Siegtreffer zum 3:2 gefallen ist. Liebe Kollegen in der Regie, der Siegtreffer und der Kommentar. Also Also wundervoll. Die mussten wir einfach noch mitnehmen um 6.57 Uhr hier bei News Live. Und Ralf, ich lasse mal dich außen vor. Ralf ist ja bekannterweise kein Fußballfan. Aber selbst du musst hier schmunzeln und findest es toll, oder?
1: Ja, als jemand, der sich gerne mit Musik und Studiotechnik beschäftigt, der Toningenieur am anderen Ende, der ist gestorben in der Zeit. Der hat versucht, den Regler runterzukriegen. Es ging nicht mehr. Ich hatte den Eindruck, er war emotional ein bisschen bei der Sache.
2: Journalistische Distanz war ganz kurz ad acta gelegt. Also ich würde sagen, auf Platz 2 nach Claudia Neumann, der beste Kommentator bei der Fußball-WM inzwischen. Nee, Spaß beiseite. Was ich bemerkenswert finde, also erstmal, es war ein grandioses Spiel, wie er es gesehen hat. Ägypten 2-0 in Führung, Messi Elfmeter verschossen, dann am Ende Spiel gedreht und Messi Torvorlage und auch Tor. Also einfach großartig und viel Diskussion über den Schiedsrichter. War einfach herrlich. War wie Fußball früher sich gehörte, Fehlentscheidungen, dies, das, hoch, runter, der gewinnt. Großartig. Und dann habe ich das Gefühl, dass er einfach schon in den 7 Sekunden, wo er ein Tor versucht zu ahnen und die Flanke ja auch schon quasi bejubelt und dann so, oh, und dann fällt das Tor und dann brechen erst die anderen Jubelstürme aus und er ist schon da oben. Einfach herrlich, das zu sehen. Das ist ja bei den südamerikanischen Kommentatoren Spanisch sprechen.
0: Das ist einfach wundervoll.
2: Immer so. Und ja, ich meine, mach ihn, er macht ihn, ja, war auch nicht schlecht,
0: ja.
2: Aber das ist dann nochmal irgendwie so eine, ich weiß auch, das an der Sprache, Mentalität einfach herrlich, wenn jemand so positiv ausflippt.
1: Aber ja. Hat denn Ägyptens Präsident schon bei Infantino angerufen?
0: jetzt kommst du wieder mit der Verbandspolitik.
2: Ob er die Lobby hat, weiß ich nicht.
0: Heute Abend, liebe Zuhörer, liebe Zuschauer, übrigens Frankreich, Marokko, das erste Viertelfinale. Unser Reporter Erik Steinberg wird vor Ort sein, wahrscheinlich leider für ihn nicht im Stadion, sondern auf den Straßen von Paris und er wird dann über die Feierlichkeiten in Paris berichten und wir sind natürlich ganz gespannt, was da rauskommt. Wir ahnen Kurioses, sage ich es mal so. Wie gesagt, der Kollege Erik wird dann aus Paris berichten. Wir sind ganz gespannt darauf. Jetzt haben wir 6.59 Uhr, ab 7 Uhr sprechen wir darüber. Gewalt gegen Journalisten erreicht den Bundestag in einem Schlagabtausch über Pressefreiheit und linksextreme Angriffe. Stritten die Abgeordneten über Antifa Angriffe und Demokratie und außerdem bei News Live erneute Eskalation im Iran-Konflikt. Die USA bombardieren zum zweiten Mal innerhalb von 24 Stunden im Nahen Osten. Die große News-Auswertung des NATO-Gipfels in Ankara, das hatten Donald Trump und unser Kanzler Friedrich Merz zu sagen. Morgens um 6 schon wissen, was einem abends um 8 verschwiegen wird. Jetzt ist es exakt 7 Uhr. Hier sind die Nachrichten mit Robert Noack.
4: Die von der schwarz-roten Koalition geplante Krankenkassenreform sorgt weiter für Ärger. Die Opposition im Bundestag will jetzt mehr Beratungszeit durchsetzen und klagt dafür vor dem Bundesverfassungsgericht. Die Abstimmung in dieser Woche soll noch per Eilantrag verhindert werden. Der Grünen-Abgeordnete Dahmen erklärte, mit einem Änderungsantrag von rund 300 Seiten sei praktisch ein neues Gesetz vorgelegt worden. Die milliardenschweren Auswirkungen seien in der kurzen Zeit keinesfalls seriös abschätzbar. Auch der linken Abgeordnete Gürpiner gab den Gang nach Karlsruhe bekannt. Union und SPD hatten es mit ihrer Mehrheit im Plenum abgelehnt, die Abstimmung zu verschieben. Der Bundestag hat sich in einer Aktuellen Stunde mit den linksextremen Angriffen auf Journalisten bei den Protesten gegen den AfD-Parteitag befasst. Beantragt hatte die Debatte die AfD-Fraktion. Der Abgeordnete Glaser kritisierte, Gewalt gegen Rechts gelte im Bundestag irgendwie als erklärbar. Die CDU-Abgeordnete Klein sagte, die Gefahren für die Demokratie lägen sowohl im rechten als auch im linken Spektrum. Bei den Angriffen hätten sich Linksextremisten zu Helfershelfern der Rechtsextremisten gemacht, so Klein. Nach der Gewalttat an einem Gymnasium in Oberbayern ist der mutmaßliche Täter in Untersuchungshaft. Der 16-Jährige habe einen Schuss abgegeben, aber niemanden getroffen, sagt der Bundesinnenminister Dobrindt. Dann habe er mit einem Messer auf 2 13-jährige Mädchen eingestochen. Beide seien schwer verletzt worden. Laut Dobrindt handelt es sich um einen ehemaligen Schüler, einen nach den Worten des Ministers EU-Bürger, der wegen psychischer Probleme in Behandlung war. Im Nahen Osten ist der Krieg zurück. Das US-Militär hat eine neue Welle von Angriffen auf den Iran gestartet. Damit solle die Fähigkeit des Iran geschwächt werden, die freie Schifffahrt in der Straße von Hormuz zu bedrohen. Präsident Trump hatte am Rande des NATO-Gipfels die mit dem Iran vereinbarte Feuerpause praktisch für beendet erklärt und neue Angriffe angekündigt. Auslöser waren Attacken auf Schiffe nahe der Meerenge, die Washington Teheran zuschreibt. Tennisprofi Alexander Zverev hat das Viertelfinale beim Grand-Slam-Turnier in Wimbledon gewonnen. Gegen den Amerikaner Taylor Fritz triumphierte er mit 6:4, 6:4, 6:2 nach nicht einmal 2 Stunden. Das Wetter in Deutschland, heute von der Nordsee bis zu den nördlichen und östlichen Mittelgebirgen stark bewölkt und meist trocken. Im Nordosten sowie in weiten Teilen der Südwesthälfte heiter und trocken. Höchstwerte 20 bis 33 Grad.

0: 7 Uhr. Guten Morgen und herzlich willkommen bei News Live am Donnerstag, der 9. Juli 2026. 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News Live heute mit einer XXL-Sondersendung, denn der Sitzungstag im Deutschen Bundestag beginnt heute mit einer Regierungserklärung von Bundeskanzler Friedrich Merz zur aktuellen politischen Lage. Um 9 Uhr geht's da los und wir werden live dabei sein. Es ist die letzte große Regierungserklärung vor der parlamentarischen Sommerpause. Und da müssen und da werden wir natürlich dabei bleiben, alles analysieren und diskutieren. Dranbleiben lohnt sich also auf jeden Fall. Und der Tag beginnt mit News und auch ab 7 Uhr heute mit meinen Gästen, mit News-Reporter Julius Böhm. Guten Morgen, Julius.
1: Einen wunderschönen guten Morgen auch nach draußen an die Empfangsstutzen.
0: Und mit Ralf Schuler, unserem Politikchef, einen wunderschönen guten Morgen.
2: Schließe ich mich gerne an. Wunderschönen guten Morgen.
0: Mein Name ist Norbert Dobleit und wir gehen jetzt in die zweite Stunde News Live am heutigen Thema, am heutigen Tag mit diesem Thema. Es ist eine Debatte um Pressefreiheit entbrannt und diese hat nach den Tritten gegen Reporter rund um den Parteitag der AfD in Erfurt jetzt den Bundestag erreicht. Dort gab es gestern eine hitzige Diskussion, Wortgefechte zu linker Gewalt und wie freie Reporter wirklich arbeiten und freie Reporter wirklich sind. Wir besprechen die zentrale Aussage jetzt bei News Live.
3: Der Bundestag debattiert über mutmaßliche Angriffe gegen Journalisten in Erfurt. Die AfD hatte die Debatte beantragt und wollte über die Hetzjagd auf Journalisten sprechen, doch das wurde von der Bundesverwaltung abgelehnt. Dann lieferten sich die Fraktionen einen scharfen Schlagabtausch über politische Gewalt und Pressefreiheit. Die CDU-Abgeordnete Caroline Bosbach warnte davor, gewalttätige Übergriffe von links wie von rechts mit zweierlei Maß zu messen.
4: Und der aktuelle Fall der Journalisten am Rande des Parteitages und die daraus folgenden Reaktionen zeigen mir auch zunächst einmal, dass immer noch bei linker und rechter Gewalt mit zweierlei Maß gemessen wird, statt beides mit der gleichen Schärfe selbstverständlich zu verurteilen. Gucken wir.
3: AfD-Fraktionsgeschäftsführer Götz Frömming warf den anderen Parteien vor, es habe keinen Aufschrei nach den Übergriffen gegeben und die Gewaltübergriffe werde nicht als Hetzjagd benannt.
5: Wir haben eine Hetzjagd erlebt in Erfurt am Rande unseres Parteitages. Belegt und dokumentiert durch ein Video und trotzdem durften wir diese Aktuelle Stunde nicht so nennen. Meine Damen und Herren, das ist genau das, was die Bürger auf die Palme bringt, dass die Medien das, was sie selber sehen und wissen, das, was wahr ist, anders benennen und dass die Dinge umgedreht werden, dass wir eine Täter-Opfer-Umkehr haben.
3: Über die hitzige Bundestagsdebatte und über den Angriff der Linksextremisten auf die Pressefreiheit sprechen wir jetzt bei News Live.
0: Ja, heftige Debatte gestern im Deutschen Bundestag und wir hören uns die Ansprachen, die Aussagen im Einzelnen an. Bei gewalttätigen Protesten gegen den AfD-Parteitag in Erfurt wurden ja mehrere Reporter von Linksextremisten brutal attackiert. Jetzt lieferten sich im Bundestag die Fraktionen einen scharfen Schlagabtausch darüber, über politische Gewalt und Pressefreiheit. Den Anfang, den machte der AfD-Abgeordnete Götz Frömming und da hören wir jetzt mal rein.
5: Wir haben eine Hetzjagd erlebt in Erfurt am Rande unseres Parteitages. Belegt und dokumentiert durch ein Video und trotzdem durften wir diese Aktuelle Stunde nicht so nennen. Meine Damen und Herren, das ist genau das, was die Bürger auf die Palme bringt, dass die Medien das, was sie selber sehen und wissen, das, was wahr ist, anders benennen und dass die Dinge umgedreht werden, dass wir eine Täter-Opfer-Umkehr haben. Einer der Getretenen musste danach mit Platzwunden am Kopf ärztlich versorgt werden. Ich habe heute Morgen mit ihm telefoniert. Er hieß Marius. Falls es Sie interessiert, es geht ihm den Umständen entsprechend gut. Ich habe ihn auch gefragt, ob sich bei ihm jemand gemeldet hat. Vielleicht der Innenminister einer der regierenden Parteien in Thüringen. Natürlich niemand. Ich war der erste Politiker, der bei ihm angerufen hat. Meine Damen und Herren, was wäre eigentlich gewesen, wenn derjenige, der da am Boden lag, nicht Marius gewesen wäre, sondern wenn er vielleicht mit Vornamen Dunja gehießen hätte. Hayali. Meine Damen und Herren, wir hätten eine Sonderpressekonferenz gehabt des Bundeskanzlers. Die Minister hätten Blumen geschickt. Es gäbe große Solidaritätskonzerte und Kundgebungen im ganzen Lande. Nichts davon haben wir gesehen. Den Zustand einer Demokratie, den erkennt man am Umgang mit den regierungskritischen Medien, nicht am Umgang mit den Staatsnahen, mit den Staatsnahenmedien. Sie bekunden doch immer wieder, dass man den Anfängen wehren müsse. Meine Damen und Herren, es ist an der Zeit. Vielen Dank.
0: Ja, Ralf, ich weiß nicht, wie es dir ging, aber ich musste ein bisschen schmunzeln, als Götz Frömming den Vergleich mit Dunja Hayali ausgesprochen hat, weil am Ende ist ja doch ein bisschen was Wahres dran. Also wenn das tatsächlich der Fall gewesen wäre, wären jetzt wahrscheinlich noch Demonstrationen auf Berlins Straßen.
2: Er hat völlig recht. Da wird natürlich mit zweierlei Maß gemessen. Und das hat Caroline Bosbach ja auch völlig zu Recht angemerkt. Es gibt diese bürgerkriegsähnlichen Zustände regelmäßig und ausschließlich von links. Es gibt solche Szenen nicht gegen grüne Parteitage, gegen SPD-Parteitage. Es gibt manchmal Demonstrationen gegen Unionsparteitage. Es geht diese genetische Programmierung, den Kampf gegen rechts führen zu müssen, rechts verhindern zu müssen. Und rechts beginnt dann meistens sehr, sehr frühzeitig. Das beginnt, wenn Lebensschützer durch Berlin marschieren, bis hin eben zur AfD. Das ist ein linkes Kampfphänomen. Und da wird ungleich hingeschaut. Insofern muss man eben auch den Zuschauern erklären, diese aktuellen Stunden im Bundestag, die werden von den parlamentarischen Geschäftsführern gemeinschaftlich ausgehandelt. Da gibt es je nach Größe der Fraktion Anrechte darauf, welche Themen besprochen werden dürfen. Und die Vertreter dieser Fraktionen einigen sich dann darauf, welche Themen sie durchlassen und welche nicht. Also man muss der AfD hin und wieder auch mal eine aktuelle Stunde lassen. Aber diese wollte man ihr nicht lassen. Man wollte, glaube ich, diese Woche sprechen über den Zustand der deutschen Automobilindustrie. Also die Regierungsfraktionen versuchen sich dann eher harmlose Themen durchzusetzen und eine Stunde lang über irgendetwas zu sprechen, was so im Schwange ist und wo sie nicht allzu große Blessuren bekommen. Die AfD hätte darüber sprechen wollen und das haben die anderen verhindert. Interessant bei Götz Frömming war, dass er das Stichwort Hetzjagden ins Gespräch gebracht hat. 2018 Chemnitz, der Vorgang.
0: Richtig, ja.
2: Eine Hetzjagd, die es ausweislich sämtlicher dokumentierter Vorkommnisse nicht gegeben hat, führte am Ende zur Entlassung von Hans-Georg Maaßen als Chef des Verfassungsschutzes, der damals in Bild gesagt hat, ich habe keine gesehen. Und es gab eben auch keine. Das ist ganz interessant. Hier gab es tatsächlich eine und der Kollege von Apollo News sah wirklich übel aus. Wenn jemand am Boden liegt und wird mit Füßen getreten, das
0: auf den Kopf getreten.
2: Möchte man sich nicht vorstellen. Wir haben ja auch schon drüber gesprochen. Also es war völlig richtig, das zu thematisieren. Und natürlich wird damit zweierlei Maß gemessen. Das Problem daran ist, dass die andere Seite, der man das vorhält, es so nicht sieht. Also die halten sich ja für normal und dass man gegen rechts protestiert, das ist ja wichtig. Und man erreicht regelmäßig die andere Seite nicht oder nur sehr unterdurchschnittlich. Gut war übrigens auch der Hinweis, dass der Innenminister von Thüringen, Herr Mayer, mitdemonstriert hat, aber jetzt nicht die Größe hatte, sich einfach mal in seinem Zuständigkeitsbereich bei den Reportern zu entschuldigen.
0: Ja, also hätte auch wie Innenminister Dobrindt Schongau irgendwie Flagge zeigen können. Da ist ja tatsächlich auch
2: was passiert. Ich erwarte eigentlich auch, dass ein Innenminister sich neutral um die Sicherheit einer solchen gesetzlich vorgeschriebenen Veranstaltung kümmert und nicht anfängt, hier irgendwie parteipolitische Süppchen zu kochen.
0: Jules, bevor wir weiter reinhören in weitere Aussagen gestern aus dem Deutschen Bundestag, deine Meinung dazu, zu dem Antrag und zu dem, was Götz Frömming gesagt hat?
6: Ja, auch der Einstieg, Thema Namensgebung, darf ich sowas Hetzjagd nennen oder nicht? Die Menschen haben es gesehen. Erst jagen drei Menschen jemanden, drängen ihn zur Seite, zeigen mit dem Finger auf die Person, hier, das ist der Eindringling, das ist der Feind. Und auf einmal kommen aus diesem Mob der Vermummten, aus diesem sogenannten schwarzen Block, der irgendwie wie so eine Normalität auf linken Demos betrachtet wird, also autonome, vermummte, gewaltbereite Linksextreme, wie in einem logischen Automatismus fangen dann Dutzende an, dem nachzurennen. Und was ist der Sinn einer Hetzjagd? Man rennt so lange hinterher mit einer Masse, bis der Verfolgte aufgibt, stürzt, fällt, stolpert, wie auch immer, und man dann gemeinschaftlich den angreift.
2: Und vor allen Dingen völlig grundlos.
6: Ohne Absprache.
2: Es gab keinen Anlass.
6: Ja, wie ein Automatismus, wie ein Reflex sind ja dann immer mehr angeschlossen, dem hinterher zu rennen. Und bis er dann gestürzt ist, bis er dann geschlagen und getreten wurde, bis die Polizei glücklicherweise dazwischen gehen konnte und Schlimmeres verhindert hat. Also wir haben eine Hetzjagd gesehen. Und wenn dann der Götz Frömming sagt, das ist auch Teil dieses Vertrauensverlust in die Medien. Menschen sehen mit ihren Augen etwas und bekommen dann nicht erzählt, was sie sehen, sondern irgendwie eine andersartige Einordnung. Ich habe gestern einen Text in der Zeit darüber gelesen. Man muss sagen, es haben sich viele Journalisten inzwischen solidarisiert mit den Kollegen von Apollo und gesagt, dass es so nicht funktioniert. Aber in der Zeit war ein bemerkenswertes Stück darüber, das versucht hat zu erklären, naja, die Leute wussten ja nicht so recht, ob das jetzt Reporter sind oder nicht und von welchem Medium wussten sie auch nicht. Und eine Relativierungsflut, es gibt keine Legitimierung für Gewalt, egal gegen wen. Und wenn jemand dasteht und sagt, Edge Badge, ihr Linken verliert gerade die Macht oder so, auch das ist kein Grund für Gewalt. Es gibt keinen Grund für Gewalt, gar nichts. Keine Provokation, keine Kamera, kein Schild mit Presse, kein Logo von einem Mikrofon, irgendwo Bild, Welt, News, was auch immer draufsteht. Es gibt keine Legitimierung.
2: Ich muss auch nicht wissen, wer jemand ist, um ihn nicht zu verprügeln.
6: So.
2: Also das ist eine ganz seltsame Logik, aber die ist tief drin im linken Lager, dass man, wenn man, wie es bei der Abschlusspressekonferenz hieß, wenn jemand Faschist ist, ja, selbst dann habe ich ihn nicht zu verprügeln. Wir haben ja einen Rechtsstaat. Wer das nicht begreift, der muss irgendwie nochmal nachsitzen.
7: Also der
6: letzte Satz war auch, finde ich, bezeichnend und wichtig und gut. Während den Anfängen, es ist an der Zeit. Das ist ja eine Plattitüde, die von links benutzt wird, um die aufkommende Vierte Reich, wie auch immer, zu beschreiben.
7: Ja, da haben wir auch gleich noch eine interessante Aussage dazu.
6: Aber die Mechanismen, die kritikwürdig sind, sind ja alle, die sich gegen die demokratischen Grundwerte richtet. Und dazu gehört nun mal Meinungs- und Pressefreiheit und eben Gewaltmonopol beim Staat und eben nicht das Recht, der Zweck heiligt die Mittel, wenn ich eben den Fascho aufs Maul haue. Das sind auch Anfänge von Extremismus, das sind auch Anfänge von totalitären Systemen, das sind Anfänge davon, unsere Grundregeln außer Kraft zu setzen, wenn es denn der in meinen Augen guten Sache dient. Auch diesen Anfängen, auch gegen die muss man sich wehren. Deswegen hat, ich muss sagen, ich kann in dieser Rede quasi bei keinem Wort widersprechen und finde einfach an diesen Hinweis gut, weil er nochmal so diese der politischen gegenüberliegenden Seite, die dieses Wort so oft benutzt, zeigt, Leute, hier passiert gerade das, was ihr beschreibt. Menschen versuchen mit Gewalt ihre politische Meinung durchzusetzen, Andersdenkende auszugrenzen und im Zweifel mit Gewalt zu verprügeln und betrachten die Meinungs- und Pressefreiheit nicht als Meinungs- und Pressefreiheit, sondern als das, was ich gut finde, darf berichtet werden, Freiheit. Aber das ist halt keine Demokratie.
7: Ralf, und der Antrag auf die Aktuelle Stunde im Bundestag ist ja durchgegangen. Aber es ging ja schon los mit der Begrifflichkeit. Also die AfD hatte die Debatte beantragt unter der Überschrift mutmaßliche Hetzjagden gegen Journalisten in Erfurt am vergangenen Wochenende. Wir sehen die Beantragung durch den parlamentarischen Geschäftsführer der AfD, Bernd Baumann, hier jetzt nochmal eingeblendet. Die Bundestagsverwaltung schreibt in einer Aussendung, dass sie den Titel nach Rücksprache auf mutmaßliche Angriffe gegen Journalisten festgelegt hat. Also Ralf, da komme ich jetzt nochmal zu dir. Also aus Hetzjagd, im Video alles dokumentiert, das war eine Hetzjagd, war eine mutmaßliche. Also was ist das für eine Maßnahme?
2: Man merkt einfach den dahinterliegenden Zweck. Grundsätzlich hat die Verwaltung nicht inhaltlich reinzugrätschen in die ganzen Geschichten. Also wenn ich anprangere, dass in Kuba Menschenrechte verdient sind, dann hat mir nicht die Bundestagsverwaltung da reinzuschreiben, wie ich das zu formulieren habe. Also wir sehen eben auch da ein permanentes Messen mit mehrerlei Maß in dem Versuchen, die Sprache runter zu regulieren. Wir haben das auch schon gesehen, dass Bodo Ramelow als Vizepräsident des Bundestages dann Ordnungsrufe verteilt hat für völlig zulässige Meinungsäußerungen. Also man hat im Hintergrund schon auch, merkt man, das Bestreben, inhaltlich die AfD zu reglementieren und irgendwie einzuhegen. Und eigentlich wäre es gerade in diesem Rahmen hoch angemessen, eben nicht eine ideologische Kampflinie auf der Satzungsebene zu führen. Und das merkt man eben von der Zuweisung des Fraktionssaals eben bis zu den Ausschussvorsitzenden. Und das zieht sich dann eben auch durch inhaltliche Geschichten durch. Also das Interessante daran ist ja auch, dass diese Wahl, die Nichtwahl des Vizepräsidenten des Bundestages von der AfD, dazu führt, dass die AfD niemanden in diesem Präsidium mitbekommen hat und auch die informellen Übereinkünfte zu Sprachregelungen deshalb nicht mitbekommt. Es gibt manchmal so Übereinkünfte, dass man sagt, also bestimmte aggressive Worte, die werden wir künftig in Debatten kritisieren. Das wissen alle Fraktionen außer die AfD. Also man könnte es auch vermeiden, wenn es solche Übereinkünfte gibt. Die Nichtzulassung der AfD zu diesem Gremium führt eben dazu, dass dort eben auch eine Ausschlusssituation entsteht. Und hier redigieren andere Fraktionen dann einer Mitbewerberfraktion in den Titel der Aktuellen Stunde hinein. Das ist eigentlich unüblich und eigentlich auch kein guter Stil.
6: Also wenn wir jetzt ganz, wie soll ich sagen, lieb und nett ist, dann betrachtet man das als redaktioneller Hinweis, denn ich habe auch mal als Journalist gelernt, jemand ist erst ein Täter, wenn er vor einem Gericht rechtskräftig verurteilt ist und bis dahin ist er der mutmaßliche Täter, egal wie die Beweislage.
2: Aber Hetzjagd ist kein juristischer Begriff.
6: Deswegen verstehe ich auch so dieses Runterregulieren von einem wertenden Begriff wie Hetzjagd zu einem neutral beschreibenden, deskriptiven Bericht wie Angriff auf Journalisten. Aber man muss ja auch nicht lächerlich machen. Wenn man diese Videos sieht, wenn man sieht, wie dem Vadim Derksen von der Jungen Freiheit einfach live dreht sich und kriegt einfach die Faust ins Gesicht und die Kamera wird auch noch aus der Hand gehauen, dann weiß man einfach, es gab Angriffe, Punkt. Dann kann man jetzt natürlich sich paragrafenreiterisch darauf festlegen, dass die Gerichtsverhandlung noch aussteht. Oder einfach sagen, es gab Angriffe auf Journalisten und gut ist. Das Mutmaßliche, es schwingt immer dieses so, es darf nicht sein, was nicht sein darf. Und wir wollen am liebsten noch gar nicht drüber reden, obwohl viele Menschen darüber reden wollen. Und dann sind die Menschen wieder sauer und merken, irgendwie will da eine gewisse Systematik uns so ein bisschen was von der Wahrheit verheimlichen. Und allein um diesen Eindruck auch strategisch nicht erwecken zu wollen als Bundestag, als der uns ja alle vertritt, hätte man das mutmaßlich sich sparen sollen. Das Angriff auf Journalisten finde ich in Ordnung. Ich habe gerade mal nachgeschaut, auch bei den Hetzjagden in Chemnitz war der Titel der damaligen Aktuellen Stunde Ausschreitungen in Chemnitz oder ich glaube sogar rechtsextreme Ausschreitungen in Chemnitz, aber eben auch nicht Hetzjagden.
2: Wobei, insofern man ja vielleicht auch sagen muss, Operation Goldwaage, das Blicken auf ganz penible Wortwahl ist eigentlich inzwischen auch zum Wahlkampf- und Kampfinstrument zwischen den Parteien geworden. Wir blicken immer absolut penibel und sehr sensibel auf die Wortwahl der AfD, wenn Alexander Gauland sagt, wir werden sie jagen. Das ist ganz schlimm, wenn auf jedem anderen Parteitag die Rede davon ist, dass wir die Konkurrenz vor uns hertreiben, dann ist es völlig in Ordnung, dann ist es eine ganz normale Wortwahl. Also diese Operation Goldwaage, wir legen die Worte der AfD auf die Goldwaage, aber wenn wir die AfD angreifen, dann können wir von Höcke-Sekte und Nazi-Partei und sonst etwas sprechen. Da erlegen wir uns keine Schranken auf.
7: Interessanter Punkt von dir, ja.
2: Das ist tatsächlich eben auch der Sprachkampf zwischen den Parteien geworden. Und wenn man diese Disproportionalität zur Kenntnis nimmt, dann merkt man eigentlich schon relativ schnell, dass man sich da auch von Seiten der etablierten Parteien vielleicht ein bisschen zurückhalten sollte. Politik ist kein Werfen mit Wattebäuschen und das muss aber auch in beide Richtungen gehen.
7: Also aus der mutmaßlichen Hetzjagd wurden mutmaßliche Angriffe und es ging weiter im Deutschen Bundestag gestern, es wird heftig diskutiert und wir haben jetzt eine Stimme aus den Reihen der CDU von Caroline Bosbach. Auch da hören wir mal rein.
4: Und der aktuelle Fall der Journalisten am Rande des Parteitages und die daraus folgenden Reaktionen zeigen mir auch zunächst einmal, dass immer noch bei linker und rechter Gewalt mit zweierlei Maß gemessen wird, statt beides mit der gleichen Schärfe selbstverständlich zu verurteilen. Gucken wir uns mal an, wer denn wie reagiert hat auf diese gewalttätigen Ausschreitungen und wer nicht reagiert hat. Denn Nichtreaktionen sagen ja mehr als viele Worte und deswegen wiegt auch das Schweigen verschiedener Medien und auch reichweitenstarker Meinungsbildner in meinen Augen wirklich schwer. Weil völlig klar ist, wenn das Rechtsextremisten gewesen wären, die auf einem Parteitag linke Journalisten oder Politiker tätlich angegangen wären oder brutal attackiert hätten, hätten wir wieder medialen Ausnahmezustand im Land. Und ich erinnere mich gut an letztes Jahr, die ganzen sogenannten Demos gegen rechts, wo ich mich dann, wo viele bürgerlich auch mitgelaufen sind und ich mich dann erklären musste, warum ich selber nicht mitgelaufen bin, wo ich gesagt habe, hört mal, ja, weil viele nicht verstanden haben. Und ich erstelle da jetzt gar keinen irgendwie hier auch bösen Willen, sondern auch oftmals Unkenntnis, die nicht verstanden haben, dass das kein Marsch gegen Rechtsradikale gewesen ist, sondern gegen alles, was nicht links ist. Eingeschlossen Union und AfD. Ich sage das jetzt mal in aller Klarheit. Wir lassen uns hier nicht einschüchtern, wir lassen uns nicht bedrohen und wir lassen uns auch nicht mundtot machen. Von niemandem. Das ist es genau das, was sie wollen. Und ich sage das jetzt für unsere Partei, inklusive unserer Schwesterpartei. Und dass wir uns hier auf gar keinen Fall von irgendjemandem bedrohen lassen.
7: So. Soweit Caroline Bosbach von der CDU, aus den Reihen der CDU. Wie bewertest du ihre Einschätzung zu den ganzen Geschehnissen, zu der Debatte?
6: Ja, sie beschreibt diese Doppelmoral, diese verschiedenhafte Bewertung, je nachdem, wer Angreifer und wer Opfer ist, wie es halt gerade ins politische System reinpasst. Spannend auch der Punkt dieser Zustimmungsdruck, der aus der Linken existiert, den ja die Klimabewegung beispielsweise vorangetrieben hat, zu sagen, wenn du nicht voll und ganz zustimmst bei dem, was wir denken, bist du bereits ein Gegner. Der sagt beispielsweise, Klimaschutz wichtig, toll und gut, aber lass uns doch die Atomkraftwerke anlassen, weil die machen viel günstigen und CO2-freien Strom, haben wir schon mal einen Puffer an CO2-freier Energie. Nein, das muss weg, weil Wind und Sonne, toll, du bist ein Gegner der Klimawende. Dieser Mechanismus hat sich durch die Linke durchgezogen. Und wer dann auf Demos nicht mitläuft, weil die sind ja gegen die Bösen, für die gute Sache, der zeigt sich schon verdächtig, nicht Teil dessen zu sein. Und so langsam merkt offenbar das bürgerlich-konservative Lager, dass man da sich irgendwie verrannt hat, dass man da die Maßstäbe verschoben hat, dass die eine Seite alles darf, die andere Seite gar nichts, die eine Seite sich aussuchen kann, worauf sie reagiert, was sie verurteilt und was nicht. Und man selbst immer unter dem Druck steht, sich irgendwie bekennen zu müssen und will da jetzt offenbar raus. Deswegen war die Rede von Caroline Bosbach wichtig und richtig zu zeigen, wir lassen es auch von linken Gewalttätern, auch von
7: Lass uns nicht drüber reden.
6: Ihm, wem auch immer, nicht bedrohen im Sinne von die nächste Aktionsform. Und die Aktionsform, wir haben ja dieses Buch durchgearbeitet, dieses juristische Begleitheft. Bei den Aktionsformen stehen ja einfach halt Sprengstoffanschläge und solche Sachen drin. Ja. Wir haben die Aktionsformen vor Ort gesehen, Prügeleien mit der Polizei, Prügeleien und Verfolgungsjagden von Journalisten. Wunderbar, sich bedrohen zu lassen von den Veranstaltung des Festes der Demokratie. Großartig, dass man sich davon nicht einschüchtern lässt. Ich hoffe, es bleibt auch so.
2: Caroline Bosbach hat natürlich besondere Temperatur bei dem Thema. Die hat im letzten Jahr bei diesen Demonstrationen Grablichter vor ihrem Wahlkreisbüro gehabt. Die hat Särge davor gehabt. Also,
7: unfassbar.
2: Wo man schon sich überlegt, wollen die mir jetzt zeigen, ich liege da demnächst drin und sie stellen noch ein Licht auf mein Grab. Also schon ganz, ganz schräg. Ich hätte mir gewünscht, so couragiert und gut die Rede von Caroline Bosbach war, dass das die gesamte Arbeit der Union durchzieht und dass dort vielleicht auch nicht eine junge, neue Abgeordnete vorgeschickt wird, in der Debatte zu reden, sondern vielleicht zum Beispiel der parlamentarische Geschäftsführer oder der Unionsfraktionschef wäre auch eine Option gewesen. Also einfach um klarzumachen, wir stehen für das bürgerliche Lager und wir stehen hier im Kern unseres Demokratieverständnisses gegen diesen linken Aktivismus. Da nimmt sich die Union als Gesamtpartei auch aus taktischen Gründen immer gerne ein Stück zurück. Man möchte nicht Zielscheibe werden. Man hat die 551 Fragen gestellt gegen linke NGOs, hat man dann so ein bisschen versanden lassen. Und wenn ich diesen Grundkonsens, diesen demokratischen Grundkonsens, wenn ich den in meinem Lager, in meiner Partei nicht pflege, dann muss ich mich nicht wundern, dass die andere Seite glaubt, sie habe irgendwie eine Art gesellschaftlichen Resonanzraum und sie habe eine Berechtigung, alle diejenigen, die sie auswählt, willkürlich und für rechts erklärt, zum Freiwill zu machen. Und also insofern haben Parteien wirklich eine intensive Aufgabe zum Beitragen an der politischen Willensbildung und zum Pflegen auch eines bestimmten bürgerlichen, rechtsstaatlichen Verständnisses in der Gesellschaft. Das ist ganz wichtig. Und wenn die Union regelmäßig darauf verzichtet, aus Angst davor, irgendwelche Stürme zu ernten, das zu kultivieren, dann muss sie sich nicht wundern, wenn sie eben mit unter die Räder kommt und bei der Demo gegen rechts hinten dann immer irgendwelche März-Plakate hochgehalten werden. Wenn sie sich dagegen nicht wehrt, dann erkennt die Gegenseite, dass sie offensichtlich im Recht ist.
7: Ja, wir haben weitere Stimmen gesammelt und jetzt die der grünen Politikerin Katrin Göring-Eckardt. Sie spricht der AfD ab, eine normale Partei zu sein und stellt den Parteitag von Erfurt in Zusammenhang mit dem NSDAP-Parteitag von Weimar 1926.
8: Es gab Gewalt, darüber muss gesprochen werden. Es gab auch Pyrotechnik. Ja, das hätte nicht sein müssen. Wobei, an einer Stelle war das doch ganz gut, nämlich am Abend beim Konzert von Clouseau auf dem Domplatz. Da hat es gepasst mit der Pyrotechnik. Erfurt war geprägt von Demonstrierenden, mich übrigens eingeschlossen, die nicht so tun wollen, als sei die AfD eine ganz normale Partei, die einen ganz normalen Parteitag abhalten will. Denn es ist kein Zufall, dass diese AfD ihren Parteitag exakt genau 100 Jahre veranstaltet, nachdem die NSDAP in Weimar nahe bei Erfurt ihren Parteitag veranstaltet hat. Nein, es ist kein Zufall.
7: Ja, also muss einfach auch da nochmal festhalten, nach Recherchen des MDR war der Termin sehr wohl Zufall, denn er wurde nicht von der AfD, sondern von der Messe Erfurt als frei buchbares Wochenende vorgeschlagen. Und wenn man die Buchungszahlen von Messen kennt, dann könnte man sich durchaus vorstellen, dass der Termin tatsächlich von der Messe vorgegeben worden ist.
6: Es hat auch diese Korrektiv-Wannsee-Konferenz-Vibes.

0: Adolf Hitler sein soll. Das ist einfach verrückt. Jeder Mensch sieht, dass das nicht der Fall ist, dass diese Partei das nicht kann, dass unser System glücklicherweise aus den Lehren heraus sich an vielen Stellen anders aufgestellt hat, andere Mechanismen der gegenseitigen Kontrolle der Instanzen eingeführt hat, nicht mehr einen Bundespräsidenten hat, der da alles wegentscheiden kann, sondern alle Entscheidungen konstruktiv nach vorne gerichtet sein müssen, die irgendwie eine Abwahl, eine Umänderung auslösen würden. Also vollkommener Quatsch. Und natürlich auch weiterhin einfach gelogen. Es ist ja inzwischen hinlänglich berichtet und bekannt, dass die Messe sich diesen Termin ausgesucht hat. Das Ganze ein historischer Zufall ist, die Partei dafür nichts kann. Das von Beginn an sagt, ist inzwischen, wie gesagt, der MDR ist nicht dafür, irgendwie jetzt verdächtig AfD-Propagandamedium zu sein. Insofern kann man dann irgendwann das Ganze auch mal einsehen. Und ausgerechnet Katrin Göring-Eckardt, die ja auch nach dem Vorfall einen Tag später gesagt hat, es war ein friedliches Event, hier war nichts dabei, wo man sagen müsste, oh Gott, das ist jetzt irgendwie, müsste man drüber sprechen. Doch, ist passiert, es sind Journalisten gejagt worden, gegen den Kopf getreten worden, von mehreren Teams, es sind Polizisten 11 verletzt worden. Darüber kann man schon reden beim Fest der Demokratie.
1: Und vor allen Dingen auch am Tag der Befragung im Deutschen Bundestag, also da jetzt 1926 rauszuholen, ja, kann man machen, muss man aber nicht machen. Aber es ging ja um Gewalt gegen Journalisten in Erfurt vor Ort.
2: Der ganze Auftritt war einfach nur unterirdisch. Man fragt sich bei Frau Göring-Eckardt gelegentlich, stellt sie sich dumm oder ist sie es? Sie weiß selbst als Parteisoldatin und als gehobene langjährige Parteifunktionärin, dass die Suche nach diesen Parteitagsterminen immer eine schwierige Geschichte ist. Mhm. Du brauchst etwa für 1000 Leute eine Halle, da gibt's nicht so sehr viele in Deutschland. Du brauchst die Infrastruktur dazu. Du kriegst von den Hallen bestimmte Zeiträume zugewiesen. Das Parteiengesetz hat einen gewissen Spielraum, innerhalb dessen du die Parteitage durchführen musst. Und dann brauchst du natürlich ein Wochenende. Wenn da gerade eine Medizinermesse ist, kriegst du die Halle an dem Wochenende nicht, weil du nicht mitten in der Woche deine ganzen Delegierten da zusammentrommeln kannst. Das ist ein hochkomplexer Vorgang. Und man muss ja auch mal klar sagen, in den 12 Jahren NS-Zeit gab es ständig irgendwelche Daten, die sich mit irgendetwas doppeln. Wenn ich jetzt keine Anhaltspunkte dafür habe, dass dort irgendjemand ein Feierbanner zur Feier des Tages oder 100 Jahre Parteitag aufzieht oder irgendeiner in seinen Reden das Ganze erwähnt, dann kann ich nicht ständig mit solchen Analogien kommen. Sonst finde ich auch bei den Grünen regelmäßig irgendein historisches Datum, was man denen um die Ohren hat. Also dieses Andeutungsbingo, was der andere gemeint haben könnte, das bringt uns nicht weiter. Und natürlich ist es völlig irre, einen Angriff auf Journalisten irgendwie damit zu rechtfertigen, dass die Partei aber ja nicht normal sei. Das ist eine ganz andere Debatte, ob die Partei normal ist. Soweit ich weiß, ist sie zugelassen und nicht verboten. Dann ist sie erstmal normal. Nur der Angriff auf einen Journalisten hat nichts damit zu tun, dass der dort stand und berichtet hat. Deshalb wird er weder, wie die Angreifer gesagt haben, zum Faschisten, sondern der stand dort einfach, war ein Mensch und ist ein Mensch und ist jetzt ein Opfer geworden. Und das hat nichts mit dem Charakter der Partei zu tun. Jeder andere Journalist, der dort gelegen und in Mitleidenschaft gezogen wäre ja nicht auf die Idee gekommen, jetzt, wenn Ingo Zamperoni dort verprügelt worden wäre, zu sagen, ja, aber die Partei, die AfD ist ja keine normale Partei. Es ist von vorne bis hinten hanebüchen, was sie dort abliefert, am Pult im Deutschen Bundestag.
0: Mhm. Der Kollege Paul Ronsheimer von Bild hat auch darüber gesprochen und er wurde beim letzten Parteitag, beim Gründungsparteitag der Nachwuchsgruppe der AfD in Gießen, war das, glaube ich, wurde er zumindest mal von einer Gruppe bedrängt. Erkannt, hier ist der Ronsheimer von Bild, Nazis raus, und dann so ein bisschen bedrängt, relativ schnell von der Polizei dazwischen, also ihm ist glücklicherweise nichts passiert.
1: Ja, ich hab das auch gesehen.
0: Und er hat gesagt, als das bei ihm passiert ist, und es sei ein deutlich weniger schlimmer, aggressiver Vorfall gewesen, sei das mediale Echo viel, viel, viel größer gewesen als jetzt bei den Kollegen von Apollo. Und man vergisst ja immer, war dem Dexter von der Jungen Freiheit auch eine Gerade ins Gesicht bekommen, als jetzt eben bei den Kollegen von diesen sogenannten dann rechten Medien, wie man immer man das nennen möchte. Es gibt einen für mich immer öfters erkennbaren großen Unterschied zwischen dem liberal-bürgerlichen Lager und dem links der Mitte-Lager und zunehmend, je weiter links man unterwegs ist. Ein feister Opportunismus von Täter- und Opferauswahl. Passen Täter und Opfer, spreche ich drüber, nutze ich es für mich aus, schlachte ich es aus, passen Täter und Opfer nicht zusammen, halte ich die Klappe, weil es mit meinen Weltbildern kollidiert. Je weiter man nach links geht, desto radikaler wird das Ganze dann. Ein Beispiel ist das Gewalt gegen Politiker. Wir hatten den Angriff von jungen Rechtsextremen auf den SPD-Politiker in Dresden,

0: der gerade Plakate kleben war und mit einem, ich glaube, wirklich blutige Platzwunde, feiger Angriff auf jemanden, der gerade versucht, sich für eine Wahl vorzubereiten, die Menschen zu überzeugen, in die demokratischen Wettstreit reingeht. Absolut feige und peinlich. In derselben Woche gab es 2 körperliche Angriffe auch auf Politiker der AfD, die am häufigsten angegriffen werden. Ich glaube, einmal in Essen, da war aber der Angreifer ein Nichtdeutscher und den anderen Fall erinnere ich jetzt nicht mehr genau, aber es gab auch diesen einen Fall, wo der AfD-Mann so riesen Hämatome im Gesicht hatte. Und über das eine Thema gab es Talkshows, über das eine Thema wurde im Bundestag extra gesprochen und über den angegriffenen AfD-Mann kein einziges Wort, weil Opfer und Täter nicht gepasst haben. Opfer, einer aus unserem Lager, Täter, ein Rechter bis Rechtsextremer, geil, können wir drüber sprechen. Opfer in AfDler, Täter, Angreifer in Nichtdeutscher, in Ausländer, lieber nicht drüber sprechen. Und wenn es mir wirklich um die Sache ginge, um die Demokratie, unsere Grundregeln, Zusammenleben, niemanden hauen, egal ob mit Handy in der Hand, ohne Handy, ist immer ein Mensch. Es gibt, Gewalt ist nie eine Lösung und Pressefreiheit und Meinungsfreiheit sind mit die wichtigsten Güter, die wir haben. Wenn es einem darum geht, dann kritisiere ich und verurteile ich beides. Wenn es mir um mich geht, dann suche ich mir die Rosinen raus und halte in dem Fall, wie Katrin Göring-Eckardt, versuche zumindest die Klappe zu halten und zu sagen, war doch alles toll, war alles friedlich, war ein Fest der Demokratie.
1: Und passend dazu haben wir jetzt noch eine wirklich letzte Aussage aus dem Deutschen Bundestag. Wir werden dabei noch ein bisschen linker und hören Ferhat Kocak. Was hat der gesagt? Ui.
2: Ausgerechnet die AfD will heute über Angriffe auf Journalisten sprechen. Eine Partei, in deren Umfeld sogar durch Führerkader wie Höcke von Störch-Gauland Journalistinnen als Lügenpresse beschimpft und angegriffen werden. Wer Journalistinnen bedroht und unabhängige Berichterstattung sabotiert, verteidigt keine Demokratie, sondern greift sie an. Deswegen hat die Linke Angriffe auf Journalisten deutlich kritisiert. Widersetzen hat in ihrer Pressemitteilung gesagt, Zitat, wir haben von Anfang an zur Deeskalation aufgerufen. Menschen anzugreifen und seien es rechte Provokateure ist nicht unser Aktionskonsens. Jetzt stehen unsere Sprecherinnen im Fokus eines koordinierten rechten
3: Angriffs. Herr Kollege, Angriffs. Es gibt eine Sie, Zwischenfrage. Nein, aus der, also
2: wir,
3: keine
2: Sie
3: Zwischenfrage.
2: Werden diffamiert, rassistisch und transfeindlich beleidigt, Ihre Arbeitgeber ins Visier genommen und Sie bekommen Morddrohungen. Apollo, Bild, News, Welt und Junge Freiheit hetzen den rechten Mob auf uns. Ihr Geschäftsmodell sind politische Hetzkampagnen. Das kann ich aus eigener Erfahrung bestätigen. Alerta, alerta, Antifaschista.
1: Alerta, alerta. Auf wen hetzen wir denn, Leute? Also ich hetze auf keinen jemanden.
4: Ja, der Vergleich zwischen der Berichterstattung von Medien, die ihm ganz offensichtlich nicht gefallen, und dem Verprügeln von Journalisten, hätte er selbst drauf kommen können, ist nicht ganz sauber und ist völliger Schwachsinn. Für ein Jackett hat es offensichtlich nicht gereicht am Rednerpult, aber wir wollen ja auch nicht kleinlich sein. Unsere antifaschistischen Freunde sind auch im Bundestag an der Kleidung zu erkennen. Aber das ist natürlich Kampfrhetorik. Einerseits sagt er, Journalisten anzugreifen ist immer verwerflich und sie kämpfen dagegen. Gleichzeitig rechtfertigt er das Ganze, dass ja diese Medien aber auch ganz schlimm berichten. Also wenn man konform berichtet und ihn lobt, dann wäre es wahrscheinlich auch anstößig, verprügelt zu werden. So muss man das aber auch mal strafverschärfend in Rechnung stellen. Es ist einfach irre, aber leider sieht man eben auch, dass dort ein verfestigtes Weltbild unterwegs ist, was man auch nicht mehr erreicht. Die sind in ihrer Klassenkampfrhetorik inklusive dieser komischen Kampfaufrufe zum Schluss, sind die dermaßen ritualisiert und verfestigt, dass man leider eben auch nicht mehr ins Gespräch kommt. Ich versuche ja immer mit allen zu sprechen. Ich lade auch alle Leute zu mir zum Interview ein. Und ein bestimmtes Segment, gerade im linken Lager, kommt dann nicht oder antwortet nicht mal.
1: Ja, muss man eigentlich auch nicht mehr hinzufügen, oder? Zu den Aussagen von ihm im Deutschen Bundestag.
0: Ich muss einfach nochmal übergeordnet festhalten,
1: das ist Wahnsinn.
0: Dieses politische Lager, das sich da irgendwie als Verteidiger der Demokratie betrachtet, ihre Feste auch so nennt, lässt Gewalt aktiv in ihrem Umfeld zu, scheint die Gewalt gegen Journalisten, die dann immer auch ein Angriff auf unsere Grundordnung ist, weitestgehend unkommentiert, unkritisch so an sich abtropfen, und ist ein Milieu, das aus weiten Teilen viel, viel, viel Steuergeld bezieht. Deswegen einfach zumindest mal an der Stelle den Stecker ziehen, dann bin ich mal gespannt, ob die sich auch noch freiwillig und auf eigene Rechnung in die Busse morgens setzen, um dann eben den Parteitag nicht verhindert zu bekommen. Das wäre Schritt Nummer 1 und halt eben abverlangen, genau hinschauen, wer bekämpft wirklich die Demokratie und wer gibt es nur vor, sie zu beschützen, und da einfach genaue Wertungen treffen.
1: Wunderbarer Abschlusssatz. Oder hast du noch einen? Nee.
4: Ich wollte noch darauf hinweisen, dass jemand, der dazu aufruft, einen Parteitag zu verhindern, natürlich nicht gewaltfrei unterwegs ist. Wer einen Parteitag verhindern will, der möchte, dass der Gegner im besten Falle gedemütigt umkehrt und nach Hause geht und sich still in sein Kämmerlein. Das ist Kampf, was sie dort machen. Es ist Klassenkampf, es ist Kulturkampf und es ist nicht gewaltfrei zu verhindern, dass jemand seinem verfassungsmäßigen Recht nach einem Parteitag nachkommt.
1: Sagt Ralf Schuler um 7.39 Uhr bei News Live. Und so machen wir gleich weiter. Die Mullahs sind Abschaum, das sagt Donald Trump und sorgt mit erneuten Angriffen im Iran für weitere Eskalation. Die große News-Analyse des NATO-Gipfels in Ankara, das haben wir gleich für Sie. Jetzt haben wir noch einen Hinweis in eigener Sache, wollte ich einspielen, aber es ist 7.40 Uhr, deswegen rennt und die Zeit davon, den lassen wir weg. Und wir kommen jetzt zu Donald Trump in Ankara. Der Krieg im Iran geht weiter und Spanien ist ein schrecklicher Partner, sagt der US-Präsident Donald Trump, hat bei seinem Kurzbesuch auf dem NATO-Gipfel in Ankara wieder einmal an der Weltordnung gerüttelt. Doch wie teuer wird dieser neue Trump-Kurs für uns in Deutschland?
5: Die USA greifen den Iran zum zweiten Mal innerhalb von 24 Stunden an. Und Donald Trump zeigt der Welt in Wort und Tat, wie sehr er das Mullah-Regime verachtet und weggebombt haben will. Er untermauert seine Drohungen, dass alles noch viel schlimmer wird, mit Bildern von gewaltigen Explosionen im Iran, die allerdings nicht aktuell sind, wie Recherchen jetzt ergeben. Der Waffenstillstand sei vorbei, Gespräche mit Teheran Zeitverschwendung. Sie sind Abschaum, beschimpfte Trump die Mullahs auf dem NATO-Gipfel in Ankara.
6: Für mich? Ich denke, es ist vorbei. Ich will nichts mehr mit denen zu tun haben. Das ist Abschaum. Wissen Sie, was Abschaum ist? Das ist Abschaum. Das sind kranke Leute.
5: Hintergrund sind neue iranische Raketen- und Drohnenangriffe in der Golfregion, unter anderem auf US-Standorte in Kuwait. Gleichzeitig attackiert Trump die Europäer wegen mangelnder Unterstützung im Irankrieg. Besonders im Visier Spanien. Trump nennt das Land einen schrecklichen Partner und kündigt an, den Handel mit Spanien stoppen zu wollen. Krieg im Nahen Osten, Streit in der NATO und Handelsstopp mit Spanien. Die Frage lautet nun, wann erreicht Trumps Kurs Deutschland und wie teuer wird sein neuer Kurs für uns? Darüber sprechen wir jetzt bei News Live.
1: Darüber sprechen wir bei News Live und wir haben einige von Trumps Aussagen im Verlauf dieses Gesprächs für Sie vorbereitet. Auf die Frage einer Journalistin, ob der Waffenstillstand jetzt vorbei ist, antwortete er wie folgt: It's over. Wir hören mal rein.
7: Das ist für mich eine sehr interessante Frage. Ich glaube, es ist vorbei. Ich will nichts mehr mit denen zu tun haben. Die sind Abschaum. Wissen Sie, was Abschaum ist? Das sind kranke Menschen. Sie werden von kranken Menschen angeführt und es sind bösartige, gewalttätige Menschen. Und wenn sie eine Atomwaffe hätten, würden sie sie einsetzen. Was mich betrifft, es ist vorbei.
1: Ja, Ralf, ist immer noch eine Wortwahl, an die man sich doch gewöhnen muss, wie Donald Trump sich äußert. Dennoch, der Konflikt im Iran, die Sperrung der Straße von Hormuz betrifft uns ja auch in Deutschland massiv wirtschaftlich an der Tankstelle. Wie ist dein Eindruck? Geht der Konflikt jetzt erst richtig los oder gibt es da noch Gesprächsbereitschaft? Wie ist dein Eindruck?
4: Leider kann man das bei Donald Trump immer nicht so ganz genau abschätzen, weil solche rhetorischen Ausfallschritte meistens strategisch nicht wirklich was bedeuten. Für unsere politische Kultur ist es einfach mitunter sehr schwer zu ertragen, dass er diese Wortwahl benutzt, die für unsere Ohren einfach zu so einem Konflikt nicht dazugehört. Interessanterweise wird er von seinen Gegnern allerdings mit der gleichen Wortwahl überzogen. Es gibt von Clawfinger ein ganzes Lied gegen Donald Trump, das heißt auch You're Scum, du bist Abschaum. Das hilft aber nicht weiter. Ich erwarte einfach von einem Weltmachtführer, dass er strategische Optionen dort in den Raum stellt. Und natürlich hat es eine gewisse strategische Logik. Solange es dieses Mullah-Regime gibt, wird es keinen Frieden in der ganzen Region geben. Und solange in Teheran auch die Nachfolger des jetzt beerdigten ehemaligen Obergeistlichen das Sagen haben, wird auch die Straße von Hormuz immer wieder in Bedrängnis gehen. Denn sie haben jetzt gelernt, dass sie ein Erpressungspotenzial haben, was die ganze restliche Welt irgendwie unter Druck setzt. Also insofern hat der Regime-Change, der dort angestrebt worden ist, hat eine gewisse Konsequenz. Ob das jetzt bei Donald Trump ernst gemeint ist oder nicht, das wird man sehen. Ich glaube, je näher die Midterm-Wahlen im November kommen, desto schwieriger wird das Terrain für ihn. Und er würde dann auch wieder zurückrudern, weil die MAGA-Bewegung und große Teile seines Lagers einfach sehr sensibel darauf reagieren, wenn man jetzt schon wieder anfängt, internationale Operationen zu machen. Man muss sich auch klar machen, dass die Amerikaner ungefähr ein Drittel ihres operativen Munitionsdepots bereits in der Region verschossen haben. Das sind auch Summen, die dann zu Buche schlagen. Und eigentlich wollte er genau das beenden. Also es ist eine heikle Geschichte. Leider ist Trump nicht berechenbar. Das ist in bestimmten Kontexten ein Vorteil. Also auch Putin weiß nie genau, woran er ist. Es gibt aber immer mehr Leute, die ihn weltweit auch für einen Maulhelden halten. Und das ist auch kein gutes Image.
1: Ja, wir wundern uns das ein oder andere Mal mehr über die Art und Weise, wie Donald Trump sich äußert. Aber wir kommen jetzt zum wesentlichen Punkt, nämlich zur aktuellen Situation im Iran-Konflikt. Zum Abschluss des NATO-Gipfeltreffens haben wir Sie die wichtigsten Aussagen zum Konflikt nochmal aufbereitet. Und da hören wir rein.
8: Der Iran-Krieg war ein unglaublicher militärischer Erfolg und ich kann die Frage nur damit beantworten, sie werden keine Atomwaffe haben. Ich war aus einem Grund nur dort. Der Iran darf keine Atomwaffe haben. Wir nennen das die Denuklearisierung des Iran. Der Ölpreis ist niedriger als bei meinem Amtsantritt und die haben kein Militär mehr. Die Luftwaffe ist weg, die Marine ist weg, 159 Schiffe liegen am Meeresboden. Ihre Radaranlagen sind zerstört. Und wenn Sie sagen, das wäre kein Erfolg, das sind doch Fake News. Die haben riesige Inflation. In einem Tag ist ihre ganze Luftverteidigung ausgeschaltet worden. Also all das ist weg. Alles ist zerstört. Ihre Führung ist zerstört. Sie hatten eine zweite Führungsriege, die sind auch tot. Und jetzt eine neue Führungsriege, die sind vielleicht auch bald weg. Wer weiß.
1: Ja, aber der Konflikt geht trotzdem weiter und die Straße von Hormuz ist war mal so ein bisschen geöffnet, jetzt ist sie wieder zu. Hab's eben angesprochen, Julius, die wirtschaftlichen Auswirkungen darauf treffen ja auch jetzt massiv auf Deutschland, besonders jetzt vor den Ferien, Stichwort ja, Tankstellen.
0: Man muss erst mal sagen, dass da bei weitem nicht alles stimmt, was er da erzählt. Ne? Donald Trump ist sowieso jemand, der dazu neigt, alles, was er tut, anfasst für Gold und wunderbar und großartig und great, beautiful zu erklären. Er hat die Ziele seiner Intervention dort immer wieder verändert. Theoretisch war ja das Atomprogramm nach dem Angriff der B-2-Bomber bereits für immer kaputt und vernichtet. Dann hat er das Atomwaffenprogramm auch zum Anlass oder zum großen Anlass für den Angriff auf den Iran insgesamt erklärt. Zwischendurch war es doch mal Regime-Change, dann wieder andere Ziele. Man muss sagen, er hat die Mullahs ausgeschaltet, er hat große Teile der militärischen Möglichkeiten begrenzt, aber offenbar durch diese Meerenge genügt es, ein paar Schiffe in dieser Straße von Hormuz zu haben, vielleicht ein paar Seeminen, die diese kleine, schmale Spur, wo die Schiffe durchfahren können, bereits blockiert. Dann hat man eine ganz große Mittelungleichgewicht. Die riesengroßen USA mit all ihren Waffen und Möglichkeiten und daneben die kleinen Möglichkeiten von Iran, aber die reichen so guerillaartig, um den ganzen Öltransport auf der Welt zu blockieren. Und das tut dann halt weh, das kostet Geld. Es hat länger gedauert. Trump wollte eigentlich nur 4 oder 5 Wochen im Iran bleiben. Insofern stimmen jetzt diese Lobeshymnen vielleicht nur zu einem kleinen Teil mit Blick auf die militärischen Möglichkeiten des Iran. Und zu den wirtschaftlichen Folgen, er hat recht, die Ölpreise sind nach einigen Wochen an einem sehr hohen Punkt, die wir alle gespürt haben, mit 30, 40 Cent mehr an der Zapfsäule, die wir spüren werden im Bruttoinlandsprodukt mit wahrscheinlich 0,2, 0,3, 0,4 Punkten, die wir abziehen müssen. Jetzt wieder auf dem Vorkriegsniveau durch diese Ankündigung, dass die Waffenstillstandsvereinbarung für ihn nicht mehr gilt, dass er den Iran für Abschaum und verrückt und dergleichen erklärt, gibt es aber die Befürchtungen, dass das wieder eskalieren könnte, damit auch die Ölpreise wieder eskalieren könnte und damit auch die wirtschaftlichen Folgen wieder eskalieren könnten, was natürlich vielen, die jetzt irgendwie an den Plattensee fahren wollen mit dem Auto und dreimal tanken müssen auf dem Weg, wenn sie kein E-Auto haben, dann müssten sie 7-mal, wie dem auch sei, natürlich zu spüren bekämen und alle darauf hoffen, dass es nicht so kommt, sowohl für die Stabilität in der Region als auch für den eigenen Geldbeutel.
1: Und Ralf, bevor du einsteigst auf das, was Julius gesagt hat, ist natürlich die ganz, ganz große Frage, ob die überhaupt noch miteinander reden, der Iran und die USA. Es wird immer gesagt, da wird negotiated, dann ist wieder alles Stillstand. Und auch dazu hat sich Donald Trump gestern geäußert und auch da hören wir mal rein.
9: Auf der Grundlage dessen, was Sie in den vergangenen Wochen getan haben, kann man nicht sagen, dass Sie Ihrem Volk tatsächlich einen guten Dienst erweisen. Und das sieht man ja. Ich bin mir auch nicht sicher, ob ich überhaupt mit denen noch ein Abkommen haben will. Wir wollen nicht mit uns spielen lassen. Lasst uns den Job zu Ende bringen.
1: Lasst uns den Job zu Ende bringen. Wird jetzt noch gesprochen, wird nicht gesprochen. Julius hat es ja eben gesagt, man kann das, was Donald Trump sagt, in dem Fall Gott sei Dank nicht immer ernst nehmen. Wie ist deine Einschätzung dazu?
4: Also gesprochen wird in solchen Konflikten erfahrungsgemäß immer. Es wird auch zwischen Russland und den Europäern und den Amerikanern gesprochen. Es wird dann nur auf anderen protokollarischen Ebenen gesprochen. Es gibt dann in der Regel weniger formale Gesprächsebenen oder aber über Vermittler und Drittstaaten, dass dann der Oman ausrichtet, was die Amerikaner zu sagen haben und die Iraner dann über den Oman oder über Pakistan Botschaften vermitteln, was sie zu sagen haben. Also es wird dann erstens komplizierter und zweitens unversöhnlicher. Aber irgendwelche Kanäle gibt es halt immer, nur es kann dann eben auch schon aus Gesichtswahrungsgründen nicht zu wirklichen Übereinkünften kommen. Was man aber eben auch sieht an diesem ganzen Konflikt, die Idee, dass man mit massiven, brutalen Schurkenregimen, wo der Iran nun wirklich in einer Liga spielt, die wahrscheinlich auf der Welt nicht oft erreicht wird. Wenn man versucht, mit denen irgendwelche Stillhalteabkommen zu schließen, wie wir es gemacht haben, jahrelang mit diesem sogenannten Iran-Deal, wo man gesagt hat, okay, wenn ihr euer Atomprogramm sein lasst, dann könnt ihr einfach mal weiter wirtschaften, dann kooperieren wir auch so ein bisschen, dann könnt ihr euch wirtschaftlich erholen und könnt euren Menschen dann einen vernünftigen Lebensstandard bieten. Das klingt prima und es klingt pragmatisch, führt aber dazu, dass die sich konventionell so bewaffnen konnten, dass sie jetzt auch ohne Atomwaffen einfach mit ihren konventionellen Raketensystemen so viel Schaden anrichten können, dass sie eben auch dann nach wie vor Schurkenstaat bleiben, gefährlich bleiben, blutig und gewalttätig bleiben. Und man tut sich keinen Gefallen damit, wenn man glaubt, mit Schurkenstaaten irgendwie einen Umgang pflegen zu können, der am Ende dazu führt, dass der Gewaltwille dort aufmunitioniert wird und im Stillen wächst.
1: Donald Trump ist.
0: Das Problem ist, immer wenn man mit verschiedenen Spielregeln spielt. Es gibt konventionelle Armeen, wie die Bundeswehr früher mal, eben das Militär der USA von Israel und andere Player, die andere Spielregeln haben. Es ist ja nicht so, als ob der Iran für irgendjemand mal jenseits von dem Atomwaffenprogramm gefährlich wäre. Aber die ballern halt einfach kreuz und quer in der Region rum und sozusagen nerven und beschäftigen alle damit.
1: Legt eine ganze Region lahm.
0: Und sorgen in einer ganzen Region für das Gefühl von Unsicherheit, Instabilität. Es müssen für sehr, sehr viel Geld die Abfangsysteme eingesetzt werden. Das funktioniert auch alles. Abgesehen von 2, 3 Drohnen, die in Gebäude geflogen sind, ist ja alles abgefangen worden in Dubai, in Israel sowieso mit dem Iron Dome.
1: Richtig.
0: Ja. Es ist auch kein Schiff in die Luft gejagt worden durch irgendwie eine Boje, an die eine Bombe dran war oder durch irgendein Kriegsschiff der Iraner. Aber es blockiert, es nervt, es stört, es destabilisiert eine Weltordnung, die eigentlich darauf ausgelegt ist, dass sich alle einigermaßen friedlich an die Regeln halten und man gemeinschaftlich wirtschaften möchte und so gemeinsam mehr Wohlstand erreicht. Da sind irgendwelche guerillaartigen, ideologischen, islamverrückten, wie soll ich sagen, Guerillakämpfer gar nicht eingeplant und die können mit ganz geringen Mitteln einfach stören, den Protest stören, Sand ins Getriebe werfen und das merken wir dann eben, indem Lieferketten einstürzen, in dem Fall bei Öl und Gas und was dann die gesamte Weltwirtschaft teuer zu stehen kommt, dafür, dass man mit wenigen kleinen Mitteln da irgendwas blockieren und stören kann.
1: Donald Trump ist auf jeden Fall im Angriffsmodus, postet auch auf seiner Plattform Truth Social Angriffsbilder, sind aber nicht die aktuellen Bilder. Da hat er ein bisschen in die Trickkiste gepackt, das sind alte Bilder, aber es zeigt, dass er im Angriffsmodus ist und vielleicht die Gespräche jetzt erstmal ausgesetzt werden. Wir kommen jetzt zu unserem Bundeskanzler Friedrich Merz. Der gab sich auf dem NATO-Gipfel in Ankara ungewöhnlich positiv in Sachen Donald Trump. Er hatte nur lobende und schon versöhnliche Worte für den US-Präsidenten. Hören wir unseren Kanzler.
10: Wir wissen seit Trump 1, dass er sehr häufig mit massivem Auftritt auch Druck aufbaut. Und ich will es noch mal von der konstruktiven Seite aus sagen, die letzten amerikanischen Präsidenten, die uns freundlich gebeten haben, macht doch jetzt endlich mal ein bisschen mehr für eure eigene Verteidigung, sind überall in Europa auf taube Ohren gestoßen. Und jetzt kommen zwei Ereignisse zusammen. Das ist der Krieg in der Ukraine und dieser amerikanische Präsident, der mal unfreundlich sagt, es reicht. So, und ich kann ihm das nicht verübeln. Wenn Sie alleine mal die Zahlen sehen, die die Amerikaner für die NATO ausgeben und die wir für die NATO ausgeben, ein Verhältnis von 80 zu 20, 80 Amerika, 20 Europa, der Rest der NATO, ist inakzeptabel. Es war immer inakzeptabel. Und jetzt sagt uns ein amerikanischer Präsident mal etwas unfreundlicher, Freunde, es reicht. Und jetzt müsst ihr mal ein bisschen mehr tun. So, und wir machen jetzt mehr und wir hören von ihm sehr große Zustimmung, sehr viel Zustimmung auch im Raum eben. Und dass natürlich immer noch einiges nachgeholt werden muss und wir immer noch ein bisschen mehr tun müssen und wir immer noch einen Zeitplan einhalten müssen, den wir in Den Haag verabredet haben, ist so und gehört dazu. Ich nehme das jedenfalls als sehr konstruktiv wahr und es führt ja auch zu Ergebnissen. So, und wenn man Trump kennt und weiß, wie er spricht und wie er arbeitet, dann muss ich sagen, ich kann damit gut umgehen und ich kann mit dem Ergebnis sogar sehr, sehr gut leben, weil es ein besseres Ergebnis ist, als das wir in den letzten Jahrzehnten erreicht haben.
1: Also Friedrich Merz sagt, Trumps Verhalten führt zu Ergebnissen. Ralf, wenn man da aufmerksam zuhört, dann weiß man schon, dass es in der Staatshauskasse von Boris Pistorius jetzt noch weiter klingelt und natürlich die Verteidigungsausgaben noch weiter aktiviert werden. Wie ist deine Einschätzung?
4: Friedrich Merz hat in dieser Situation mal wieder völlig recht. Das ist ja immer so, dass er situationsbedingt versucht, besonders glaubwürdig und besonders scharf analytisch zu wirken. Der hat da völlig recht. Wir haben natürlich einen gewissen Wohlstandsgewinn gehabt in den zurückliegenden Jahrzehnten, dadurch, dass wir 1,5% für Verteidigung ausgegeben haben und den Rest ins Sozialsystem stecken konnten, uns neue Sozialleistungen ausdenken und alles.
1: Die Friedensdividende.
4: Die Friedensdividende, wie wir es genannt haben, weil wir gedacht haben, kommt nie wieder was, bleibt schön Wetter, alles prima. Das ist fein analysiert, wie Loriot sagen würde, nur es hilft uns eben nicht weiter, weil das, was wir über Jahrzehnte versäumt haben, jetzt nicht so ohne weiteres nachzuholen ist. Und man muss eben auch schon ehrlicherweise sagen, den Verteidigungsetat auf Pump zu finanzieren, ist nicht das gleiche wie militärische Stärke. Wohl, weil in dem Maße, wie wir uns jetzt aufrüsten, geliefert ist noch relativ wenig von dem, was wir bestellt haben, in dem Maße, wie wir aufrüsten, müssen wir dann Zinsen zahlen und müssen die Darlehen zurückzahlen. Und wir können uns jetzt eigentlich den Krieg in der Ukraine schon nicht leisten. Das habe ich schon zu Beginn gesagt, will immer keiner hören, weil natürlich so ein Krieg materielle Kosten verursacht für einen Haushalt, aber natürlich der Gegenwert immateriell ist, nämlich, wenn man der Erzählung glauben darf, Freiheit, Demokratie verteidigen. Freiheit, Demokratie, ja, was ist jetzt der Preis? Also das Problem ist, wir müssen uns aus einem Haushalt Milliarden jedes Jahr rausschneiden zur Unterstützung der Ukraine, zu unserer eigenen Aufrüstung, die am Ende zum Beispiel beim Sozialsystem fehlen.
1: Lasst uns zum Abschluss dieser Diskussion Friedrich Merz noch mal zu Wort kommen. Wir hören mal rein, was er noch gesagt hat.
10: Und lassen Sie mich vielleicht abschließend noch eine persönliche Beobachtung hinzufügen. Präsident Trump hat heute über die gesamte Zeit ausnahmslos an den Beratungen teilgenommen, ist die ganze Zeit auch im Sitzungssaal geblieben. Und was mir erneut aufgefallen ist, er hört auch den kleinen Mitgliedstaaten, den Vertretern kleinerer Mitgliedstaaten in der NATO aufmerksam zu, nimmt sehr intensiv wahr, was auch in kleineren Mitgliedstaaten geschieht und hat das mit einer großen Sympathie begleitet. Und in seinem Schlussstatement kam der Satz vor, der mich persönlich etwas überrascht, aber auch sehr gefreut hat. There is a feeling of love in the air. Also das ist ein Schlusssatz, mit dem man, glaube ich, einen solchen NATO-Gipfel, der unter so medial auch schwierigen Vorzeichen stand, gut abschließen kann. Ich fahre jedenfalls in dem sicheren Gefühl zurück nach Deutschland, dass wir einen großen Beitrag geleistet haben, dass die NATO zusammenbleibt, dass sie stärker wird, dass sie europäischer wird und dass wir gemeinsam das tun, was wir uns vorgenommen haben, nämlich dem Frieden und der Freiheit in der Welt zu dienen.
1: Julius, Grüße gehen raus von unserem Bundeskanzler an Donald Trump zur allgemeinen besseren Stimmungslage, kann man sagen.
0: Friedrich Merz, Doktor, eine große Erzählung an, die für all die Schulden und die Umbrüche notwendig sei. Er habe damit irgendwie die NATO gerettet, ist ja seine Erzählung, die Behauptung, die wir nicht nachprüfen, nicht überprüfen können. Er würde zwar seine Kinder nicht in die USA schicken zum Studieren, aber Love is in the air. Das muss man auch erstmal hinbekommen, aber es ist ja wunderbar, wenn da offenbar positive Stimmung geherrscht hat, denn im Verteidigungsfall hätte ich, wenn ich ehrlich bin, die Amerikaner lieber auf unserer Seite als nicht.
1: Sagt Julius Böhm um 7.59 Uhr bei News Live. Und so machen wir gleich weiter bei uns in der Sendung. Kurz vor der Landtagswahl wächst der Druck auf die CDU in Sachsen-Anhalt. Aus den eigenen Reihen kommt jetzt eine eindringliche Warnung vor einer Machtoption mit den Stimmen der Linken. Und wir haben dazu eine Schalte für Sie vorbereitet. Und um 20 vor 9, brisante Entwicklung um den Sechsfachmord in Stade. Könnte die Tat von langer Hand geplant gewesen sein? NIOS konnte das Fluchtfahrzeug exklusiv mit potenziellen Mittätern in Verbindung bringen. Jetzt haben wir exakt 8 Uhr. Hier sind die Nachrichten mit Robert Nuwak.
11: Die von der schwarz-roten Koalition geplante Krankenkassenreform sorgt weiter für Ärger. Die Opposition im Bundestag will jetzt mehr Beratungszeit durchsetzen und klagt dafür vor dem Bundesverfassungsgericht. Die Abstimmung in dieser Woche soll noch per Eilantrag verhindert werden. Der Grünen-Abgeordnete Dahmen erklärte, mit einem Änderungsantrag von rund 300 Seiten sei praktisch ein neues Gesetz vorgelegt worden. Die milliardenschweren Auswirkungen seien in der kurzen Zeit keinesfalls seriös abschätzbar. Auch der linken Abgeordnete Gürpiner gab den Gang nach Karlsruhe bekannt. Union und SPD hatten es mit ihrer Mehrheit im Plenum abgelehnt, die Abstimmung zu verschieben. Der Bundestag hat sich in einer Aktuellen Stunde mit den linksextremen Angriffen auf Journalisten bei den Protesten gegen den AfD-Parteitag befasst. Beantragt hatte die Debatte die AfD-Fraktion. Der Abgeordnete Glaser kritisierte, Gewalt gegen Rechts gelte im Bundestag irgendwie als erklärbar. Die CDU-Abgeordnete Klein sagte, die Gefahren für die Demokratie lägen sowohl im rechten als auch im linken Spektrum. Bei den Angriffen hätten sich Linksextremisten zu Helfershelfern der Rechtsextremisten gemacht, so Klein. Nach der Gewalttat an einem Gymnasium in Oberbayern ist der mutmaßliche Täter in Untersuchungshaft. Der 16-Jährige habe einen Schuss abgegeben, aber niemanden getroffen, sagt der Bundesinnenminister Dobrindt. Dann habe er mit einem Messer auf zwei 13-jährige Mädchen eingestochen. Beide seien schwer verletzt worden. Laut Dobrindt handelt es sich um einen ehemaligen Schüler, einen nach den Worten des Ministers EU-Bürger, der wegen psychischer Probleme in Behandlung war. Im Nahen Osten ist der Krieg zurück. Das US-Militär hat eine neue Welle von Angriffen auf den Iran gestartet. Damit solle die Fähigkeit des Iran geschwächt werden, die freie Schifffahrt in der Straße von Hormuz zu bedrohen. Präsident Trump hatte am Rande des NATO-Gipfels die mit dem Iran vereinbarte Feuerpause praktisch für beendet erklärt und neue Angriffe angekündigt. Auslöser waren Attacken auf Schiffe nahe der Meerenge, die Washington Teheran zuschreibt. Tennisprofi Alexander Zverev hat das Viertelfinale beim Grand-Slam-Turnier in Wimbledon gewonnen. Gegen den Amerikaner Taylor Fritz triumphierte er mit 6:4, 6:4, 6:2 nach nicht einmal 2 Stunden. Das Wetter in Deutschland, heute von der Nordsee bis zu den nördlichen und östlichen Mittelgebirgen stark bewölkt und meist trocken. Im Nordosten sowie in weiten Teilen der Südwesthälfte heiter und trocken. Höchstwerte 20 bis 33 Grad.
1: Damit ist es 8.03 Uhr. Herzlich willkommen zurück bei News Live am Donnerstag, den 9. Juli 26. News Live heute mit einer XXL-Sondersendung, denn der Sitzungstag im Deutschen Bundestag beginnt heute mit einer Regierungserklärung von Bundeskanzler Friedrich Merz zur aktuellen politischen Lage in gut einer Stunde geht's los, um 9 Uhr. Es ist die letzte große Regierungserklärung vor der parlamentarischen Sommerpause. Und da werden wir natürlich live für Sie dabei bleiben und die Erklärung des Kanzlers dann hier bei News Live analysieren und diskutieren. Morgens um 6 schon wissen, was einem abends um 8 verschwiegen wird. Der Tag beginnt mit News und auch ab 8 mit Julius Böhm. Weiterhin guten Morgen.
0: Einen wunderschönen guten Morgen. Da richtig voller Enthusiasmus. Der Donnerstag, da geht's richtig Richtung Wochenende.
1: Hey, wir wollen ein bisschen neues bald Wochenende, merkst du. Und mit Ralf Schuler, unserem Politikchef.
4: Wunderschönen guten Morgen.
1: Weiterhin guten Morgen,
4: Ralf. Ich freue mich schon auf den Außenkanzler. Jetzt nach dem NATO-Gipfel
1: von Ankara,
4: Bundestag.
1: Von Ankara ja. Mal flux gleich zur Regierungserklärung. Wie gesagt, wir bleiben dran. Ab 9 Uhr sind wir live dabei. Und weiter geht's mit dem nächsten Thema bei News Live. Und da blicken wir nach Sachsen-Anhalt. Noch 59 Tage bis zur Landtagswahl in Sachsen-Anhalt am 6. September. Dem kann man so sagen Schicksalstag für die deutsche Politik. In einem offenen Brief warnen jetzt zwei frühere CDU-Chefs vor der Zusammenarbeit mit den Linken. Der amtierende Ministerpräsident Sven Schulze schloss es bisher nicht klar aus, sich durch Stimmen der Linkspartei zum Landeschef wählen zu lassen.
12: Am 6. September wählt Sachsen-Anhalt seine neue Landesregierung. Sofern die AfD eine absolute Mehrheit verpasst und die Christdemokraten es nicht schaffen, eine Koalition mit SPD und FDP zu formen, könnte es zur Minderheitsregierung der CDU kommen. Vorausgesetzt, Sven Schulze greift auf die Stimmen der Linken zurück. Der amtierende Ministerpräsident schloss zwar eine direkte Koalition mit den Nachfolgern der SED aus, nicht aber sich von ihnen wählen zu lassen.
13: Würden Sie mit der Linkspartei dann sprechen
14: die
13: und
14: Antwort,
13: sagen,
14: notfalls tolerieren wir die das? Die Antwort werden Sie heute nicht bekommen können, weil wir nicht wissen, wie das Wahlergebnis ausgeht.
12: Vor diesem Szenario warnen zwei CDU-Größen aus Sachsen-Anhalt eindrücklich. Gerd Gies, ehemaliger Ministerpräsident des Landes, und Karl-Heinz Dehre, Ex-Verkehrsminister, richten sich in einem offenen Brief an Schulze. Lasse sich die CDU von den Linken tolerieren, würde sie in der Bedeutungslosigkeit verschwinden. Die Ziele der Christdemokraten ließen sich nicht durch die, Zitat, sich ständig radikalisierenden Parteien des rechten und linken Spektrums erreichen. Warum sich Ministerpräsident Sven Schulze nicht klar von dieser Option distanziert und wie dieses Machtpokern der CDU schadet, darüber sprechen wir jetzt bei News Live.
1: Und dazu wollen wir mit einem der Verfasser des offenen Briefes sprechen, dem ehemaligen Ministerpräsidenten von Sachsen-Anhalt, Dr. Gerd Gies. Er ist uns jetzt zugeschaltet bei News Live. Einen wunderschönen guten Morgen, Herr Gies.
15: Ja, guten Morgen.
1: Herr Gies, bevor wir in das Gespräch mit Ihnen einsteigen, wollen wir uns noch eine Stelle aus Ihrem Brief anschauen. Sie schreiben, unsere Partei, die Partei von Adenauer, Herwegen, Erhard und Kohl, die immer nur für Freiheit, Demokratie und Wohlstand für alle stand, wird in der Bedeutungslosigkeit verschwinden, sofern sie sich von der Linkspartei tolerieren lassen. Herr Gies, erst einmal, was war Ihr Anliegen beim Verfassen dieses offenen Briefes an Herrn Sven Schulze?
15: Unser Anliegen ist es, Herrn Schulze eindringlich davor zu warnen, sich von der Linkspartei in irgendeiner Weise abhängig zu machen. Weil wir bereits in den 90er Jahren das sogenannte Magdeburger Modell erlebt und erlitten haben, bei dem die SPD und die Grünen ohne eine eigene Mehrheit sich auf die Linken gestützt haben und von denen toleriert wurden. Und das Ergebnis war für Sachsen-Anhalt, wie wir auch in dem Brief geschrieben haben, verheerend. Und deshalb sollte auch Herr Schulze die Lehren aus der Vergangenheit ziehen und sich nicht von diesen Linken, die ja, wie der letzte Bundesparteitag gezeigt hat, sich noch erheblich radikalisieren, sich von denen abhängig machen.
1: Herr Gies, Sie haben es angesprochen, die Folgen damals waren verheerend. Sachsen-Anhalt rutschte ja von einem führenden Platz der neuen Bundesländer zur dann roten Laterne, zur aktuellen Situation. Wieso warnen Sie vor dieser vielleicht wiederkehrenden Situation so eindringlich in einem offenen Brief?
15: Sie haben ja auch gefragt, warum wir eine Zerstörung der Partei erwarten. spätestens seit der letzten Bundestagswahl, und ich sage, das muss man auch mal ehrlich zugeben, hat die Union ein erhebliches Glaubwürdigkeitsproblem. Und dieser Bundestrend schwappt natürlich auf die Länder über, in Sonderheit eben jetzt auch auf Sachsen-Anhalt. Dem kann sich Herr Schulze nur schwer entziehen. Es ist eine verbreitete Meinung in der Bevölkerung erkennbar, dahingehend, dass sie sagt, wir wollen keine linke Politik, wir wollen eine Politik der Mitte. Das ist an sich die CDU, diese Partei der Mitte, aber wenn wir die wählen, müssen wir damit rechnen, dass wir linke Politik dann bekommen. Und aus dem Grunde sind vermutlich auch viele CDU-Wähler und Stammwähler und Sympathisanten in das Lager der AfD gewechselt, weil sie keineswegs die Gefahr laufen wollen, linke Politik zu bekommen.
4: Herr Gies, schönen guten Morgen auch von mir. Der Brief behandelt über weite Strecken tatsächlich die Linke. Und zum Schluss kommt noch der Satz, die sich mehr und mehr radikalisierenden Ränder von rechts und von links. Was würden Sie denn Herrn Schulze empfehlen, das gänzlich offen zu lassen, sich festzulegen? Oder lese ich da so eine ganz leichte Tendenz raus, dass die Linke wirklich toxisch ist für die Union, mit der AfD aber irgendeine Art von Kooperation möglich wäre?
15: Also wir haben ja Herrn Schulze gebeten, sich deutlich von der Linken zu distanzieren, was er bisher ja nicht gemacht hat. Und ich habe mir auch die Lanz-Sendung von vorgestern angesehen. Da hat er gesagt, er wird sich nicht mit Stimmen der Linken und der AfD wählen lassen. Das heißt aber nicht, dass er eine Minderheitsregierung konstruieren könnte, die sich auf Stimmen der Linken abstützen müsste. Wenn wir das jetzt hier Umfrageergebnis als Wahlergebnis annehmen würden, ginge es ja gar nicht anders. Und Sie haben nach den linken und rechten Rändern gefragt. Es war nicht unser Anliegen, ihm eine Koalitions- oder Kooperationsempfehlung zu geben. Unser Anliegen ist es, dass er traditionelle CDU-Politik, die also auf Wohlstand, auf Freiheit und Demokratie gerichtet ist, dass er die vertritt und wenn der Wähler ihm den Auftrag gibt, eine Regierung zu bilden, dann muss er sehen, mit wem der in den Landtag eingezogenen Parteien kann ich denn diese Ziele am besten umsetzen.
4: Wäre es denn ein Auftrag zum Regieren, wenn man mit 22% oder 24% gewählt wird und die AfD knapp 40% bekommt?
15: Das ist eine berechtigte Frage. Und traditionell bekommt eigentlich immer der den Regierungsauftrag, der die meisten Stimmen bekommen hat. Wir kennen allerdings diese Brandmauersituation, die ja alle anderen Parteien eingegangen sind gegenüber der AfD. Insofern gelten wahrscheinlich die traditionellen Regularien nicht mehr. Und ich hatte es ja vorhin beschrieben, es ist ja nicht neu. Bereits in den 90er Jahren hat ja die SPD mit den Grünen auch eine Minderheitsregierung gegründet, obwohl die Union damals in Sachsen-Anhalt die Mehrheit hatte und eigentlich den Regierungsauftrag gehabt hätte. Also diese Tradition, der Stärkere übernimmt die Regierung, ist nicht mehr immer durchgehalten worden.
1: Herr Gies, Sie haben es eben schon angesprochen. Wir kommen noch mal zur aktuellen Situation. Sven Schulze drückt sich seit Wochen, muss man sagen, davor, es klar auszuschließen, von den Linken gewählt zu werden. Sie haben es angesprochen, am Dienstag bei Markus Lanz druckste er wieder einmal erneut herum. Wir hören mal gemeinsam rein in die Aussagen.
16: Wenn es ganz knapp wird, würden Sie sich wählen lassen zum Ministerpräsidenten, wenn dafür Stimmen von der Linkspartei oder auch von der AfD nötig wären?
17: Also ich bin ziemlich sicher, wenn es zu einer solchen Situation kommen würde, dass es aus der Mitte keine Mehrheit gibt, dann wird es wahrscheinlich über einen längeren Zeitraum erstmal keine Wahl des Ministerpräsidenten in Sachsen-Anhalt geben, weil ich werde mich nicht abhängig machen von der AfD und auch nicht von der Linkspartei.
16: Was heißt das? Würden Sie sich von denen wählen lassen unter Umständen?
17: Ich bin ziemlich sicher,
16: ja oder nein?
17: Nein, ich bin sicher, es würde erstmal gar keine Wahl geben.
16: Denn die Frage ist einfach, würden Sie sich wählen lassen, ja oder nein?
17: Ich werde nicht zur AfD und nicht zur Linkspartei geben und um Stimmen bitten. Nein, nicht.
16: Darum geht es ja nicht. Würden Sie sich...
17: Es würde keine Wahl geben, Herr Lanz. Distanz. Es würde dann, wenn es...
16: Warum nicht?
17: Weil es in Sachsen-Anhalt nicht vorgeschrieben ist, wenn man sich nicht einigen kann, dass es eine Wahl zum Ministerpräsidenten geben muss. Es gibt eine Vorgabe, dass wir innerhalb von 30 Tagen den Landtag konstituieren
16: müssen. Aber Ihre Haltung würde mich
17: interessieren. Meine Haltung ist, dass ich nicht zur Linkspartei laufe und auch nicht zur AfD und die um Stimmen.
16: Es geht nicht darum, ob Sie zu denen laufen. Es geht darum, was passiert, wenn die unter Umständen zu Ihnen laufen.
17: Das glaube ich nicht, dass die das machen. Und es ist auch eine Spekulation. Jetzt lassen wir doch erstmal die Wähler am 6. September
16: wählen. Die Linkspartei wählen. Würde das machen.
17: Ja, wir gucken erstmal, was am 6. September, was
16: würden die Sie Wähler das tolerieren?
17: Ich habe nicht vor, jetzt mich mit solchen Themen zu beschäftigen. Und ich glaube nicht, also ich werde mich nicht abhängig machen von den Linken oder von der AfD. Definitiv nicht. Das ist meine persönliche Haltung, unabhängig davon, ob ich jetzt Ministerpräsident bin oder nicht. Und das wird auch mit Sicherheit nach dem 6. September dann hoffentlich keine Rolle spielen, weil wir jetzt die Möglichkeit haben, einen Wahlkampf
16: zu führen. Also Sie holen jetzt noch mal ein bisschen auf. Die SPD kommt rein. Und es hängt jetzt an der Linkspartei.
17: Es könnte auch sein, dass die FDP und die Grünen reinkommen. Ich bin ziemlich sicher, dass wenn man seine Stimme nicht verschenken will und eine starke auch einen Gegenpol zur AfD haben will, dann muss man die CDU wählen.
16: Sie brauchen die Linkspartei so oder so. Das wissen Sie doch ganz genau.
17: Ja, das weiß ich nicht ganz genau, weil ich das Ergebnis auch noch nicht genau. Aber eins sage ich
16: Ihnen
17: auch.
16: Ich alle hier in dem Raum außer Sie da offensichtlich. Aber das glaube ich Ihnen natürlich nicht.
17: Ich werde mich nicht abhängig machen von ganz links oder ganz rechts.
1: Herr Gies, ganz ehrlich, Sie waren selbst Ministerpräsident des Landes Sachsen-Anhalt. Bei den Fragen hätte er doch einfach Nein sagen können.
15: Also ich halte diese Aussage nicht für besonders glücklich. Ich war schlicht gesagt entsetzt, als ich das gehört habe, weil das doch ein Demokratieverständnis ist, das viele Menschen abschrecken könnte. Wenn ich das mal analysiere, was Herr Schulze gesagt hat, läuft es darauf hinaus, dass wenn ein Wahlergebnis entsprechend den jetzigen Umfragen zustande kommt, ja, die AfD keine Regierungsmehrheit hat und alle anderen Parteien eine ganz knappe Mehrheit zustande bringen würden. Herr Schulz hat mehrfach gesagt, er lässt sich von den Linken und der AfD nicht wählen, das glaube ich auch. Und es wird keinen Ministerpräsidentenwahl geben. Auch das hat er gesagt. Das halte ich für wirklich sehr schlimm. Wenn die Wähler einen Landtag neu gewählt haben, dann erwarten sie auch, dass dieser Landtag eine Regierung bestimmt. Und wenn das nicht möglich ist, dann muss man sehen, dass man in irgendeiner Weise zu Neuwahlen kommt oder andere Wege beschreiten, Koalitionen eingehen und Kompromisse finden, das, wie es eigentlich unter Demokraten üblich ist. Was Herr Schulze jetzt offensichtlich vorhat, ist, dass die CDU ihrerseits keinen Antrag oder keine Kandidatur für den Ministerpräsidenten einreicht beim Landtag, dass also Herr Schulze gar nicht als Kandidat antritt, weil er ja nur mit Stimmen der Linken gewählt werden könnte, was er ablehnt. Die AfD ihrerseits wird ihren Kandidaten auch nicht durchbekommen, weil die anderen Parteien die Brandmauer hochgezogen haben. Es wird also eine Situation geben, in der der Landtag nicht in der Lage ist, einen Ministerpräsidenten zu wählen. Und dann regiert geschäftsführend die jetzige Landesregierung weiter. Und ich habe das nicht überprüft, aber ich denke, dass es in der Staatskanzlei die Juristen gecheckt haben. Es scheint tatsächlich dann in der Landesverfassung und in den entsprechenden Gesetzen keine Regelung zu geben, bis wann ein Ministerpräsident gewählt sein muss. Das heißt, wir hätten dann einen Landtag, der neu zusammengesetzt ist und eine Regierung, die auf den Verhältnissen eines alten Landtages beruht. Diese Regierung wäre aber gewissermaßen ein lame duck, weil sie könnte keine Beschlüsse, keine Gesetze durchkriegen, weil die Verhältnisse im Landtag sie dann immer wieder blockieren würden oder er macht sich eben doch abhängig von der Linkspartei. Also das ist eine sehr schwierige Situation und ich halte es nicht für besonders glücklich, vor einer Wahl einen solchen Weg vorzuzeichnen.
0: Es ist ja vor allem die Ankündigung dessen, dass man den Grundgedanken der Demokratie aushebelt. Die Menschen haben die Wahl, übergeben die Macht für einen gewissen Zeitraum an denen sie in dem Augenblick am meisten vertrauen. Die regieren dann und dann werden sie nach 3, 4, 5 oder 6 Jahren überprüft durch eine neue Wahl. Veränderungen durch Wahl herstellen können. Fand ich gut, fand ich schlecht, stimme ich nochmal zu, stimme ich nicht nochmal zu. Wenn diese Veränderung allein aus diesen opportunistischen, sich selbst gesetzten Brandmauerregelungen heraus, weil man mit den einen nicht will, mit den anderen nicht darf, einfach an der Macht zu bleiben und zu sagen, guck mal, liebe Wähler, ihr wählt und es ändert sich gar nichts. Ich glaube, das wäre so ein Hardcore, auch emotionaler und gefühlter Angriff auf das, was das alles bringen soll, nämlich die Entscheidungsgewalt zu haben als Bürger, als Wähler, so ein Angriff darauf, dass ich da Herrn Giest total zustimmen muss. Ich fand am Anfang, Sie haben gesagt, nicht glücklich, da haben Sie auf entsetzt eskaliert. Ich muss auch sagen, dass dieser Plan Entsetzen auslöst in mir. Einfach zu sagen, na gut, dann bleibe ich halt sitzen, wenn sich niemand auf irgendjemanden einigen kann.
4: Artikel 65 der Landesverfassung regelt das in der Tat, dass die Mehrheit der Abgeordneten den Ministerpräsidenten wählt. Es gibt aber keine Frist, bis wann das geschehen muss. Und es gibt auch keine Regelung dafür, wenn die Wahl nicht angesetzt wird. Was ich als ein bisschen wackelig betrachten würde, ist, ob es nicht eine Mehrheit gibt, im Landtag einfach die Wahl auf die Tagesordnung zu heben. Das wäre eine Variante mit einer sehr starken AfD. Und wenn es dann aus anderen Parteien ein paar Stimmen gibt, dann könnte man diese Wahl ansetzen, dann könnte Herr Siegmund antreten. Ansonsten wäre tatsächlich so, dass man zwei Wahlgänge hat und dann kann der Landtag sich auflösen, kann es Neuwahlen geben. Was Herr Schulze da andeutet, ist allerdings der Übergang zu einer Art dynastischer CDU-Regentschaft nach dem Motto, ich bleib einfach sitzen. Das ist haushaltstechnisch nicht ganz anspruchslos, aber man kann dann auf Nothaushalts umschalten, kriegt ein Zwölftel des Vorjahres zugewiesen in die jeweiligen Ressorts, kann allerdings keine neuen kostenpflichtigen Geschichten ankurbeln. Theoretisch wäre das denkbar, die Signalwirkung wäre in der Tat verheerend. Das ich bleib einfach sitzen, egal was ihr wählt, das kann man, glaube ich, den Wählern nicht als Botschaft schon im Wahlkampf mitgeben. Insofern ist das sicherlich eine ganz schwierige Situation. Sehen Sie eigentlich innerhalb der Union Sachsen-Anhalt da eine Debatte aufwachsen, ob man nicht einfach dann doch die Stärke der AfD als Faktum akzeptieren muss?
15: Also eine solche Debatte sehe ich unter Mitgliedern der Union schon seit längerer Zeit. Sie wird aber nicht öffentlich ausgetragen. Und ich denke, je näher wir an die Landtagswahl herankommen und wenn wir dann ein Ergebnis haben, das so aussieht, wie jetzt die Umfragen aussehen, dann wird in dieser Debatte wahrscheinlich doch noch mal etwas Öl ins Feuer gegossen werden und die wird aufleben. Ich kann aber hier keine Prognosen abgeben. Ich bin nicht mehr im aktiven politischen Geschäft und kann nur Bemerkungen von bekannten CDU-Mitgliedern aufnehmen und erfassen. Kann daraus allerdings schlussfolgern, dass eine solche Debatte innerhalb der Union tatsächlich im Gang ist. Ich erinnere daran, es gab ja auch schon mal vor längerer Zeit einen Vorstoß aus dem Harz zu diesem Thema, also dass die Diskussion darüber ist durchaus vorhanden.
4: Ist das aus Ihrer Sicht auch eine Art Ost-West-Debatte? Also die Parteibindung im Osten ist ja eine andere oder geringer als im Westen. Und man hat manchmal so ein bisschen den Eindruck, im Osten würden die federführenden Politiker eher geneigt sein, auf die AfD zuzugehen als im Westen. Aber von Berlin aus kommt einfach der UKAS, Brandmauer muss stehen. Oder täuscht das?
15: Ich denke, das Gefühl ist richtig. Wie gesagt, ich bin nicht mehr im aktiven Geschäft, sodass ich auch aus Berlin keine Anweisungen kriege. Aber ich hatte auch darüber nachgedacht, ist das ein Ost-West-Problem? Aber wenn wir nach Thüringen sehen, das widerlegt diese These.
4: Interessant ist natürlich, dass bei den beiden Vorbildregierungen in Sachsen und in Thüringen, wo es ja Minderheitsregierungen gibt gegen die AfD unter den Bedingungen dieser Minderheitsregierung mit Konsultationen zur Linkspartei in der Zwischenzeit noch stärker geworden ist. Also es ist auch noch kontraproduktiv im parteipolitischen Sinne.
15: Also ich habe schon vor Jahren gesagt, dass diese ganze Brandmauerdebatte die AfD massiv stärkt. Und ich habe die von Anfang an für falsch gehalten. weil ich der Meinung bin, man muss sich mit allen politischen Kräften auseinandersetzen, mit ihnen sich sachlich auseinandersetzen. Und wenn der Wähler bestimmte Aufträge erteilt, dann muss man auch mal neue politische Kräfte einfach sich bewähren oder nicht bewähren lassen. Und ich bin fest davon überzeugt, die AfD wäre heute nicht so stark, wenn nicht diese totale Abgrenzung von Anfang an stattgefunden hätte.
0: So, eine Sache halte ich für quasi ausgeschlossen. Wir laufen auf ein Ergebnis zu, wo die Frage sein wird, 2, 3, vielleicht 4 Sitze, absolute Mehrheit AfD oder nicht. Ich kann mir nicht vorstellen, dass es dann in einer Fraktion der CDU nicht eben 3, 4 anständige Leute gibt, die sagen, die Wähler haben jetzt hier entschieden und wir sorgen jetzt dafür, dass diese Wahl auf die Tagesordnung kommt. Dann kann sich ja der Schulz meinetwegen aufstellen lassen. Aber dass auch die Fraktion und die CDU als Partei, die ja, wir haben ja vorhin die Schlagzeile gesehen, die müssen ja auch in ihre, als MDLs in ihre Wahlkreise zurück. Die haben ja auch Bürgersprechstunden, die haben ja auch einen Stammtisch, mit dem die sich unterhalten und irgendwann sagen, Leute, ihr habt doch das alles, was ihr kritisiert und bemängelt, verändern wollt, selbst in politische Verantwortung hergestellt. Die Menschen wollen was anderes. Ihr könnt doch nicht einfach jetzt sitzen bleiben. Da werden wahrscheinlich dann der oder andere vernünftige und anständige Politiker sagen, natürlich muss nach einer Wahl der Landtag einen Ministerpräsidenten wählen. Wir können nicht einfach jetzt so auf Nothaushaltniveau weitermachen, nur um etwas anderes zu verhindern, weil es ja die Gestaltung, alles, was versprochen wurde vor einer Wahl, ist ja mit einem Nothaushalt nicht umsetzbar. Halte ich für ausgeschlossen, dass das passiert.
1: Herr Gies, teilen Sie die Meinung von Julius Böhm, dass es da den einen oder anderen, ich nenne ihn mal Umfaller innerhalb der CDU gibt, die dann doch für die AfD stimmen werden?
15: Also ich kann das nicht ausschließen, aber ich kann es auch nicht bestätigen, da ich auch nicht weiß, wer von den CDU-Kandidaten denn überhaupt in den Landtag kommen wird und ich auch die aktuelle Generation, die aktive Generation der CDU nur noch begrenzt kenne, kann ich dazu keine Einschätzung machen. Aber ich würde es nicht prinzipiell ausschließen.
4: Fakt ist, dass die Wahl des Ministerpräsidenten geheim ist.
15: Ja.
1: Und da könnte es dann schon die eine oder andere Stimme geben. Aber bleibt abzuwarten. Es sind noch 59 Tage bis zur Landtagswahl in Sachsen-Anhalt. Herr Gies, im Gegensatz zu Sven Schulze, finden Sie klare Worte zu der Nachfolgerpartei der SED? In Ihrem offenen Brief heißt es, wir sind doch 89 nicht auf die Straße gegangen, damit die Linken jetzt wieder an die Macht kommen. Wie groß, Herr Gies, ist Ihre Sorge, dass die CDU all ihre Prinzipien über Bord wirft und welche Besorgnis haben Sie, dass die Geschehnisse in Sachsen-Anhalt auch über die Landespolitik hinaus in die Bundespolitik der CDU schaden werden?
15: Also ich denke, insgesamt ist die CDU in einer ganz schwierigen Situation. Und wir hatten eben 1989, 90 übereinstimmend mit den Grundprinzipien der CDU uns von der Diktatur der kommunistischen SED befreit. Und als dann durch SPD und Grüne diese Partei damals im Landtag wieder an Einfluss erheblich gewonnen hat, war das eigentlich ein Rückschlag und ein Schlag in das Gesicht derer, die damals gegen die SED aufgestanden sind. Und nun hat natürlich diese Linke inzwischen auch Entwicklung genommen. Und inzwischen, denke ich, ist sie deutlich radikaler geworden, anarchistischer geworden und sollte möglichst überhaupt keinen Einfluss auf die Politik ausüben. Und wenn eine CDU sich mit einer solchen Partei einlässt, ist das diametral entgegen allen Wertgrundsätzen der CDU und würde sie zerstören.
4: Das Interessante ist ja, dass in dieser ganzen Brandmauer-Debatte immer darüber diskutiert wird, dass, wenn es zur Kooperation mit der AfD käme, Teile der Union sich abspalten würden. Minister Laumann aus Nordrhein-Westfalen und Herbert Reul haben gesagt, sie würden austreten. Mir sagen allerdings auch viele Leute, wenn es zur Kooperation mit der Linkspartei käme, würden sie austreten. Komischerweise ist davon öffentlich eigentlich relativ wenig zu hören.
15: Ja, also ich kann es öffentlich sagen, ich wäre einer von denen, die dann austreten bei einer Kooperation mit der Linkspartei. Die CDU kommt an eine Zerreißprobe. Das sehe und fühle ich auch. Und Sie hatten ja vorhin, hatten Sie die Frage gestellt nach einem Ost-West-Problem. Ich sehe ein gewisses Problem schon darin, dass führende Leute der Union im Westen eine relativ unkomplizierte, unbedachte Position zur Linkspartei entwickeln. Und ich denke, das ist aber mit den Erfahrungen der ehemaligen DDR-Bürger in keiner Weise kompatibel zu machen. Insofern würde das sicherlich eine Zerreißprobe in der Union werden. Wie das andererseits ist, auf die AfD bezogen, wenn Kooperationen mit der AfD stattfänden,

0: ist genau meine Beobachtung dazu, dass übersehen wird, dass im linken Weltbild einfach die Überwindung der freiheitlichen Ordnung tief angelegt ist und in verschiedenen Spuren bis hin zu Enteignungen einfach nach wie vor vital ist. Und dieser Ideologiekern, der wird im Westen von vielen in der Union nicht gesehen, sondern man denkt, das ist so ein pragmatisches Jonglieren. Können wir die noch mitnehmen? Können wir die noch nehmen? Es gibt dort einen fundamentalen Widerspruch, den man im Kalten Krieg im Westen in der Union gesehen hat und der leider nach dem Kalten Krieg sich in so einem allgemeinen Wohlgefallen aufgelöst hat.
1: Und Herr Gies, anschließend meine Frage dazu. Sie waren ja von 90 bis 91 Ministerpräsident von Sachsen-Anhalt. Also Sie hatten noch eine gewisse, nicht politische Nähe, aber Sie haben es noch ein bisschen mitbekommen, was in der SED da alles gelaufen ist. Jetzt nochmal zur aktuellen Situation. Was glauben Sie denn, welche Optionen hat Sven Schulze jetzt noch, das Ruder so ein bisschen in Richtung CDU herumzureißen? Was würden Sie ihm raten?
2: Also das ist ja mit der Hintergrund unseres Briefes gewesen, dass er sich klar von linker Politik und der Linkspartei distanziert, und zwar glaubwürdig. Das würde meines Erachtens und unseres Erachtens dazu führen, dass ein Teil derer, die sich jetzt zur AfD gezogen fühlen, dass die wieder zurückkommen und sagen, ja, eigentlich möchte ich ja CDU-Politik haben. Und wenn die CDU glaubhaft diese Politik vertritt, dann kann ich sie auch wählen. Das ist der wesentliche Hintergrund dieses Briefes. Und ansonsten wäre, glaube ich, Herr Schulze gut beraten, wenn er wie auf der anderen Seite, beispielsweise bei der SPD, die Frau Schwesig in Mecklenburg-Vorpommern, sich deutlich in bestimmten politischen Grundsatzfragen von der Bundespolitik und der jetzigen Koalitionsregierung distanzieren würde und sagen würde, also an der Stelle kann ich nicht mitgehen, das verstößt gegen die Interessen Sachsen-Anhalts oder gegen meine politischen Überzeugungen. Das könnte ihm meines Erachtens auch noch weitere Stimmen zuführen.
1: Also die Distanz zu den Linken könnte ein Punkt sein, da geben wir Ihnen mit Sicherheit recht. Aber wie gesagt, schon seit Monaten des vergangenen Jahres, seit November des vergangenen Jahres, muss er sich die Frage nach der Zusammenarbeit mit den Linken anhören, Sven Schulze. Und das Einzige, was er bisher ausschließen konnte, ist eine Koalition mit der Partei. Und wir müssen das einfach jetzt nochmal tun und wir hören mal in das Gespräch von Sven Schulze mit Markus Lanz vor 7 Monaten rein.
3: Eins ist auch klar, ich habe das ja klar gesagt, ich sitze im Kabinett als Ministerpräsident und da gibt es keinen Minister der AfD und keine Ministerin der Linkspartei und viel mehr kann man zum Tag heute nicht sagen. Man weiß es nicht, weil ich weiß nicht, kommen 5 Parteien rein, 6 oder kommen nur 3 Parteien rein, das weiß kein Mensch und danach richtet sich am Ende auch die Mehrheitsverhältnisse.
4: Sie wollen die Antwort nicht geben?
3: Ich kann sie nicht geben. Ich kann sie definitiv nicht geben heute.
4: Sie können eine klare Antwort auf die Frage geben, lasse ich mich im Zweifel von der Linkspartei tolerieren.
3: Dann setzen Sie aber voraus, dass keine andere Variante möglich ist und das haben beim letzten Mal 2 Wochen vor der Wahl sah das ganz genauso
4: wir
3: aus.
4: Machen
3: und dann, na, wir können da nicht auf Basis von Umfragen, die hier online...
4: Das ist nicht das Thema.
3: Der Landtag wird gewählt werden. Und der Landtag wird sich, egal wie es ausgeht, nicht wieder auflösen. Also wenn jemand denkt, das ist so komplex und wir kriegen keine Regierung zusammen, was auch immer, dass die dann irgendwann dafür stimmen, die Abgeordneten, dass man Neuwahlen hat, das wird es nicht geben. Definitiv nicht. Das heißt, man muss dann Lösungen finden.
1: Also Herr Gies, Sie hören es und die sehen es, Sven Schulze dreht sich im Kreis, das war er bei Markus Lanz vor 7 Monaten. Was meinen Sie, was macht Ulrich Siegmund in Sachsen-Anhalt besser als Sven Schulze?
2: Also die Frage kann ich Ihnen kaum beantworten, weil ich ihn zu wenig beobachte. Also
1: Sie kennen die Umfragewerte.
2: Ja, die kenne ich, aber ich kann Ihnen auch jetzt nicht unbedingt sagen, was er besser macht. Ich denke, auch dort spielt die Bundespolitik eine erhebliche Rolle, weil ja in der letzten Bundestagswahl eigentlich die Wähler eindeutig eine Mitte-Rechts-Politik gewählt haben und fast das Gegenteil davon bekommen haben, bedauerlicherweise. Und das stärkt natürlich die AfD als einzige Partei, die in diesem Spiel nicht mitmacht. Und das schwappt natürlich nach Sachsen-Anhalt hinüber. Ich bin unsicher, inwieweit dort die

0: Landespolitik tatsächlich den Ausschlag gibt. Ich bin auch der Meinung, dass die in der jetzigen Legislaturperiode unter CDU-Führung die Regierung ja nicht schlecht war und an sich nicht abgestraft werden müsste. Sie hat ruhig und sachlich regiert. Die Ergebnisse in der Wirtschafts- und Landwirtschaftspolitik sind vielleicht ein bisschen mager, aber die Umstände sind ja auch nicht besonders gut. Zumindest landespolitisch betrachtet wäre ein solches Ergebnis, wie es jetzt die Umfragen hergeben, eigentlich gar nicht zu begründen. Ich denke schon, dass auch bei dem Aufstieg der AfD sehr stark die Bundespolitik mitspielt.
1: Also ganz klar in die Richtung des Kanzlers Friedrich Merz. Wie ist Ihre Einstellung dazu? Was trägt er dazu bei, dass die Umfragewerte für Sven Schulze nicht gerade nach oben gehen und die von Ulrich Siegmund nach oben?
0: Naja, ich denke mal, ich hatte das eingangs gesagt, die CDU hat seit der Bundestagswahl ein Glaubwürdigkeitsproblem, was ich auch durchaus verstehen kann. Ich meine, die Reden, die unser Vorsitzender Merz vor der Wahl geführt hat, ich denke nur daran, links ist vorbei oder Schuldenbremse, Stichwort, das war wenige Tage später alles Schall und Rauch. Gut, man ist in Koalitionszwängen, das alles kenne ich, das akzeptiere ich auch, aber der bisherige Eindruck ist leider der, dass die verzwergte SPD wesentlich mehr in der Bundespolitik durchsetzt als die etwas oder deutlich stärkere CDU. Und die Wähler halten Bundes- und Landespolitik nicht säuberlich auseinander, sondern entscheiden dann über die Parteien, wie sie sich ihnen darstellen in der Bundespolitik und in der Landespolitik. Und insofern, denke ich, ist der Einfluss der Bundespolitik auf die Landtagswahl sehr hoch.
2: Ja, es ist einfach eine allgemeine Unzufriedenheit mit den Dingen, wie sie gelaufen sind. Und ob jetzt die Energiepreise im Landtag oder im Bundestag entschieden werden, ist dem Wähler am Ende des Tages egal. Das sind gewisse Stellvertreter. Ich meine, Rainer Haseloff war ja auch lange am Ruder in Sachsen-Anhalt. Die demografischen Probleme, die beschrieben werden, die Fachkräfteprobleme, die beschrieben werden, die wirtschaftlichen Probleme, die beschrieben werden, die sind ja alle am Ende des Tages auf seinem Zettel über die lange Sicht hinweg. Und dann war es, glaube ich, auch keine kluge Idee, sich vor der Wahl so richtig darauf festzulegen und zu sagen, wir werden keinen früheren Wechsel machen. Ich als Rainer Haseloff werde zu Ende regieren und das ordentlich übergeben alles und dann aus Panik im Blick auf die Umfragewerte all deine Worte, wo sie wirklich zitatweise gesagt haben, das hat auch was mit Vertrauen und mit Glaubwürdigkeit zu tun, dann sagen, nee, wir schicken jetzt den Sven Schulze doch schon ins Amt, damit er eben öfters beim MDR zu sehen ist und irgendwie bekannter wird und diesen Amtsbonus doch noch bekommen kann. Das sind dann Dinge, die merkt man inzwischen. Und wenn sich diese Unzufriedenheit dann zu durchgreifend ist, dann nutzt es auch nichts mehr. Dann hat man es übergeigt und nach Fest kommt ab. Und die Wähler sind kurz davor, eben nach Fest abzumachen.
3: Das Stichwort von Herrn Gies war ja ganz gut, links ist vorbei. Das formuliert ja ein tatsächlich vorhandenes Gefühl in der Gesellschaft nach der Ampel. Vor allen Dingen gab es einen Überdruss gegen, im diffusen und weitesten Sinne, gegen alles Linke. Und wenn man dann eine Koalition mit der SPD eingeht, dann wird im Prinzip jeder Auftritt von Bärbel Baas zum Schlag ins Kontor, weil links eben nicht vorbei ist. Ja. In dem Fall würde mich noch mal interessieren, halten Sie es denn für eine kluge Strategie im Wahlkampf, jetzt regelmäßig auf die AfD einzutrommeln und beispielsweise deren Personalpolitik zu kritisieren oder was sie in der Schule vorhaben und so weiter? Man erreicht natürlich diejenigen, die jetzt sagen, ich wähle AfD, die erreicht man damit ja nicht mehr. Die Frage ist, ob man nicht irgendwie konstruktiv mit den potenziellen Unionswählern umgehen müsste und denen irgendein Angebot machen, was so faszinierend wäre, dass sie sagen, in diesem Falle käme ich zur Union zurück.
0: Ja, das ist ja auch Anliegen unseres Briefes gewesen, in dem wir geschrieben haben, er möge bitte im Wahlkampf die echte, typische, klassische CDU-Politik vertreten und auch glaubhaft machen, dass er diese umsetzen wird nach der Wahl. Genau das war ja unser Anliegen. Es ist in Wahlkämpfen meines Erachtens immer, und nicht nur meines Erachtens, das hat mich schon Helmut Kohl seinerzeit gelehrt, im Wahlkampf soll man nie den Gegner nennen, sondern man soll seine eigenen Ziele vertreten und popularisieren.
1: Herr Gies, die Landtagswahl am 6. September 2026 wird sicherlich nicht nur eine Schicksalswahl für die CDU in Sachsen-Anhalt, sondern auch für die Bundespolitik. Vielen, vielen Dank, Herr Dr. Gerd Gies, von 1990 bis 91 Ministerpräsident von Sachsen-Anhalt. Vielen, vielen Dank, dass Sie sich Zeit genommen haben, heute bei News Live dabei zu sein. Ihnen noch einen schönen Tag.
0: Ja, danke.
1: Also 59 Tage bis zur Landtagswahl in Sachsen-Anhalt. Über aktuelle Entwicklungen rund um die Landtagswahl werden wir Sie hier bei News Live natürlich auf dem Laufenden halten. Jetzt ist es 8.40 Uhr. News Live heute mit einer XXL-Sondersendung, denn der Sitzungstag im Deutschen Bundestag beginnt heute mit einer Regierungserklärung von Bundeskanzler Friedrich Merz zur aktuellen politischen Lage. Um 9 Uhr geht's los. Es ist die letzte große Regierungserklärung vor der parlamentarischen Sommerpause. Und da werden wir natürlich live für Sie dabei bleiben und die Erklärungen des Kanzlers analysieren und diskutieren hier bei News Live. Und bevor wir weitermachen mit dem nächsten Thema, haben wir hier noch einen freundlichen Hinweis in eigener Sache.
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1: 8.41 Uhr und damit zum nächsten Thema bei News Live. Neue exklusive News-Erkenntnisse zum Sechsfachmord von Stade. Welche Rolle spielt die Mutter des misshandelten Mädchens, die 34-jährige Enis Ö? Das Fluchtauto war auf ihren Namen zugelassen. Die Tat könnte Wochen vorher geplant gewesen sein.
5: Am 29. Juni erschoss der 45-jährige Fatih G. in einer Jugendhilfeeinrichtung in Stade 6 Menschen. Die Tat ereignete sich direkt nach einem Gespräch wegen Kindeswohlgefährdung eines 3 Monate alten Mädchens, die ihm und mutmaßlich auch der Mutter vom Jugendamt entzogen worden war. Der Täter holte nach dem Gespräch eine Waffe aus dem Auto, erschoss zunächst den Heimleiter vor dem Gebäude und dann 5 weitere Mitarbeiterinnen und Mitarbeiter im Inneren. Anschließend flüchtete er zusammen mit Flüchtlingsaktivistin Silvia S., der selbsternannten Patentante des Kindes. Nach bisherigem Ermittlungsstand zwang er sie unter Waffengewalt, das Auto zu fahren. Neue exklusive Recherchen von News zeigen, das Fluchtauto war ursprünglich auf die mutmaßliche Mutter des misshandelten Mädchens zugelassen. 5 Wochen vor der Tat jedoch wurde es auf die Flüchtlingsaktivistin umgemeldet. Belegt ist jetzt auch, der Täter und die mutmaßliche Mutter des Mädchens sind an derselben Adresse in Garbsen gemeldet und sie arbeitete als Kanzleimanagerin in einer auf Ausländerrecht spezialisierten Kanzlei. Von dort soll sie auch das Fahrzeug erhalten haben. Die genauen Rollen der mutmaßlichen Mutter und selbsternannten Patentante an dem Sechsfachmord bleiben weiter mysteriös. War die Tat lange vorbereitet und von mehreren Menschen geplant? Darüber sprechen wir nun bei News Live.
1: Ja, also das sind neue Recherchen im Fall Stade, aufgedeckt von uns, von News Live. Welches Licht wirft das, Ralf, auf die Hintergründe dieser schrecklichen Tat?
3: Also ich habe ja zu Anfang gedacht, ja, was bringt das jetzt, da noch tiefer reinzugraben? Und man sieht eigentlich mit jedem Tag, dass da sich neue Abgründe auftun. Also Recherche ist erstmal ein Zweck an sich. Und die Windstille, die ich da bei anderen Kollegen vernehme, irritiert mich zusehends. Das Interessante, was hier zutage kommt, ist doch, dass es hier ganz offensichtlich eine Allianz gibt aus dem Täter und einem geneigten Fluchthelferumfeld, muss man sozusagen, einem pro-migrantischen Aktivistenumfeld, was die Tat flankiert hat. Also das sind ja natürlich Abgründe, die man sich gar nicht so vorstellen kann. Ich gehe selbstverständlich davon aus, bei allem Dissens über die Migrationspolitik, dass dort Schluss ist, wo es um Gewalt, um das Töten von Amtspersonen und überhaupt von Menschen geht. Und dass jetzt hier aus dem Umfeld des Täters sozusagen Hilfestellung ganz offensichtlich geleistet worden ist beim gewalttätigen Vorgehen gegen die Behörden. Das macht mich eigentlich geradezu fassungslos.
1: Und unser Kollege Florian ist ja da in der Recherche und kurioserweise, je tiefer er bohrt, desto mehr Dinge kommen daraus, die man am Anfang dieser fürchterlichen Tat hätte gar nicht vermuten können.
2: Ja, die große Frage ist, warum das mutmaßliche Paar, also Inis Ö ist mutmaßlich die Mutter des Kindes, ist dieselbe Anschrift, ist es exakt das Alter, das die Polizei berichtet, ihr Fahrzeug auf diese Patentante, / Migrationsaktivistin, Flüchtlingshelferin, wie auch immer man das nennen möchte, ummeldet, 5 Wochen vor der Tat, wo es, das zeigen die Recherchen, schon die ersten Indizien für Tatpläne gegeben haben könnte. Das deutet darauf hin, dass man im Wissen, man will das jetzt tun in wenigen Wochen, man will mit diesem Fahrzeug fliehen, zumindest ein wenig die Spuren verwischen zu können, so nach dem Motto, das ist ein Fahrzeug einer dritten Person, möglicherweise gestohlen, man weiß über die Fliehenden, die da gerade wegfahren von dem Ort, nichts Genaues. Unklar ist natürlich, ob diese Silvia S., die das Fahrzeug dann gefahren hatte, davon wusste, von diesen Plänen, von dieser Ummeldung muss sie ja gewusst haben, denn man muss ja theoretisch sich selbst ummelden. Die offizielle Variante bei der Polizei ist ja, dass sie unter Androhung von Waffengewalt dieses Fluchtfahrzeug gefahren hatte, also quasi mit der Pistole an den Kopf. Das erscheint zumindest von außen betrachtet an der Stelle unplausibel, als dass sie ja mitbekommen hat, dass dort 30 Schüsse gefallen sind, dass der Leiter dieses Heims beim Nachhausegehen-Wollen direkt vor der Tür im Vorgarten quasi erschossen wurde und man spätestens, dass der Zeitpunkt gewesen wäre, wo ich jetzt persönlich erstens die Polizei gerufen und zweitens das Gaspedal aufs Blech gedrückt hätte, darauf dann draußen mit laufendem Motor zu warten, dann aber sich darauf zu berufen, bedroht worden zu sein. Wenn es so war, dann war es so. Plausibel erscheint es von außen nicht, aber das sind all die neuen Erkenntnisse, inklusive dieser Ummeldung des Fahrzeuges, die darauf hindeuten, dass die Tat eben nicht spontan aus dem Affekt heraus, aus einer irgendwelchen Punkt, ja, nicht zu erklärenden Emotionalisierung heraus passiert ist, sondern von langer Hand geplant. Und das wäre noch einmal grauenvoller, als es ohnehin schon ist.
1: Silvia S. hast du angesprochen. Es geht aber auch um das Fluchtfahrzeug. Und wir haben das mal grafisch in einer Art Pinnwand für Sie aufgebaut. Schauen wir uns einmal die Zusammenhänge an. Also die aktuelle Fahrzeughalterin des Fluchtfahrzeugs war die Flüchtlingsaktivistin Silvia S. Nur 5 Wochen zuvor war das Auto aber noch auf die mutmaßliche Mutter des misshandelten Mädchens gemeldet, Enis Ö. ist eine 34-jährige Frau, die an derselben Adresse wie der spätere Täter gemeldet ist. Die weitere Vergangenheit des Fahrzeugs ist unklar und zurzeit noch Gegenstand unserer und sicherlich auch der polizeilichen Recherche. Also es geht hier ganz klar um das Fluchtfahrzeug. Auf wen wurde das zugelassen? Wann wurde es zugelassen? Wieso würde jemand sein Fahrzeug auf eine Bekannte umschreiben lassen? Besonders so kurz vor so einer grässlichen Tat. Das könnte vielleicht der entscheidende Knackpunkt, Recherchepunkt sein, um da noch mehr Klarheit dahinter zu bringen.
2: Das Klientel der privaten Migrationsaktivisten ist auch nicht das Klientel, das 400 PS optisch zusatzgetunte SUVs durch die Gegend fährt. Also diese Darstellung, diese Verkettung erscheint von außen unplausibel mit der Beschreibung, dass die Fahrerin des Fluchtfahrzeuges nichts von dem Vorhaben, nichts von der Tat, nichts von dem, was in den Minuten zuvor passiert ist, was 6 Menschen das Leben gekostet hat, gewusst haben will. Das passt nicht zusammen. Wie gesagt, das ist der aktuelle Stand der Ermittlungen. Sie sagt, sie sei mit der Waffe bedroht worden und habe das Fahrzeug deswegen zur Flucht bewegt und nur aus diesen Gründen diese Recherchen, die unsere Kollegen da immer tiefer, aus immer tieferen Löchern ausgraben, lassen das unplausibel erscheinen und eben große Fragezeichen entstehen, weil wer überschreibt mal sein, ich meine, so ein Fahrzeug kostet irgendwas im Bereich von 80 bis 100.000 Euro, vielleicht sogar mehr, überschreibt mal eben als 34-jähriges Pärchen seiner Patentante, die jetzt nicht zum Familienkreis im juristischen Sinne gehört, sondern einfach nur irgendwie eine nette Bekannte zu sein scheint. Ja, viele Fragezeichen und große Implausibilitäten.
3: Vermögensverschiebungen können auch immer damit zu tun haben, dass bestimmte Sozialtransfers anstehen oder Überprüfungen des Schonvermögens. Also das wäre auch noch eine denkbare Erklärung. Was ich aber am schwierigsten finde, ist der Verdacht, der zumindest im Raume steht, dass hier ein größeres Milieu grundsätzlich Amtshandlungen der deutschen Behörden für migrationsfeindlich betrachten. Also dass man insgesamt sich in eine Feindeshaltung gegenüber Ämtern wähnt, auch wenn es da wirklich nur ums Kindeswohl geht oder um Misshandlungen oder ähnliche Vorwürfe, dass man in einem größeren Personenkreis sich wähnt, berechtigt zu sein, massiv dagegen vorzugehen, nicht etwa Widerspruch einzulegen oder ähnliches, sondern weil man unterstellt, das sind ja deutsche Behörden, das sind ja welche, die wollen uns nur Böses, und dass das dann Kreise zieht in den Unterstützerkreis, in den migrantischen Milieus selbst und dann zu so einer Tat führt. Das ist, glaube ich, ein Alarmsignal, und also solche Tendenzen muss man halt wirklich im Auge behalten.
1: Und irgendwie haben wir es uns zur Aufgabe gesetzt, an diesem Fall weiter dran zu bleiben, weil es steckt einfach noch weiter mehr dahinter, was wir einfach auch recherchieren wollen. Und hier sehen wir Enis Ö. Sie ist Vorbesitzerin des Autos und hat dieselbe Meldeadresse wie der Täter Fatih G. Der Verdacht liegt also nahe, dass es sich um die Mutter des Kindes handeln könnte. Diese Informationen können wir aber bisher, noch nicht verifizieren. Möglicherweise handelt es sich bei dem Sechsfachmord um eine geplante Tat. Der Täter und möglicherweise seine Komplizin nahmen scheinbar Rache am Staat. Und das nur, weil sich Mitarbeiterinnen und Mitarbeiter vom Jugendamt und Jugendhilfe eines mutmaßlichen misshandelten Mädchens annehmen wollten. Also eine krass geplante Rachetat an Jugendamtsmitarbeitern.
3: Also wenn es das wäre, dann wäre es so monströs, dass man sich es eigentlich kaum noch vorstellen kann, weil das ja auch von der Vorgehensweise und von der Kaltblütigkeit her eigentlich ein Terroranschlag ist. Das muss man mal vielleicht so sagen. Das ist in der Anzahl der Opfer mit großen Anschlägen von Hanau oder ähnlichem vergleichbar. Und wenn das dann auch noch kalt geplant gewesen wäre, dann müssen wir da, glaube ich, einen ganz anderen Betrachtungswinkel aufziehen. Und deshalb bin ich eben so erstaunt, wie still und im Windschatten des allgemeinen Nachrichtensgeschehens das behandelt wird. Also eine Bluttat, wie sie die bundesrepublikanische Nachkriegsgeschichte nur ganz selten erlebt hat. Und man ist offensichtlich zur Tagesordnung übergegangen.
1: Siehst du das auch so?
2: Absolut. Es ist eigentlich das En-Vogue-Thema der politischen Linken in Deutschland. Ich meine, es gab große angelegte Demonstrationen, Talkshows über den Fall Colin Fernandes. Und wenn das stimmt, was Colin Fernandes ihrem Partner, Ex-Partner da vorwirft, dann ist das nicht schön, dann ist das schrecklich, diesen Vertrauensbruch zu erleben und dergleichen. Aber wir sprechen hier davon, dass sich offenbar eine Familie bereit ist, nicht dem Gewaltmonopol des Staates sich irgendwie dem zu beugen, sondern einfach mit Waffengewalt staatliche Entscheidungen. Wir sprechen von einem misshandelten Kind, bei dem lebensbedrohliche Verletzungen von einem Arzt festgestellt worden sind. Wir reden nicht von irgendwie einer Schürfwunde auf der Wange oder dergleichen. Wir reden von lebensgefährlichen Schütteltraumata, also mutmaßlich Kind schreit, es hört nicht auf und ich versuche es durch Schütteln zum Aufhören zu bringen, was den Tod herbeiführen kann. Das war ja der Auslöser dieser ganzen, sag mal, Causa zwischen Jugendamt und der Familie. Es war nicht der Fall, den man im ersten Moment leider zu häufig erlebt in Deutschland, dass sich zwei Eltern um ein Kind streiten. Nein, die Eltern, die Familie haben sich gemeinschaftlich gegen den Staat um das Kind gestritten und eben in dieser Form ihren Willen mit Waffengewalt durchsetzen wollen. Das ist mir nicht bekannt bisher sowas. Das ist einzigartig, dass zeigt, dass es Menschen gibt in Deutschland, die Familienbund über unseren gemeinschaftlichen Regeln sehen. Und da haben wir ein Problem, wenn sowas passiert. Weil dann junge Menschen, es gibt ein junges Mädchen, 25 Jahre alt, die unter zu den Opfern zählt, sechs Familien trauern gerade um Vater, Mutter, Bruder, Schwester. ohne Grund, ohne Not, ohne irgendwie eine Begründung. Und die Ricarda Langs dieser Welt, die nicht oft genug erwähnen kann, dass ihre Mutter im Frauenhaus gearbeitet hat, die bei Kuhn Fernandes in der ersten Reihe stand, mhm, kommunikativ, von der habe ich noch kein einziges Wort gehört. Und das ist, was ich vorhin auch gesagt habe zum Thema Täter-Opfer-Auswahl und dann opportunistisch sein. Wenn es passt, wird drüber geredet, dann werden Fackelmärsche, nicht Fackelmärsche, sondern Lichtermärsche und dergleichen gemacht. Wenn es nicht passt,
1: also wir bei News Live bleiben einfach daran, in Person des Kollegen Florian, der weiter recherchiert. Außerdem im Fokus der Ermittlungen Flüchtlingshelferin Silvia S. Ihre Rolle in dem ganzen Fall ist besonders mysteriös. Wurde sie vom Täter einfach nur benutzt und wusste nichts von der Tat? Oder ist sie als Fluchthelferin tief in der Tat verstrickt? Wieso meldet sie das Auto auf sich an und benutzt es dann freiwillig als Fluchtauto? Vorstellbar nach unseren Recherchen auch, dass sie mit vorgehaltener Waffe gezwungen worden ist, das Fluchtauto zu fahren. Also auch Silvia S., haben wir eben schon angesprochen, ist die Fluchtfahrerin. Sie hat offensichtlich vor der Einrichtung gewartet, hat die Schüsse gehört. Und jetzt ist eben herauszufinden, ob sie gedrängt, bedroht worden ist, das Fluchtauto zu fahren, oder ob sie in der Tat verwickelt war. Auch das ist Umstand der polizeilichen Ermittlung, aber Tatbestand ist, sie ist auf freiem Fuß.
2: Ich meine, diesen Mercedes, Ralf, korrigiere mich gerne, werden Burmester-Anlagen verbaut. Da kann man sehr laut und sehr gut Musik hören. Aber wenn ich jemanden aus der Tür rauslasse und der den Ersten, der ihm entgegenkommt, im Vorgarten einen Kopfschuss gibt, das bekommt man in der Regel mit. Und die 29 darauf gefolgten Schüsse bekommt man auch in der Regel mit. Deswegen diese Geschichte mit laufendem Motor warten. Dann ist der Täter ja nochmal rausgekommen, hat aus dem Auto eine Waffe geholt, das nicht mitbekommen, den ersten Schuss nicht mitbekommen. Und dann natürlich wegfahren nach 30 Schüssen und das Auto vorher umgemeldet. Also wie gesagt, die Aussage bei der Polizei ist im Augenblick, ich bin bedroht worden, Waffe am Kopf, deswegen bin ich gefahren. Mhm. Für mich und nach den Recherchen von Florian, die wirklich absolut hervorzuheben sind, erscheint das mindestens mal nicht plausibel.
3: Es ist auch eine seltsame Zusammenkunft. Also entweder das psychische Gleichgewicht des Täters war schon vorher gestört, also dass er eine tickende Bombe gewesen ist, dann hätte man früher schon gerade als Betreuer in einem sozialen Umfeld die Reißleine ziehen müssen. Wenn es kaltblütig geplant gewesen ist unter Einbeziehung des Umfelds, dann macht es die Sache noch schlimmer. Also wie man es dreht und wendet, es bleibt ein Vorgang, der einfach massivst danach verlangt, dass er gut ausgeleuchtet und aufgeklärt wird, und das eigentlich muss man darauf wirklich alle Kräfte konzentrieren.
1: Also wir bleiben auf jeden Fall da dran. Ein Sechsfachmord, ein entzogenes Baby, ein umgemeldetes Fluchtauto und immer mehr offene Fragen. Klar ist, die Ermittler müssen jetzt lückenlos aufklären bei einem Verbrechen. Dieser, Ralf Schuler hat es gesagt, Dimension darf nichts im Dunkeln bleiben. Jetzt ist es 8.57 Uhr bei News Live. Heute Abend geht es live weiter mit Andreas Dorfmann bei News Live am Abend. Andreas, was hast du heute Abend im Programm?
6: Guten Morgen um 8.57 Uhr live, lieber Norbert und meine Damen und Herren. Wie immer gibt es bei News Live am Abend das Wichtigste vom Tag, über das ganz Deutschland spricht. Ein geplantes Top-Thema ab 18 Uhr bei uns. Die Regierungserklärung plus Befragung, die auch bei euch gleich im Programm von News Live live übertragen und diskutiert wird. Und der Fußball ist heute bei uns ab 18 Uhr mit dem Spiel Frankreich-Marokko und den eventuellen Folgen auf den Pariser Straßen ein Thema. Darüber spreche ich mit meinen Gästen, dem ehemaligen Bundestagsabgeordneten Markus Held und News-Moderator Alex Burka. Und damit zurück auf das schöne weiße Sofa der Mehrheit.
1: Vielen Dank, Andreas. Also eine spannende Sendung hast du da vorbereitet. Heute Abend News Live. Ab 18 Uhr geht's los. Das sollten Sie sich nicht entgehen lassen. Jetzt haben wir 8.58 Uhr. Ich habe es schon angekündigt. Wir gehen heute in eine XXL-Sondersendung im Deutschen Bundestag. Am heutigen Donnerstag wird Kanzler Merz eine Regierungserklärung abgeben. Und dazu ist jetzt hier auf dem Sofa der Mehrheit auch unsere stellvertretende Chefredakteurin Pauline Voss dazugekommen. Aus aktuellem Anlass. Einen wunderschönen guten Morgen, Pauline.
7: Schönen guten Morgen. So eine Märzrede wollen wir uns natürlich nicht entgehen lassen. Und da komme ich auch noch dazu. Und es wird jetzt gleich sehr spannend, weil Friedrich Merz ja zwei große Sachen wahrscheinlich kommentieren und reden wird. Einmal die NATO-Gipfel, und wir wissen, dass er sich als Außenkanzler sieht und das wahrscheinlich ganz besonders in den Fokus stellen wird. Aber er sieht sich ja neuerdings auch als Reformkanzler und wird seine Reformen wahrscheinlich in den höchsten Tönen lobpreisen. Und da werden wir mal ganz genau hinhören, was er uns da wieder erzählt.
1: Ja, wir sind ganz gespannt, was er erzählen wird, besonders nach der Reise von Ankara zurück in den Deutschen Bundestag. Es gibt mit Sicherheit viele Topics. Wir werden das irgendwie analysieren und diskutieren hier auf dem Sofa der Mehrheit. Und wir warten gleich, wenn das live losgeht im Deutschen Bundestag. Ralf, was wirst du dir erwarten? Einen müden Bundeskanzler, gestresst von Donald Trump, oder wird er frisch und agil am Rednerpult stehen?
3: Außenkanzler, Reformkanzler, die vielen Gesichter des Friedrich Merz. Eine neue Folge schalten Sie auch nächste Woche wieder ein. Also ich glaube schon, dass er sehr stark den Fokus auf die außenpolitischen Ereignisse legen wird. Das ist einfach seine Leidenschaft. Das wird er schon tun, aber er wird, glaube ich, der Versuchung nicht widerstehen können, auch eine positive Bilanz selbstverständlich der Politik, der segensreichen Politik seiner Koalition in diesem Halbjahr zu ziehen. Und da dürfte einiges zusammenkommen, was noch gar nicht so ganz sicher ist, inklusive Gesundheitsreform.
1: Julius, wir warten auf das Live-Signal aus dem Deutschen Bundestag. Du bist ja bei News Live der Meister der Zahlen und der Bewertungen, wie mit Geld umgegangen wird. Was erwartest du? Wird der Kanzler in seiner Regierungserklärung seine Reformen hochleben lassen? Wird er über Zahlen sprechen?
2: Wir werden die Worte Beiträge stabilisieren hören. Wir werden die Worte Steuerreform und 600 Euro hören. Und aufmerksame Zuschauer und Zuhörer von News Live wissen, dass nichts davon stimmt, traurigerweise. Und dass das die Art und Weise ist, mit der der Bundeskanzler mit seiner Bevölkerung kommuniziert, ihnen Dinge verspricht, die nicht existieren, und von senkenden Beiträgen erzählt, während sie massiv steigen werden. Aber nicht mit uns, sag ich mal.
3: Ne? Zukunftsfest, zukunftsfähig, auch immer gern beliebte Worte.
7: Ja. Es ist ja die letzte Regierungserklärung vor der Sommerpause. Und man merkt jetzt auch richtig in den letzten Wochen, in dieser letzten Woche vor allem, wie die Regierung versucht, nochmal so gute Stimmung zu machen vor dieser Sommerpause, dass man quasi mit einer beruhigten Bevölkerung in diese nächsten Monate geht und vor allem ja auch in die anstehenden Wahlen geht im Osten, die gesamte politische Landschaft in Deutschland und die gesamte Parteienlandschaft durchrütteln könnten. Also er wird versuchen, gute Stimmung zu verbreiten. Er wird, wie Julius schon gesagt hat, auch versuchen, unsere Geldbeutel quasi vor unseren eigenen Augen zu füllen, obwohl die Bilanz ganz anders ausfallen wird. Wir haben es ja hier ausgerechnet schon, und wir werden heute auch nochmal Kassensturz hinterher machen, was denn von den finanziellen Versprechungen, die da mutmaßlich folgen werden, wirklich stimmt. Aber es wird eben sehr spannend zu sein, wie er da innenpolitisch versucht, das darzustellen. Und es wird sehr spannend sein, was er außenpolitisch sagt. Mhm. Ich fand das ja, ihr habt es vorhin schon besprochen, ganz interessant, wie er diesmal richtig Süßholz geraspelt hat bei der NATO gegenüber Donald Trump. Also Love is in the air, genau. All diese kritischen Töne, die er ja sonst immer hatte. Er hat gesagt, dass Donald Trump das gesagt hat. Mhm. Und all diese kritischen Töne, die er ja sonst immer gegenüber Donald Trump hatte, gerade jetzt, wo das wieder eskaliert im Iran, all diese kritischen Töne hat er sich diesmal gespart. Ich habe das Gefühl, er hatte auch ein bisschen Angst, war ein bisschen jetzt vielleicht auch eingeschüchtert, weil Donald Trump ihm klar gemacht hat, wenn du jetzt nochmal so kommst und öffentlich über mich herziehst, dann ist aber wirklich Schluss mit unserer Freundschaft. Und insofern hat er sich da auch ein bisschen von der Rhetorik gewandelt, ist irgendwie viel positiver in Richtung Trump geworden. Und deswegen wird es auch sehr spannend sein, was er zu diesem Themenkomplex sagen wird. Denn er weiß ja gleichzeitig, in Deutschland sind sehr, sehr viele Leute gegen diesen Krieg. Einfach, weil sie wissen, wie teuer er an der Zapfsäule ist.
1: Die Erklärung soll, Entschuldigung Ralf, die Erklärung soll voraussichtlich 20 Minuten dauern. Danach wird es eine anschließende Aussprache geben. Wir sind sehr gespannt, oder wir können eigentlich davon ausgehen, dass Alice Weidel nach ihm sprechen wird. Ist das richtig?
7: Entweder Alice Weidel oder Tino Chrupalla.
3: Mhm. Also ich habe in die Redeliste geguckt, da steht Alice Weidel. Chrupalla wird aber an der Debatte auch teilnehmen.
7: Alice Weidel werden wir uns natürlich auch noch anhören. Wir erinnern uns an die letzte Regierungserklärung, wo Alice Weidel danach wirklich eine sehr fulminante Rede, kann man sagen, gehalten hat, wo sie eigentlich so die drängenden Probleme im Land relativ klar angesprochen hat. Und eben eine klarere Sprache hatten wir hier analysiert, als Merz gewählt hat. Merz als Regierungschef natürlich auch immer so ein bisschen in so einer politischen Verschleierungssprache. Und da hat es Weidel als Oppositionsführerin natürlich auch leichter, weil es nicht ihre Politik ist, die sie verkaufen muss, sondern weil sie kritisieren kann.
2: Aber eigentlich können wir ja sozusagen der historischen Entwicklung dankbar sein und der Politik von Angela Merkel, dass es diese Arena, sage ich mal, alle paar Wochen gibt im Deutschen Bundestag, weil eigentlich war das ja nie vorgesehen, solange bis Angela Merkel Schluss in Europa beschlossen hatte und der Bundestag nichts davon wusste, hat man fest eingeführt, immer wenn Angela Merkel zum Europäischen Rat fährt, muss sie vorher eine Regierungserklärung abhalten, was sie denn davor hat, und daraus ist diese Debattenkultur sozusagen entstanden, eine Bereicherung der Debatte bei außenpolitischen Themen. Die wird natürlich in der Regel dann auch genutzt, um mal zum Volke zu sprechen, mal eine Wahlkampfrede zu halten, mal ein Scharmützel auszutragen und nur so zu einer Hälfte oder einem Drittel über das außenpolitische eigentliche Thema zu sprechen. Aber herrlich für uns Beobachter, dass da mal ein bisschen, ich sag mal, Aktualitätsstreit reinkommt von den Großkopferten, weil wir haben es ja gesehen, Aktuelle Stunde zum Thema Erfurt und Verfolgungsjagden, da war jetzt die Reihen der Parteien nicht allzu stark und auch nicht allzu prominent besetzt von der AfD mal ausgesehen. Und
3: grundsätzlich gesehen kann die Bundesregierung bei jeder sich bietenden Gelegenheit eine Regierungserklärung abgeben vor dem Parlament. In der Regel handhaben die Kanzler das sehr sparsam, weil es immer für besondere Ereignisse vorbehalten sein sollte und man sich diese Art der Debatten
7: und
3: auch gerne
7: erspart. Da geht es los, ich glaube, Friedrich Merz tritt ans Rednerpult.
1: Dann gehen wir jetzt live ab in den Deutschen Bundestag zur Regierungserklärung.
8: Frau Präsidentin, liebe Kolleginnen und Kollegen, die Bundesregierung aus CDU, CSU und SPD ist vor 14 Monaten angetreten, um aus der Mitte der Gesellschaft unser Land zu gestalten und in eine gute Zukunft zu führen. In eine Zukunft, in der die Menschen sichere Arbeitsplätze haben, von ihrer Arbeit leben können und in der sich Leistung lohnt. In eine Zukunft, liebe Kolleginnen und Kollegen, in der unsere Unternehmen sich schnell und gut entwickeln können, um ihre Fähigkeiten und um ihre Möglichkeiten auszuschöpfen. In eine Zukunft, in der Deutschland und Europa im rasanten technologischen Fortschritt weltweit wieder zur Führung aufschließt, sodass wir nicht nur unseren Wohlstand behalten, sondern das Leben der Menschen in Deutschland dadurch auch besser machen. Wir sind angetreten, um eine Zukunft zu gestalten, in der alte und kranke Menschen sozial abgesichert bleiben, und zwar verlässlich abgesichert bleiben, ganz gleich, ob es nun viele Rentnerinnen und Rentner gibt oder wenige. Und in eine Zukunft, in der sich der Staat zurücknimmt und Freiräume schafft, in der die Bürgerinnen und Bürger unseren Staat nicht als bevormundend und belehrend, sondern als hilfreich und dienend empfinden. Und schließlich in eine Zukunft, liebe Kolleginnen und Kollegen, in der unser Land nicht erpressbar ist, sondern aus eigener Stärke heraus jeder Bedrohung unserer freiheitlichen Lebensweise selbstbewusst begegnen kann. Die von mir geführte Bundesregierung hat vor gut einem Jahr die Aufgabe übernommen, Probleme zu lösen. Probleme, die zum Teil jahrzehntelang in Deutschland ungelöst liegen geblieben sind. Die Bundesregierung hat es dabei mit einem internationalen Umfeld zu tun, das auch uns in einer geradezu atemberaubenden zeitlichen Abfolge vor neue Herausforderungen stellt und uns grundlegende Entscheidungen zu unserer Sicherheit, zu unserem Handel, ja zu unserem Wohlstand abverlangt. Die Bundesregierung nimmt diese Herausforderungen an und sie ist sich vom ersten Tag an der Tatsache bewusst, dass unter den gegebenen Umständen nur diese Koalition in diesem Haus, die Koalition aus CDU, CSU und SPD, in der Lage ist, verlässliche Antworten für unser Land zu geben. Und meine Damen und Herren, das sind Antworten, die der Sicherung unserer Freiheit, ich werde darauf noch zu sprechen kommen, Priorität einräumen. Das sind Antworten, die die Würde jedes einzelnen Menschen achten. Antworten, die dazu führen, dass jeder, der arbeiten kann, auch Arbeit bekommt und arbeiten sollte. Antworten, die gewährleisten, dass modernste Technologie in Deutschland gefördert und nicht behindert wird. Und Antworten, die den natürlichen Schutz
9: der natürlichen, der unserer Umwelt und die Wettbewerbsfähigkeit der Unternehmen miteinander vereinbar machen. Dem, um es in aller Deutlichkeit zu sagen, denn, meine Damen und Herren, um es in aller Deutlichkeit zu sagen, wir sind ein starkes Land, wirtschaftlich, politisch und auch gesellschaftlich. Wir sind stark und wir können es auch bleiben. Wir bleiben es, wenn wir uns den Herausforderungen stellen und sie nicht wie früher wegschieben, sondern sie angehen und lösen. Gerade die Verabredungen der Regierungskoalition aus der vergangenen Woche, sie zeigen uns außerdem etwas sehr Grundsätzliches. Unser Land, unsere Demokratie, die Idee, dass unterschiedliche Parteien sich zusammenfinden, eine Koalition bilden, um unser Land besser zu machen, dies funktioniert. Nun höre ich immer wieder den Vorwurf, die politische Mitte liefere nicht, sie blockiere nur und sie blockiere sich selbst. Lassen Sie mich in aller Deutlichkeit erwidern. Die Mitte liefert, sie arbeitet und sie erfüllt vor allem den Auftrag aus unserem Grundgesetz. Unser Land, ja, meine Damen und Herren, unsere Demokratie, sie lebt vom Ausgleich der Interessen und diesen Ausgleich ermöglicht die Bundesregierung. Radikale Kräfte, die vor allem Probleme beschreiben, das Land schlechtreden und vermeintlich einfache Lösungen anbieten, gibt es gerade in vielen Demokratien, auch bei uns. Aber wir sind stark genug, diese Angriffe auf unsere Freiheit und auf die Stabilität unseres Landes gemeinsam zurückzuweisen. Die Antworten radikaler Parteien, ob nun von links oder von rechts, mögen verführerisch klingen, aber sie gestalten nicht, sie zerstören. Sie spalten unser Land und würden es, sollten sie politische Verantwortung in Deutschland übernehmen, in den Abgrund führen, meine Damen und Herren. Wir arbeiten hingegen seit gut einem Jahr daran, zusammenzubringen, was auch in Teilen unseres Landes auseinanderliegt. Wir ringen um die beste Lösung, wir suchen Kompromisse, manchmal bis an die Grenze dessen, was man politisch noch für vertretbar hält. Aber immer getragen von dem Willen, das Beste für die Bürgerinnen und Bürger unseres Landes zu erreichen und auch durchzusetzen, liebe Kolleginnen und Kollegen. Die Koalition hat sich als Regierung der Erneuerung auf den Weg gemacht. Wir waren uns alle einig, dass es so wie bisher nicht weitergehen kann. Wir sind uns alle einig, dass die Mitte hier und heute zeigen muss, wir gestalten unser Land, wir modernisieren es und wir führen es in die Zukunft. Und ich werde es gleich im Überblick noch einmal zeigen. Meine Damen und Herren, auch wenn Sie es nicht wahrhaben wollen, hier und dort, es ist sehr viel geschehen in diesem ersten Jahr, das für unser Land einen wirklichen Aufbruch bedeutet. Wir brechen auf in die Zukunft, wir brechen auf in eine Zeit, in der wir gern und stolz Bürgerinnen und Bürger unseres Landes sind. Ein wirtschaftlich starkes, sozial gerechtes und nach innen wie nach außen verteidigungsfähiges Deutschland. Wir liefern, was es dazu braucht. Vorschläge für Veränderungen und die Zuversicht, dass wir das packen werden. In der letzten Woche hat der Koalitionsausschuss wichtige Verabredungen getroffen. Meine Damen und Herren, diese Verabredungen zielen vor allem auf mehr Beweglichkeit für unsere Unternehmen, auf den Erhalt unseres Sozialstaats und auf die steuerliche Entlastung der Arbeitnehmerinnen und Arbeitnehmer. Ich will weniges und Wichtiges davon noch einmal auf den Punkt bringen. Meine Damen und Herren, in der Rente schlagen wir vor, das Verhältnis der Generationen neu und gerecht auszutarieren und dafür auch die Chancen des Kapitalmarkts zu nutzen. Damit kehren wir gleich zwei Trends um, nämlich der Beitragssatz im Umlagesystem steigt perspektivisch nicht mehr, er sinkt. Und das Versorgungsniveau sinkt nicht mehr, sondern es steigt perspektivisch, wenn die Regeln des Kapitalmarkts greifen in den 2040er und 2050er Jahren. Das ist die tiefgreifendste Veränderung die in der Alterssicherung in Deutschland jemals vorgeschlagen worden ist. In der Einkommensteuer wollen wir die unteren und mittleren Einkommen wie im Koalitionsvertrag vereinbart und gerade Familien entlasten und dafür höchste Einkommen etwas höher belasten. Meine Damen und Herren, liebe Kolleginnen und Kollegen, ich halte das für verträglich, es so zu machen. Es ist auch ein Beitrag zur sozialen Gerechtigkeit in unserem Land. Bis Herbst werden wir mit den Ländern zusammen auch Vorschläge für eine Vereinfachung des Steuerrechts vorlegen. Und in einem ersten Schritt, ich habe es hier an dieser Stelle schon einmal gesagt, wollen wir jetzt die vorausgefüllte digitale Steuererklärung durch die Finanzämter ermöglichen. Das ist eine weitreichende Erleichterung gerade für Arbeitnehmerinnen und Arbeitnehmer bei der Abgabe ihrer Steuererklärung. Und schließlich auf dem Arbeitsmarkt wollen wir und müssen wir mehr Dynamik erreichen. Wir wollen die sogenannte sachgrundlose Befristung von Beschäftigungsverhältnis für einen längeren Zeitraum ermöglichen als bisher. Das ist ein Instrument, das Arbeitgebern Mut machen soll, neue Mitarbeiterinnen und Mitarbeiter einzustellen, statt abzuwarten, wie sich der Markt entwickelt. Es ist ein Instrument für Unternehmen jeder Größe, im Zweifel die Chance zu nutzen, weil die Kosten des Scheiterns sinken. Und beim Bürokratierückbau machen wir für den Bund etwas wirklich Neues übrigens. Einige Bundesländer machen es schon und der Bund macht es jetzt auch. Wir werden durch besondere rechtliche Regelungen grundsätzlich alle Berichtspflichten aufheben. Wenn ein Ministerium Berichtspflichten beibehalten will, dann muss es das neu begründen, also um die Fortführung der alten Berichtspflicht kämpfen. Wir kehren damit die Beweislast um. Nicht derjenige, der etwas abschaffen will, ist begründungspflichtig, sondern derjenige, der an Bürokratie festhalten will, muss es begründen, liebe Kolleginnen und Kollegen. Das ist im Vergleich zu allen bisherigen Vereinfachungsgesetzen ein wirklicher Befreiungsschlag. All das, liebe Kolleginnen und Kollegen, reiht sich ein in das, was wir schon beschlossen haben oder was wir längst intensiv beraten, auch hier im Haus. Morgen, so hoffe ich jedenfalls, werden wir im Bundestag und im Bundesrat die gesetzliche Krankenversicherung auf eine neue finanzierbare Grundlage stellen. Morgen kann im Bundesrat, das mag Ihnen alles nicht gefallen, dass das so stattfindet, Sie mögen in der Sache dagegen sein, aber die Koalition ist entschlossen, diese Reform, meine Damen und Herren, auf den Weg zu bringen, weil es unabweisbar notwendig ist, um damit den ansonsten drohenden Beitragssatzanstieg für die Beschäftigungsverhältnisse in Deutschland sonst in einer Dimension ansteigen würde, die Beschäftigung in Deutschland verunmöglichen würde. Und deswegen werden wir diesen Weg gehen, auch wenn Sie mit allen Mitteln versuchen, das bis morgen zu verhindern, meine Damen und Herren. Morgen kann im Bundesrat übrigens auch das sogenannte Infrastruktur-Zukunftsgesetz beschlossen werden. Ein Gesetz, mit dem wir dann ganz erheblich beschleunigte Verfahren in allen Genehmigungsverfahren erreichen können. Wir haben dann nicht nur das Geld, wir haben dann auch die verfahrensrechtlichen Mittel, um dieses Geld schnell in gute Infrastruktur umzusetzen, so wie wir es uns in der Koalition vorgenommen haben. Liebe Kolleginnen und Kollegen, wir haben vor 2 Wochen auf der Ministerpräsidentenkonferenz gemeinsam etwas beschlossen, was insbesondere für die Städte und Gemeinden und für unsere Kommunen in Deutschland von herausragender Bedeutung ist. Wir werden in Zukunft Leistungsgesetze im Bund nur noch dann beschließen, wenn der Bund die damit verbundenen Kosten vor allem für die Gemeinden zu einem sehr hohen Prozentsatz ausgleicht. Auch das gehört zu den Dingen, die allzu lange falsch gelaufen sind in unserem Land. Wir haben die kommunale Ebene damit allein gelassen, die Dinge zu bezahlen, die wir hier als Bundesgesetzgeber entschieden haben. Das hat die Landkreise, das hat die Städte und Gemeinden an den Rand ihrer Handlungsfähigkeit gebracht. Damit fortzufahren, liebe Kolleginnen und Kollegen, wäre nicht nur unfair, es wäre eine Gefährdung des Fundaments unserer Demokratie. Unsere Dörfer, unsere Städte, unsere Kreise sind die wichtigste politische Ebene, auf der die Bürgerinnen und Bürger der Politik begegnen. Deutschlands Zukunft ist nur so gut, wie sie vor Ort von den Menschen auch erlebt und erfahren werden kann, in Form guter Lebensbedingungen, in Form verlässlicher Infrastruktur. Wir handeln endlich nun nach dieser Einsicht. Meine Damen und Herren, hinzu kommt, vieles von dem, was wir im ersten Jahr bereits beschlossen haben, beginnt jetzt erst langsam seine Wirkung zu entfalten. Ich nenne beispielhaft die sogenannte Aktivrente. Die ersten Zahlen zeigen, dass mittlerweile mehr als 10.000 Beschäftigte im ersten Halbjahr 2026 in den Betrieben von diesem Angebot Gebrauch gemacht haben. Von einem Angebot, länger zu arbeiten und dafür bis zu 24.000 Euro im Jahr an zusätzlich steuerfreiem Einkommen zu haben. Und vor wenigen Tagen, gerade am 1. Juli, ist die neue Grundsicherung in Kraft getreten, mit der wir Eigenverantwortung und Gegenleistung wieder einfordern bei denen, die das können. Das ist ein klares Signal der Leistungserwartung, das in die Gesellschaft ausstrahlen und auch zu Verhaltensänderungen führen wird. Wir arbeiten schließlich an einer ambitionierten Innovations- und Technologiepolitik. Wir haben am letzten Donnerstag in Dresden gesehen, wozu wir in Deutschland fähig sind. Die Eröffnung der sogenannten Smart Power Fab von Infineon ist hier ein wirklicher Meilenstein. Nicht nur für den Standort Sachsen, sondern für die industrielle Zukunft unseres Landes und der Europäischen Union insgesamt. Es ist die weltweit größte Leistungshalbleiterfabrik. Und diese Halbleiter werden gebraucht für Rechenzentren, Maschinen, Elektromobilität und erneuerbare Energien. Die Unruhe bei Ihnen verstehe ich nun allerdings nicht. Wenn ich so etwas einmal besonders hervorhebe, auch wenn es in Ihrer Zeit entstanden ist, dann müssten Sie doch eigentlich Beifall klatschen, statt hier mit ständigen Zwischenrufen versuchen zu stören. Meine Damen und Herren, das zeigt, wir können und wir werden an den Wertschöpfungsketten der Zukunft nicht nur teilhaben, wir können davon auch profitieren und gewinnen. Das Spiel der technologischen Entwicklung ist noch lange nicht vorbei. Unser Kurs wird im Übrigen auch honoriert. Der Start-up-Verband hat in dieser Woche Halbjahreszahlen bekannt gegeben, die uns wirklich sehr positiv stimmen sollten. Ich nenne Ihnen die Zahl, auch wenn Sie sie vielleicht auf dieser Seite nicht hören wollen. Von Januar bis Juni wurden in Deutschland über 3.000 neue Firmen in Deutschland gegründet. Das sind fast so viel wie im ganzen Jahr 2025. Und schon das Jahr 2025 war bei den Neugründungen in Deutschland ein Rekordjahr. Die Zahl der Neugründungen von Unternehmen in Deutschland zeigt, dies ist eine beeindruckende Dynamik. Und das Beste daran ist, künstliche Intelligenz ist offensichtlich der Treiber des Geschäfts, denn mehr als ein Drittel der Neugründungen nehmen direkten Bezug zur KI. Und schließlich, dass gerade junge Menschen, so ist das ja nun meistens bei den Gründerinnen und Gründern, den Mut haben, so etwas zu versuchen, ins Risiko zu gehen, Verantwortung zu übernehmen. Ja, liebe Kolleginnen und Kollegen, das ist genau der Geist, den wir jetzt brauchen. Wenn diese Gründer in steigender Zahl in Deutschland an unseren Wirtschaftsstandort glauben, dann sollte das uns alle zuversichtlich stimmen, dass dies möglich ist. Und lassen Sie mich vielleicht die zuversichtlichen Signale noch ein bisschen verstärken. Das Statistische Bundesamt hat für die Monate Mai und Juni einen deutlich höheren Produktionsanstieg vorausgesagt und festgestellt als erwartet. Viele Unternehmen fahren die Produktion hoch. Der Auftragseingang und der Auftragsbestand, meine Damen und Herren, steigen. Und vielleicht haben Sie es nicht bemerkt, aber seit Anfang 2025 steigt der Auftragsbestand in den Unternehmen kontinuierlich an. Wir haben heute einen über 30% höheren Auftragsbestand als zum Ende des Jahres 2024. Das sind ermutigende Zeichen unserer Volkswirtschaft. Ja? Das das ist noch nicht der Durchbruch. Und wir wissen, es gibt einige Branchen, die sind in einer schweren Krise. Und deshalb ist eines klar, und ich bleibe dabei, wir dürfen nicht nachlassen, wir müssen weiter hart arbeiten, wir müssen noch besser werden. Und schließlich das Thema Sicherheit, ein weiteres Leitmotiv der Bundesregierung. Wir arbeiten intensiv an der Wiederherstellung der Verteidigungsfähigkeit unseres Landes. Und erlauben Sie mir, dass ich an dieser Stelle kurz auf den NATO-Gipfel eingehe, der gestern in Ankara zu Ende gegangen ist. Ich muss sagen, das Ergebnis übertrifft alle meine Erwartungen. Und ich will an dieser Stelle ein herzliches Wort sagen dem Generalsekretär der NATO, Generalsekretär Mark Rutte, der diesen Gipfel nicht nur exzellent vorbereitet hat, sondern der ihn hervorragend durchgeführt hat. Und die Ergebnisse, die möglich geworden sind, wäre ohne seine Vorarbeit und ohne den Zusammenhalt in der NATO, den er ermöglicht hat, nicht möglich gewesen. Die NATO ist geschlossen, sie ist stark und sie ist selbstbewusst. Und wir sehen schließlich auch, dass die europäischen Mitglieder auch mit Kanada zusammen die Notwendigkeit erkannt haben, deutlich mehr zu leisten für ihre eigene Verteidigung. Deutschland hat hier eine wichtige Rolle übernommen, in enger Abstimmung mit unseren Nachbarn in Europa. Wir werden weit vor der geforderten Zeit das 5%-Ziel erreichen. Und erlauben Sie mir, dass ich insbesondere den Bürgerinnen und Bürgern, die Zweifel haben, ob denn diese Ausgaben für unsere Verteidigung richtig sind oder nicht vielleicht besser dort ausgegeben würden, wo es um Zusammenhalt, soziale Sicherungssysteme geht. Ja, meine Damen und Herren, das beste soziale Sicherungssystem nützt nichts, wenn wir nicht in Freiheit und in Frieden leben. Und deswegen hat für mich und uns in dieser Koalition die Priorität, Freiheit und Frieden zu sichern in Europa. Und schließlich, es hat einen erheblichen Nutzen auch für unsere Industrie, denn wir arbeiten weiter kraftvoll an einer neuen, starken Verteidigungsindustrie in Deutschland und in Europa. Und Sie werden es bemerkt haben, Kanada hat gerade entschieden, seine U-Boot-Flotte mit deutscher und norwegischer Hilfe zu modernisieren und 12 Boote der Firma TKMS zu kaufen. Liebe Kolleginnen und Kollegen, das ist der größte internationale Rüstungsauftrag in der Geschichte der Bundesrepublik Deutschland, der eine Wertschöpfung von bis zu 100 Milliarden Euro über die nächsten Jahrzehnte ermöglicht. Meine Damen und Herren, nein, das sind Entscheidungen der kanadischen Regierung, an ein deutsch-norwegisches Konsortium einen Auftrag zu vergeben, der Tausende von Arbeitsplätzen in Deutschland für Jahre und Jahrzehnte sichert. Sie sollten das würdigen und nicht mit Ihren unqualifizierten Zwischenrufen begleiten, meine Damen und Herren. Wir haben zudem am Rande des NATO-Treffens in Ankara mit der amerikanischen Regierung vereinbart, dass amerikanische Tomahawk-Raketen von uns erworben und in Deutschland stationiert werden. Wir schließen damit eine wichtige strategische Lücke in unserer Verteidigung und wir werden gleichzeitig daran arbeiten, eigene europäische Systeme zu entwickeln und in Europa zu stationieren. Meine Damen und Herren, lassen Sie mich an diesen Beispielen deutlich machen. Die NATO ist und bleibt ein transatlantisches Bündnis. Aber wir sind auch als Europäer stark und wir haben verstanden, dass wir unsere Sicherheit nicht einfach auslagern können. Für unsere Sicherheit sind wir selbstverantwortlich, liebe Kolleginnen und Kollegen. Und ich will dann noch einmal auf die sehr grundsätzliche Dimension dessen zurückkommen, was wir gerade miteinander diskutieren und zu entscheiden haben. Wir stehen vor grundlegenden Reformen. Steuerreform, Rentenreform, Gesundheitsreform, Arbeitsmarkt. Das ist ein wuchtiges Paket, das keine Bundesregierung in den letzten Jahren in diesem Umfang angepackt hat. Ich wünsche mir und ich wünsche uns, dass wir vor der Dimension dieser Aufgabe keine Angst haben. Dass wir das mit Selbstbewusstsein diskutieren, weil wir gemeinsam unsere Zukunft bestmöglich gestalten wollen. Dass wir uns dabei auch den optimistischen Blick erlauben und nicht den verzagten. Denn wir haben allen Anlass, mutig zu sein, uns etwas zu trauen und uns auch etwas zuzutrauen, liebe Kolleginnen und Kollegen. Denn die Bundesregierung... Denn die Bundesregierung ist angetreten, um unser Land aus der Mitte heraus zu gestalten und in eine gute Zukunft zu führen. So habe ich meine Ausführungen begonnen. Wir wollen auch künftig Wohlstand für alle ermöglichen, gerade und heute für die junge Generation. Denn die junge Generation in unserem Land, unsere Kinder und Enkelkinder, hat Anspruch darauf, dass wir heute die Bedingungen dafür schaffen, dass auch sie morgen in Freiheit, im Frieden, in Wohlstand und mit einem hohen Maß an sozialer Gerechtigkeit leben können, so wie wir Älteren das über viele Jahrzehnte durften. Meine Damen und Herren, diese Wochen beweisen es. Wir können aus der politischen Mitte heraus unser Land führen. Wir können die Ziele erreichen. Arbeiten wir weiter daran.

0: aktuellen politischen Lage. 9.30 Uhr, wir sind zurück im Studio bei News Live. Eine Heldenrede für den Sommerurlaub. Dazu passt allerdings nicht eine Meldung, die gerade reinkommt bei uns. Der Volkswagen-Konzern will bis 2034 4 deutsche Werke schließen. Wie der Spiegel berichtet, handelt es sich um die großen Werke in Zwickau, Emden, Hannover und Neckarsulm. Also das sind keine guten wirtschaftlichen Nachrichten, die wir gerade verkündet bekommen haben vom Bundeskanzler.
1: Keine guten Nachrichten und sie passen vor allem nicht zu der Welt, die der Bundeskanzler entworfen hat. Wir werden gleich wieder reinschalten in den Bundestag, wenn Alice Weidel spricht. Zuvor die kurze Blitzanalyse. Ich fand es interessant, dass die Außenpolitik so spät kam, so sehr zum Schluss. Der Kanzler merkt offenbar, die Leute interessieren sich erstmal für dieses Land, für unseres Land und unser Land, und er muss symbolisieren, dass er sich eben für unser Land vor allem interessiert und hat also die Innenpolitik ins Zentrum seiner Rede gestellt. Es war eine Rede voller Pathos. Es war eine Rede voller Pathos, die vor allem von dem Pathos dominiert war. Also ganz anders als die letzten Reden, wo er sehr bürokratisch gesprochen hat, hat er plötzlich eine ganz, ganz pathetische Sprache gewählt. Er hat davon gesprochen, dass der Staat als dienend und nicht als bevormundend wahrgenommen werden soll.
2: Guck mal, da spricht bereits.
1: Da spricht jemand, ja, das stimmt. Aber ich glaube, wir wollen bei Weidel nachher reinschalten.
0: Ich glaube, er ist ausgetauscht worden. Alice Weidel spricht nicht, sondern Tino Chrupalla spricht.
1: Gut, dann schauen wir da mal kurz rein und melden uns dann wieder.
0: Machen wir.
3: Durch die Decke gehen. Also wenn man das sich anschaut, und Sie haben hier gesprochen von den Kosten des Scheiterns, von den Kosten des Scheiterns. Ich sage Ihnen, die Kosten des Scheiterns steigen jeden Tag, solange Sie Bundeskanzler sind. Und lassen Sie mich bitte mit einem Zitat fortsetzen. Das, was die Sozialdemokraten gut können, ist Schulden machen, Steuern erheben und immer höhere Staatsausgaben. Jetzt geht ihnen das Geld fremder Leute aus. Wir haben jetzt knapp 900 Milliarden Euro Steuereinnahmen. Können wir uns mal mit dem Gedanken beschäftigen, ob wir auf der Ausgabenseite ein Problem haben? Zitat Ende. Diese noch nachvollziehbaren Gedanken ließ der ehemalige Kanzlerkandidat der CDU Friedrich Merz vor ungefähr anderthalb Jahren am 6. Februar 2025 auf X verbreiten. Und daran sieht man, Herr Merz, was interessiert mich mein Geschwätz von gestern, kann man sagen, das ist eigentlich das Spiegelbild Ihrer gesamten Kanzlerschaft. Es ist und bleibt mit Ihnen ein einziges Trauerspiel. Niemand kann sich auf Ihr Wort verlassen. Sie lavieren sich vom Reformherbst durchs Reformfrühjahr in den Reformsommer. Bei der Dauer nehmen wir mal an, Sie haben auf den maroden Straßen und Brücken eine ganze Zeit im Reformstau gestanden. Ein Viertel Ihrer Regierungszeit ist bereits abgelaufen und wir wissen alle, dass die verbleibende Zeit dieser Legislatur bis 29 schneller vorübergehen wird, wenn überhaupt, solange Sie durchhalten. Sie können mir allerdings nicht glaubhaft machen, dass Sie an strittige Themen im Siegestaumel des Frühjahrs 2025 überhaupt gedacht hätten. Und genauso unehrlich verhalten Sie sich den Bürgern gegenüber. Der Vertrauensverlust in das Wort dieser Bundesregierung lässt sich kaum noch beziffern. Sie sagen das eine und machen in der Regel erst einmal nichts. Sobald dann etwas in Gesetzesform den Deutschen Bundestag erreicht, sind Sie sich medial zumindest uneinig oder widersprechen sich auf offener Bühne. Ehrlich gesagt habe ich gedacht, Sie sind in Ihren Parteien schon etwas weiter. Alles in allem lähmen Sie den wirtschaftlichen und den sozialen Fortschritt und die Union mauert sich zudem noch hinter einer Brandmauer ein. Denn der von Ihnen identifizierte Parteifeind gewinnt immer mehr an Zustimmung und Sie verlieren Unterstützung und vor allen Dingen Glaubwürdigkeit. Und das haben Sie heute mit Ihrer Rede unterstrichen. Was mir allerdings noch nicht so klar ist, Herr Bundeskanzler, wenn Sie sich ängstlich vor uns hinter Ihrer Mauer verstecken müssen, warum bedienen Sie sich eigentlich gleichzeitig an den Vorschlägen, die in unserer Bundestagsfraktion erarbeitet wurden? Nennen wir es doch beim Namen. Sie haben schon lange verstanden, dass Sie und Ihre Partei mit unseren Themen Politik machen müssen, um nicht vom politischen Markt gefegt zu werden, wie einst die FDP. Sie sind aus reinem Opportunismus am grünen Pfeil links abgebogen und fahren erfolglos im Kreis. Und damit Ihr Geschäftsmodell weiter aufgeht, verhandeln Sie, um an der Macht zu kommen bzw. an der Macht zu bleiben, schlechte Deals aus. Am Beispiel möchte ich nur mal den

0: Klimatransformationsfonds erinnern. Die milliardenschwere Erhöhung dieses Haushaltstitels hat Ihrer Wahl zum Bundeskanzler im zweiten Wahlgang sicherlich nicht geschadet. Nur scheint es so, Sie wurden in Ihrer Zeit außerhalb der Politik nicht so wirklich auf die Führung eines Staates vorbereitet. Und das ist auch logisch, denn BlackRock steht ja auf der anderen, auf der Seite des Empfängers von hart erarbeiteten Steuern, um die Renditen seiner Aktionäre zu sichern. Und genau das macht sich in der Haushaltspolitik Ihrer Bundesregierung deutlich. Ihr Kabinett möchte im Bundeshaushalt 2027 insgesamt 555 Milliarden Euro ausgeben. Dafür wird sich die Bundesrepublik Deutschland um weitere 118,7 Milliarden Euro verschulden. Mit dem letzten Jahr zusammen über 200 Milliarden Euro neue Schulden. Das ist bereits das Doppelte der ursprünglichen Planung. Von Maastricht übrigens, diese europäischen Verträge, Herr Bundeskanzler, müssen wir überhaupt nicht mehr reden. Die halten Sie schon lange nicht mehr ein. Und ich möchte Sie noch mal daran erinnern, Herr Merz. Ein Staat ist kein börsennotiertes Unternehmen, was gegebenenfalls mal schnell aufgekauft, zerschlagen, verwertet oder fusioniert werden kann. Was Sie aber wissen könnten, ein Staat muss beim Personal und bei den Prozessen schlank aufgestellt sein. Und auch dort nutzt diese Bundesregierung keine Einsparpotenziale oder bindet die Staatsbediensteten konsequent, zum Beispiel in das System der staatlichen Rente ein, Herr Hoffmann. Das wäre eine echte Reform. Wie möchten Sie denn den Bürgern noch länger erklären, dass Beamte zum Beispiel 70% ihres ohnehin hohen Einkommens auch im Pensionsalter zur Verfügung stehen und sich alle anderen Rententeile über ETF-Finanzgeschäfte sichern müssen, bei denen wahrscheinlich noch Rüstungskonzerne Geld für ihre Kriege verdienen. Und gerade in diesen Zeiten steigender Insolvenzen, schwachen Wirtschaftswachstum, Deindustrialisierung in der Chemieindustrie, de facto Wegfall des Minijobs und Kriegen, die Tankrabatte nötig machen, muss diese gesellschaftliche Spalterei ein Ende haben und gerade die, die durch die Gemeinschaft finanziert werden, müssen als ein Teil der Gemeinschaft agieren.
1: 9:37 Uhr, wir unterbrechen an dieser Stelle Tino Chrupalla. Er ist auf Angriffsmodus, hätte man sich auch nicht anders vorstellen können. Wir wollen aber über die Regierungserklärung unseres Bundeskanzlers sprechen. Ich habe mir notiert, eingangs hat er gesagt, Probleme, die jahrzehntelang liegen geblieben sind, ungelöst geblieben sind, haben wir auf den Weg gebracht.
2: Kannst du dem es war eindeutig die Rede eines Kanzlers, der Reformkanzler sein will. Das ist ihm wichtig. Er hat den Fokus auf die Innenpolitik gelegt, anders als in vorigen Reden. Und er hat, Ralf hat zwischendrin gesagt, es ist eine Heldenrede. Genauso war es. Er hat eben extrem pathetisch eigentlich das Blaue vom Himmel versprochen. Er hat gesagt, es soll Wohlstand für alle geben, vor allem für die junge Generation. Er hat gesagt, Deutschland soll ein Land der Spitzentechnologien sein. Es soll Entlastungen geben. Er hat angepriesen all seine Reformen. Er hat gleichzeitig auch noch gesagt, er will Naturschutz und Wohlstand vereinen. Also er hat eigentlich alles versprochen, was geht, in einer wirklich sehr großen, pathetischen Sprache. Und er hat nochmal vor allem auch betont, dass nur diese Koalition, also ganz klare Bestätigung der sogenannten Brandmauer, nur diese Koalition könne verlässliche Antworten geben. Also das war der Fokus seiner Rede. Und ich denke, wir werden uns jetzt nochmal im Detail anschauen, was er über seine Reformen gesagt hat. Aber es war wirklich eine Rede, die am Anfang fand ich so realitätsfern war, so sehr in seiner eigenen Fantasiewelt, einfach fast schon wie eine Wahlkampfrede, dass man wirklich das Gefühl hatte, er beschreibt überhaupt nicht mehr die Realität im Land. Er hat gesagt, die anderen, die radikalen Kräfte sorgen für Abstieg, sie wollen unser Land zerstören. Es passt leider nicht zu dem, was viele im Land wahrnehmen, die diese Regierung als zerstörerisch wahrnehmen. Aber diesen Eindruck hat er eben zu vermeiden gesucht.
1: Also ich habe dich da zitiert, du hast aufmerksam zugehört und hast dann das so rausgehauen hier auf dem Sofa der Mehrheit. Das ist ja eine Heldenrede. Wie ist dein erster Eindruck?
3: Wenn man das über Jahre beobachtet, prallt man dann doch immer noch wieder ein Stück zurück. Man erwartet Propaganda, man erwartet Schönsprech, aber er hat ein solches Staccato gezündet, dass man dann doch wieder ein bisschen erstaunt ist. Also es empfiehlt sich ja eigentlich so grob an der Realität noch anzuknüpfen. Mit sowas hat er sich gar nicht erst aufgehalten. Also er hat gesagt, diese Regierung liefert, Leistung lohnt sich, das Leben wird besser, die Zukunft gestaltet, der Staat nimmt sich zurück. Also einfach mal alles behauptet, was an schönen Visionen so im Raum war. Das kann man machen, das ist eine probate Methode. Du lässt einfach die Realität völlig an dir abtropfen. Du lässt auch dem Gegner, der nach dir reden wird, überhaupt gar keine Möglichkeit. Jetzt irgendwie, der steht dann da, als käme er mit kleinlichen Spiegeln. Spiegel strichen, während du das ganz große Szenario auf. Also es ist einfach eine rhetorische Rede, die allerdings so dreist ist, dass man es eigentlich kaum fassen kann. Denn das meiste, was er da aufgezählt hat, ist überhaupt nicht beschlossen. Mhm. Also weder die Gesundheitsreform noch die ganzen anderen Reformpakete, die er da alle aufgezählt hat, ist nichts beschlossen, nichts ist Gesetz, ob die Gesundheitsreform morgen kommt. Aber das kannst du einfach machen. Der Hintergrund des Ganzen ist, es war vorher klar, dass die Union sich darüber abgesprochen hat, wir müssen gucken, dass wir mindestens 48 Stunden, besser noch 2-3 Wochen, versuchen, einfach gute Stimmung im Land zu halten. Das ist die wirklich, das war vorher strategisch wir dürfen nicht alles zerreden lassen, wir dürfen nicht diese Kritiker die Oberhand im Meinungsdiskurs überhand nehmen lassen, sondern wir müssen im Prinzip alles, und deshalb auch die Dichte an Psychosprech, also Stimmung, Aufbruch, so dieses ganze, wir haben Gründer, Aufträge, Zuversicht, das hat er richtig fett immer wieder in den Mittelpunkt gestellt und wie Pauline richtig gesagt hat, Wohlstand für alle, auch noch Ludwig Erhard zitiert. Also das ist wirklich eine Propaganda-Offensive, wo man dann doch immer wieder zusammenzuckt.
1: Und zeitgleich kommt die Meldung rein, dass Volkswagen vier Werke schließt. Also da hängen Tausende von Arbeitsplätzen dran. Julius, du bist der Meister der Zahlen und der Fakten bei News Live. Was ist dir hängen geblieben nach der Rede, während der Rede von Friedrich Merz?
4: In allererster Linie sich für ungelegte Eier zu loben, was Ralf schon angedeutet hat. Ich habe mir auch aufgeschrieben, es ist sehr viel geschehen. Wir liefern, diese Woche beweist, wir können Ziele erreichen, obwohl von allen genannten Dingen original nichts erreicht ist. Ein Beschluss in einem nicht vom Grundgesetz vorgesehenen Koalitionsausschuss ist halt einfach nichts wert. Auf dem Papier, vor dem Gesetz und wie wir gelernt haben, auch im Einigungsprozess dieser Regierung mit ein bisschen Pech, sagt Karlsruhe heute, die GKV-Reform, die Krankenkassen, das Sparpaket wird verschoben, weil die Abgeordneten sich 280 Seiten nicht in 4 Tagen reinknallen, verstehen, durchrechnen und dann eine erwachsene Entscheidung treffen können. Das Einzige, was wirklich beschlossene Sache ist, was er gelobt hat, war ja die sogenannte die Aktivrente, also dass Menschen, die ins Rentenalter kommen, Geld steuerfrei weiterverdienen dürfen, um sozusagen die Wirtschaft anzukurbeln. Das sei, man höre und staune, im ersten halben Jahr 10.000 Mal in Gebrauch genommen worden von knapp 46 Millionen Beschäftigten in Deutschland. Das sind 0,02% plus. Das kann man jetzt bejubeln, man kann es aber auch sein lassen. Ja, es ist eine positive Sache, wenn jemand mit 68 sagt, hier komm, ich tu noch was und kann das Geld netto behalten. Hat der Staat halt nichts davon, die Wirtschaft, das wird sich zeigen. Aber im Großen und Ganzen, er hat versucht, in einem positiv Staccato die Welt schön zu zeichnen. Wohlstand, Zukunft, Sicherheit, Frieden waren die 4 großen Leitmotive. Und es scheint die Taktik zu sein, zu allem, was nicht gut läuft, zu schweigen, alles andere schön zu reden, in der Hoffnung, dass es irgendwie verfängt.
3: Und dann kommt auch noch Nöler, Dobeleit und mit solchen unfairen Meldungen von Volkswagen.
2: Er hat ja auch gesagt, es gibt einen wirklichen Aufbruch im ersten Jahr dieser Koalition. Also wo dieser Aufbruch sein soll, das fragt man sich. Er ist weder in der Bevölkerung zu spüren, das zeigen ja einfach die Umfragewerte, also sowohl für die beiden Regierungsparteien, als auch wenn nach Friedrich Merz direkt gefragt wird. Es ist ja keiner, der jetzt sagt, also das Land steht ja jetzt nicht jubelnd da und sagt, Friedrich Merz macht's so toll, sondern er ist so unbeliebt wie kaum jemand zuvor in dieser Rolle. Also diesen Aufbruch, den redet er herbei. Ich fand es aber, muss ich sagen, einfach von der Strategie her gar nicht mal so schlecht, handwerklich gesehen, weil ich hatte das Gefühl, die Rede war ein bisschen eine Reaktion auf die letzte Regierungserklärung, habe ich ja vorhin schon angedeutet. Da hat Friedrich Merz eine sehr dröge Rede gehalten, voll von diesen Floskeln, die er immer nimmt. Und danach kam Weidel und hat wirklich eine knallharte und sehr viral gegangene Rede gehalten. Und ich hatte das Gefühl, er muss darauf jetzt reagieren, indem er sagt, ich spreche jetzt noch pathetischer, noch größer, macht das Ganze, hängt das Ganze noch größer auf. In dem Zusammenhang, die Größe seiner Rede, wie er das ansetzen wollte, finde ich interessant, dass er immer wieder auch auf diesen Aspekt von wegen Grundgesetz eingegangen ist. Also das war ganz interessant. Er hat gesagt, die Mitte liefert, sie arbeitet, sie erfüllt ihren Auftrag aus dem Grundgesetz. Und das ist ja eine ganz spannende Verbindung, dass er plötzlich dieses Wort Mitte mit dem Grundgesetz verbindet. Also dass er so tut, als wäre die Koalition, die wir haben, die er als einzig mögliche Koalition sieht, nämlich mit der SPD, auf keinen Fall mit der AfD, als wäre die quasi mit dem Grundgesetz verbunden, als wäre es, das impliziert ja so ein bisschen, wenn er eine andere Koalition wählen würde, nämlich eine rechtskonservative zusammen mit der AfD, dann wäre das schwierig mit dem Grundgesetz. Und das hat er ja auch nochmal gesagt, nur diese Koalition ist in der Lage, verlässliche Antworten zu geben.
1: Antworten.
2: Er hat den Radikalen vorgeworfen, und das war natürlich an die AfD gerichtet, dass ihre Angriffe zurückgewiesen werden müssen, dass sie eben gefährlich fürs Land sind. Also diese Idee, dass diese Koalition die einzige ist, die wirklich quasi dem Grundgesetz gerecht werden kann, das ist eine Verbindung, die ich doch aus grundrechtlicher Sicht eben kritisieren würde. Also wählen bedeutet ja, dass das Volk entscheidet, wen er gerne haben will, und nicht, dass der Kanzler sagt, das passt zum Grundgesetz und das nicht.
4: Er hat ja den Rändern auch vorgeworfen, würden sie die Zügel in der Hand halten, würden sie das Land in den Abgrund führen. Wenn ich diese ganz gemein ausgewählte Breaking News von dir, Norbert, sehe, dass jetzt 4 Werke schließen, dass wir kein Wachstum haben seit mehreren Jahren, dass das sogenannte Potenzialwachstum, also das echte Wachstum, wenn der Staat nicht selbst konsumiert, quasi bei Null, um die Nulllinie, wie so bei so einem toten Patienten auf der Intensivstation bei Null rumtänzelt, und alles, was wir gerade so an Nullkomma-Bereichen erleben, eigentlich Staatskonsum und Feiertage, die schlecht fallen sind, dann fragen sich die Menschen da draußen, ja Moment mal, aber der Abgrund, den ich ja schon sehen kann, das waren die letzten 25, 30 Jahre genau ihr, die jetzt gerade regiert, zumindest parteipolitisch betrachtet. Deswegen ist natürlich diese Behauptung irgendwie wohlfeil, jemand, der noch nie Regierungsverantwortung getragen hat, dem Abgrund zu bezichtigen. Und spannend fand ich auch Thema Rente. Da ist er differenzierter geworden, was die Sache zwar richtiger, aber nicht umso mitreißender macht. Ich habe ja prognostiziert, dass Friedrich Merz Regierungserklärungsbingo hat einmal zugeschlagen. Die Beiträge hätten eigentlich steigen und die Leistungen sinken sollen. Jetzt ist es umgekehrt. Mittelfristig werden die Leistungen steigen und die Beiträge sinken, wenn die Regeln des Kapitalmarkts greifen in den 40er und 50er Jahren.
1: Krankschreibe am ersten Tag hätte er auch erwähnen können.
4: Das heißt, die Senkung der Beiträge bei der Rente kommen nach der Steigerung um 4 Punkte, dann in den 40ern und 50ern von diesem hohen Punkt aus beginnend fallend.
3: Mhm. Wenn die Mitglieder der Jungen Union langsam in die Seniorenunion
1: übergehen. Ich wahrscheinlich
4: wenn dann
1: nicht
4: sogar
1: mehr leben,
4: also wenn dann sogar wir beide schon alt sind.
1: Naja, wir beide werden nicht mehr da sein. Ach, ja,
4: doch.
1: Nichts gegen uns, aber Ralf.
4: Wenn dann sogar wir beide schon alt sind, dann kommen wir von dem Plateau von 22% Rentenbeitrag wieder runter. Und da muss ich ja mal sagen, Chapeau, Herr Bundeskanzler. Danke für Wohlstand, Sicherheit und Freiheit.
3: Ja, die Analyse von Pauline war ganz gut, weil sie einfach zutreffend ist. Der hat extra druckvoll gehalten. Also er wollte sich von einer mutmaßlichen Nachfolgerin Weidel nicht den Schneid abkaufen lassen. Das war klasse. Und der Grundgesetzbezug ist natürlich gezielte Anscheinserweckung. Was hat denn das welche Aufträge gibt denn das Grundgesetz an die Regierung? Sie soll regieren, mehr nicht. Wenn es eine verfassungswidrige Regierung wäre, dann wäre Karlsruhe schon eingeschritten. Also das Grundgesetz gibt ihm überhaupt keinen Auftrag, es sei denn, er überschreitet die Grenzen des Grundgesetzes. Aber den Anschein zu erwecken, dass man irgendwie staatstragend und alternativlos sei, nur diese Regierung kann. Das ist zulässige Propaganda, und das ist ganz offensichtlich die Botschaft, die man jetzt in die Sommerpause hineinsenden will und hofft, dass gute Stimmung irgendwie möglichst weit hinausträgt in die sitzungsfreie Zeit, weil da weniger Redepulte zur Verfügung stehen, um solche Propagandareden zu halten.
2: Vielleicht sollte man das nochmal durchdeklinieren durch die unterschiedlichen Bereiche, wie seine Behauptungen einfach auf eine Realität treffen, die ganz anders ist, und seine Behauptungen tatsächlich als Unwahrheiten entlarven. Also, Julius, du hast es schon gesagt, er verspricht Beitragssenkungen, es sind aber de facto Beitragssteigerungen bei der Rente. Er sagt, die Beiträge sinken, aber sie werden jetzt erstmal steigen, und genau das will man durchsetzen. Und sie werden irgendwann vielleicht in der Ferne, werden sie vielleicht dann mal, wenn sie erst gestiegen sind, wieder ein kleines bisschen sinken.
4: Von dem hohen Punkt aus, nicht
2: genau, von dem hohen Punkt aus, nicht vom heutigen. Trotzdem verspricht er, die Beiträge sinken und das Versorgungsniveau steigt. Also, Behauptung bei der Rente schon mal Quatsch.
1: Und Herr Pauline, wenn ich da eingreifen darf, er sagt, die Rente ist die tiefgreifendste Absicherung, die es jemals gegeben hat in der Bundesrepublik.
4: Hoffentlich nicht.
2: Genau, also Rente schon mal Quatsch. Kommen wir zum nächsten Versprechen. Wohlstand für alle, sagt er. Sehen wir die Meldung gerade von VW, Schicksalstag bei Volkswagen und die drohenden Werksschließungen. Also das ist ja nicht die einzige Meldung, wir haben das immer wieder, wir haben Rekordinsolvenzen, wir haben in ganz vielen Bereichen eben desaströse wirtschaftliche Lage, deswegen steigen die Wirtschaftsverbände, Kanzler Merz ja auch quasi aufs Dach. Richtig. Und sagen, so geht es nicht weiter. Also Wohlstand für alle, einfach komplett erfunden. Frei erfundenes Wording, was er hier verwendet und mit dem er versucht, seine eigene Politik zu verkaufen. Dann, nächster Punkt, die junge Generation, für die will er jetzt Wohlstand schaffen. Das ist geradezu zynisch, wenn man sich anschaut, welche Schulden diese Regierung aufgenommen hat. Und wie unsere Generation allein bei den Zinsen immer mehr zahlen wird, wie diese Zinslast uns in eine Situation bringen wird, dass wir gar keinen Haushaltsspielraum mehr irgendwann haben, dass wir gar nicht mehr entscheiden können, weil die Posten für Soziales, weil die Posten für die Zinsdeckung so hoch werden, dass es kaum noch Spielraum gibt, um überhaupt irgendwie politisch das Geld noch zur Gestaltung einzusetzen. Also die junge Generation wird gerade von dieser Bundesregierung massiv belastet, indem man zu der ohnehin schon desaströsen Situation, zum Beispiel demografisch, was die Rente betrifft, deswegen werden die Rentenreformen ja überhaupt notwendig, weil wir eben diese demografische Schieflage haben. Und da obendrauf nochmal zu sagen, wir nehmen jetzt 1 Billion Schulden, das führt die junge Generation finanziell in den Abgrund. Also auch dieses Versprechen der jungen Generation, kompletter Quatsch. Dann hat er wieder behauptet, man wolle Familien entlasten mit einer Steuerreform. Stimmt halt auch nicht, weil am Ende wird es teurer für die Familien. Man schraubt ein bisschen was am Kindergeld, was aber mit der Steuer nichts zu tun hat, was einfach ein Taschenspielertrick ist. Wir haben es hier ausführlich vorgerechnet. Julius hat uns genau gesagt, wie viel teurer es eigentlich wird für die Familien. Denn es wird keineswegs preiswerter, sondern am Ende wird mehr auf dem Zettel stehen, weil eben die Beiträge für alle Kassen steigen, weil es insgesamt teurer wird. So, also dieses Entlastungsversprechen ist auch Quatsch. Und schließlich zum Schluss, was ich eben auch besonders dreist fand, die Behauptung, der Staat soll als dienend und nicht als bevormundend wahrgenommen werden. Wenn wirklich Friedrich Merz derjenige ist, der für maximale Bevormundung steht, der sagt, man soll sich nicht mal mehr im Internet unter anonymem Namen äußern dürfen, der Bürger verfolgen lässt oder das zumindest nicht stoppt wegen Äußerungen, wegen Regierungskritik, der jetzt das Informationsfreiheitsgesetz abschaffen will, mit dem die Bevölkerung, den Staat, die Regierung kontrollieren kann, mit dem Journalisten Anfragen stellen können, was ist da passiert, er will es abschaffen lassen, behauptet aber, seine Regierung sei nicht bevormunden. Also das genaue Gegenteil ist der Fall und wirklich durchdekliniert von den Reformen über die wirtschaftliche Lage bis zum Verständnis Staat, Bevölkerung, ist es einfach, was er erzählt, frei erfunden.
1: Und das es gab dann auch in seiner Rede auch irgendwie die Richtung AfD, die Negativrichtung in ARD, sagte also radikale Absichten bieten nur einfache Lösungen an. Es sind Angriffe auf die Demokratie. Wir haben Tino Chrupalla gesagt, das sind ein paar Sachen, die du irgendwie im Programm hast, sind ja in unserem Programm auch.
2: Naja, also es auch ist ja interessant im Zusammenhang mit der Brandmauer-Debatte, weil die, wir haben ja auch drüber gesprochen, weil die ja jetzt eben wegen den Ostwahlen so virulent wird. Und da würde mich auch von euch beiden nochmal interessieren, wie habt ihr das wahrgenommen, was er über die AfD sagt? Seht ihr da eine Chance, dass diese Debatte bei ihm angekommen ist oder hat er sich da endgültig und für immer entschieden?
3: Nee, das ist bei ihm ausdrücklich nicht angekommen und das ist ebenfalls ein spannender Punkt, weil untergründig wissen auch in der Unionsfraktion alle, dass diese Debatte einfach vor der Tür steht, sie einfach nicht zu beantworten. Wir werden im Herbst als Union, sagt man in der Unionsfraktion, wir werden voll in die Visage bekommen. Jetzt musste ich gerade noch mal ein Wort wegbügeln. Aber wir reagieren nicht drauf. Also wir gehen sehenden Auges in massive Wahlniederlagen und wir reagieren nicht drauf. Und er hat das einfach wieder komplett abgebügelt und die Opposition führt Deutschland in den Untergang, in den Abgrund, wie er das genannt hat.
1: Und er sagt, die Angebote der AfD spalten und zerstören.
3: Das ja, mein Gott, spalten. Also Politik ist Diskurs, Politik ist Wettstreit. Diese Spaltungsgeschichte ist völliger Unsinn. Also wenn er das machen würde, was allen gefällt, dann hätte er 100% in den Umfragen. Ganz so ist es dann doch nicht.
4: Da finde ich mir jetzt schon ein Kanzler der Einigung, weil wenn 75% der Menschen unzufrieden mit ihm sind, hat er zumindest diese Gruppe in sich geeint, gegen ihn sich zu
3: das ist mal ein
4: spannendes Konzept. Nicht vergessen, Ja, es ist immer leicht gesagt zu behaupten, wir machen alles toll, während es eigentlich gar nicht läuft und die anderen würden alles kurz und klein und kaputt machen. Er hat auch den Begriff der Politik, die die Würde des Menschen irgendwie in den Mittelpunkt stellt. Ich habe den genauen Wortlaut nicht mehr im Kopf, aber es ist ja auch
2: Würde
4: ein,
2: des Menschen.
4: Ein Begriff, der im Umkehrschluss bedeuten soll, die da sind die, die mit der Würde des Menschen nichts am Hut haben. Deswegen ist es auch für uns so schwer, weil wir das eben alles mit einbeziehen wollen. Und dergleichen, auf deine Frage nochmal zurückzukommen. Ich glaube, Friedrich Merz hat sich spätestens bei dem Parteitag in Stuttgart entschieden und das auch bei der Rede in den Mittelpunkt gestellt und ab dann auch in jeder Rede darauf gesagt, dass er sich endgültig, hat er glaube ich gesagt, entschieden hat, nur mit dieser Mehrheit im Bundestag
3: abschließend, genau.
4: Ja, richtig. Mehrheiten suchen will. Es wird nicht die
2: Notwendigkeit. Also Würde des Menschen ist interessant. Das passt ja auch zu dem, was ich vorhin gesagt habe, dass er sagt, diese Regierung erfüllt den Auftrag aus dem Grundgesetz. Das ist alles so eine Rhetorik, die darauf hindeutet, dass er eine womöglich noch härtere Gangart gegenüber der AfD wählt. Diese ganze Debatte um ein mögliches Parteiverbot steht ja im Raum. Und es könnte schon sein, also wenn man sich die Äußerungen der letzten Monate anschaut, wie oft der Kanzler und führende CDU-Politiker die AfD wirklich in eine Tradition, in eine Nachfolge des Nationalsozialismus gestellt haben, dass man da eben nochmal versucht, die Tonalität zu verschärfen, zu sagen, die sind eigentlich verfassungswidrig, mit dieser Idee des Parteiverbots zumindest öffentlich zu spielen, um eben den schärfsten und schwersten politischen Gegner mit solchen Äußerungen schwächer zu machen.
3: Kleiner interessanter Randaspekt noch, beim sehr knappen außenpolitischen Teil hat er aufgegriffen, dass viele Leute sagen, man gebe zu viel in Verteidigung, man gebe zu viel international aus. Aber Freiheit und Frieden haben für ihn Priorität. Und griff er genau diesen Topos auf, dass viele Leute sagen, warum gebt ihr so viel Geld nach außen in den Rest der Welt, während es uns schlecht geht? Und das beantwortet er damit, dass Frieden und Freiheit die Priorität sind. Mit anderen Worten, also ob die Renten am Ende auskömmlich sind, wie wir hier intern reformieren, ob das alles teurer wird. Am Ende für mich haben Frieden und Freiheit Priorität. Das kann man natürlich so in den Raum stellen. Ich würde es allerdings als verantwortlicher Politiker nie gegeneinander spielen, weil am Ende muss die Bevölkerung ihn tragen und seine hehren Werte, Frieden und Freiheit, wenn die Milliarden kosten und dazu führen, dass wir im Inland eine Deindustrialisierung erleben, einen Abbau der Sozialsysteme, dann haben wir einfach ein Problem und dann wird es ihm den Boden unter den Füßen wegziehen.
2: Ein Punkt, den ich auch noch wichtig finde, ist, was alles nicht angesprochen wurde. Nämlich zum Beispiel diese Debatte um die Krankschreibung am ersten Tag wurde von ihm überhaupt nicht erwähnt.
1: Habe ich eben angedeutet.
2: Und die ganzen Konflikte, die jetzt noch anstehen, diese ganzen Reformen, die überhaupt nicht geeint sind, wo man am Ende noch ganz viel wird verhandeln müssen, das stellt er ja alles so dar, als wäre das schon beschlossene Sache. Also auch da ist er in einem Modus der Fiktion, den er als Realität ausgibt, oder? Wie seht ihr das?
4: Wichtiger Punkt, bei der GKV-Reform gibt es eigentlich noch Streit und 300 Seiten Änderungsantrag, die ja für diesen möglichen Aufschub aus Karlsruhe überhaupt erst sorgen. Das heißt, all die Dinge, die er als beschlossene Sache ausgegeben hat, mit Ausnahme der Aktivrente, haben wir drüber gesprochen, sind einfach nur Beschlusslage entweder der Regierung oder der Koalition. Aber der Gesetzgeber heißt der Deutsche Bundestag in Deutschland. Ich glaube, mit dem Thema Bundeswehr, Wohlstand, Sicherheit, Freiheit, antizipiert er eine Debatte, die jetzt entsteht. Die Menschen schauen sich den Haushalt an und sehen, okay, 550 Milliarden Euro. Wie bitte? 205 Milliarden Euro sind Schulden. Das allermeiste davon geht in die Bundeswehr. Das sind ja, man merkt jetzt, welche Unsummen da gerade bewegt werden und wie sie an anderer Stelle offenbar trotz der Schulden für Engpässe und Diskurse darum, was man jetzt wem noch bezahlen kann und was man wem nicht bezahlen kann, sorgen. Und ich glaube, dass die Antwort der Mehrheit der Deutschen nicht so leicht ist zu sagen, uns ist Freiheit und Sicherheit wichtiger als irgendwie Geld auf dem Konto zu haben, nachdem ja gar nicht klar ist, wer die Freiheit und Sicherheit bedroht im Augenblick. Weil es tut ja beinahe so, als würde irgendwie Putin mit seiner Armee an der Grenze stehen. Das ist ja obviously nicht der Fall.
3: Gesund predigen ist im Prinzip der Grundgestus dieses Auftritts gewesen. Und man hofft, dass das eine Weile trägt.

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1: Ich bin Katrin Müller. Nach Schätzungen des Robert-Koch-Instituts gab es infolge der Hitzephase im Juni rund 5.100 Hitzetote in Deutschland. Das geht aus dem aktuellen RKI-Wochenbericht zur hitzebedingten Mortalität hervor. Der vergangene Juni war in Westeuropa der heißeste jemals gemessene. Die Durchschnittstemperatur lag bei rund 20,7 Grad. Das sind mehr als 3 Grad über dem Juni-Durchschnitt der Jahre 1991 bis 2020. Das meldet der Klimawandeldienst der EU Copernicus.
2: Der Rekord-Juni hat Teile Europas nahezu ausgetrocknet. Portugal, Spanien, Frankreich und Griechenland kämpften gegen große Waldbrände. In Deutschland hat der Wetterdienst einen neuen Allzeit-Hitzerekord gemessen, 41,8 Grad in Möckern-Drewitz in Sachsen-Anhalt. Uli Reitinger, Nachrichtenredaktion.
1: Der Weg für den Kauf von US-Mittelstreckenwaffen ist frei. Deutschland hat sich mit den USA beim NATO-Gipfel in Ankara auf den Kauf von Marschflugkörpern des Typs Tomahawk geeinigt. Das sagte Bundeskanzler Merz bei einer Regierungserklärung im Bundestag. Mit der amerikanischen Regierung sei vereinbart worden, dass die Bundesrepublik amerikanische Tomahawk-Raketen erwerbe und in Deutschland stationiere, so Merz. Der Bundestag wird ein Stück weit digitaler. Die Anwesenheitslisten in Papierform werden auf lange Sicht abgeschafft. Künftig sollen die Abgeordneten per Chipkarte ihre Teilnahme an den Sitzungen nachweisen. Den Regierungsfraktionen zufolge spart das enorm Zeit und Geld.
3: Seit Jahrzehnten liegen die Anwesenheitslisten aus. Jedes Mitglied des Bundestags muss sich dort eintragen. Wer dort nicht unterschreibt, verliert Geld. 200 Euro werden von der Kostenpauschale für Abgeordnete abgezogen. 300 bei Nichteintragen plus Unentschuldigten fehlen. Die Listen zu kontrollieren und abzugleichen, verursacht in der Bundestagsverwaltung den Aufwand von etwa 1000 Arbeitsstunden pro Jahr, heißt es von den Regierungsfraktionen. Auch spare das neue digitale Verfahren bis zu 55.000 Blatt Papier im Jahr. Tanja Wagner, Nachrichtenredaktion.
1: Im Fall des tödlichen Angriffs auf einen Zugbegleiter in der Westpfalz ist der Angeklagte zu 10 Jahren Gefängnis verurteilt worden. Das Landgericht Zweibrücken sprach den 26-Jährigen nach der Tat vor 5 Monaten wegen Körperverletzung mit Todesfolge schuldig. Der Fall hatte eine bundesweite Debatte über die Sicherheit von Zugpersonal ausgelöst.
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1: Zum Wetter, die aktuelle Vorhersage des Deutschen Wetterdienstes. Vom Nordwesten bis zu den nördlichen und östlichen Mittelgebirgen viele Wolken, aber meist trocken. Später lockert es zunehmend auf. Im Nordosten und in der Südwesthälfte viel Sonne. Im Norden und Osten maximal 20 bis 26 Grad, sonst sommerliche Höchstwerte bis 33 Grad. Morgen wird es vor allem im Südwesten bei strahlendem Sonnenschein mit Temperaturen bis 34 Grad noch etwas heißer. In der Nordosthälfte wechselnd bewölkt oder heiter und 25 bis 29 Grad maximal.
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1: Heute lautet unser Thema: Die öffentlich-rechtlichen Medien sind unersättlich. ARD und ZDF wollen mehr Geld. Die Forderung ist ihr gutes Recht. Doch werden sie Recht bekommen? Darüber entscheidet nun das Bundesverfassungsgericht. Die mündliche Verhandlung fand bereits statt, der Ausgang ist offen. Doch nicht die juristische, sondern eine politische Frage ist für die Zukunft des öffentlich-rechtlichen Rundfunks entscheidend. Braucht Deutschland weiterhin Medienanstalten, die sich über einen Zwangsbeitrag finanzieren und denen ständig steigende Mittel zur Verfügung stehen? Nicht nur aufgrund zahlreicher journalistischer Fehlleistungen lautet die Antwort nein. Deutschland braucht keine ARD und kein ZDF, die meinen, sie hätten das Recht auf Rundumversorgung durch die Allgemeinheit gepachtet. Wir sehen uns vor Gericht. ARD und ZDF machten diese Redewendung wahr. Sie klagen in Karlsruhe gegen die Bundesländer. Die Länder weigern sich, die Empfehlung der Kommission zur Ermittlung des Finanzbedarfs der Rundfunkanstalten umzusetzen. Die Kommission hatte im Februar 2024 eine Erhöhung des monatlichen Zwangsbeitrags von 18,36 Euro auf 18,94 Euro vorgeschlagen. Durch das Veto der Länder sehen ARD und ZDF sich in ihrer Rundfunkfreiheit verletzt. Die Erhöhung sei nötig, damit man weiterhin wörtlich im Sinne der Gesellschaft frei und unabhängig arbeiten könne. Das sagt der ARD-Vorsitzende Florian Hager. Noch weiter aus dem Fenster lehnt sich ZDF-Intendant Norbert Himmler. Er ist sich sicher, ich zitiere: Ohne freie, individuelle und öffentliche Meinungsbildung gibt es keine Demokratie. Dafür ist der öffentlich-rechtliche Rundfunk ein Bollwerk. Zitat Ende. Ja, so kennt man sie, die Chefs von ARD und ZDF. Sie werden pathetisch, wenn es um die eigenen Pfründe geht. Geld, noch mehr Geld, immer mehr Geld. Für ZDF und HR und BR und WDR sollen eine offenbar sehr fragile Demokratie retten. Für Himmler ist der Zwangsbeitrag faktisch eine Demokratieabgabe. Wer soll ihm das abnehmen? Gerade das ZDF hat zuletzt mit fatalen Fake News geglänzt. Und nun soll Himmlers Lügenbude ein Bollwerk der Demokratie sein? Ein Bollwerk, wohlgemerkt, das mit aktuell 2,3 Milliarden Euro Zwangsbeitragsgeld pro Jahr nicht mehr bedarfsgerecht finanziert sein soll? Das behauptet Himmler nämlich auch. Und Kritikern der öffentlich-rechtlichen Unersättlichkeit wirft er Populismus vor.
2: Was jetzt heutzutage passiert, und da merkt man auch, wie populistisch an dieser Stelle Politik auch geworden ist. Wir haben maßvoll angemeldet, die KEF hat gekürzt, es gibt keine gewichtigen Abweichungsgründe. Und manche Bundesländer sagen, nö, in ihrem eigenen System, wir machen einfach nicht mehr. Und da muss ich sagen, und das System ist mehrfach vom Bundesverfassungsgericht bestätigt worden. Und wenn dann Politik sagt, wir setzen es einfach nicht um, das war der Moment. Aber erst das war der Moment, wo ARD und ZDF gesagt haben, wir müssen in Karlsruhe klagen, ob das System überhaupt noch so ist und warum es nicht umgesetzt wird.
1: Auf legalistischen Pfaden berauscht sich das ZDF an sich selbst. Das selbsternannte Bollwerk der Demokratie schimpft auf eine, so Himmler, populistisch gewordene Politik. Ja, es ist unüblich, dass die Länder die Empfehlung der Kommission zur Ermittlung des Finanzbedarfs nicht umsetzen. Aber sollten die Ministerpräsidenten und Parlamente nicht die öffentlich-rechtliche Raupe Nimmersatt in die Schranken weisen dürfen? Das Verfassungsgericht wird urteilen. Die Anstalten versetzen mit dem Gang nach Karlsruhe ihrem weitgehend ruinierten Ruf einen weiteren Tiefschlag. Sie stehen nun endgültig als die Unersättlichen da, denen das eigene Wohlergehen über alles geht. Sie wollen weiterhin Abermilliarden einsetzen für Podcasts ohne Publikum und Programme mit mehr Haltung als Fakten, für Klimapanik und Migrationsromantik und Antikapitalismus und natürlich für Instagram-Kanäle, die blauhaarige Lehrer hochleben lassen, weil sie blaue Haare haben und weil sie den Schülern keine Hausaufgaben geben. Willkommen beim öffentlich-rechtlichen Jugendangebot Funk.
3: Ich habe den vielleicht coolsten Lehrer Deutschlands getroffen.
4: Ich gebe keine Hausaufgaben mehr.
3: Warum nicht?
4: Weil ich keine brauche. Wenn man sich so Studien anguckt,
5: wie viel Lernerfolg von einem bestimmten Element der Schule abhängt,
4: da ist Hausaufgaben halt fast auf dem letzten Platz.
3: Statt ihnen nämlich Hausaufgaben zu geben, können seine Schüler einfach mal seine Haarfarbe bestimmen.
1: Einfach mal die Haarfarbe bestimmen lassen. ARD und ZDF baden in den Milliarden der anderen. Eine selbstbewusste Demokratie sollte sagen, es reicht. Schluss mit dem Beitragszwang. Das war Kissler Kompakt, der erste Kommentar des Tages, Ausgabe 316. Ich freue mich, wenn Sie meinen YouTube-Kanal Kissler Kompakt abonnieren. Ich freue mich auf unser Wiedersehen und Wiederhören am 15. Juli. Und bis dahin und immer gilt, nur selber denken macht schlau.
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2: Jetzt steht auch noch das Spargesetz der Regierung. Gesetzliche Krankenkassen auf der Kippe. Das Vorzeigeprojekt, das noch vor der Sommerpause vom Bundestag hätte beschlossen werden sollen. Dabei reißt die Kritik an dem Vorhaben nicht ab. Durch das Spargesetz werden mehr bis zu 50 Millionen Behandlungsfälle allein in den Praxen wegfallen.
3: Das sogenannte GKV-Beitragssatzstabilisierungsgesetz soll fast 20 Milliarden Euro in der gesetzlichen Krankenversicherung einsparen. Allerdings durch höhere Kosten für Millionen Versicherte und Kürzungen der Leistungen. Die Kassenärzte warnen wegen der Sparmaßnahmen vor fast 50 Millionen ärztlichen Leistungen, die wegfallen würden.
4: Dann werden wir den Praxen sehr präzise sagen können, in welcher Region beispielsweise eine Heißnase- und Ohrenessie-Praxis wie viel Fälle bearbeiten kann, / darf, also für wie viel GKV-Vergütung vorliegt. Und ab diesem Punkt sollte diese Praxis keine GKV-Versicherten mehr versorgen.
3: An anderer Stelle soll es dafür teurer werden, etwa bei der Rezeptgebühr oder für Gutverdiener, denn die Beitragsbemessungsgrenze wird massiv angehoben. Die Grünen wollen die Entscheidung über das Gesetz nun verschieben. 4 Tage seien zu wenig, um fast 300 Seiten Änderungsanträge durcharbeiten zu können. Der Fall liegt nun beim Bundesverfassungsgericht in Karlsruhe. Ob das Gesetz also am Freitag im Bundestag behandelt wird, ist offen. Was feststeht, sollte das Gesetz wie geplant beschlossen werden, wird es teurer. Und das bei weniger Leistung. Unser Thema jetzt bei News Live.
2: 18,8 Milliarden Euro müssten bei der Krankenkasse gespart werden, damit die Beitragssätze bei der Krankenkasse nicht erneut steigen. Eigentlich soll das alles morgen im Deutschen Bundestag beschlossen werden, so der Plan der Bundesregierung. Doch jetzt steht das sogenannte GKV-Beitragssatzstabilisierungsgesetz auf der Kippe. Die Grünen rufen per Eilantrag das Bundesverfassungsgericht an, 300 Seiten Änderungsantrag sei für die Abgeordneten nicht in wenigen

0: Tagen durchzuarbeiten, lautete das Argument der grüne Gesundheitspolitiker Janusz Dahmen, sagt wörtlich: Ich habe soeben das Bundesverfassungsgericht angerufen, weil ich erhebliche Zweifel habe, dass dieses Gesetzerhebungsverfahren noch den verfassungsrechtlichen Anforderungen an eine ordnungsgemäße parlamentarische Gesetzgebungsverfahren genügt. Ja, Julius, Frage an dich gerichtet. Das wäre jetzt natürlich ein super GAU, gibt's ja nicht, aber ein GAU, wenn das Gesetz jetzt am Freitag doch nicht abgesegnet wird im Deutschen Bundestag, oder?
1: Ja, weil es das Gesetz ist, das als erstes ins Schaufenster gestellt wird beim Thema, diese Regierung kann sich doch auf etwas einigen. Das ist sozusagen die erste, in Anführungszeichen, Mini-Reform, die nah am Beschluss liegt, die durchverhandelt ist, wo es dann innerhalb der Regierung die Einigung gibt. Jetzt die Änderungsanträge aus den Fraktionen. Es hätte am Freitag abgestimmt werden sollen, am Freitag tagt auch der Bundesrat. Also es wäre quasi vor der Sommerpause das erste Mal mit einem Stempel drauf und dann auch bald im Bundesgesetzblatt wirklich was fertig und beschlossen gewesen. Jenseits von gut und richtig und man kann immer noch über die Inhalte streiten und diskutieren, aber es wäre das Signal gewesen, vor der Sommerpause, schaut mal, wir als Regierung haben uns jetzt hier wirklich mal geeinigt. Wir haben überall was weggenommen, außer bei uns, da kommen wir später noch dazu. Aber wir haben es quasi geschafft. Und wenn die Grünen jetzt damit durchkommen, das ist ein ähnliches Verfahren wie damals beim Heizungsgesetz. Da hat schon mal ein CDU-Abgeordneter im Eilverfahren so eine Abstimmung verhindert. Mit derselben Argumentation, stapelweise Papier. Muss ich das so vorstellen, da steht nicht der neue Fließtext des Gesetzes, sondern da steht an der Stelle, Paragraph so und so wird das Wort Mülleimer ausgetauscht durch diesen neuen Absatz. Muss man ins Gesetz rübergehen, gucken, wo ist die Stelle, sich das angucken, den Absatz reinbauen im Kopf und dann überlegen, was bedeutet das. Und so muss man sich dann halt 300 Seiten durcharbeiten. Das ist viel Arbeit und man muss es ja auch verstehen, teilweise durchrechnen, weil da geht es ja auch um viel Geld und irgendwelche Leistungskataloge. Und dann sind ja Politiker dazu geneigt, hier und da auch nochmal so ein Easter Egg zu verstecken, wo dann eine durch ein Wort, ob jetzt das Wort hinsichtlich hinten oder vorne steht, hat ja auch eine Relevanz im juristischen Sinne dann. Deswegen die Argumentation, 279 Seiten durchzuarbeiten in wenigen Tagen, sei nicht machbar für den einfachen Parlamentarier. Und jeder einzelne Parlamentarier muss am Ende so einen Gesetzestext nachvollziehen, verstehen und dann besten Gewissens abstimmen können. Und deswegen sehr, sehr spannend, was das Urteil aus Karlsruhe sein wird.
0: Sehr, sehr spannend, was es sein wird. Und 279 Seiten hast du gesagt. Ich habe eben von 300 gesprochen. Die mal eben so kurz vor der Sommerpause durchzuarbeiten, ist auch ein starkes Stück. Oder warum presst man das irgendwie so da vor der Sommerpause noch rein?
2: Ja, man sieht sich auch im Bundestag immer zweimal im Leben. Und im vergangenen Jahr war es, glaube ich, auch im Juni. Oder war es ein Jahr davor? Weiß ich nicht. Thomas Heilmann, ehemaliger Berliner Justizsenator, ist dann nach Karlsruhe gezogen gegen den Willen der Unionsfraktion und hat genau das Gleiche gemacht, nämlich gesagt, Leute, wir müssen hier wenigstens seriös drauf gucken. Und das war damals ein Symbolgesetz, das Heizungsgesetz von Robert Habeck, und es ist diesmal eben auch ein Symbolgesetz, wo man zeigen will, wir sind handlungsfähig, wir drücken was durch. So sehr viel hat die jetzige Koalition nicht, um ins Schaufenster zu stellen, und da ist die Gesundheitsreform ein Punkt. Was noch hinzukommt, auch in der Unionsfraktion macht sich großer Unmut breit. Man ist loyal, man hält den Mund und zieht das jetzt mit durch. Aber dieses Verfahren, wir lagern die Entscheidung in eine Kommission aus, dann hat die Kommission so einen Katalog erstellt und den habt ihr jetzt mal abzustimmen. Nicht aufschnüren, um Gottes Willen, sonst streiten wir uns wieder. Und dann kann der Abgeordnete nur noch Ja oder Ja sagen. Das stört die Abgeordneten schon massiv, auch in der Union. Die halten meistens die Klappe, aber der Unmut ist schon da. Und diese Methode mit den Kommissionen, die hat man eben auch bei der Rente beispielsweise vollzogen, und da gibt es noch ein paar andere, Staatsmodernisierungskommissionen etc. Und deshalb gucken auch die Unionsabgeordneten mit einem gewissen freundlichen Blick auf diese Entscheidung. Mal sehen, ob Karlsruhe genauso urteilt wie damals. Dann wird es nach der Sommerpause, und weil viele dieser Gesetze sehr kompliziert umzusetzen sind, könnte das dann alles noch mal verzögern.
0: Wir schauen mal in das Gesetzesvorhaben rein und das, was das für Sie, liebe Zuhörer und Zuschauer, bedeuten würde. 2,7 Milliarden Euro davon sollen bei den niedergelassenen Ärzten durch langsam steigende Honorare und eine sogenannte Budgetierung eingespart werden. Unser Politikchef Ralf Schuler konnte dazu Dr. Andreas Gassen zum Interview treffen. Er ist Vorstandsvorsitzender der Kassenärztlichen Bundesvereinigung. Die zentrale Folge für die Patienten lautet, es wird schlicht weniger Angebot an Leistung und Terminen geben. Hören wir mal rein.
3: Das ist natürlich für viele Praxen wirklich auch ein herber Einschnitt. Das muss man einfach sagen. Wir haben ja einzelne Fachgruppen, die bis zu 10% Honorarumsatz verlieren. In der Folge, und das müssen wir haben das ja nun monatelang versucht, inhaltlich zu diskutieren, sind da nicht durchgedrungen, weil offensichtlich das Spardiktat über allem steht. Also man nimmt dann diese Strukturverwerfung in Kauf. Und wir werden jetzt dieses Gesetz, wenn es denn dann kommt, das ist ja noch völlig offen, wann und ob, das so umsetzen, werden aber gleichzeitig als, ich sag mal, Lehre oder für uns auch Auftrag durch die Bundesgesundheitsministerin daraus ein entsprechendes reduziertes Leistungsangebot machen müssen. Das heißt, der gesagt, wir können nur so viel Geld ausgeben, wie wir einnehmen. Das heißt für uns übersetzt, wir dürfen auch nur so viel Leistung erbringen, wie Geld da ist. Und das ist eben weniger als vorher.
2: Wie kann man sich das vorstellen? Macht eine Praxis dann irgendwann zu oder werden mehr Leistungen, mehr Igel-Leistungen, die, wo man zuzahlen muss, angeboten?
3: Also wir werden ein Mengengerüst berechnen. Das kann man erst dann, wenn die endgültigen gesetzlichen Regelungen feststehen. Und dann werden wir den Praxen sehr präzise sagen können, in welcher Region beispielsweise eine HSA, also eine ordentliche Praxis, wie viel Fälle bearbeiten kann, Schrägstriche darf, also für wie viel GKV-Vergütung vorliegt. Und ab diesem Punkt sollte diese Praxis keine GKV-Versicherten mehr versorgen. Und dann kann sie entweder zumachen oder sie kann beispielsweise eine Selbstzahlersprechstunde einführen.
2: Dann
3: wird es eben einen zweiten Gesundheitsmarkt an der Stelle geben
2: können. Bezahlt man bar oder mit Karte?
0: Herr Dr. Andreas Gassen, gestern in deinem Format, Ralf Schuler, Fragen, was ist? Wir haben noch einige der Auszüge natürlich vorbereitet in der heutigen Sendung. Das ganze Angebot des Interviews gibt's dann bei Schuler, Fragen, was ist? Weniger Geld, weniger Versorgung lautet da eindeutig die Logik bei dieser ersten Aussage. Was wird das konkret für die Patienten bedeuten?
2: Die werden dann entweder vor einer geschlossenen Praxis stehen oder aber einen Termin im nächsten Monat bekommen. Das ist eigentlich ganz klar. Man muss sich einfach klar machen, draußen in der normalen Wirtschaft gibt es Tarifverhandlungen. Da wird darüber verhandelt, welche Lohnsteigerungen es geben wird, welche Veränderungen in der Urlaubstage oder ähnliches. Hier legt die Politik fest, liebe Ärzte, euer Honorar sinkt demnächst. Und dann hat die Praxis nur die Wahl, einfach kostenlos weiterzuarbeiten, so nach dem Motto, Arbeit ist mein Hobby, ich bleibe jetzt mal hier sitzen und behandle. Das ist auch rechtlich umstritten, ob das überhaupt geht. Und er hat es gesagt, sie machen dann entweder zu oder sie können dann nur noch Privatpatienten behandeln. Weil sinkende Honorare bedeutet dann eben auch sinkendes Leistungsangebot. Das ist bei einem ohnehin angespannten Gesundheitsmarkt eine ganz schlechte Nachricht. Aber das, was wir hier als Reform verkauft bekommen, ist im Wesentlichen ein Sparpaket im Gesundheitswesen. Das ist tatsächlich so.
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1: Ich bin Katrin Müller. Kanzler Friedrich Merz hat den eingeschlagenen Reformkurs der schwarz-roten Koalition für eine Modernisierung des Landes verteidigt. Die Mitte liefere, sie arbeite und sie erfülle vor allem den Auftrag aus unserem Grundgesetz, sagte Merz in einer Regierungserklärung im Bundestag. Auch verwies er auf positive Signale aus der Wirtschaft.
2: Wir sind ein starkes Land, wirtschaftlich, politisch und auch gesellschaftlich. Wir sind stark und wir können es auch bleiben. Wir bleiben es, wenn wir uns den Herausforderungen stellen und sie nicht wie früher wegschieben, sondern sie angehen und lösen.
1: Merz äußerte sich auch zum NATO-Gipfel in Ankara. Demnach wird die Bundesrepublik US-Mittelstreckenwaffen des Typ Tomahawk kaufen und in Deutschland stationieren. Darauf habe man sich mit der US-Seite verständigt, so Merz. Die Hitzephase ab Mitte Juni hat nach Schätzungen des Robert-Koch-Instituts rund 5.100 Menschen das Leben gekostet. Allein in der besonders heißen Woche vom 22. bis 28. Juni gab es demnach geschätzt rund 4.300 hitzebedingte Sterbefälle. Die Zahl der Hitzetoten übertrifft schon zur Jahresmitte die Werte ganzer Vorjahre deutlich.
3: Typischerweise gibt es in Sommerwochen mit hohen Temperaturen, also nicht nur tagsüber, sondern auch nachts, eine deutlich höhere Sterblichkeit. Aber diese Zahlen, die sind schon extrem. Schon jetzt sind es mehr Hitzetote als 2023, 24 oder 25 pro Jahr. Besonders betroffen waren ältere Menschen, vor allem über 85 Jahre. Und im Vergleich der Bundesländer zeigt sich, dass es die meisten Hitzetoten in Rheinland-Pfalz und dem Saarland gab. Hier starben deutlich mehr als im Bundesdurchschnitt. Antje Kaiser, Berlin.
1: Im Fall des tödlichen Angriffs auf einen Zugbegleiter in der Westpfalz ist der Angeklagte zu 10 Jahren Gefängnis verurteilt worden. Das Landgericht Zweibrücken sprach den 26-Jährigen nach der Tat vor 5 Monaten wegen Körperverletzung mit Todesfolge schuldig. Der Fall hatte eine bundesweite Debatte über die Sicherheit von Zugpersonal ausgelöst. Die britische Sängerin Bonnie Tyler ist tot. Entsprechende Berichte bestätigte ihr Management auf Anfrage der deutschen Presseagentur. Die Sängerin wurde 75 Jahre alt.
0: Soweit das Neueste. 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
1: Zum Wetter, die aktuelle Vorhersage des Deutschen Wetterdienstes. Vom Nordwesten bis zu den nördlichen und östlichen Mittelgebirgen viele Wolken, aber meist trocken. Später lockert es zunehmend auf. Im Nordosten und in der Südwesthälfte viel Sonne, im Norden und Osten maximal 20 bis 26 Grad, sonst sommerliche Höchstwerte bis 33 Grad. Morgen wird es vor allem im Südwesten bei strahlendem Sonnenschein mit Temperaturen bis 34 Grad noch etwas heißer. In der Nordosthälfte wechselnd bewölkt oder heiter und 25 bis 29 Grad maximal.
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2: Internationaler Besuch bei Schuler, Fragen, was ist? Ich freue mich riesig, eine der einflussreichsten österreichischen Politikerinnen bei mir zu Gast zu haben. Claudia Bauer, Kanzleramtsministerin für Europa, für Familie, für Integration. Und den Rest muss ich weglassen, weil die Titel doch so lang sind. Herzlich willkommen.
3: Danke für die Einladung.
2: Wir haben uns schon mal unterhalten und das ist immer deshalb spannend, weil der Blick von außen auf Deutschland natürlich sehr interessant ist für uns. Wir ringen gerade in Deutschland mit Reformen, 5 oder 7 Jahre Stagnation. Zieht Deutschland auch die Nachbarländer mit runter?
3: Deutschland ist für uns ein ganz wichtiger Partner, insbesondere Wirtschaftspartner, einer der wichtigsten Nachbarn für uns ganz generell. Und mit Abstand haben wir hier das größte Handelsaufkommen. Also selbstverständlich blicken wir immer nach Deutschland, was hier passiert. Es ist leider ein europäisches Phänomen mittlerweile, dass das Wirtschaftswachstum leider sich nur sehr langsam entwickelt, dass wir durchaus resilienter und auch gestärkter als Binnenmarkt hier auftreten müssen, wenn wir hier sämtliche Chancen auch ergreifen wollen. Also selbstverständlich weiterhin ganz großes Interesse daran, dass wir unsere Beziehungen mit Deutschland auf mehreren Ebenen vertiefen. Und wir sind ja in vielen Bereichen, insbesondere der Wirtschaft, auch ganz stark abhängig.
2: Macht Ihnen die deutsche Schwäche Sorgen?
3: Was mir Sorgen macht, ist, dass wir auf europäischer Ebene nicht ausreichend Antworten darauf finden, dass wir uns zu wenig auf unsere Stärke und auch auf den Gründungsgedanken der Europäischen Union fokussieren, nämlich einen gemeinsamen starken Binnenmarkt zu schaffen. Und diese Wettbewerbsfähigkeit, die leidet im Moment. Und ich glaube, wir können sie nicht steigern, indem wir zusätzliche Fördertöpfe ins Leben rufen. Es würde schon reichen, wenn wir Regulierungen zurücknehmen, die unseren Standort belasten, die Arbeitsplätze gefährden schlussendlich auch und die auch ja den Handel irgendwo hemmen in Zeiten wie diesen. Da müssen wir bessere Antworten finden. Da müssen wir auch schauen, wie wir private Gelder stärker mobilisieren können. Stichwort Kapitalmarktunion wäre wahrscheinlich eine eigene Sendung.
2: Welche Regulierungen können weg?
3: Man muss sich bei jeder Regulierung, finde ich, mehr die Frage stellen, welchen Mehrwert hat sie für die Bürgerinnen und Bürger, für Arbeitgeberinnen und Arbeitgeber ganz besonders. Und da würde es einige geben, die einfach zu zusätzlichen Berichtspflichten die letzten Jahre geführt haben. Und da sprechen wir jetzt gar nicht so sehr von der großen Industrie. Das sind kleine, mittelständische Betriebe, die hier mittlerweile eigene Abteilungen führen müssen, damit sie Nachhaltigkeitsberichterstattungen für die Europäische Union, um hier Vorgaben zu erfüllen, die diesen Berichtspflichten nachkommen müssen. Und hier werden einfach ja viele Gelder fix gebunden, wo man nicht sicher ist, okay, was wird denn mit diesen Berichten und Zahlen dann passieren? Lest es überhaupt jemand durch? Und da wäre weniger mehr, hätte auch einen schönen Einspargedanken auf europäischer Ebene, weil man dann auch deutlich weniger Verwaltung braucht.
2: Entgelttransparenzrichtlinie ist gerade aktuell schwer diskutiert. Ich glaube, Deutschland hat sie nicht in nationales Recht umgesetzt. Ich weiß nicht, ob es dabei bleiben soll. Riesenbürokratischer Aufwand. Und man fragt sich dann eigentlich immer, wenn man die Berichtspflichten reduziert und nur noch 3 Berichte pro Jahr schreiben muss statt 6, warum schafft man nicht eigentlich die ganze Richtlinie ab?
3: Auch etwas, das in Österreich im Moment sehr intensiv diskutiert wird, auch innerhalb der Bundesregierung, wie wir hier den europäischen Vorgaben nachkommen können. Es ist eine zusätzliche Berichtspflicht. Und ja, ich glaube, es ist sehr sinnbildlich dafür, dass das Ziel ja ein gutes sein mag, das man verfolgt, aber das Instrument nicht immer das Richtige ist. Und es braucht nicht zusätzliche Regulierungen, um ein Ziel, das gut ist, das uns alle eint, zu verfolgen. In dem Fall gleiche Bezahlung für gleiche Arbeit von Männern und Frauen. Die Entgelttransparenzrichtlinie führt nur nicht dazu, dass man gleiche Bezahlung hat. Und ich spreche da mit vielen Unternehmerinnen und Unternehmern auch, die sagen, dass es langfristig auch zu einer Nivellierung nach unten führen wird. Und da muss man schon an die Praxisfähigkeit dessen auch denken und ob es uns überhaupt zum Ziel bringt.
2: Manche Nachbarländer profitieren ja von Deutschlands Schwäche, weil halt Produktion verlagert wird, beispielsweise nach Polen oder aber in die Schweiz. Ist Österreich da auch ein Profiteur?
3: Österreich hängt sehr, sehr stark von der deutschen Wirtschaft auch ab. Unsere Lieferketten sind insbesondere in der Industrie, in der Automobilindustrie sehr, sehr eng miteinander verbunden. Wir hängen hier sozusagen mit dran an diesem doch eher geschwächten Wirtschaftswachstum, das wir leider in ganz Europa auch verzeichnen müssen. Wir hätten zu Jahresbeginn durchaus rosigere Aussichten gehabt. Nur ist dann der Konflikt, der Krieg im Nahen Osten ausgebrochen, der die Teuerung wieder verschärft hat und der uns auch in Österreich vor neue Planungen, insbesondere unseres Haushaltes, unseres nationalen Budgets gestellt hat.
2: Ein Punkt muss ich noch fragen, weil der in den deutschen Reformdebatten gerade eine Rolle spielt. Es wird heftig diskutiert, ob man künftig ab dem ersten Tag schon eine Krankschreibung in Deutschland vorlegen muss. Und das ist natürlich extrem spannend, wie das in Österreich geregelt ist.
3: In Österreich haben wir hier mehr Autonomie für die Betriebe, für die Arbeitgeber. Die können selbst festlegen, ob das am ersten Tag, ob das am dritten Tag passieren muss. Bei uns gibt es die telefonische Krankschreibung. Wir haben uns dafür entschieden, auch das beizubehalten. Das deutsche Modell kenne ich ehrlicherweise zu wenig. Das kann ich jetzt aus der Entfernung schwer beurteilen.
2: Ja, die telefonische Krankschreibung, die wollten wir eigentlich zurückdrängen, weil man unterstellen kann, dass es die Hemmschwelle, sich krank zu melden, vielleicht dann doch etwas unziemlich reduziert. Aber es ist interessant, also im Prinzip haben Sie ein ähnliches Reglement wie wir in Deutschland. Ich habe bei der Aufzählung Ihrer Zuständigkeiten Integration mit erwähnt und beim letzten Mal haben wir uns darüber unterhalten, dass Österreich die Einführung eines Kopftuchverbots für Mädchen unter 14 Jahren plant. Und da können wir noch mal kurz reingucken. Kopftuchverbot für unter 14-jährige Mädchen. Warum?
3: Mir ist es insbesondere als Jugendministerin sehr, sehr wichtig, dass Mädchen gerade in einer sehr entscheidenden Phase ihres Lebens nicht hinter einem Stück Stoff versteckt werden. Wenn eine 8-, 9-, 10-Jährige gezwungen wird, in den meisten Fällen ein Kopftuch zu tragen, dann ist das alles andere als förderlich für die persönliche Entwicklung, auch für die körperliche Entwicklung. Und es ist ein Zeichen der Unterdrückung bei unter 14-jährigen Mädchen. In Österreich beginnt die Religionsmündigkeit mit 14 Jahren. Dann kann eine jede Frau selbst entscheiden, was sie macht. Aber davor geht es mir um das Kindeswohl und um den Schutz junger Mädchen.
2: Was ist daraus geworden? Wie ich hörte, gibt es Klagen gegen dieses Gesetz.
3: Das Kopftuchverbot ist bereits in Kraft. Wir haben jetzt im Sommersemester eine sogenannte Aufklärungsphase hier auch hinter uns gebracht, wo im Vordergrund gestanden ist, dass man die betroffenen Mädchen auch darüber informiert, dass ab Herbst, also mit Schuljahresbeginn, auch Strafen ausgesprochen werden, wenn sie unter 14 Jahren weiterhin ein Kopftuch in der Schule auch tragen. Ja, es gibt Klagen vor dem Verfassungsgerichtshof. Es werden hier auch Kinder, Mädchen instrumentalisiert, dass sie diese Klagen gesammelt vorbringen. Ich würde mir viel eher wünschen, dass es ein klares Bekenntnis von der islamischen Glaubensgemeinde in Österreich gibt, dass eine 8-Jährige nichts hinter einem Kopftuch verloren hat.
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2: Es ist eine Debatte um Pressefreiheit entbrannt und diese hat nach dem Dritten gegen Reporter rund um den Parteitag der AfD in Erfurt jetzt den Bundestag erreicht. Dort gab es gestern eine hitzige Diskussion, Wortgefechte zu linker Gewalt und wie freie Reporter wirklich arbeiten und freie Reporter wirklich sind. Wir besprechen die zentrale Aussage jetzt bei News Live.
3: Der Bundestag debattiert über mutmaßliche Angriffe gegen Journalisten in Erfurt. Die AfD hatte die Debatte beantragt und wollte über die Hetzjagd auf Journalisten sprechen, doch das wurde von der Bundesverwaltung abgelehnt. Dann lieferten sich die Fraktionen einen scharfen Schlagabtausch über politische Gewalt und Pressefreiheit. Die CDU-Abgeordnete Caroline Bosbach warnte davor, gewalttätige Übergriffe von links wie von rechts mit zweierlei Maß zu messen.
4: Und der aktuelle Fall der Journalisten am Rande des Parteitages und die daraus folgenden Reaktionen zeigen mir auch zunächst einmal, dass immer noch bei linker und rechter Gewalt mit zweierlei Maß gemessen wird, statt beides mit der gleichen Schärfe selbstverständlich zu verurteilen. Gucken wir.
3: AfD-Fraktionsgeschäftsführer Götz Frömming warf den anderen Parteien vor, es habe keinen Aufschrei nach den Übergriffen gegeben und die Gewaltübergriffe werde nicht als Hetzjagd benannt.
5: Wir haben eine Hetzjagd erlebt in Erfurt am Rande unseres Parteitages. Belegt und dokumentiert durch ein Video und trotzdem durften wir diese Aktuelle Stunde nicht so nennen. Meine Damen und Herren, das ist genau das, was die Bürger auf die Palme bringt, dass die Medien das, was sie selber sehen und wissen, das, was wahr ist, anders benennen und dass die Dinge umgedreht werden, dass wir eine Täter-Opfer-Umkehr haben.
3: Über die hitzige Bundestagsdebatte und über den Angriff der Linksextremisten auf die Pressefreiheit sprechen wir jetzt bei News Live.
2: Ja, heftige Debatte gestern im Deutschen Bundestag und wir hören uns die Ansprachen, die Aussagen im Einzelnen an. Bei gewalttätigen Protesten gegen den AfD-Parteitag in Erfurt wurden ja mehrere Reporter von Linksextremisten brutal attackiert. Jetzt lieferten sich im Bundestag die Fraktionen einen scharfen Schlagabtausch darüber, über politische Gewalt und Pressefreiheit. Den Anfang, den machte der AfD-Abgeordnete Götz Frömming und da hören wir jetzt mal rein.
5: Wir haben eine Hetzjagd erlebt in Erfurt am Rande unseres Parteitages. Belegt und

0: dokumentiert durch ein Video, und trotzdem durften wir diese Aktuelle Stunde nicht so nennen. Meine Damen und Herren, das ist genau das, was die Bürger auf die Palme bringt, dass die Medien das, was sie selber sehen und wissen, das, was wahr ist, anders benennen und dass die Dinge umgedreht werden, dass wir eine Täter-Opfer-Umkehr haben. Einer der Getretenen musste danach mit Platzwunden am Kopf ärztlich versorgt werden. Ich habe heute Morgen mit ihm telefoniert. Er hieß Marius. Falls es Sie interessiert, es geht ihm den Umständen entsprechend gut. Ich habe ihn auch gefragt, ob sich bei ihm jemand gemeldet hat. Vielleicht der Innenminister einer der regierenden Parteien in Thüringen. Natürlich niemand. Ich war der erste Politiker, der bei ihm angerufen hat. Meine Damen und Herren, was wäre eigentlich gewesen, wenn derjenige, der da am Boden lag, nicht Marius gewesen wäre, sondern wenn er vielleicht mit Vornamen Dunja gehießen hätte, Hayali? Meine Damen und Herren, wir hätten eine Sonderpressekonferenz gehabt des Bundeskanzlers. Die Minister hätten Blumen geschickt. Es gäbe große Solidaritätskonzerte und Kundgebungen im ganzen Lande. Nichts davon haben wir gesehen. Den Zustand einer Demokratie, den erkennt man am Umgang mit den regierungskritischen Medien, nicht am Umgang mit den Staatsnahen. Mit den staatsnahen Medien. Sie bekunden doch immer wieder, dass man den Anfängen wehren müsse. Meine Damen und Herren, es ist an der Zeit. Vielen Dank.
1: Ja, Ralf, ich weiß nicht, wie es dir ging, aber ich musste ein bisschen schmunzeln, als Götz Frömming den Vergleich mit Dunja Hayali ausgesprochen hat, weil am Ende ist ja doch ein bisschen was Wahres dran. Also wenn das tatsächlich der Fall gewesen wäre, wären jetzt wahrscheinlich noch Demonstrationen auf Berlins Straßen.
2: Er hat völlig recht. Da wird natürlich mit zweierlei Maß gemessen. Und das hat Caroline Bosbach ja auch völlig zu Recht angemerkt. Es gibt diese bürgerkriegsähnlichen Zustände regelmäßig und ausschließlich von links. Es gibt solche Szenen nicht gegen grüne Parteitage, gegen SPD-Parteitage. Es gibt manchmal Demonstrationen gegen Unionsparteitage. Es geht diese genetische Programmierung, den Kampf gegen rechts führen zu müssen, rechts verhindern zu müssen. Und rechts beginnt dann meistens sehr, sehr frühzeitig. Das beginnt, wenn Lebensschützer durch Berlin marschieren, bis hin eben zur AfD. Das ist ein linkes Kampfphänomen. Und da wird ungleich hingeschaut. Insofern muss man eben auch den Zuschauern erklären, diese aktuellen Stunden im Bundestag, die werden von den parlamentarischen Geschäftsführern gemeinschaftlich ausgehandelt. Da gibt es je nach Größe der Fraktion Anrechte darauf, welche Themen besprochen werden dürfen. Und die Vertreter dieser Fraktionen einigen sich dann darauf, welche Themen sie durchlassen und welche nicht. Also man muss der AfD hin und wieder auch mal eine Aktuelle Stunde lassen. Aber diese wollte man ihr nicht lassen. Man wollte, glaube ich, diese Woche sprechen über den Zustand der deutschen Automobilindustrie. Also die Regierungsfraktionen versuchen sich dann eher harmlose Themen durchzusetzen und eine Stunde lang über irgendetwas zu sprechen, was so im Schwange ist und wo sie nicht allzu große Blessuren bekommen. Die AfD hätte darüber sprechen wollen und das haben die anderen verhindert. Interessant bei Götz Frömming war, dass er das Stichwort Hetzjagden ins Gespräch gebracht hat. 2018 Chemnitz, der Vorgang.
1: Richtig, ja.
2: Eine Hetzjagd, die es ausweislich sämtlicher dokumentierter Vorkommnisse nicht gegeben hat, führte am Ende zur Entlassung von Hans-Georg Maaßen als Chef des Verfassungsschutzes, der damals in Bild gesagt hat, ich habe keine gesehen. Und es gab eben auch keine. Das ist ganz interessant. Hier gab es tatsächlich eine und der Kollege von Apollo News sah wirklich übel aus. Wenn jemand am Boden liegt und wird mit Füßen getreten, das
1: auf den Kopf getreten.
2: Möchte man sich nicht vorstellen. Wir haben ja auch schon drüber gesprochen. Also es war völlig richtig, das zu thematisieren. Und natürlich wird damit zweierlei Maß gemessen. Das Problem daran ist, dass die andere Seite, der man das vorhält, es so nicht sieht. Also die halten sich ja für normal und dass man gegen rechts protestiert, das ist ja wichtig. Und man erreicht regelmäßig die andere Seite nicht oder nur sehr unterdurchschnittlich. Gut war übrigens auch der Hinweis, dass der Innenminister von Thüringen, Herr Mayer, mitdemonstriert hat, aber jetzt nicht die Größe hatte, sich einfach mal in seinem Zuständigkeitsbereich bei den Reportern zu entschuldigen.
1: Ja, also hätte auch wie Innenminister Dobrindt Schongau irgendwie Flagge zeigen können. Da ist ja tatsächlich
2: auch was passiert. Ich erwarte eigentlich auch, dass ein Innenminister sich neutral um die Sicherheit einer solchen gesetzlich vorgeschriebenen Veranstaltung kümmert und nicht anfängt, hier irgendwie parteipolitische Süppchen zu kochen.
1: Jules, bevor wir weiter reinhören in weitere Aussagen gestern aus dem Deutschen Bundestag, deine Meinung dazu, zu dem Antrag und zu dem, was Götz Frömming gesagt hat.
3: Ja, auch der Einstieg, Thema Namensgebung, darf ich sowas Hetzjagd nennen oder nicht? Die Menschen haben es gesehen. Erst jagen drei Menschen jemanden, drängen ihn zur Seite, zeigen mit dem Finger auf die Person, hier, das ist der Eindringling, das ist der Feind. Und auf einmal kommen aus diesem Mob der Vermummten, aus diesem sogenannten schwarzen Block, der irgendwie wie so eine Normalität auf linken Demos betrachtet wird, also autonome, vermummte, gewaltbereite Linksextreme, wie in einem logischen Automatismus fangen dann Dutzende an, dem nachzurennen. Und was ist der Sinn einer Hetzjagd? Man rennt so lange hinterher mit einer Masse, bis der Verfolgte aufgibt, stürzt, fällt, stolpert, wie auch immer, und man dann gemeinschaftlich den angreift.
2: Vor allen Dingen völlig grundlos.
3: Aber auch ohne Absprache.
2: Es gab keinen Anlass.
3: Ja, wie ein Automatismus, wie ein Reflex sind ja dann immer mehr angeschlossen, dem hinterher zu rennen. Und bis er dann gestürzt ist, bis er dann geschlagen, getreten wurde, bis die Polizei glücklicherweise dazwischen gehen konnte und Schlimmeres verhindert hat. Also wir haben eine Hetzjagd gesehen, und wenn dann der Götz Frömming sagt, das ist auch Teil dieses Vertrauensverlust in die Medien. Menschen sehen mit ihren Augen etwas und bekommen dann nicht erzählt, was sie sehen, sondern irgendwie eine andersartige Einordnung. Ich habe gestern einen Text in der Zeit darüber gelesen. Also man muss sagen, es haben sich viele Journalisten inzwischen solidarisiert mit den Kollegen von Apollo und gesagt, dass es so nicht funktioniert. Aber in der Zeit war ein bemerkenswertes Stück darüber, das versucht hat zu erklären, die Leute wussten ja nicht so recht, ob das jetzt Reporter sind oder nicht und von welchem Medium wussten sie auch nicht. Und eine Relativierungsflut, es gibt keine Legitimierung für Gewalt, egal gegen wen. Und wenn jemand da steht und sagt, Edge, ihr Linken verliert gerade die Macht oder so, auch das ist kein Grund für Gewalt. Es gibt keinen Grund für Gewalt, gar nichts. Keine Provokation, keine Kamera, kein Schild mit Presse, kein Logo von einem Mikrofon, irgendwo Bild, Welt, News, was auch immer draufsteht. Es gibt keine Legitimierung.
2: Ich muss auch nicht wissen, wer jemand ist, um ihn nicht zu verprügeln.
3: So.
2: Also das ist eine ganz seltsame Logik, aber die ist tief drin im linken Lager, dass man, wenn man, wie es bei der Abschlusspressekonferenz hieß, wenn jemand Faschist ist, ja, selbst dann habe ich ihn nicht zu verprügeln. Wir haben einen Rechtsstaat. Wer das nicht begreift, der muss irgendwie nochmal nachsitzen.
1: Also der
3: letzte Satz war auch, finde ich, bezeichnend und wichtig und gut. Während den Anfängen, es ist an der Zeit. Es ist ja eine Plattitüde, die von links benutzt wird, um die aufkommende Vierte Reich, wie auch immer, zu beschreiben.
1: Ja, haben wir auch aber gleich mal eine interessante Aussage dazu.
3: Aber die Mechanismen, die kritikwürdig sind, sind ja alle, die sich gegen die demokratischen Grundwerte richtet. Und dazu gehört nun mal Meinungs- und Pressefreiheit und eben Gewaltmonopol beim Staat und eben nicht das Recht, der Zweck heiligt die Mittel, wenn ich eben den Fascho aufs Maul haue. Das sind auch Anfänge von Extremismus, das sind auch Anfänge von totalitären Systemen, das sind Anfänge davon, unsere Grundregeln außer Kraft zu setzen, wenn es denn der in meinen Augen guten Sache dient. Auch diesen Anfängen, auch gegen die muss man sich wehren, deswegen kann ich in dieser Rede quasi bei keinem Wort widersprechen und finde allen voran diesen Hinweis gut, weil er nochmal so diese der politischen gegenüberliegenden Seite, die dieses Wort so oft benutzt, zeigt, Leute, hier passiert gerade das, was ihr beschreibt. Menschen versuchen mit Gewalt ihre politische Meinung durchzusetzen, Andersdenkende auszugrenzen und im Zweifel mit Gewalt zu verprügeln und betrachten die Meinungs- und Pressefreiheit nicht als Meinungs- und Pressefreiheit, sondern als das, was ich gut finde, darf berichtet werden, Freiheit. Aber das ist halt keine Demokratie.
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1: Ich bin Katrin Müller. Kanzler Friedrich Merz hat den eingeschlagenen Reformkurs der schwarz-roten Koalition für eine Modernisierung des Landes verteidigt. Die Mitte liefere, sie arbeite und sie erfülle vor allem den Auftrag aus unserem Grundgesetz, sagte Merz in einer Regierungserklärung im Bundestag. Auch verwies er auf positive Signale aus der Wirtschaft.
2: Wir sind ein starkes Land, wirtschaftlich, politisch und auch gesellschaftlich. Wir sind stark und wir können es auch bleiben. Wir bleiben es, wenn wir uns den Herausforderungen stellen und sie nicht wie früher wegschieben, sondern sie angehen und lösen.
1: Merz äußerte sich auch zum NATO-Gipfel in Ankara. Demnach wird die Bundesrepublik US-Mittelstreckenwaffen des Typ Tomahawk kaufen und in Deutschland stationieren. Darauf habe man sich mit der US-Seite verständigt, so Merz. Die Hitzephase ab Mitte Juni hat nach Schätzungen des Robert-Koch-Instituts rund 5.100 Menschen das Leben gekostet. Allein in der besonders heißen Woche vom 22. bis 28. Juni gab es demnach geschätzt rund 4.300 hitzebedingte Sterbefälle. Die Zahl der Hitzetoten übertrifft schon zur Jahresmitte die Werte ganzer Vorjahre deutlich.
3: Typischerweise gibt es in Sommerwochen mit hohen Temperaturen, also nicht nur tagsüber, sondern auch nachts, eine deutlich höhere Sterblichkeit. Aber diese Zahlen, die sind schon extrem. Schon jetzt sind es mehr Hitzetote als 2023, 24 oder 25 pro Jahr. Besonders betroffen waren ältere Menschen, vor allem über 85 Jahre. Und im Vergleich der Bundesländer zeigt sich, dass es die meisten Hitzetoten in Rheinland-Pfalz und dem Saarland gab. Hier starben deutlich mehr als im Bundesdurchschnitt. Antje Kaiser, Berlin.
1: Die für das Wintersemester geplanten Leistungserhöhungen beim BAföG werden um ein halbes Jahr verschoben. Die Anhebung der sogenannten Wohnkostenpauschale von 380 auf 440 Euro für diejenigen, die nicht mehr bei den Eltern wohnen, soll demnach erst zum Sommersemester 2027 kommen. Das teilten die zuständigen Fachpolitiker von Union und SPD in Berlin mit. Die britische Sängerin Bonnie Tyler ist tot. Entsprechende Berichte bestätigte ihr Management auf Anfrage der deutschen Presseagentur. Die Sängerin wurde 75 Jahre alt.
0: Soweit das Neueste. 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
1: Zum Wetter, die aktuelle Vorhersage des Deutschen Wetterdienstes. Vom Nordwesten bis zu den nördlichen und östlichen Mittelgebirgen viele Wolken, aber meist trocken. Später lockert es zunehmend auf. Im Nordosten und in der Südwesthälfte viel Sonne. Im Norden und Osten maximal 20 bis 26 Grad, sonst sommerliche Höchstwerte bis 33 Grad. Morgen wird es vor allem im Südwesten bei strahlendem Sonnenschein mit Temperaturen bis 34 Grad noch etwas heißer. In der Nordosthälfte wechselnd bewölkt oder heiter und 25 bis 29 Grad maximal.
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1: Wenn militante Linksextremisten der Antifa Jagd auf Menschen machen, Journalisten durch die Straßen hetzen, zu Boden prügeln und ihren liegenden, wehrlosen Opfern auf lebensgefährliche Weise gegen den Kopf treten, dann nennt man das beim ZDF weitestgehend friedlich und ein Fest der Demokratie. So geschehen an diesem Wochenende in Erfurt, wo ein fanatischer Mob unseren Apollo-Kollegen Jonas Aston und zwei weitere Apollo-Reporter durch die Straßen trieb und erst abließ, als nach quälend langen Minuten endlich die Polizei eintraf. Jonas Aston spricht von Todesängsten. Hier ist er. Schauen Sie.
2: Man hat absolut Todesangst. Ich glaube, auch gerade bei mir hat sich die vielleicht von uns dreien sogar noch zuerst eingestellt. Denn ich lag ja schon einmal sehr zu Beginn am Boden, wurde dort niedergerungen. Aber da kam von hinten jemand, hat mich umgeschubst. Und dann ging ja schon die erste Rangelei und die ersten Tritte gegen mich auf den Boden los. Und da war mir schon klar, in diesem Moment, also hier wütet jetzt wirklich der Mob. Hier geht es jetzt nur noch darum, irgendwie herauszukommen, weil wir so sehr im Überlebensmodus waren. Und mein Gedanke war immer, ja, am besten nur zügig laufen, auf keinen Fall rennen, weil wenn du rennst, dann schürst du erst den Jagdinstinkt und dann ist im Zweifel ja wirklich Schluss mit lustig. Also es ist wirklich, wer in ihrem Sinne ein Faschist ist, wer in ihrem Sinne nicht links ist, gegen den ist offenbar jedes Mittel erlaubt und das geht dann bis hin zu schwerster Gewalt, bis hin zu, ja, potenziell lebensbedrohlichen Lagen, in die man jemanden bringt. Ein völlig irres Vorgehen. Und ja, es ist einfach uns unbegreiflich, wie man einfach als Mensch zu so etwas in der Lage sein kann.
1: Bei Tritten gegen den Kopf von Reportern, von egal welchen Menschen, da war sich unsere Gesellschaft eigentlich mal einig, da endet jede politische Beschönigung. Anders beim ZDF. Da wird der Angriff als Fest der Demokratie beschrieben und von Dunja Hayali sogar komplett verschwiegen. Hier ist das zweite deutsche Fernsehen.
3: Und aus Protest gegen die AfD gibt es seit dem frühen Morgen in und rund um Erfurt Sitzblockaden, Demonstrationszüge, ein Fest der Demokratie. Dazu aufgerufen hatten Bündnisse. Laut Polizei gingen mehr als 30.000 Menschen auf die Straße. Der AfD-Parteitag findet genau 100 Jahre nach dem Reichsparteitag der NSDAP statt, der damals auch in Thüringen abgehalten wurde. Aus Erfurt berichtet Daniela Sonntag.
1: Und weitestgehend friedlich, während unsere Kollegen um ihr Leben fürchteten und im Krankenhaus behandelt werden mussten. Staatsmedial, man muss es leider so sagen, sind wir mit dieser Anmoderation vom ZDF wirklich in der DDR angekommen. Das ZDF bläst zum letzten Gefecht gegen die politisch Unliebsamen. ZDF-Chefeinpeitscherin Dunja Hayali wird im Gespräch direkt von AfD-Chefin Alice Weidel mit diesen Angriffen auf drei Reporter konfrontiert. Und Hayali tut so, als hätte es diese Angriffe nicht einmal gegeben, obwohl sie zu diesem Zeitpunkt längst wissen musste, was dort in Erfurt geschehen war. Schauen Sie.
4: Aber Frau Hayali, was ist das für eine Frage? Die ist völlig an den Haaren herbeigezogen. Ich weiß auch überhaupt gar nicht, woher Sie das nehmen. Und dieses gesamte Framing in Teilen rechtsextremistischen hier und da, haben Sie sich mal die Frage gestellt, welche Mitverantwortung Sie im Öffentlich-Rechtlichen tragen, dass wir diese Proteste bei uns vor der Tür haben, dass also Menschen verletzt werden, dass wir unserer demokratischen Rechte beschnitten werden, dass wir kein Parteitag abhalten sollen? Die Frage sollten Sie sich stellen.
5: Und es gibt in Deutschland das Recht auf Versammlungsfreiheit. Demonstrierende dürfen gegen den AfD-Parteitag demonstrieren.
4: Friedlich.
5: Sie dürfen friedlich
4: demonstrieren. Aber nicht
5: demonstrieren.
4: Gewalttätig. Würden Sie sagen, dass das friedlich heute war, Frau Hayali?
5: Ich war nicht vor Ort. Die Polizei sagt, es war größtenteils friedlich. Es gab ein ganz paar wenige Auseinandersetzungen mit der Polizei. Das sagt die Polizei. Das habe ich hier gar nicht zu beurteilen.
1: Es gab ein paar ganz wenige Auseinandersetzungen mit der Polizei, sagt Dunja Hayali. Und von den gewalttätigen Angriffen auf Journalisten sagt sie nichts, obwohl sie explizit danach gefragt wurde. Und es ist vielleicht an der Zeit, das einmal so klar auszusprechen. Wer besonders im öffentlich-rechtlichen Fernsehen mit diesem ewigen, elendigen Nazi-Framing weitermacht, mit dieser Verharmlosung des Nationalsozialismus. Wer Menschen als angebliche Nazis markiert, der will nichts anderes als politische Gewalt gegen diese Menschen heraufbeschwören. Das und nur das ist das Ziel von Dunja Hayali. Unsere Demokratie, wir haben es gesehen, stimmt mit den Füßen ab. Und zwar mit Füßen gegen Köpfe. Und beim ZDF wird genau das verherrlicht oder wie von Dunja Hayali verschwiegen. Das ZDF ist in Panik ausgebrochen, denn schon in wenigen Wochen bei der Landtagswahl in Sachsen-Anhalt könnte das süße System der zwangsfinanzierten Propaganda in sich zusammenbrechen. Die AfD und ihr Spitzenkandidat Ulrich Siegmund haben angekündigt, im Falle eines Wahlsieges aus dem sogenannten Medienstaatsvertrag auszusteigen und damit die Lebensgrundlage des quasi staatlichen Erziehungsfernsehens aufzukündigen und für immer zu beenden. Fällt ein Land, wie Sachsen-Anhalt, dann fällt auch das nächste und fallen mehrere, dann fällt das ganze System. Das versteht man beim ZDF. Das zweite deutsche Fernsehen, das einst als konservatives Gegengewicht zum linken Rotfunk der ARD gegründet worden war, hat sich in den letzten Jahren zum übelsten Auswuchs der Einschüchterungs- und Machterhaltsmedien entwickelt. Nirgendwo wird so schamlos gehetzt, gelogen, gefälscht, beschönigt, weggelassen, verharmlost und verherrlicht wie beim ZDF. Nirgendwo werden Menschen so skrupellos mit Falschbehauptungen vernichtet wie auf dem Mainzer Lerchenberg oder wie ich ihn nenne, Märchenberg.
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2: Noch 59 Tage bis zur Landtagswahl in Sachsen-Anhalt am 6. September. Dem kann man so sagen Schicksalstag für die deutsche Politik. In einem offenen Brief warnen jetzt 2 frühere CDU-Chefs vor der Zusammenarbeit mit den Linken. Der amtierende Ministerpräsident Sven Schulze schloss es bisher nicht klar aus, sich durch Stimmen der Linkspartei zum Landeschef wählen zu lassen.
3: Am 6. September wählt Sachsen-Anhalt seine neue Landesregierung. Sofern die AfD eine absolute Mehrheit verpasst und die Christdemokraten es nicht schaffen, eine Koalition mit SPD und FDP zu formen, könnte es zur Minderheitsregierung der CDU kommen. Vorausgesetzt, Sven Schulze greift auf die Stimmen der Linken zurück. Der amtierende Ministerpräsident schloss zwar eine direkte Koalition mit den Nachfolgern der SED aus, nicht aber sich von ihnen wählen zu lassen.
4: Würden Sie mit der Linkspartei dann sprechen
5: die
4: und
5: Antwort,
4: sagen, notfalls
5: Antwort,
4: tolerieren
5: die,
4: wir
5: die
4: das?
5: Die Antwort werden Sie heute nicht bekommen können, weil wir nicht wissen, wie das Wahlergebnis ausgeht.
3: Vor diesem Szenario warnen 2 CDU-Größen aus Sachsen-Anhalt eindrücklich. Gerd Gies, ehemaliger Ministerpräsident des Landes, und Karl-Heinz Dehre, Ex-Verkehrsminister, richten sich in einem offenen Brief an Schulze. Lasse sich die CDU von den Linken tolerieren, würde sie in der Bedeutungslosigkeit verschwinden. Die Ziele der Christdemokraten ließen sich nicht durch die, Zitat, sich ständig radikalisierenden Parteien des rechten und linken Spektrums erreichen. Warum sich Ministerpräsident Sven Schulze nicht klar von dieser Option distanziert und wie dieses Machtpokern der CDU schadet, darüber sprechen wir jetzt bei News Live.
2: Und dazu wollen wir mit einem der Verfasser des offenen Briefes sprechen, dem ehemaligen Ministerpräsidenten von Sachsen-Anhalt, Dr. Gerd Gies. Er ist uns jetzt zugeschaltet bei News Live. Einen wunderschönen guten Morgen, Herr Gies.
6: Ja, guten Morgen.
2: Herr Gies, bevor wir in das Gespräch mit Ihnen einsteigen, wollen wir uns noch eine Stelle aus Ihrem Brief anschauen. Sie schreiben, unsere Partei, die Partei von Adenauer, Herwegen, Erhard und Kohl, die immer nur für Freiheit, Demokratie und Wohlstand für alle stand, wird in der Bedeutungslosigkeit

0: verschwinden, sofern sie sich von der Linkspartei tolerieren lassen. Herr Gies, erst einmal, was war Ihr Anliegen beim Verfassen dieses offenen Briefes an Herrn Sven Schulze?
1: Unser Anliegen ist es, Herrn Schulze eindringlich davor zu warnen, sich von der Linkspartei in irgendeiner Weise abhängig zu machen. Weil wir bereits in den 90er Jahren das sogenannte Magdeburger Modell erlebt und erlitten haben, bei dem die SPD und die Grünen ohne eine eigene Mehrheit sich auf die Linken gestützt haben und von denen toleriert wurden. Und das Ergebnis war für Sachsen-Anhalt, wie wir auch in dem Brief geschrieben haben, verheerend. Und deshalb sollte auch Herr Schulze die Lehren aus der Vergangenheit ziehen und sich nicht von diesen Linken, die ja, wie der letzte Bundesparteitag gezeigt hat, sich noch erheblich radikalisieren, sich von denen abhängig machen.
0: Herr Gies, Sie haben es angesprochen, die Folgen damals waren verheerend. Sachsen-Anhalt rutschte ja von einem führenden Platz der neuen Bundesländer zur dann roten Laterne, zur aktuellen Situation. Wieso warnen Sie vor dieser vielleicht wiederkehrenden Situation so eindringlich in einem offenen Brief?
1: Sie haben ja auch gefragt, warum wir eine Zerstörung der Partei erwarten. Spätestens seit der letzten Bundestagswahl, und ich sage, das muss man auch mal ehrlich zugeben, hat die Union ein erhebliches Glaubwürdigkeitsproblem. Und dieser Bundestrend schwappt natürlich auf die Länder über, in Sonderheit eben jetzt auch auf Sachsen-Anhalt. Dem kann sich Herr Schulze nur schwer entziehen. Es ist eine verbreitete Meinung in der Bevölkerung erkennbar, dahingehend, dass sie sagt, wir wollen keine linke Politik, wir wollen eine Politik der Mitte. Das ist an sich die CDU, diese Partei der Mitte. Aber wenn wir die wählen, müssen wir damit rechnen, dass wir linke Politik dann bekommen. Und aus dem Grunde sind vermutlich auch viele CDU-Wähler und Stammwähler und Sympathisanten in das Lager der AfD gewechselt, weil sie keineswegs die Gefahr laufen wollen, linke Politik zu bekommen.
2: Herr Gies, schönen guten Morgen auch von mir. Der Brief behandelt über weite Strecken tatsächlich die Linke. Und zum Schluss kommt noch der Satz, die sich mehr und mehr radikalisierenden Ränder von rechts und von links. Was würden Sie denn Herrn Schulze empfehlen, das gänzlich offen zu lassen, sich festzulegen? Oder lese ich da so eine ganz leichte Tendenz raus, dass die Linke wirklich toxisch ist für die Union, mit der AfD aber irgendeine Art von Kooperation möglich wäre?
1: Also wir haben ja Herrn Schulze gebeten, sich deutlich von der Linken zu distanzieren, was er bisher ja nicht gemacht hat. Und ich habe mir auch die Lanz-Sendung von vorgestern angesehen. Da hat er gesagt, er wird sich nicht mit Stimmen der Linken und der AfD wählen lassen. Das heißt aber nicht, dass er eine Minderheitsregierung konstruieren könnte, die sich auf Stimmen der Linken abstützen müsste. Wenn wir das jetzige Umfrageergebnis als Wahlergebnis annehmen würden, ginge es ja gar nicht anders. Und Sie haben nach den linken und rechten Rändern gefragt. Es war nicht unser Anliegen, ihm eine Koalitions- oder Kooperationsempfehlung zu geben. Unser Anliegen ist es, dass er traditionelle CDU-Politik, die also auf Wohlstand, auf Freiheit und Demokratie gerichtet ist, dass er die vertritt und wenn der Wähler ihm den Auftrag gibt, eine Regierung zu bilden, dann muss er sehen, mit wem der in den Landtag eingezogenen Parteien kann ich denn diese Ziele am besten umsetzen.
2: Wäre es denn ein Auftrag zum Regieren, wenn man mit 22% oder 24% gewählt wird und die AfD knapp 40% bekommt?
1: Das ist eine berechtigte Frage. Und traditionell bekommt eigentlich immer der den Regierungsauftrag, der die meisten Stimmen bekommen hat. Wir kennen allerdings diese Brandmauersituation, die ja alle anderen Parteien eingegangen sind gegenüber der AfD. Insofern gelten wahrscheinlich die traditionellen Regularien nicht mehr. Und ich hatte es ja vorhin beschrieben, es ist ja nicht neu, bereits in den 90er Jahren hat ja die SPD mit den Grünen auch eine Minderheitsregierung gegründet, obwohl die Union damals in Sachsen-Anhalt die Mehrheit hatte und eigentlich den Regierungsauftrag gehabt hätte. Also diese Tradition, der Stärkere übernimmt die Regierung, ist nicht mehr immer durchgehalten worden.
0: Herr Gies, Sie haben es eben schon angesprochen. Wir kommen noch mal zur aktuellen Situation. Sven Schulze drückt sich seit Wochen, muss man sagen, davor, es klar auszuschließen, von den Linken gewählt zu werden. Sie haben es angesprochen, am Dienstag bei Markus Lanz druckste er wieder einmal erneut herum. Wir hören mal gemeinsam rein in die Aussagen.
3: Wenn es ganz knapp wird, würden Sie sich wählen lassen zum Ministerpräsidenten, wenn dafür Stimmen von der Linkspartei oder auch von der AfD nötig wären?
4: Also ich bin ziemlich sicher, wenn es zu einer solchen Situation kommen würde, dass es aus der Mitte keine Mehrheit gibt, dann wird es wahrscheinlich über einen längeren Zeitraum erstmal keine Wahl des Ministerpräsidenten in Sachsen-Anhalt geben, weil ich werde mich nicht abhängig machen von der AfD und auch nicht von der Linkspartei.
3: Was heißt das? Würden Sie sich von denen wählen lassen unter Umständen?
4: Ich bin ziemlich
3: ja
4: sicher,
3: oder nein?
4: Nein, ich bin sicher, es wird erstmal gar keine Wahl geben.
3: Denn die Frage ist einfach, würden Sie sich wählen lassen, ja oder nein?
4: Ich werde nicht zur AfD und nicht zur Linkspartei geben und um Stimmen bitten. Nein, nicht.
3: Darum geht es ja nicht. Würden Sie sich...
4: Es würde keine Wahl geben, Herr Lanz. Es würde dann, wenn es...
3: Warum nicht?
4: Weil es in Sachsen-Anhalt nicht vorgeschrieben ist, wenn man sich nicht einigen kann, dass es eine Wahl zum Ministerpräsidenten geben muss. Es gibt eine Vorgabe, dass wir innerhalb von 30 Tagen den Landtag konstituieren
3: müssen. Aber Ihre Haltung wird
4: mich interessieren. Meine Haltung ist, dass ich nicht zur Linkspartei laufe und auch nicht zur AfD und die um Stimmen.
3: Es geht nicht darum, ob Sie zu denen laufen, es geht darum, was passiert, wenn die unter Umständen zu Ihnen laufen.
4: Das glaube ich nicht, dass die das machen. Und es ist auch eine Spekulation. Jetzt lassen wir doch erstmal die Wähler am 6. September
3: wählen. Die Linkspartei würde das machen.
4: Ja, wir gucken erstmal, was am 6. September, was
3: die Wähler entscheiden. Würden Sie das tolerieren?
4: Ich habe nicht vor, jetzt mich mit solchen Themen zu beschäftigen. Und ich glaube nicht, also ich werde mich nicht abhängig machen von den Linken oder von der AfD. Definitiv nicht. Das ist meine persönliche Haltung, unabhängig davon, ob ich jetzt Ministerpräsident bin oder nicht. Und das wird auch mit Sicherheit nach dem 6. September dann hoffentlich keine Rolle spielen, weil wir jetzt die Möglichkeit haben, einen Wahlkampf
3: zu führen. Also Sie holen jetzt noch mal ein bisschen auf. Die SPD kommt rein und es hängt jetzt an der Linkspartei.
4: Es könnte auch sein, dass die FDP und die Grünen reinkommen. Ich bin ziemlich sicher, dass wenn man seine Stimme nicht verschenken will und eine starke auch Gegenpol zur AfD haben will, dann muss man die CDU wählen.
3: Sie brauchen die Linkspartei so oder so. Das wissen Sie doch ganz genau.
4: Ja, das weiß ich nicht ganz genau, weil ich das Ergebnis auch noch nicht genau. Aber eins sage ich Ihnen auch.
3: Ich alle hier in dem Raum außer Sie da offensichtlich, aber das glaube ich Ihnen natürlich nicht.
4: Ich werde mich nicht abhängig machen von ganz links oder ganz rechts.
0: Herr Gies, ganz ehrlich, Sie waren selbst Ministerpräsident des Landes Sachsen-Anhalt. Bei den Fragen hätte er doch einfach Nein sagen können.
1: Also ich halte diese Aussage nicht für besonders glücklich. Ich war schlicht gesagt entsetzt, als ich das gehört habe, weil das doch ein Demokratieverständnis ist, das viele Menschen abschrecken könnte. Wenn ich das mal analysiere, was Herr Schulze gesagt hat, läuft es darauf hinaus, dass wenn ein Wahlergebnis entsprechend den jetzigen Umfragen zustande kommt, ja, die AfD keine Regierungsmehrheit hat und alle anderen Parteien eine ganz knappe Mehrheit zustande bringen würden. Herr Schulz hat mehrfach gesagt, er lässt sich von den Linken und der AfD nicht wählen, das glaube ich auch. Und es wird keinen Ministerpräsidentenwahl geben. Auch das hat er gesagt. Das halte ich für wirklich sehr schlimm. Wenn die Wähler einen Landtag neu gewählt haben, dann erwarten sie auch, dass dieser Landtag eine Regierung bestimmt. Und wenn das nicht möglich ist, dann muss man sehen, dass man in irgendeiner Weise zu Neuwahlen kommt oder andere Wege beschreiten, Koalitionen eingehen und Kompromisse finden, das wie es eigentlich unter Demokraten üblich ist.
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1: Ich bin Thomas Brock. Deutschland hat sich mit den USA beim NATO-Gipfel in Ankara auf den Kauf von Mittelstreckenwaffen des Typs Tomahawk geeinigt. Das sagte Kanzler Merz bei einer Regierungserklärung im Bundestag. Außerdem verteidigte der Kanzler den Reformkurs der schwarz-roten Koalition.
2: Merz stellte dabei die jüngsten Beschlüsse des Koalitionsausschusses heraus. Diese zielten vor allem auf mehr Beweglichkeit für Unternehmen, auf den Erhalt des Sozialstaats und auf die steuerliche Entlastung der Arbeitnehmerinnen und Arbeitnehmer. Frei ist nun der Weg für den Kauf von US-Mittelstreckenwaffen. Dabei geht es um Marschflugkörper. Ursprünglich sollten die USA sie hier stationieren. Doch US-Präsident Trump kippte die Vereinbarung. Die Bundesregierung will mit der Beschaffung der Marschflugkörper nun eine Lücke in den militärischen Fähigkeiten schließen. Aus Berlin, Dirk Zeitler.
1: Bestimmte BAföG-Empfänger können nicht wie geplant mit einer Erhöhung der Unterstützung schon zum Wintersemester rechnen. Die ursprünglich geplante Anhebung der im BAföG enthaltenen Wohnkostenpauschale von 380 auf 440 Euro für diejenigen, die nicht mehr bei den Eltern wohnen, soll demnach erst zum Sommersemester 2027 kommen. Das teilten die zuständigen Fachpolitiker von Union und SPD in Berlin mit. Tödliche Faustschläge bei einer Ticketkontrolle. 5 Monate nach dem brutalen Angriff auf einen Zugbegleiter in Rheinland-Pfalz ist der Angeklagte zu 10 Jahren Gefängnis verurteilt worden.
3: Anfang Februar wurde Serkan Çağlar bei einer Ticketkontrolle in der Westpfalz angegriffen und getötet. Das Gericht hat jetzt geurteilt, dass kein Tötungsvorsatz vorlag, der Angeklagte trotz der harten Schläge gegen den Kopf des Opfers nicht mit dessen Tod hätte rechnen können. Deswegen spricht das Gericht auch nicht von Totschlag oder Mord, sehr zur Enttäuschung der Familie des Opfers. Deren Anwalt hatte angekündigt, das Urteil anzufechten, denn es sei für alle Menschen, die in der Öffentlichkeit arbeiten, ein weiterer Schlag ins Gesicht und sende ein falsches Signal. Das Urteil ist noch nicht rechtskräftig. Aus Zweibrücken, Lea Wegerle.
1: Große Powerballaden und ihre unverkennbar rauchige Stimme machten Bonnie Tyler weltweit berühmt. Mit Hits wie Total Eclipse of the Heart und Holding Out for a Hero sang sie 2 unvergessliche Pop-Hymnen. Nun ist Tyler im Alter von 75 Jahren nach schwerer Krankheit gestorben. Das bestätigte ihr Manager. Zuletzt lag Tyler nach einer Darm-OP in einem Krankenhaus in Portugal im künstlichen Koma.
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1: Zum Wetter, die aktuelle Vorhersage des Deutschen Wetterdienstes. Im Nordosten sowie in weiten Teilen der Südwesthälfte sonnig oder nur locker bewölkt. Von der Nordsee bis zu den nördlichen und östlichen Mittelgebirgen mehr Wolken. Regnen soll es aber kaum. Im Norden und Osten Höchstwerte bis 26 Grad, sonst wieder hochsommerlich warm bis 33 Grad. Morgen in der Nordosthälfte wechselnd bewölkt oder heiter bei 25 bis 29 Grad maximal. Im Südwesten wieder viel Sonne und Temperaturen bis 34 Grad.
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5: Kurz nach 14 Uhr, einen schönen Donnerstag. Ich bin Andreas Dorfmann. Der Countdown läuft. Nachher wieder News live am Abend. Darüber spricht Deutschland heute. Der Staat liest Ihre WhatsApp-Nachrichten. EU beschließt Chatkontrolle. Die Hintergründe dazu ab 18 Uhr hier bei News, das Radio. Bleiben Sie weiter dran. Jetzt haben wir für Sie I'm Out of Love von Anastasia.
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1: Heute lautet unser Thema: Die deutsche Hauptstadt bleibt eine Zumutung. Berlin wird zum Slum, Berlin wird zu Chicago. Gemeint ist jenes Chicago, in dem sich kriminelle Banden Schießereien lieferten. Gemeint sind jene Slums, in denen unangenehme Gerüche von Verwahrlosung künden. Noch ist Berlin kein Slum und noch ein wenig entfernt vom Chicago der 1920er und 1990er Jahre. Aber Berlin macht Fortschritte. Fortschritte im Schlechten. Berlin sendet an immer mehr Stellen Signale des Niedergangs. So formuliert es ein Hotelier, der sein Hotel auch deswegen schließen wird. Die Zustände weisen über Berlin hinaus. Ein Land, das solche Zustände in seiner Hauptstadt toleriert, will keine Zukunft haben. Einem Berliner Hotelier ist jetzt der Kragen geplatzt. Er macht sein Hotel Zirkus dicht. Es lohne nicht mehr. Zum einen sei der Eigentümer nicht bereit gewesen, das Anwesen zu sanieren. Zum anderen aber werde Berlin immer unattraktiver für internationale Gäste. Hotelier Andreas Becker nennt die Gründe der Berliner Zeitung. Ich zitiere: Wenn Touristen hier ankommen, senden die Straßen Signale des Niedergangs aus. Unsere Gäste spiegeln permanent uns wider, dass sie die Stadt als dreckig wahrnehmen. Und wir haben eine spürbare Vermüllung und ein wachsendes Problem mit Obdachlosigkeit im öffentlichen Raum, sagt der Hotelier Andreas Becker. Er ergänzt: In Asien werden Sauberkeit und eine strenge Drogenpolitik extrem geschätzt. Da schrecken die Berliner Zustände schlichtweg ab. Viele Gäste kommen mit einer Vorstellung von deutscher Sauberkeit und Regelkonformität und erleben hier das Gegenteil. Ich meine, so ist es. Berlin 2026 hat nichts zu tun mit dem Image, auf das Deutschland jahrzehntelang stolz war. Berlin ist eine stadtgewordene Zumutung, ein Königreich des Schmutzes auf einem Kontinent der Gefahr. Die Zustände stinken zum Himmel. Der Spaziergang wird zum Hindernislauf zwischen Müll und Abfall, vorbei an Obdachlosen, Drogenabhängigen, Kriminellen. Selbst im Rundfunk Berlin-Brandenburg fiel die Dystopie auf. In einer Reportage mit dem Titel »Müll überall – Kampf gegen den Dreck« kommt kein einziger Politiker zum Wort, wohl aber ehrenamtlich tätige Bürger, die privat tun, woran die Politik scheitert. Sie räumen auf.
2: Aber es bleibt natürlich nicht nur bei Kippen. Die Ehrenamtlichen sammeln alles ein. In Absprache mit der BSR wird der Müll zur Abholung an die Straße gestellt. Bei jeder Aktion wird gezählt, wie viele Säcke zusammenkommen und das Ganze bewertet.
3: Wir haben unser eigenes System, um die Aufräumaktionen zu bewerten, wie schlimm es ist. Und wir messen alles in Neuköllns. Wie viel Neuköllns hat dieses Cleanup? Heute sind wir bei 2 von 10 Neuköllns. Alles sehr entspannt, nicht viel Müll, noch keine Spritzen.
1: Wir messen alles in Neuköllns. Die Gründerin der Initiative Sauber, die Russin Valeria, hat Humor. Neukölln ist offenbar der Goldstandard für Vermüllung. Wir messen alles in Neuköllns. Berlins regierender Bürgermeister sieht das anders. Kai Wegner lobt die Arbeit der Sonderkontrolleinheit Müll in Neukölln.
4: Wir wollen, dass Berlin sauberer ist und deswegen leiten wir Maßnahmen ein, wie zum Beispiel die Erhöhung des Gebührenkataloges, vieles, vieles mehr. Wir stärken die BSR. Wir wollen, dass unsere Stadt sauberer wird. Und Neukölln geht hier einen ganz tollen Weg.
1: Wegner ist offenbar der Name einer fernen Galaxie. Kai Wegner redet Missstände schön. Kai Wegner will wiedergewählt werden und wird es vermutlich nicht. Er hat seine beiden größten Wahlversprechen nicht eingelöst. Weder sauberer noch sicherer wurde die Hauptstadt unter dem Christdemokraten. Stattdessen lauten einige Berliner Schlagzeilen aus allerjüngster Vergangenheit so. Etwa aus dem März. Schüsse in Kreuzberg, Mordanschlag auf libanesisches Clanmitglied. 38-jähriger Mann in Schöneberg angeschossen. 23-jähriger im Stadtteil Wilmersdorf angeschossen. April dann, Machetenattacke in Neukölln. 2 Männer schwer verletzt. Frauen in S-Bahn belästigt, Helfer verprügelt, rund 10 Männer verdächtig. Junger Mann stirbt bei Messeangriff. Und schließlich im Mai 2 Männer in Neukölln angeschossen. 25 Jahre alter Türke in Kreuzberg, durch Schüsse schwer verletzt. Messerstecherei am Volkspark Wilmersdorf, Messerattacke in Neukölln. Sie ahnen es, die Liste ist unvollständig. Berlin ist zum Hotspot geworden für asoziale, gestrandete, entwurzelte und Kriminelle. Wegner wollte etwas daran ändern, tat es aber nicht. Eine kommende rot-dunkelrot-grüne Stadtregierung wird die Verwahrlosung vollenden. Für Berlin gilt einstweilen das berühmte Motto am Tor zur Hölle. Die ihr eintretet, lasset alle Hoffnung fahren. Das war Kissler Kompakt, der erste Kommentar des Tages, Ausgabe 299. Nur selber denken macht schlau.
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2: Wir kommen jetzt zu Donald Trump in Ankara. Der Krieg im Iran geht weiter und Spanien ist ein schrecklicher Partner, sagt er. US-Präsident Donald Trump hat bei seinem Kurzbesuch auf dem NATO-Gipfel in Ankara wieder einmal an der Weltordnung gerüttelt. Doch wie teuer wird dieser neue Trump-Kurs

0: Nikolas auf dem NATO-Gipfel in Ankara.
1: Für mich? Ich denke, es ist vorbei. Ich will nichts mehr mit denen zu tun haben. Das ist Abschaum. Wissen Sie, was Abschaum ist? Das ist Abschaum. Das sind kranke Leute.
0: Hintergrund sind neue iranische Raketen- und Drohnenangriffe in der Golfregion, unter anderem auf US-Standorte in Kuwait. Gleichzeitig attackiert Trump die Europäer wegen mangelnder Unterstützung im Iran-Krieg. Besonders im Visier? Spanien. Trump nennt das Land einen schrecklichen Partner und kündigt an, den Handel mit Spanien stoppen zu wollen. Krieg im Nahen Osten, Streit in der NATO und Handelsstopp mit Spanien. Die Frage lautet nun, wann erreicht Trumps Kurs Deutschland und wie teuer wird sein neuer Kurs für uns? Darüber sprechen wir jetzt bei News Live.
2: Darüber sprechen wir bei News Live und wir haben einige von Trumps Aussagen im Verlauf dieses Gesprächs für Sie vorbereitet. Auf die Frage einer Journalistin, ob der Waffenstillstand jetzt vorbei ist, antwortete er wie folgt: It's over. Wir hören mal rein.
3: Das ist für mich eine sehr interessante Frage. Ich glaube, es ist vorbei. Ich will nichts mehr mit denen zu tun haben. Die sind Abschaum. Wissen Sie, was Abschaum ist? Das sind kranke Menschen. Sie werden von kranken Menschen angeführt und es sind bösartige, gewalttätige Menschen. Und wenn sie eine Atomwaffe hätten, würden sie sie einsetzen. Was mich betrifft, es ist vorbei.
2: Ja, Ralf, ist immer noch eine Wortwahl, an die man sich doch gewöhnen muss, wie Donald Trump sich äußert. Dennoch, der Konflikt im Iran, die Sperrung der Straße von Hormuz betrifft uns ja auch in Deutschland massiv wirtschaftlich an der Tankstelle. Wie ist dein Eindruck? Geht der Konflikt jetzt erst richtig los oder gibt es da noch Gesprächsbereitschaft? Wie ist dein Eindruck?
4: Leider kann man das bei Donald Trump immer nicht so ganz genau abschätzen, weil solche rhetorischen Ausfallschritte meistens strategisch nicht wirklich was bedeuten. Für unsere politische Kultur ist es einfach mitunter sehr schwer zu ertragen, dass er diese Wortwahl benutzt, die für unsere Ohren einfach ja zu so einem Konflikt nicht dazugehört. Interessanterweise wird er von seinen Gegnern allerdings mit der gleichen Wortwahl überzogen. Es gibt von Clawfinger ein ganzes Lied gegen Donald Trump, das heißt auch You're Scum, du bist Abschaum. Das hilft aber nicht weiter. Ich erwarte einfach von einem Weltmachtführer, dass er strategische Optionen dort in den Raum stellt. Und natürlich hat es eine gewisse strategische Logik. Solange es dieses Mullah-Regime gibt, wird es keinen Frieden in der ganzen Region geben. Und solange in Teheran auch die Nachfolger des jetzt beerdigten ehemaligen Obergeistlichen das Sagen haben, wird auch die Straße von Hormuz immer wieder in Bedrängnis gehen. Denn sie haben jetzt gelernt, dass sie ein Erpressungspotenzial haben, was die ganze restliche Welt irgendwie unter Druck setzt. Also insofern hat der Regime-Change, der dort angestrebt worden ist, hat eine gewisse Konsequenz. Ob das jetzt bei Donald Trump ernst gemeint ist oder nicht, das wird man sehen. Ich glaube, je näher die Midterm-Wahlen im November kommen, desto schwieriger wird das Terrain für ihn. Und er würde dann auch wieder zurückrudern, weil die MAGA-Bewegung und große Teile seines Lagers einfach sehr sensibel darauf reagieren, wenn man jetzt schon wieder anfängt, internationale Operationen zu machen. Man muss sich auch klar machen, dass die Amerikaner ungefähr ein Drittel ihres operativen Munitionsdepots bereits in der Region verschossen haben. Das sind auch Summen, die dann zu Buche schlagen. Und eigentlich wollte er genau das beenden. Also es ist eine heikle Geschichte. Leider ist Trump nicht berechenbar. Das ist in bestimmten Kontexten ein Vorteil. Also auch Putin weiß nie genau, woran er ist. Es gibt aber immer mehr Leute, die ihn weltweit auch für einen Maulhelden halten. Und das ist auch kein gutes Image.
2: Ja, wir wundern uns das ein oder andere Mal mehr über die Art und Weise, wie Donald Trump sich äußert. Aber wir kommen jetzt zum wesentlichen Punkt, nämlich zur aktuellen Situation im Iran-Konflikt. Zum Abschluss des NATO-Gipfeltreffens haben wir Sie die wichtigsten Aussagen zum Konflikt nochmal aufbereitet. Und da hören wir rein.
5: Der Iran-Krieg war ein unglaublicher militärischer Erfolg und ich kann die Frage nur damit beantworten, sie werden keine Atomwaffe haben. Ich war aus einem Grund nur dort. Der Iran darf keine Atomwaffe haben. Wir nennen das die Denuklearisierung des Iran. Der Ölpreis ist niedriger als bei meinem Amtsantritt und die haben kein Militär mehr. Die Luftwaffe ist weg, die Marine ist weg, 159 Schiffe liegen am Meeresboden, ihre Radaranlagen sind zerstört. Und wenn Sie sagen, das wäre kein Erfolg, das sind doch Fake News. Die haben riesige Inflation.

0: Nation, denn einem Tag ist ihre ganze Luftverteidigung ausgeschaltet worden. Also all das ist weg, alles ist zerstört, ihre Führung ist zerstört. Sie hatten eine zweite Führungsriege, die sind auch tot, und jetzt eine neue Führungsriege, die sind vielleicht auch bald weg, wer weiß.
1: Ja, aber der Konflikt geht trotzdem weiter, und die Straße von Hormuz ist war mal so ein bisschen geöffnet, jetzt ist sie wieder zu. Ich habe es eben angesprochen, Julius, die wirtschaftlichen Auswirkungen darauf treffen ja auch jetzt massiv auf Deutschland, besonders jetzt vor den Ferien, Stichwort Tankstellen.
2: Na, muss ich erst mal sagen, dass da bei weitem nicht alles stimmt, was er da erzählt. Ne? Donald Trump ist sowieso jemand, der dazu neigt, alles, was er tut, anfasst für Gold und wunderbar und großartig und
1: great,
2: beautiful zu erklären. Er hat die Ziele seiner Intervention dort immer wieder verändert. Theoretisch war ja das Atomprogramm nach dem Angriff der B-2-Bomber bereits für immer kaputt und vernichtet. Dann hat er das Atomwaffenprogramm auch zum Anlass oder zum großen Anlass für den Angriff auf den Iran insgesamt erklärt. Zwischendurch war es doch mal Regime Change, dann wieder andere Ziele. Man muss sagen, er hat die Mullahs ausgeschaltet, er hat große Teile der militärischen Möglichkeiten begrenzt, aber offenbar durch diese Meerenge genügt es, ein paar Schiffe in dieser Straße von Hormuz zu haben, vielleicht ein paar Seeminen, die diese kleine, schmale Spur, wo die Schiffe durchfahren können, bereits blockiert. Dann hat man eine ganz große Mittelungleichgewicht. Die riesengroßen USA mit all ihren Waffen und Möglichkeiten und daneben die kleinen Möglichkeiten von Iran, aber die reichen so guerillaartig, um den ganzen Öltransport auf der Welt zu blockieren. Und das tut dann halt weh, das kostet Geld, das hat es hat länger gedauert, Trump wollte eigentlich nur 4 oder 5 Wochen im Iran bleiben. Insofern stimmen jetzt diese Lobeshymnen vielleicht nur zum kleinen Teil mit Blick auf die militärischen Möglichkeiten des Iran. Und zu den wirtschaftlichen Folgen, er hat recht, die Ölpreise sind nach einigen Wochen an einem sehr hohen Punkt, die wir alle gespürt haben, mit 30, 40 Cent mehr an der Zapfsäule, die wir spüren werden im Bruttoinlandsprodukt mit wahrscheinlich 0,2, 0,3, 0,4 Punkten, die wir abziehen müssen. Jetzt wieder auf dem Vorkriegsniveau durch diese Ankündigung, dass die Waffenstillstandsvereinbarung für ihn nicht mehr gilt, dass er den Iran für Abschaum und verrückt und dergleichen erklärt, gibt es aber die Befürchtungen, dass das wieder eskalieren könnte, damit auch die Ölpreise wieder eskalieren könnten und damit auch die wirtschaftlichen Folgen wieder eskalieren könnten, was natürlich vielen, die jetzt irgendwie an den Plattensee fahren wollen mit dem Auto und dreimal tanken müssen auf dem Weg, wenn sie kein E-Auto haben, dann müssten sie 7-mal, wie dem auch sei, natürlich zu spüren bekämen und alle darauf hoffen, dass es nicht so kommt, sowohl für die Stabilität in der Region als auch für den eigenen Geldbeutel.
1: Und Ralf, bevor du einsteigst auf das, was Julius gesagt hat, ist natürlich die ganz, ganz große Frage, ob die überhaupt noch miteinander reden, der Iran und die USA. Es wird immer gesagt, da wird negotiated, dann ist wieder alles Stillstand. Und auch dazu hat sich Donald Trump gestern geäußert und auch da hören wir mal rein.
3: Auf der Grundlage dessen, was sie in den vergangenen Wochen getan haben, kann man nicht sagen, dass sie ihrem Volk tatsächlich einen guten Dienst erweisen. Und das sieht man ja. Ich bin mir auch nicht sicher, ob ich überhaupt mit denen noch ein Abkommen haben will. Wir wollen nicht mit uns spielen lassen. Lasst uns den Job zu Ende bringen.
1: Lasst uns den Job zu Ende bringen. Wird jetzt noch gesprochen, wird nicht gesprochen. Julius hat es ja eben gesagt, man kann das, was Donald Trump sagt, in dem Fall Gott sei Dank nicht immer ernst nehmen. Wie ist deine Einschätzung dazu?
4: Also gesprochen wird in solchen Konflikten erfahrungsgemäß immer. Es wird auch zwischen Russland und den Europäern und den Amerikanern gesprochen. Es wird dann nur auf anderen protokollarischen Ebenen gesprochen. Es gibt dann in der Regel weniger formale Gesprächsebenen oder aber über Vermittler und Drittstaaten, dass dann der Oman ausrichtet, was die Amerikaner zu sagen haben und die Iraner dann über den Oman oder über Pakistan Botschaften vermitteln, was sie zu sagen haben. Also es wird dann erstens komplizierter und zweitens unversöhnlicher, aber irgendwelche Kanäle gibt's halt immer, nur es kann dann eben auch schon aus Gesichtswahrungsgründen nicht zu wirklichen Übereinkünften kommen. Was man aber eben auch sieht an diesem ganzen Konflikt, die Idee, dass man mit massiven, brutalen Schurkenregimen, wo der Iran nun wirklich in einer Liga spielt, die wahrscheinlich auf der Welt nicht oft erreicht wird. Wenn man versucht, mit denen irgendwelche Stillhalteabkommen zu schließen, wie wir es gemacht haben, jahrelang mit diesem sogenannten Iran-Deal, wo man gesagt hat, okay, wenn ihr euer Atomprogramm sein lasst, dann könnt ihr einfach mal weiter wirtschaften, dann kooperieren wir auch so ein bisschen, dann könnt ihr euch wirtschaftlich erholen und könnt euren Menschen da einen vernünftigen Lebensstandard bieten. Das klingt prima und es klingt pragmatisch, führt aber dazu, dass die sich konventionell so bewaffnen konnten, dass sie jetzt auch ohne Atomwaffen einfach mit ihren konventionellen Raketensystemen so viel Schaden anrichten können, dass sie eben auch dann nach wie vor Schurkenstaat bleiben, gefährlich bleiben, blutig und gewalttätig bleiben. Und man tut sich keinen Gefallen damit, wenn man glaubt, mit Schurkenstaaten irgendwie einen Umgang pflegen zu können, der am Ende dazu führt, dass der Gewaltwille dort aufmunitioniert wird und im Stillen wächst.
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1: Ich bin Thomas Brockt. Nach langem Hin und Her gibt es beim BAföG Gewissheit. Für einige Empfänger kommen Erhöhungen nicht wie geplant schon zum Wintersemester, sondern ein halbes Jahr später. Das teilten die zuständigen Fachpolitiker von Union und SPD in Berlin mit.
2: Für sämtliche Pläne, das BAföG in den nächsten Jahren schrittweise auf das Niveau der Grundsicherung zu erhöhen, galt von Anfang an nur, wenn sie finanzierbar sind. Und genau das ist eben nicht der Fall, heißt es von der Union. Sie verweist auf leere Kassen. Und deshalb kommt die Erhöhung des Wohnkostenanteils jetzt erst ein gutes halbes Jahr später. Der BAföG-Grundsatz soll laut SPD allerdings wie geplant schrittweise von jetzt 475 auf 563 Euro in 2029 angehoben werden. Aktuell beziehen rund 613.000 Menschen in Deutschland BAföG. Katrin Müller, Nachrichtenredaktion.
1: Die Bundesregierung wird US-Mittelstreckenwaffen des Typs Tomahawk kaufen und in Deutschland stationieren. Darauf habe man sich beim NATO-Gipfel in Ankara mit der US-Seite verständigt. Das sagte Kanzler Merz heute in seiner Regierungserklärung im Bundestag. Es werde damit eine wichtige strategische Lücke in der Verteidigung geschlossen. Unternehmen wie WhatsApp, Microsoft, Google und Co. könnten schon bald wieder in privaten Chats nach Hinweisen auf sexuellen Kindesmissbrauch suchen dürfen. Nach einer überraschenden Wende in der Debatte um die sogenannte Chatkontrolle billigte das EU-Parlament grundsätzlich eine befristete Ausnahme von europäischen Datenschutzregeln.
3: Für das Europaparlament ist die Chatkontrolle kein Ruhmesblatt. Im April war eine Ausnahmeregelung vom EU-Datenschutz ausgelaufen. Die erlaubte das automatisierte Scannen nach Kinderpornos auf den Geräten der Nutzer. Und das Parlament wollte das eigentlich nicht verlängern, tat es jetzt aber unter Druck von Industrie und Regierungen doch. Bei mehr als 100 abwesenden Abgeordneten, mit einer hauchdünnen Mehrheit und in einem ganz und gar unüblichen Eilverfahren. Aus Brüssel, Dieter Ebeling.
1: Große Powerballaden und ihre unverkennbar rauchige Stimme machten Bonnie Tyler weltweit berühmt. Mit Hits wie Total Eclipse of the Heart und Holding Out for a Hero sang sie zwei unvergessliche Pop-Hymnen. Nun ist Tyler im Alter von 75 Jahren nach schwerer Krankheit gestorben. Das bestätigte ihr Manager. Zuletzt lag Tyler nach einer Darm-OP in einem Krankenhaus in Portugal im künstlichen Koma.
0: Soweit das Neueste. 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
1: Zum Wetter, die aktuelle Vorhersage des Deutschen Wetterdienstes. Im Nordosten sowie in weiten Teilen der Südwesthälfte sonnig oder nur locker bewölkt. Von der Nordsee bis zu den nördlichen und östlichen Mittelgebirgen mehr Wolken. Regnen soll es aber kaum. Im Norden und Osten Höchstwerte bis 26 Grad, sonst wieder hochsommerlich warm bis 33 Grad. Morgen in der Nordosthälfte wechselnd bewölkt oder heiter bei 25 bis 29 Grad maximal. Im Südwesten wieder viel Sonne und Temperaturen bis 34 Grad.
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5: Kurz nach 15 Uhr, einen schönen Donnerstag. Ich bin Andreas Dorfmann. Der Countdown läuft. Nachher wieder News live am Abend. Darüber spricht Deutschland heute. Der Staat liest Ihre WhatsApp-Nachrichten. EU beschließt Chatkontrolle. Die Hintergründe dazu ab 18 Uhr. Hier bei News. Das Radio. Bleiben Sie weiter dran. Jetzt haben wir für Sie Such a Shame von Talk Talk.
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2: Die ganz große Gesundheitsreform hat der Kanzler versprochen und die Gesundheitsministerin. Und ich freue mich bei Schuler, Fragen, was ist? Heute einen Gast zu begrüßen, der weiß, wovon die Gesundheitsministerin spricht. Herzlich willkommen, Andreas Gassen. Sie sind Chef der Kassenärztlichen Bundesvereinigung, sozusagen der Oberarzt von mehr als 190.000 Ärzten. Ist das der ganz große Wurf gewesen, was jetzt als Gesundheitsreform vorliegt?
3: Die Frage impliziert schon, dass Sie es auch nicht annehmen. Nein, das ist natürlich nicht der große Wurf. Es ist auch, muss man sagen, ja eine etwas seltsame Abfolge, dass man üblicherweise, macht man ja die Strukturreform vor den Spargesetzen. Diesmal ist es umgekehrt und das zeigt eigentlich schon, dass es primär ums Sparen als um wirkliche Strukturreform geht.
2: Ein Thema, was richtig polarisiert, ist die Krankschreibung am ersten Tage. Ist das eine gute Idee?
3: Also die Krankschreibung am ersten und am zweiten und noch am dritten Tag ist aus unserer Sicht ohnehin keine gute Idee. Man könnte das sehr viel eleganter regeln und die Praxen von diesem bürokratischen Thema entlasten. Sie jetzt ab dem ersten Tag verpflichtet zu machen, ist natürlich noch die Potenzierung des Übels. Letztlich ist das ja aus der Idee entstammt, dass man gedacht hat, die Deutschen sind so viel länger und häufiger krank als andere Länder das. Und der Aufwuchs ist dann der Telefon-AU zugeschrieben worden, was nicht stimmt, sondern das hängt eher mit der E-AU zusammen.
2: Man hat telefonische also eine Arbeitsunfähigkeit.
3: Telefonische Arbeitsunfähigkeit. Und wir haben seit einiger Zeit ja eine elektronische Arbeitsunfähigkeit. Das heißt, die Erfassung der Arbeitsunfähigkeitsbescheinigung ist jetzt nahe 100%. Und früher gab es die Zettel, die viele gar nicht abgegeben haben. Deshalb ist es auch ein Erfassungsproblem. Aber dass wir insgesamt einen etwas höheren Krankenstand haben als unsere EU-Nachbarn, hängt mit vielen Faktoren zusammen, aber sicherlich nicht mit der Tatsache, dass wir telefonisch krank schreiben konnten.
2: Zu den Krankenständen kommen wir gleich noch, aber die Regelung, die jetzt kommen wird, ist am ersten Tag in der Praxis sich den Zettel abholen.
3: Ich kann es Ihnen gar nicht sagen, weil nachdem das ja stolz verkündet wurde, gab es ja von allen, die dabei waren, unterschiedliche Interpretationen. Deshalb, ich weiß gar nicht, was kommt und ob es überhaupt kommt. Der ursprüngliche Plan war in der Tat der, dass man am ersten Tag eine AU in der Praxis abholen sollte. Herr Klingbeil hat es ja dann etwas anders interpretiert. Man müsste eine AU für den ersten Tag haben, aber wenn man sich die holt, wäre egal, so habe ich es verstanden. Da hat er wahrscheinlich nicht in die entsprechende Richtlinie geguckt, denn die rückwirkende Arbeitsunfähigkeitsbescheinigung ist eigentlich untersagt.
2: Ah, also das geht jetzt nicht, dass ich am Mittwoch komme und sage, ich habe mich am Montag schlecht gefühlt.
3: Das geht eigentlich nicht. Das ist nicht der Plan. Ja.
2: Es klingt nicht so wahnsinnig strukturiert, was da im Gesetz steht.
3: Nein, das scheint es zumindest für den Punkt AU, da kann ich es beurteilen, da ist es wirklich nicht strukturiert.
2: Aber konnten Sie denn bei der telefonischen Krankschreibung wirklich feststellen, ob da jemand krank ist oder nicht?
3: Sie können es am Ende weder bei der telefonischen noch bei der virtuellen noch bei der physischen in der Praxis wirklich ausstellen. Wenn jemand vor Ihnen sitzt und sagt, ich habe seit heute Morgen eine unfassbar starke Migräne, dann können Sie ja schlecht in den Kopf reinschauen. Das heißt, Sie müssen es irgendwie glauben, wirkt es halbwegs plausibel. Das heißt, verkürzt, wenn jemand das System ausnutzen will und sich eine Krankmeldung erschleichen will, dann kann er das telefonisch, virtuell oder in Präsenz ohnehin tun.
2: Also vorgespielte Krankheiten kann man
3: nicht. Können Sie kaum ausschließen.
2: Das Ziel ist ja tatsächlich, den Krankenstand zu senken. Wir haben, glaube ich, 18 bis 20 Tage Krankschreibung pro Arbeitnehmer durchschnittlich. Warum sind wir denn kränker? Obwohl es uns eigentlich ja ganz gut geht.
3: Ja, also ob wir wirklich kränker sind, kann ich jetzt so aus der Lameng auch nicht beurteilen. Also auffallend ist, dass wir sehr viele Krankmeldungen haben, die natürlich dann auch diese hohen TAR produzieren, die über 6 Wochen andauern. Da haben wir relativ viele und das schlägt natürlich zu Gewicht. Und dann muss man sagen, die anderen europäischen Nachbarn haben häufig Regelungen, wo es nicht ab dem ersten Krankheitstag automatisch eine Lohnfortzahlung gibt. Das heißt, die haben eine Karenztagsregelung, wo sie 1 oder 2 Tage auch mal ohne Krankmeldung wegbleiben können, aber sie kriegen das dann vom Lohn abgezogen oder haben arbeitsrechtliche Regelungen mit dem Arbeitgeber, wie das zu verrechnen ist.
2: Gibt es Erhebungen darüber, ob unterschiedliche Nationen unterschiedlich wehleidig sind? Also hören die Deutschen vielleicht viel in sich hinein und sagen, ach Mensch, da kommt das kratzt so im Hals?
3: Das weiß ich nicht. Also das ist, glaube ich, da geht es schon im spekulativen Bereich. Also ich glaube, wir sind objektiv nicht kränker als andere Nationen und der Krankenstand wird dann andere Gründe haben.
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2: Frau Warken, die Bundesgesundheitsministerin, hat ja in dieser ganzen Reform eben auch ein Einsparungspaket für die Krankenkassen vorgelegt und vorgesehen. Wird denn die Rechnung wenigstens aufgehen? Also wird denn diese Reform wirklich zum Sparen führen?
3: Also zum Sparen wird sie führen, weil es natürlich erhebliche Ersparnisse geben soll und die werden im Wesentlichen durch Honorarkürzungen unter anderem bei den niedergelassenen Ärzten und Psychotherapeuten erreicht. Ob das Sparziel erreicht wird, ist eine ganz andere Frage. Da kann man, glaube ich, relativ deutlich sagen, wahrscheinlich eher nicht. Und warum wird das nicht erzielt? Frau Wagner hat sich immer auf die Finanzkommission, diese Sachverständigenkommission berufen. Die hätten Vorschläge erarbeitet, die zu einem Einsparvolumen von 40 bis 45 Milliarden perspektivisch führen würden. Was dabei ein bisschen hinuntergefallen ist, dass die Finanzkommission explizit gesagt hat, ein wesentlicher Teil dieses Sparpakets wäre auch das Heben der bisher nicht gegenfinanzierten Krankenversorgung für Grundleistungsempfänger. Das ist ein Defizit von 12 Milliarden und das
2: Bürgergeld.
3: Genau. Und das genau hatte die Finanzkommission angemahnt. Das müsste der Bund beisteuern. Das würde das Finanzloch schon mal um 12 Milliarden verringern. Und da hat Herr Klingbeil direkt gesagt, dafür hätte er dann leider kein Geld. Und deshalb ist das sofort wieder gestrichen worden.
2: Ursprünglich war, glaube ich, vorgesehen, 250 Millionen von diesen 12 Milliarden zu finanzieren. Jetzt ist eine Milliarde von den 12 wohl vorgesehen. Das hilft natürlich nicht wirklich weiter.
3: Nein, das hilft nicht. Und es war ja anfangs auch so, wenn ich es richtig verstanden habe, dass Herr Klingbeil sich dann herabgelassen hat, zu sagen, 250 Millionen packen wir jetzt da oben drauf. Gleichzeitig reduzieren wir den Bundeszuschuss für den Gesundheitsfonds um 2 Milliarden, was dann bei den ganzen Nullen ja schwierig zu berechnen ist, aber unterm Strich 1,75 Milliarden weniger ist als vorher. Also insofern würde das Loch dadurch eher vergrößert.
2: Aber Sie wirken sehr gelassen, wenn Sie darüber referieren, dass die Honorare für die niedergelassenen Ärzte reduziert werden. Freuen sich Ihre, die von Ihnen vertretenen Praxen darüber?
3: Nein, das ist natürlich für viele Praxen wirklich auch ein herber Einschnitt. Das muss man einfach sagen. Wir haben ja einzelne Fachgruppen, die bis zu 10% Honorarumsatz verlieren. In der Folge, und das müssen wir haben das ja nun monatelang versucht, inhaltlich zu diskutieren, sind da nicht durchgedrungen, weil offensichtlich das Spardiktat über allem steht. Also man nimmt dann diese Strukturverwerfung in Kauf. Und wir werden jetzt dieses Gesetz, wenn es denn dann kommt, das ist ja noch völlig offen, wann und ob, das so umsetzen, werden aber gleichzeitig als Lehre oder für uns auch Auftrag durch die Bundesgesundheitsministerin daraus ein entsprechendes reduziertes Leistungsangebot machen müssen. Das heißt, der gesagt, wir können nur so viel Geld ausgeben, wie wir einnehmen. Das heißt für uns übersetzt, wir dürfen auch nur so viel Leistung erbringen, wie Geld da ist. Und das ist eben weniger als vorher.
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2: Wir wollen aber über die Regierungserklärung unseres Bundeskanzlers sprechen. Ich habe mir notiert, eingangs hat er gesagt, Probleme, die jahrzehntelang liegen geblieben sind, ungelöst geblieben sind, haben wir auf den Weg gebracht.
3: Kannst du es war eindeutig die Rede eines Kanzlers, der Reformkanzler sein will. Das ist ihm wichtig. Er hat den Fokus auf die Innenpolitik gelegt, anders als in vorigen Reden. Und er hat, Ralf hat zwischendrin gesagt, es ist eine Heldenrede. Genauso war es. Er hat eben extrem pathetisch eigentlich das Blaue vom Himmel versprochen. Er hat gesagt, es soll Wohlstand für alle geben, vor allem für die junge Generation. Er hat gesagt, Deutschland soll ein Land der Spitzentechnologien sein. Es soll Entlastungen geben. Er hat angepriesen all seine Reformen. Er hat gleichzeitig auch noch gesagt, er will Naturschutz und Wohlstand vereinen. Also er hat eigentlich alles versprochen, was geht, in einer wirklich sehr großen, pathetischen Sprache. Und er hat nochmal vor allem auch betont, dass nur diese Koalition, also ganz klare Bestätigung der sogenannten Brandmauer, nur diese Koalition könne verlässliche Antworten geben. Also das war der Fokus seiner Rede. Und ich denke, wir werden uns jetzt nochmal im Detail anschauen, was er über seine Reformen gesagt hat. Aber es war wirklich eine Rede, die am Anfang fand ich so realitätsfern war, so sehr in seiner eigenen Fantasiewelt, einfach fast schon wie eine Wahlkampfrede, dass man wirklich das Gefühl hatte, er beschreibt überhaupt nicht mehr die Realität im Land. Er hat gesagt, die anderen, die radikalen Kräfte sorgen für Abstieg, sie wollen unser Land zerstören. Es passt leider nicht zu dem, was viele im Land wahrnehmen, die diese Regierung als zerstörerisch wahrnehmen. Aber diesen Eindruck hat er eben zu vermeiden gesucht.
2: Also ich habe dich da zitiert, du hast aufmerksam zugehört und hast dann das so rausgehauen hier auf dem Sofa der Mehrheit. Das ist ja eine Heldenrede. Wie ist dein erster Eindruck?
4: Wenn man das über Jahre beobachtet, prallt man dann doch immer noch wieder ein Stück zurück. Man erwartet Propaganda, man erwartet Schönsprech, aber er hat ein solches Staccato gezündet, dass man dann doch wieder ein bisschen erstaunt ist. Also es empfiehlt sich ja eigentlich so grob an der Realität noch anzuknüpfen. Mit sowas hat er sich gar nicht erst aufgehalten. Also er hat gesagt, diese Regierung liefert, Leistung lohnt sich, das Leben wird besser.

0: die Zukunft gestaltet, der Staat nimmt sich zurück. Also einfach mal alles behauptet, was an schönen Visionen so im Raum war. Das kann man machen, das ist eine probate Methode. Du lässt einfach die Realität völlig an dir abtropfen. Du lässt auch dem Gegner, der nach dir reden wird, überhaupt gar keine Möglichkeit. Jetzt irgendwie, der steht dann da, als käme er mit kleinlichen Spiegelstrichen, während du das ganz große Szenario. Also es ist einfach eine rhetorische Rede, die allerdings so dreist ist, dass man es eigentlich kaum fassen kann. Denn das meiste, was er da aufgezählt hat, ist überhaupt nicht beschlossen. Also weder die Gesundheitsreform noch die ganzen anderen Reformpakete, die er da aufgezählt hat, ist nichts beschlossen, nichts ist Gesetz, ob die Gesundheitsreform morgen kommt. Aber das kannst du einfach machen. Der Hintergrund des Ganzen ist, es war vorher klar, dass die Union sich darüber abgesprochen hat, wir müssen gucken, dass wir mindestens 48 Stunden, besser noch 2-3 Wochen, versuchen, einfach gute Stimmung im Land zu halten. Das ist das war vorher strategisch wir dürfen nicht alles zerreden lassen, wir dürfen nicht diese Kritiker die Oberhand im Meinungsdiskurs überhand nehmen lassen, sondern wir müssen im Prinzip alles, und deshalb auch die Dichte an Psychosprech, also Stimmung, Aufbruch, so dieses ganze, wir haben Gründer, Aufträge, Zuversicht, das hat er richtig fett immer wieder in den Mittelpunkt gestellt und wie Pauline richtig gesagt hat, Wohlstand für alle, auch noch Ludwig Erhard zitiert. Also das ist wirklich eine Propaganda-Offensive, wo man dann doch immer wieder zusammenzuckt.
1: Und zeitgleich kommt die Meldung rein, dass Volkswagen vier Werke schließt. Also da hängen Tausende von Arbeitsplätzen dran. Julius, du bist der Meister der Zahlen und der Fakten bei News Live. Was ist dir hängen geblieben nach der Rede, während der Rede von Friedrich Merz?
2: In allererster Linie sich für ungelegte Eier zu loben, was Ralf schon angedeutet hat. Ich habe mir auch aufgeschrieben, es ist sehr viel geschehen. Wir liefern, diese Woche beweist, wir können Ziele erreichen, obwohl von allen genannten Dingen original nichts erreicht ist. Ein Beschluss in einem nicht vom Grundgesetz vorgesehenen Koalitionsausschuss ist halt einfach nichts wert. Auf dem Papier, vor dem Gesetz und, wie wir gelernt haben, auch im Einigungsprozess dieser Regierung mit ein bisschen Pech, sagt Karlsruhe heute, die GKV-Reform, die Krankenkassen, das Sparpaket wird verschoben, weil die Abgeordneten sich 280 Seiten nicht in 4 Tagen reinknallen, verstehen, durchrechnen und dann eine erwachsene Entscheidung treffen können. Das Einzige, was wirklich beschlossene Sache ist, was er gelobt hat, war ja die sogenannte die Aktivrente, also dass Menschen, die ins Rentenalter kommen, Geld steuerfrei weiterverdienen dürfen, um sozusagen die Wirtschaft anzukurbeln. Das sei, man höre und staune, im ersten halben Jahr 10.000 Mal in Gebrauch genommen worden von knapp 46 Millionen Beschäftigten in Deutschland. Das sind 0,02% plus. Das kann man jetzt bejubeln, man kann es aber auch sein lassen. Ja, es ist eine positive Sache, wenn jemand mit 68 sagt, hier komm, ich tue noch was und kann das Geld netto behalten. Hat der Staat halt nichts davon, die Wirtschaft, das wird sich zeigen. Aber im Großen und Ganzen, er hat versucht, in einem Positiv-Staccato die Welt schön zu zeichnen. Wohlstand, Zukunft, Sicherheit, Frieden waren die 4 großen Leitmotive. Und es scheint die Taktik zu sein, zu allem, was nicht gut läuft, zu schweigen, alles andere schön zu reden, in der Hoffnung, dass es irgendwie verfängt.
0: Und dann kommt auch noch Nörgler, Nöhler, Dobeleit und mit solchen unfairen Meldungen von Volkswagen.
3: Der hat ja auch gesagt, es gibt einen wirklichen Aufbruch im ersten Jahr dieser Koalition. Also wo dieser Aufbruch sein soll, das fragt man sich. Er ist weder in der Bevölkerung zu spüren, das zeigen ja einfach die Umfragewerte, also sowohl für die beiden Regierungsparteien, als auch wenn nach Friedrich Merz direkt gefragt wird. Das ist ja keiner, der jetzt sagt, also das Land steht ja jetzt nicht jubelnd da und sagt, Friedrich Merz macht's so toll, sondern er ist so unbeliebt wie kaum jemand zuvor in dieser Rolle. Also diesen Aufbruch, den redet er herbei. Ich fand es aber, muss ich sagen, einfach von der Strategie her gar nicht mal so schlecht, handwerklich gesehen, weil ich hatte das Gefühl, die Rede war ein bisschen eine Reaktion auf die letzte Regierungserklärung, habe ich ja vorhin schon angedeutet. Da hat Friedrich Merz eine sehr dröge Rede gehalten, voll von diesen Floskeln, die er immer nimmt. Und danach kam Weidel und hat wirklich eine knallharte und sehr viral gegangene Rede gehalten. Und ich hatte das Gefühl, er muss darauf jetzt reagieren, indem er sagt, ich spreche jetzt noch pathetischer, noch größer, mache das Ganze, hängt das Ganze noch größer auf. In dem Zusammenhang, Größe seiner Rede, wie er das ansetzen wollte, finde ich interessant, dass er immer wieder auch auf diesen Aspekt von wegen Grundgesetz eingegangen ist. Also das war ganz interessant. Er hat gesagt, die Mitte liefert, sie arbeitet, sie erfüllt ihren Auftrag aus dem Grundgesetz. Und das ist ja eine ganz spannende Verbindung, dass er plötzlich dieses Wort Mitte mit dem Grundgesetz verbindet. Also dass er so tut, als wäre die Koalition, die wir haben, die er als einzig mögliche Koalition sieht, nämlich mit der SPD, auf keinen Fall mit der AfD, als wäre die quasi mit dem Grundgesetz verbunden. Als wäre es, das impliziert ja so ein bisschen, wenn er eine andere Koalition wählen würde, nämlich eine rechtskonservative zusammen mit der AfD, dann wäre das schwierig mit dem Grundgesetz. Und das hat er ja auch nochmal gesagt, nur diese Koalition ist in der Lage, verlässliche Antworten zu geben. Antworten. Er hat den Radikalen vorgeworfen, und das war natürlich an die AfD gerichtet, dass ihre Angriffe zurückgewiesen werden müssen, dass sie eben gefährlich fürs Land sind. Also diese Idee, dass diese Koalition die einzige ist, die wirklich quasi dem Grundgesetz gerecht werden kann, das ist eine Verbindung, die ich doch aus grundrechtlicher Sicht eben kritisieren würde. Also wählen bedeutet ja, dass das Volk entscheidet, wen er gerne haben will, und nicht, dass der Kanzler sagt, das passt zum Grundgesetz und das nicht.
2: Er hat ja den Rändern auch vorgeworfen, würden sie die Zügel in der Hand halten, würden sie das Land in den Abgrund führen. Wenn ich diese ganz gemein ausgewählte Breaking News von dir, Norbert, sehe, dass jetzt 4 Werke schließen, dass wir kein Wachstum haben seit mehreren Jahren, dass das sogenannte Potenzialwachstum, also das echte Wachstum, wenn der Staat nicht selbst konsumiert, quasi bei Null, um die Nulllinie, wie so bei so einem toten Patienten auf der Intensivstation bei Null rumtänzelt, und alles, was wir gerade so an Nullkomma-Bereichen erleben, eigentlich Staatskonsum und Feiertage, die schlecht fallen sind, dann fragen sich die Menschen da draußen, ja Moment mal, aber der Abgrund, den ich ja schon sehen kann, das waren die letzten 25, 30 Jahre genau ihr, die jetzt gerade regiert, zumindest parteipolitisch betrachtet. Deswegen ist natürlich diese Behauptung irgendwie wohlfeil, jemand, der noch nie Regierungsverantwortung getragen hat, dem Abgrund zu bezichtigen. Und spannend fand ich auch Thema Rente. Da ist er differenzierter geworden, was die Sache zwar richtiger, aber nicht umso mitreißender macht. Ich habe ja prognostiziert, dass Friedrich Merz Regierungserklärungsbingo hat einmal zugeschlagen. Die Beiträge hätten eigentlich steigen und die Leistungen sinken sollen. Jetzt ist es umgekehrt. Mittelfristig werden die Leistungen steigen und die Beiträge sinken, wenn die Regeln des Kapitalmarkts greifen in den 40ern und 50er Jahren.
1: Krankschreiber am ersten Tag hätte er auch erwähnen können.
2: Das heißt, die Senkung der Beiträge bei der Rente kommen nach der Steigerung um 4 Punkte, dann in den 40ern und 50ern von diesem hohen Punkt aus beginnend fallend.
0: Wenn die Mitglieder der Jungen Union langsam in die Senioren
1: sogar
0: Union
1: werde ich übergehen. Wenn dann nicht sogar erleben, ich,
2: also wenn dann sogar wir beide schon alt sind.
1: Naja, wir beide werden nicht mehr da sein. Ja, doch. Nichts gegen uns, aber Ralf.
2: Wenn dann sogar wir beide schon alt sind, dann kommen wir von dem Plateau von 22% Rentenbeitrag wieder runter. Und da muss ich ja mal sagen, Chapeau, Herr Bundeskanzler. Danke für Wohlstand, Sicherheit und Freiheit.
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1: Ich bin Thomas Brock. Über das Gesundheitssparpaket kann morgen im Bundestag wie geplant abgestimmt werden. Das Bundesverfassungsgericht hat die Eilanträge von zwei Oppositionsabgeordneten gegen das Gesetzgebungsverfahren abgelehnt.
2: Beim Spargesetz für gesetzliche Krankenkassen hat es kurz vor der geplanten Abstimmung im Bundestag noch erhebliche Änderungen gegeben. Der grüne Gesundheitsexperte Janosch Stahm sprach von einem chaotischen Gesetzgebungsverfahren. Die Eilanträge blieben dennoch ohne Erfolg. Das Paket von Gesundheitsministerin Warken soll die gesetzlichen Krankenkassen von stark steigenden Milliardenausgaben entlasten. Die Bundesregierung will so unmittelbar vor der Sommerpause noch einmal Handlungsfähigkeit beweisen. Dirk Zeitler, Nachrichtenredaktion.
1: Die Bundesregierung wird US-Mittelstreckenwaffen des Typs Tomahawk kaufen und in Deutschland stationieren. Darauf habe man sich beim NATO-Gipfel in Ankara mit der US-Seite verständigt. Das sagte Kanzler Merz heute in seiner Regierungserklärung im Bundestag. Es werde damit eine wichtige strategische Lücke in der Verteidigung geschlossen. Nach langem Hin und Her gibt es beim BAföG Gewissheit. Für einige Empfänger kommen Erhöhungen nicht wie geplant schon zum Wintersemester, sondern ein halbes Jahr später. Das teilten die zuständigen Fachpolitiker von Union und SPD mit.
3: Für sämtliche Pläne, das BAföG in den nächsten Jahren schrittweise auf das Niveau der Grundsicherung zu erhöhen, galt von Anfang an, nur wenn sie finanzierbar sind. Und genau das ist eben nicht der Fall, heißt es von der Union. Sie verweist auf leere Kassen. Und deshalb kommt die Erhöhung des Wohnkostenanteils jetzt erst ein gutes halbes Jahr später. Der BAföG-Grundsatz soll laut SPD allerdings wie geplant schrittweise von jetzt 475 auf 563 Euro in 2029 angehoben werden. Katrin Müller, Nachrichtenredaktion.
1: 5 Monate nach dem brutalen Angriff auf einen Zugbegleiter in Rheinland-Pfalz ist der Angeklagte zu 10 Jahren Gefängnis verurteilt worden. Der 26-Jährige hatte Anfang Februar keine Fahrkarte und schlug den Schaffner so heftig, dass der Mann eine tödliche Hirnblutung erlitt. Das Urteil des Landgerichts Zweibrücken erging wegen Körperverletzung mit Todesfolge und ist noch nicht rechtskräftig. Der Fall hat deutschlandweit eine Debatte über mangelnde Sicherheit in Zügen ausgelöst.
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1: Zum Wetter, die aktuelle Vorhersage des Deutschen Wetterdienstes. Im Nordosten sowie in weiten Teilen der Südwesthälfte sonnig oder nur locker bewölkt. Von der Nordsee bis zu den nördlichen und östlichen Mittelgebirgen mehr Wolken. Regnen soll es aber kaum. Im Norden und Osten Höchstwerte bis 26 Grad, sonst wieder hochsommerlich warm bis 33 Grad. Morgen in der Nordosthälfte wechselnd bewölkt oder heiter bei 25 bis 29 Grad maximal. Im Südwesten wieder viel Sonne und Temperaturen bis 34 Grad.
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5: Es ist kurz nach 16 Uhr, schönen Donnerstag. Ich bin Andreas Dorfmann. Der Countdown läuft, nachher wieder News Live am Abend. Darüber spricht Deutschland heute. Der Staat liest Ihre WhatsApp-Nachrichten. EU beschließt Chatkontrolle. Die Hintergründe dazu ab 18 Uhr, hier bei News, das Radio. Bleiben Sie weiter dran, jetzt haben wir für Sie Walking on Memphis von Mark Cohen.
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1: Was man bei Markus Lanz niemals vergessen darf, ist, dass er während der Corona-Pandemie mit den schlimmsten Fanatikern des Landes, Lauterbach, Priesemann, Brinkmann und wie sie alle hießen, jede Woche zu Gericht gesessen und den deutschen Wahn befeuert hat. Markus Lanz war die Heimat der Angstpropaganda und Einschüchterung, die Arena der obskuren Virologen im totalen Machtrausch. In keiner anderen Sendung wurde das Herrschaftsinstrument, die Wissenschaft, so zelebriert wie bei Markus Lanz. Es war das Fernsehkolosseum, in dem Abweichler und Skeptiker, Querdenker, genüsslich vorgeführt und dann öffentlich zerfleischt wurden. Der ganz spezielle deutsche Corona-Fanatismus, der am Ende fast in einer gesetzlichen Impfpflicht gemündet wäre, wäre ohne Markus Lanz niemals denkbar gewesen. Das Talkshow-Tribunal Lanz trieb die Politik zu immer wahnwitzigeren Maßnahmen. Es war der Höhepunkt seiner Macht. Doch diese Macht ist zusammengebrochen. Das beste Beispiel dafür ist die jüngste Lanz-Sendung mit dem AfD-Spitzenkandidaten Ulrich Siegmund, den man beim ZDF vermutlich zu Recht so fürchtet. Markus Lanz geht erkennbar mit dem Ziel in seine Sendung, dass danach weniger Menschen die AfD wählen und jeder Mensch, der noch 3 Gehirnzellen hat und sich diese Sendung ansieht, versteht, das exakte Gegenteil passiert. Nach dieser Markus-Lanz-Sendung werden in Sachsen-Anhalt und vermutlich auch in ganz Deutschland mehr Menschen die AfD wählen. Markus Lanz hat in seiner Sendung zusammengefasst 3 Argumente. Sie wollen doch wohl nicht etwa alles anders machen. Und das haben wir noch nie so gemacht. Und das haben wir schon immer so gemacht. Es gibt kaum ein Argument, das Ulrich Siegmund ausführen darf, ohne dass Lanz ihn mit verzerrtem Gesicht und erhobenem Zeigefinger unterbricht. Erkennbar ist seine größte Sorge, dass irgendwer in diesem Land wirklich mal etwas verändern könnte. Wenn Siegmund sagt, das sagen wir den Leuten auch so ganz klar, dann sagt Lanz, das müsst ihr den Leuten aber auch mal ganz klar so sagen. Wenn Siegmund sagt, man müsse mal damit anfangen, etwas zu verändern, sagt Lanz, aber das wird doch ewig dauern. Und wenn Siegmund sagt, er wolle Geld einsparen, dann sagt Lanz, das sei doch viel zu wenig. Und wenn Siegmund sagt, wofür das Geld lieber ausgeben will, sagt Lanz, das sei doch viel zu viel. Mehrfach schlägt Ulrich Siegmund Markus Lanz vor, ihn doch mal zu besuchen in Sachsen-Anhalt. Lanz sagt, er kenne das Land bereits sehr gut, er würde da sehr oft durchfahren. Dazu hat Lanz sich 2 übellaunige AfD-Hasser eingeladen, natürlich 3 gegen einen, mit denen er die Fragen vorher erkennbar abgesprochen hat. Falls Sie noch nicht die AfD wählen, aber gerne die AfD wählen würden, dann kann ich Ihnen nur raten, schauen Sie sich diese Sendung an, danach werden Sie nur noch fragen, wo Sie ankreuzen können. Symptomatisch für diese Tiefpunkt-Lanz-Sendung der Meinungsmanipulation ist eine Szene, in der Ulrich Siegmund erklärt, dass Deutsche vielleicht wieder glücklicher und zufriedener in Deutschland leben würden, wenn zum Beispiel die Weihnachtsmärkte nicht aussehen würden wie Festung. Markus Lanz antwortet, damit würde er ja nicht den sogenannten Fachkräftemangel lösen. Was übersetzt natürlich bedeutet, wir brauchen noch mehr Migration. Wann immer Sie übrigens das Wort Fachkräftemangel hören, dann sollen Sie die illegale Massenmigration klaglos hinnehmen. Hier ist Markus Lanz.
2: Im Saldo 90.000 ungefähr, sagen wir 100.000, die zurückkommen jedes Jahr. Die fehlen, exakt. Das heißt, wie wollen Sie anreizen, dass diese Leute zurückkommen und in welcher Zahl soll das stattfinden?
3: Naja, das merken wir jetzt schon an diesen ganzen Zuschriften. Also ich meine, das ist eine Komponente, die ist nicht immer an Zahlen, Daten und Fakten messbar, die ist ja auch mit einer persönlichen Lebensgeschichte verbunden. Und wenn mir halt Leute schildern, die zum Beispiel nach Ungarn gegangen sind als Handwerker oder als Pflegefachkräfte ins Ausland oder auch Ärzte in der Schweiz, in Norwegen, die sagen, Geld ist für mich nicht alles im Leben. Eigentlich vermisse ich meine Heimat, aber ich erkenne die Heimat nicht mehr wieder. Ich bin jetzt in einem Land, wo ein Weihnachtsmarkt aussieht wie eine Festung. Das ist nicht das Deutschland, was ich eigentlich haben möchte. Und wenn ihr das mir zurückholt, dann komme ich wieder nach Hause. Bitte macht das. Oder auch innerdeutsche Angebote habe ich schon von Unternehmen, die sagen, heute erst wieder eine E-Mail bekommen aus Baden-Württemberg. Okay. Aber das möchte ich ehrlich gesagt nicht. Ich meine, mir geht es ja ums ganze Land. Ich möchte in ganz Deutschland wieder vernünftige Zustände.
2: Aber ich sehe das als langfristigen Wettbewerbsvorteil. Aber damit lösen Sie nicht den Fachkräftemangel.
1: So lösen Sie doch nicht den Fachkräftemangel, nur weil die Weihnachtsmärkte wieder sicher sind. Meine persönliche Erfahrung, viele Menschen wären schon sehr froh, wenn die Weihnachtsmärkte in Deutschland keine Festung mehr wären und würden sich dann auch sehr viel wohler hier fühlen. Sie sehen es selbst, es ist bei Markus Lanz schlicht nicht erwünscht, dass man vollkommen normale, vernünftige Dinge ausspricht. Dann aber eskaliert es komplett, weil Markus Lanz nicht möchte, dass man in seiner Sendung Gendersprache in Behörden kritisiert.
3: Ich sehe das schon als langfristigen Wettbewerbsvorteil, wenn man hier wieder vernünftige politische Rahmenbedingungen hat. Wenn nicht die Frage ist, dass man einmal im Jahr sein Geschlecht ändern kann oder dass die Verwaltung gendert oder den ganzen Quatsch, sondern dass wir uns wieder auf den Fokus konzentrieren, dass wir der Wirtschaft Freiheit geben, dass wir uns auf den Mittelstand konzentrieren.
2: Können wir das bitte lassen? Das ist genau den gleichen Quatsch, den Sie mir und jetzt anderen hier vor. Machen Sie gerade auf. Was zur Hölle hat es mit der Wirtschaft in Sachsen-Anhalt zu tun, ob irgendjemand gendert oder nicht?
3: Das kann ich Ihnen sagen.
2: Nein, Sie bekämpfen an der Stelle wirklich Gespenster, die außer Ihnen keiner sieht?
3: Das sehen Sie vielleicht hier aus diesem Elfenbeinturm heraus.
2: Das ist aber die Lebensrealität. Ich bin
4: selber so häufig unterwegs. Ich kenne auch Ihr Land ziemlich gut.
3: Dann wollen wir mal zusammen auf die Straße gehen und mit den Bürgern mal sprechen, was die aktuellen
2: Gendern interessiert.
3: Das ist ein Baustein. Das ist das gesamte Paket.
1: Also nicht nur beschimpft Markus Lanz hier seinen Gast, was sich eigentlich nicht gehört. Er stellt ihm auch eine Frage, die er eigentlich gar nicht beantwortet haben will. Als Siegmund sagt, das kann ich Ihnen sagen, schimpft Lanz weiter, er würde Gespenster bekämpfen, die außer ihm niemand sehe. Weil Markus Lanz es nicht versteht, nicht verstehen will und sich sogar weigert, einer Antwort überhaupt zuzuhören, erkläre ich hier gerne noch einmal für Markus Lanz zum Mitschreiben, warum die unsägliche Gendersprache eben kein Gespenst ist, das nur die AfD sieht. Und ich erkläre es so, dass auch er es verstehen wird, und zwar mit der gruseligen Pressekonferenz der Linksextremisten von Erfurt nach dem Mordversuch an unseren Kollegen. Bei dieser Pressekonferenz erklärt ein Mann im Zebrakleid die politische Gewalt zur offiziellen Doktrin, und natürlich gendert er dabei.
5: Also, die Frage war zu den Angriffen gestern auf JournalistInnen, ob das Bündnis Widersetzen diese verurteilt.
6: Ja, Fragen von Apollo News nehmen wir nicht entgegen. Danke.
7: Dann würde ich stellvertretend dafür die Frage geben.
5: Okay, also wir beantworten die Frage von eben.
8: Wir sind nach Erfurt gekommen, um Faschistinnen zu blockieren. Faschistinnen mit einem Presseausweis sind immer noch Faschistinnen. Ich glaube, ich weiß nicht, was Sie nicht verstanden haben. Sie sind auf unseren Aktionen nicht willkommen. Sie können auch gerne jetzt gehen.
1: Da klatscht die Hassbubble für das Transzebra. Gewalt ist ausdrücklich erlaubt, wenn es gegen, Achtung, ich gendere, FaschistInnen geht. FaschistInnen. Dieses Gendern, lieber Markus Lanz, ist eben kein natürliches Sprachphänomen, das sich im Land organisch ausgebreitet hat. Es ist für jedermann erkennbar ein sprachliches Erkennungszeichen, wie eine Uniform, sprachlicher Ausdruck linksextremistischer, in Teilen militanter Ideologie. Das Gendern ist die Sprache der Schlägertrupps und neuen Marxisten. Es ist der Machtanspruch auf unsere Worte. Wenn sie bestimmen können, wie wir sprechen, dann werden sie kontrollieren können, wie wir denken.
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2: Wir wollen aber über die Regierungserklärung unseres Bundeskanzlers sprechen. Ich habe mir notiert, eingangs hat er gesagt, Probleme, die jahrzehntelang liegen geblieben sind, ungelöst geblieben sind, haben wir auf den Weg gebracht. Kannst du
3: es war eindeutig die Rede eines Kanzlers, der Reformkanzler sein will. Das ist ihm wichtig. Er hat den Fokus auf die Innenpolitik gelegt, anders als in vorigen Reden. Und er hat, Ralf hat zwischendrin gesagt, es ist eine Heldenrede. Genauso war es. Er hat eben extrem pathetisch eigentlich das Blaue vom Himmel versprochen. Er hat gesagt, es soll Wohlstand für alle geben, vor allem für die junge Generation. Er hat gesagt, Deutschland soll ein Land der Spitzentechnologien sein. Es soll Entlastungen geben. Er hat angepriesen all seine Reformen. Er hat gleichzeitig auch noch gesagt, er will Naturschutz und Wohlstand vereinen. Also er hat eigentlich alles versprochen, was geht, in einer wirklich sehr großen, pathetischen Sprache. Und er hat nochmal vor allem auch betont, dass nur diese Koalition, also ganz klare Bestätigung der sogenannten Brandmauer, nur diese Koalition könne verlässliche Antworten geben. Also das war der Fokus seiner Rede. Und ich denke, wir werden uns jetzt nochmal im Detail anschauen, was er über seine Reformen gesagt hat. Aber es war wirklich eine Rede, die am Anfang fand ich so realitätsfern war, so sehr in seiner eigenen Fantasiewelt, einfach fast schon wie eine Wahlkampfrede, dass man wirklich das Gefühl hatte, er beschreibt überhaupt nicht mehr die Realität im Land. Er hat gesagt, die anderen, die radikalen Kräfte sorgen für Abstieg, sie wollen unser Land zerstören. Passt leider nicht zu dem, was viele im Land wahrnehmen, die diese Regierung als zerstörerisch wahrnehmen. Aber diesen Eindruck hat er eben zu vermeiden gesucht.
4: Ja, die Analyse von Pauline war ganz gut, weil sie einfach zutreffend ist. Der hat extra druckvoll gehalten. Also er wollte sich von einer mutmaßlichen Nachfolgerin Weidel nicht den Schneid abkaufen lassen. Das war klasse. Und der Grundgesetzbezug ist natürlich gezielte Anscheinserweckung. Was hat denn das welche Aufträge gibt denn das Grundgesetz an die Regierung? Sie soll regieren, mehr nicht. Wenn es eine verfassungswidrige Regierung wäre, dann wäre Karlsruhe schon eingeschritten. Also das Grundgesetz gibt ihm überhaupt keinen Auftrag, es sei denn, er überschreitet die Grenzen des Grundgesetzes. Aber den Anschein zu erwecken, dass man irgendwie staatstragend und alternativlos sei, nur diese Regierung kann. Das ist zulässige Propaganda und das ist ganz offensichtlich die Botschaft, die man jetzt in die Sommerpause hineinsenden will und hofft, dass gute Stimmung irgendwie möglichst weit hinausträgt in die sitzungsfreie Zeit, weil da weniger Redepulte zur Verfügung stehen, um solche Propagandareden zu halten. Mhm.
3: Vielleicht sollte man das nochmal durchdeklinieren durch die unterschiedlichen Bereiche, wie seine Behauptungen einfach auf eine Realität treffen, die ganz anders ist und seine Behauptungen tatsächlich als Unwahrheiten entlarven. Also, Julius, du hast es schon gesagt, er verspricht Beitragssenkungen, es sind aber de facto Beitragssteigerungen bei der Rente. Er sagt, die Beiträge sinken, aber sie werden jetzt erstmal steigen und das genau das will man durchsetzen und sie werden irgendwann vielleicht in der fernen Ferne werden sie vielleicht dann mal, wenn sie erst gestiegen sind, wieder ein kleines bisschen sinken.
5: Von dem hohen Punkt aus, nicht
3: genau, von dem hohen Punkt aus, nicht vom heutigen. Trotzdem verspricht er, die Beiträge sinken und das Versorgungsniveau steigt. Also, Behauptung bei der Rente schon mal Quatsch.
2: Und Herr Pauline, wenn ich da eingreifen darf, er sagt, die Rente ist die tiefgreifendste Absicherung, die es jemals gegeben hat in der Bundesrepublik.
5: Hoffentlich nicht.
3: Genau, also Rente schon mal Quatsch. Kommen wir zum nächsten Versprechen. Wohlstand für alle, sagt er. Sehen wir die Meldung gerade von VW, Schicksalstag bei Volkswagen und die drohenden Werksschließungen. Also das ist ja nicht die einzige Meldung, wir haben das immer wieder, wir haben Rekordinsolvenzen, wir haben in ganz vielen Bereichen eben desaströse wirtschaftliche Lage, deswegen steigen die Wirtschaftsverbände Kanzler Merz ja auch quasi aufs Dach. Richtig. Und sagen, so geht es nicht weiter. Also Wohlstand für alle, einfach komplett erfunden, frei erfundenes Wording, was er hier verwendet und mit

0: immer versucht, seine eigene Politik zu verkaufen. Dann, nächster Punkt, die junge Generation, für die will er jetzt Wohlstand schaffen. Das ist geradezu zynisch, wenn man sich anschaut, welche Schulden diese Regierung aufgenommen hat. Und wie unsere Generation allein bei den Zinsen immer mehr zahlen wird, wie diese Zinslast uns in eine Situation bringen wird, dass wir gar keinen Haushaltsspielraum mehr irgendwann haben, dass wir gar nicht mehr entscheiden können, weil die Posten für Soziales, weil die Posten für die Zinsdeckung so hoch werden, dass es kaum noch Spielraum gibt, um überhaupt irgendwie politisch das Geld noch zur Gestaltung einzusetzen. Also die junge Generation wird gerade von dieser Bundesregierung massiv belastet, indem man zu der ohnehin schon desaströsen Situation, zum Beispiel demografisch, was die Rente betrifft, deswegen werden die Rentenreformen ja überhaupt notwendig, weil wir eben diese demografische Schieflage haben. Und da obendrauf nochmal zu sagen, wir nehmen jetzt 1 Billion Schulden, das führt die junge Generation finanziell in den Abgrund. Also auch dieses Versprechen der jungen Generation, kompletter Quatsch. Dann hat er wieder behauptet, man wolle Familien entlasten mit einer Steuerreform. Stimmt halt auch nicht, weil am Ende wird es teurer für die Familien. Man schraubt ein bisschen was am Kindergeld, was aber mit der Steuer nichts zu tun hat, was einfach ein Taschenspielertrick ist. Wir haben es hier ausführlich vorgerechnet. Julius hat uns genau gesagt, wie viel teurer es eigentlich wird für die Familien. Denn es wird keineswegs preiswerter, sondern am Ende wird mehr auf dem Zettel stehen, weil eben die Beiträge für alle Kassen steigen, weil es insgesamt teurer wird. So, also dieses Entlastungsversprechen ist auch Quatsch. Und schließlich zum Schluss, was ich eben auch besonders dreist fand, die Behauptung, der Staat soll als dienend und nicht als bevormundend wahrgenommen werden. Wenn wirklich Friedrich Merz derjenige ist, der für maximale Bevormundung steht, der sagt, man soll sich nicht mal mehr im Internet unter anonymem Namen äußern dürfen, der Bürger verfolgen lässt oder das zumindest nicht stoppt wegen Äußerungen, wegen Regierungskritik, der jetzt das Informationsfreiheitsgesetz abschaffen will, mit dem die Bevölkerung, den Staat, die Regierung kontrollieren kann, mit dem Journalisten Anfragen stellen können, was ist da passiert, er will es abschaffen lassen, behauptet aber, seine Regierung sei nicht bevormunden. Also das genaue Gegenteil ist der Fall und wirklich durchdekliniert von den Reformen über die wirtschaftliche Lage bis zum Verständnis Staat, Bevölkerung, ist es einfach, was er erzählt, frei erfunden.
1: Und das Es gab dann auch in seiner Rede auch irgendwie die Richtung AfD, die Negativrichtung in ARD, sagte also radikale Absichten bieten nur einfache Lösungen an, es sind Angriffe auf die Demokratie. Wir haben Tino Chrupalla gesagt, das sind ein paar Sachen, die du irgendwie im Programm hast, sind ja in unserem Programm auch.
0: Naja, also es auch ist ja interessant im Zusammenhang mit der Brandmauerdebatte, weil die, wir haben ja auch drüber gesprochen, weil die ja jetzt eben wegen den Ostwahlen so virulent wird und da würde mich auch von euch beiden noch mal interessieren, wie habt ihr das wahrgenommen, was er über die AfD sagt? Seht ihr da eine Chance, dass diese Debatte bei ihm angekommen ist oder hat er sich da endgültig und für immer entschieden?
2: Nee, das ist bei ihm ausdrücklich nicht angekommen und das ist ebenfalls ein spannender Punkt, weil untergründig wissen auch in der Unionsfraktion alle, dass diese Debatte einfach vor der Tür steht, sie einfach nicht zu beantworten. Wir werden im Herbst als Union, sagt man in der Unionsfraktion, wir werden voll in die Visage bekommen. Jetzt musste ich gerade noch mal ein Wort wegbügeln. Aber wir reagieren nicht drauf. Also wir gehen sehenden Auges in massive Wahlniederlagen und wir reagieren nicht drauf. Und er hat das einfach wieder komplett abgebügelt und die Opposition führt Deutschland in den Untergang, in den Abgrund, wie er das genannt hat.
1: Und er sagt, die Angebote der AfD spalten und zerstören.
2: Das ja, mein Gott, spalten. Also Politik ist Diskurs, Politik ist Wettstreit. Diese Spaltungsgeschichte ist völliger Unsinn. Also wenn er das machen würde, was allen gefällt, dann hätte er 100% in den Umfragen ganz so ist es dann doch nicht.
3: Da finde ich mir jetzt schon ein Kanzler der Einigung, weil wenn 75% der Menschen unzufrieden mit ihm sind, hat er zumindest diese Gruppe in sich geeint, gegen ihn sich zu
2: das ist mal ein spannendes
3: nicht vergessen. Ja, es ist immer leicht gesagt zu behaupten, wir machen alles toll, während es eigentlich gar nicht läuft und die anderen würden alles kurz und klein und kaputt machen. Er hat doch den Begriff der Politik, die Würde des Menschen irgendwie in den Mittelpunkt stellt. Ich habe den genauen Wortlaut nicht mehr im Kopf, aber es ist ja auch
0: Würde des Menschen.
3: Ein Begriff, der im Umkehrschluss bedeuten soll, die da sind die, die mit der Würde des Menschen nichts am Hut haben. Deswegen ist es auch für uns so schwer, weil wir das eben alles mit einbeziehen wollen. Und dergleichen, auf deine Frage nochmal zurückzukommen. Ich glaube, Friedrich Merz hat sich spätestens bei dem Parteitag in Stuttgart entschieden und das auch bei der Rede in den Mittelpunkt gestellt und ab dann auch in jeder Rede darauf gesagt, dass er sich endgültig, hat er, glaube ich, gesagt, entschieden hat, nur mit dieser Mehrheit im Bundestag
2: abschließend, genau.
3: Ja, richtig. Mehrheiten suchen will. Es wird nicht die
0: Notwendigkeit. Also Würde des Menschen ist interessant. Das passt ja auch zu dem, was ich vorhin gesagt habe, dass er sagt, diese Regierung erfüllt den Auftrag aus dem Grundgesetz. Das ist alles so eine Rhetorik, die darauf hindeutet, dass er eine womöglich noch härtere Gangart gegenüber der AfD wählt. Diese ganze Debatte um ein mögliches Parteiverbot steht ja im Raum. Und es könnte schon sein, also wenn man sich die Äußerungen der letzten Monate anschaut, wie oft der Kanzler und führende CDU-Politiker die AfD wirklich in eine Tradition, in eine Nachfolge des Nationalsozialismus gestellt haben, dass man da eben nochmal versucht, die Tonalität zu verschärfen, zu sagen, die sind eigentlich verfassungswidrig, mit dieser Idee des Parteiverbots zumindest öffentlich zu spielen, um eben den schärfsten und schwersten politischen Gegner mit solchen Äußerungen schwächer zu machen.
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1: Ich bin Thomas Brockt. Die Bundesregierung wird US-Mittelstreckenwaffen des Typs Tomahawk kaufen und in Deutschland stationieren. Darauf habe man sich beim NATO-Gipfel in Ankara mit der US-Seite verständigt, sagte Kanzler Merz in seiner Regierungserklärung im Bundestag. Es werde damit eine wichtige strategische Lücke in der Verteidigung geschlossen. Merz warb außerdem eindringlich für den Reformkurs seiner schwarz-roten Regierung.
2: Die Mitte liefert, sie arbeitet und sie erfüllt vor allem den Auftrag aus unserem Grundgesetz.
1: Bundeskanzler Merz. Über das Gesundheitssparpaket kann morgen im Bundestag wie geplant abgestimmt werden. Das Bundesverfassungsgericht hat die Eilanträge von zwei Oppositionsabgeordneten gegen das Gesetzgebungsverfahren abgelehnt.
3: Beim Spargesetz für gesetzliche Krankenkassen hat es kurz vor der geplanten Abstimmung im Bundestag noch erhebliche Änderungen gegeben. Der grüne Gesundheitsexperte Janosch Dahm sprach von einem chaotischen Gesetzgebungsverfahren. Die Eilanträge blieben dennoch ohne Erfolg. Das Paket von Gesundheitsministerin Warken soll die gesetzlichen Krankenkassen von stark steigenden Milliardenausgaben entlasten. Die Bundesregierung will so unmittelbar vor der Sommerpause noch einmal Handlungsfähigkeit beweisen. Die schlechte Nachricht für Patienten: auf sie kommen etwa höhere Zuzahlungen für Medikamente zu. Dirk Zeitler, Nachrichtenredaktion.
1: 5 Monate nach dem brutalen Angriff auf einen Zugbegleiter in Rheinland-Pfalz ist der Angeklagte zu 10 Jahren Gefängnis verurteilt worden. Der 26-Jährige hatte Anfang Februar keine Fahrkarte und schlug den Schaffner so heftig, dass der Mann eine tödliche Hirnblutung erlitt. Das Urteil des Landgerichts Zweibrücken erging wegen Körperverletzung mit Todesfolge und ist noch nicht rechtskräftig. Der Fall hat deutschlandweit eine Debatte über mangelnde Sicherheit in Zügen ausgelöst. Große Powerballaden und ihre unverkennbar rauchige Stimme machten Bonnie Tyler weltweit berühmt. Mit Hits wie Total Eclipse of the Heart und Holding Out for a Hero sang sie 2 unvergessliche Pop-Hymnen. Nun ist Tyler im Alter von 75 Jahren nach schwerer Krankheit gestorben. Das bestätigte ihr Manager. Zuletzt lag Tyler nach einer Darm-OP in einem Krankenhaus in Portugal im künstlichen Koma.
0: Soweit das Neueste. 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
1: Zum Wetter, die aktuelle Vorhersage des Deutschen Wetterdienstes. Im Nordosten sowie in weiten Teilen der Südwesthälfte sonnig oder nur locker bewölkt. Von der Nordsee bis zu den nördlichen und östlichen Mittelgebirgen mehr Wolken. Regnen soll es aber kaum. Im Norden und Osten Höchstwerte bis 26 Grad, sonst wieder hochsommerlich warm bis 33 Grad. Morgen in der Nordosthälfte wechselnd bewölkt oder heiter bei 25 bis 29 Grad maximal. Im Südwesten wieder viel Sonne und Temperaturen bis 34 Grad.
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5: Kurz nach 17 Uhr. Schönen Donnerstag. Ich bin Andreas Dorfmann. Der Countdown läuft. Nachher wieder News live am Abend. Und darüber spricht Deutschland heute. Der Staat liest Ihre WhatsApp-Nachrichten. EU beschließt Chatkontrolle. Die Hintergründe dazu ab 18 Uhr. Hier bei News. Das Radio. Bleiben Sie weiter dran. Jetzt spiele ich für Sie 1001 Nacht von Klaus Lage.
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1: Heute lautet unser Thema Regenbogen überall. Die Regenbogenfahne wird zum Hoheitszeichen. Man kann ihr kaum entkommen. Ob vor Rathäusern, Parlamenten, Bibliotheken, Kirchen oder Universitäten. Ob bei Unternehmen oder Vereinen. Die Regenbogenfahne versteht sich in diesen Tagen von selbst. Mit ihr stellen die Benutzer sich einen Tugendschein aus. Wo sie weht, da lass dich ruhig nieder. Nur böse Menschen finden sie zuwider. Dieser Anspruch ist ein Problem. Wer nicht mitmacht bei den Regenbogenfestspielen, soll sich moralisch rückständig fühlen. Dadurch wurde die Fahne vom Zeichen der Gleichberechtigung zur Flagge der Ausgrenzung und Anmaßung. Jeder Mensch darf sich in einer Demokratie zu seinen Überzeugungen bekennen. Doch ist es eine gute Idee, wenn das Arbeitsministerium unter Bärbel Baas den Bundesadler in einen Kreis mit den Regenbogenfarben steckt? Dieses Bekenntnis in den sozialen Medien schwächt das eigentliche Hoheitszeichen, den Adler und die Nationalfarben. Das Baas-Ministerium vermittelt den Eindruck, erst mit den Regenbogenfarben wäre Deutschland komplett. Diesen Irrtum verwalten auch CDU und CSU. Vor dem Bayerischen Landtag und vor dem Sitz der Bayerischen Landesregierung wehte schon im vergangenen Jahr die Regenbogenflagge. Landtagspräsidentin Ilse Aigner von der CSU gab ihren Trugschluss heiter zum Besten. So werde das am Christopher Street Day schon immer gemacht. Ja, schon immer.
2: Wir machen das schon immer so, dass wir das auch hissen, auch in der Staatskanzlei übrigens wird hier die Flagge gehisst und wir entscheiden das so, weil wir glauben, dass es auch demokratische Werte damit verbunden sind, eben diese Toleranz und deswegen machen wir das.
1: Die CSU-Politikerin Ilse Aigner behauptet also, die Regenbogenflagge soll für den demokratischen Wert der Toleranz stehen. Dafür aber steht bereits die Verfassung. Für demokratische Werte steht erst recht der Landtag, dem Ilse Aigner offenbar vorsteht, ohne dessen Bedeutung ganz begriffen zu haben. Der bayerische Staat darf niemanden diskriminieren. Im Landtag wiederum kommt das Volk in seinen Vertretern zusammen. Da braucht es kein moralisches Zusatzwapperl. Queere Aktivisten freut es natürlich, wenn sie den Staat unter die Fahne zwingen.
3: Ich habe mit anderen queeren Abgeordneten lange dafür gekämpft, dass sie vor dem Landtag gehisst wird und ich finde es großartig, dass es dieses Jahr wieder passiert. Die Volksvertretung beweist damit Herz und Charakter.
1: Das war der bayerische Landtagsabgeordnete Florian Siegmann, queerpolitischer Sprecher der Grünen Fraktion. Für Herz und Charakter braucht es aber keine Regenbogenflagge. Oder ginge es ohne Regenbogenfahne im Parlament herzlos zu und charakterfrei? Das eben ist moralische Anmaßung. Es braucht erst recht keine Regenbogenfarben bei der Einführung eines katholischen Bischofs in sein Amt. Als der Münsteraner Oberhirte Heiner Wilmer nun sein Bistum übernahm, wirkte ganz deplatziert ein Laie mit. Die Erkennungsurkunde des Papstes las entgegen aller Tradition auch eine Frau vom Diözesankomitee vor und diese Frau trug ein Tuch in den Regenbogenfarben.
4: Indem wir dir dieses neue Amt anvertrauen, ermahnen wir dich, ehrwürdiger Bruder, dass in deinem täglichen Dienst Festigkeit und Lauterkeit des Glaubens in deinem Herzen und Sinn gegenwärtig seien. Nach dem Beispiel des seligen Clemens August von Galen.
1: Wenig später überreichten die Frau und ihr Kollege vom Diözesankomitee dem neuen Münsteraner Bischof einen Regenschirm als Willkommensgeschenk. Ein Schirm in Regenbogenfarben. Die erläuternden Worte des Mannes vom Diözesankomitee lassen keinen Zweifel. Damit war ein politisches Statement gemeint.
5: So bunt und vielfältig wie die Farben eines Regenbogens sind, sind auch die Menschen im Bistum Münster.
1: Ja, der Regenbogen hat auch biblische Hintergründe. Doch heute ist er in erster Linie das Erkennungszeichen einer Ideologie. Sie Sie bringt Unternehmen dazu, ihr Logo einzufärben. Sie veranlasst Universitäten zu erklären, Juni ist Pride Month, proud to be part of it. Und sie lässt beispielsweise eine Bio-Bäckerei sagen, täglich wolle man Zugehörigkeit möglich machen. Dieser Zug ins Uniforme, ins Konventionelle, macht aus der Regenbogenfahne einen moralischen Fahnenappell. Und auf jedem Kasernenhof geht es nur um eins, um Gehorsam. Das war Kissler Kompakt, der erste Kommentar des Tages, Ausgabe 315. Ich freue mich, wenn Sie dieses Format weiterempfehlen, denn nur selber denken macht schlau.
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2: Jetzt steht auch noch das Spargesetz der Regierung. Gesetzliche Krankenkassen auf der Kippe. Das Vorzeigeprojekt, das noch vor der Sommerpause vom Bundestag hätte beschlossen werden sollen. Dabei reißt die Kritik an dem Vorhaben nicht ab. Durch das Spargesetz werden mehr bis zu 50 Millionen Behandlungsfälle allein in den Praxen wegfallen.
3: Das sogenannte GKV-Beitragssatzstabilisierungsgesetz soll fast 20 Milliarden Euro in der gesetzlichen Krankenversicherung einsparen. Allerdings durch höhere Kosten für Millionen Versicherte und Kürzungen der Leistungen. Die Kassenärzte warnen wegen der Sparmaßnahmen vor fast 50 Millionen ärztlichen Leistungen, die wegfallen würden.
4: Dann werden wir den Praxen sehr präzise sagen können, in welcher Region beispielsweise eine Heilsarzt- und ärztliche Praxis wie viel Fälle bearbeiten kann, / darf, also für wie viel GKV-Vergütung vorliegt. Und ab diesem Punkt sollte diese Praxis keine GKV-Versicherten mehr versorgen.
3: An anderer Stelle soll es dafür teurer werden, etwa bei der Rezeptgebühr oder für gut verdienende

0: 18,8 Milliarden Euro müssten bei der Krankenkasse gespart werden, damit die Beitragssätze bei der Krankenkasse nicht erneut steigen. Eigentlich soll das alles morgen im Deutschen Bundestag beschlossen werden, so der Plan der Bundesregierung. Doch jetzt steht das sogenannte GKV-Beitragssatzstabilisierungsgesetz auf der Kippe. Die Grünen rufen per Eilantrag das Bundesverfassungsgericht an. 300 Seiten Änderungsantrag sei für die Abgeordneten nicht in wenigen Tagen durchzuarbeiten, lautete das Argument. Der grüne Gesundheitspolitiker Janusz Dahmen sagt wörtlich: Ich habe soeben das Bundesverfassungsgericht angerufen, weil ich erhebliche Zweifel habe, dass dieses Gesetzerhebungsverfahren noch den verfassungsrechtlichen Anforderungen an eine ordnungsgemäße parlamentarische Gesetzgebungsverfahren genügt. Ja, Julius, Frage an dich gerichtet. Das wäre jetzt natürlich ein Super-GAU, gibt's ja nicht, aber ein GAU, wenn das Gesetz jetzt am Freitag doch nicht abgesegnet wird im Deutschen Bundestag, oder?
1: Ja, weil es das Gesetz ist, das als erstes ins Schaufenster gestellt wird beim Thema, diese Regierung kann sich doch auf etwas einigen. Das ist sozusagen die erste, in Anführungszeichen, Mini-Reform, die nah am Beschluss liegt, die durchverhandelt ist, wo es dann innerhalb der Regierung die Einigung gibt. Jetzt die Änderungsanträge aus den Fraktionen. Es hätte am Freitag abgestimmt werden sollen, am Freitag tagt auch der Bundesrat. Also es wäre quasi vor der Sommerpause das erste Mal mit einem Stempel drauf und dann auch bald im Bundesgesetzblatt wirklich was fertig und beschlossen gewesen. Jenseits von gut und richtig und man kann immer noch über die Inhalte streiten und diskutieren, aber es wäre das Signal gewesen, vor der Sommerpause, schaut mal, wir als Regierung haben uns jetzt hier wirklich mal geeinigt. Wir haben überall was weggenommen, außer bei uns, das kommen wir später noch dazu, aber wir haben es quasi geschafft und wenn die Grünen jetzt damit durchkommen, das ist ein ähnliches Verfahren wie damals beim Heizungsgesetz oder da hat schon mal ein CDU-Abgeordneter im Eilverfahren so eine Abstimmung verhindert, mit derselben Argumentation, stapelweise Papier, muss ich das so vorstellen, da steht nicht der neue Fließtext des Gesetzes, sondern da steht an der Stelle Paragraph so und so wird das Wort Mülleimer ausgetauscht durch diesen neuen Absatz. Muss man ins Gesetz rübergehen, gucken, wo ist die Stelle, sich das angucken, den Absatz reinbauen im Kopf und dann überlegen, was bedeutet das. Und so muss man sich dann halt 300 Seiten durcharbeiten. Das ist viel Arbeit und man muss es ja auch verstehen, teilweise durchrechnen, weil da geht es ja auch um viel Geld und irgendwelche Leistungskataloge. Und dann sind ja Politiker dazu geneigt, hier und da auch nochmal so ein Easter Egg zu verstecken, wo dann eine durch ein Wort, ob jetzt das Wort hinsichtlich hinten oder vorne steht, hat ja auch eine Relevanz im juristischen Sinne dann. Deswegen die Argumentation, 279 Seiten durchzuarbeiten in wenigen Tagen, sei nicht machbar für den einfachen Parlamentarier. Und jeder einzelne Parlamentarier muss am Ende so einen Gesetzestext nachvollziehen, verstehen und dann besten Gewissens abstimmen können. Und deswegen sehr, sehr spannend, was das Urteil aus Karlsruhe sein wird.
0: Sehr, sehr spannend, was es sein wird. Und 279 Seiten hast du gesagt. Ich habe eben von 300 gesprochen. Die mal eben so kurz vor der Sommerpause durchzuarbeiten, ist auch ein starkes Stück. Oder warum presst man das irgendwie so da vor der Sommerpause noch rein?
2: Ja, man sieht sich auch im Bundestag immer zweimal im Leben. Und im vergangenen Jahr war es, glaube ich, auch im Juni. Oder war es ein Jahr davor? Weiß ich nicht. Thomas Heilmann, ehemaliger Berliner Justizsenator, ist dann nach Karlsruhe gezogen gegen den Willen der Unionsfraktion und hat genau das Gleiche gemacht, nämlich gesagt, Leute, wir müssen hier wenigstens seriös drauf gucken. Und das war damals ein Symbolgesetz, das Heizungsgesetz von Robert Habeck, und es ist diesmal eben auch ein Symbolgesetz, wo man zeigen will, wir sind handlungsfähig, wir drücken was durch. So sehr viel hat die jetzige Koalition nicht, um ins Schaufenster zu stellen, und da ist die Gesundheitsreform ein Punkt. Was noch hinzukommt, auch in der Unionsfraktion macht sich großer Unmut breit. Man ist loyal, man hält den Mund und zieht das jetzt mit durch. Aber dieses Verfahren, wir lagern die Entscheidung in eine Kommission aus, dann hat die Kommission so einen Katalog erstellt und den habt ihr jetzt mal abzustimmen. Nicht aufschnüren, um Gottes Willen, sonst streiten wir uns wieder. Und dann kann der Abgeordnete nur noch Ja oder Ja sagen. Das stört die Abgeordneten schon massiv, auch in der Union. Die halten meistens die Klappe, aber der Unmut ist schon da. Und diese Methode mit den Kommissionen, die hat man eben auch bei der Rente beispielsweise vollzogen und da gibt es noch ein paar andere, Staatsmodernisierungskommissionen etc. Und deshalb gucken auch die Unionsabgeordneten mit einem gewissen freundlichen Blick auf diese Entscheidung. Mal sehen, ob Karlsruhe genauso urteilt wie damals. Dann wird es nach der Sommerpause und weil viele dieser Gesetze sehr kompliziert umzusetzen sind, könnte das dann alles nochmal verzögern.
0: Wir schauen mal in das Gesetzesvorhaben rein und das, was das für Sie, liebe Zuhörer und Zuschauer, bedeuten würde. 2,7 Milliarden

0: Euro. Davon sollen bei den niedergelassenen Ärzten durch langsam steigende Honorare und eine sogenannte Budgetierung eingespart werden. Unser Politikchef Ralf Schuler konnte dazu Dr. Andreas Gassen zum Interview treffen. Er ist Vorstandsvorsitzender der Kassenärztlichen Bundesvereinigung. Die zentrale Folge für die Patienten lautet, es wird schlicht weniger Angebot an Leistung und Terminen geben. Hören wir mal rein.
1: Das ist natürlich für viele Praxen wirklich auch ein herber Einschnitt. Das muss man einfach sagen. Wir haben ja einzelne Fachgruppen, die bis zu 10% Honorarumsatz verlieren. In der Folge, und das müssen wir haben das ja nun monatelang versucht, inhaltlich zu diskutieren, sind da nicht durchgedrungen, weil offensichtlich das Spardiktat über allem steht. Also man nimmt dann diese Strukturverwerfung in Kauf. Und wir werden jetzt dieses Gesetz, wenn es denn dann kommt, das ist ja noch völlig offen, wann und ob, das so umsetzen, werden aber gleichzeitig als, ich sag mal, Lehre oder für uns auch Auftrag durch die Bundesgesundheitsministerin daraus ein entsprechendes reduziertes Leistungsangebot machen müssen. Das heißt, der gesagt, wir können nur so viel Geld ausgeben, wie wir einnehmen. Das heißt für uns übersetzt, wir dürfen auch nur so viel Leistung erbringen, wie Geld da ist. Und das ist eben weniger als vorher.
2: Wie kann man sich das vorstellen? Macht eine Praxis dann irgendwann zu oder werden mehr Leistungen, mehr Igel-Leistungen, die, wo man zuzahlen muss, angeboten?
1: Also wir werden ein Mengengerüst berechnen. Das kann man erst dann, wenn die endgültigen gesetzlichen Regelungen feststehen. Und dann werden wir den Praxen sehr präzise sagen können, in welcher Region beispielsweise eine HSA, also eine ordentliche Praxis, wie viel Fälle bearbeiten kann, Schrägstriche darf, also für wie viel GKV-Vergütung vorliegt. Und ab diesem Punkt sollte diese Praxis keine GKV-Versicherten mehr versorgen. Und dann kann sie entweder zumachen oder sie kann beispielsweise eine Selbstzahlersprechstunde einführen.
2: Dann
1: wird es eben einen zweiten Gesundheitsmarkt an der Stelle geben
2: können. Bezahlt man bar oder mit Karte?
0: Herr Dr. Andreas Gassen, gestern in deinem Format, Ralf Schuler, Fragen, was ist? Wir haben noch einige der Auszüge natürlich vorbereitet in der heutigen Sendung. Das ganze Angebot des Interviews gibt's dann bei Schuler, Fragen, was ist? Weniger Geld, weniger Versorgung lautet da eindeutig die Logik bei dieser ersten Aussage. Was wird das konkret für die Patienten bedeuten?
2: Die werden dann entweder vor einer geschlossenen Praxis stehen oder aber einen Termin im nächsten Monat bekommen. Das ist eigentlich ganz klar. Man muss sich einfach klar machen, draußen in der normalen Wirtschaft gibt es Tarifverhandlungen. Da wird darüber verhandelt, welche Lohnsteigerungen es geben wird, welche Veränderungen in der Urlaubstage oder ähnliches. Hier legt die Politik fest, liebe Ärzte, euer Honorar sinkt demnächst. Und dann hat die Praxis nur die Wahl, einfach kostenlos weiterzuarbeiten, so nach dem Motto, Arbeit ist mein Hobby, ich bleibe jetzt mal hier sitzen und behandle. Das ist auch rechtlich umstritten, ob das überhaupt geht. Und er hat es gesagt, sie machen dann entweder zu oder sie können dann nur noch Privatpatienten behandeln. Weil sinkende Honorare bedeutet dann eben auch sinkendes Leistungsangebot. Das ist bei einem ohnehin angespannten Gesundheitsmarkt eine ganz schlechte Nachricht. Aber das, was wir hier als Reform verkauft bekommen, ist im Wesentlichen ein Sparpaket im Gesundheitswesen. Das ist tatsächlich so.
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It Ain't Over Till It's Over von Lenny Kravitz bei News Radio. Kurz vor 18 Uhr, schönen Donnerstag, ich bin Andreas Dorfmann. Der Countdown läuft. In Kürze wieder News Live am Abend. Und darüber spricht Deutschland heute. Der Staat liest Ihre WhatsApp-Nachrichten. EU beschließt Chatkontrolle. Die Hintergründe dazu gleich ab 18 Uhr hier bei News das Radio. Bleiben Sie weiter dran. Jetzt haben wir für Sie Keep on Loving You von REO Speedwagon.

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1: Es ist 18 Uhr, guten Abend meine Damen und Herren. Am Donnerstag, darüber spricht Deutschland heute Abend. Die Schlinge zieht sich zu, Krisensitzung in der Berliner CDU und Kontroversen wegen der Lügen von Kai Wegner. Regierungserklärung in Urlaubslaune. Kanzler Merz redet sich die Lage schön und bekommt die Quittung von Alice Weidel. Und nach anonymer Samenspende, Single-Mütter verlangen Kindesunterhalt vom Staat und bekommen vor Gericht Recht. Meine Gäste bei News Live am Abend sind heute der ehemalige Bundestagsabgeordnete und Jurist Markus Held. Herzlich willkommen.
2: Schönen guten Abend, Herr Dorfmann.
1: Und News-Moderator Alex Burucker. Hi.
3: Einen wunderschönen guten Abend.
1: So wie gestern.
3: Ja, natürlich. Ich hatte ein leichtes Déjà-vu.
1: Da ist er wieder. Herzlich willkommen auch von mir. Ich bin Andreas Dorfmann. Bei uns gibt es immer das Wichtigste vom Tag, über das ganz Deutschland spricht. Berlins regierender Bürgermeister von der CDU, Kai Wegner, wurde mehrfach der Lüge überführt. Die CDU stürzt in den Umfragen ab. Da haben wir schon gestern drüber berichtet. Es geht längst nicht mehr um die Person. Es geht um die Zukunft Berlins. Und jetzt zieht sich die Schlinge zu. Für morgen plant die Berliner CDU eine Krisensitzung und darüber sprechen wir jetzt bei News Live am Abend. Die Ausgangslage ist bekannt. Kai Wegner steht unter Druck. Forderungen nach einem Rücktritt als regierender Bürgermeister sind unnötig, da am 20. September, also in wenigen Wochen in Berlin, ohnehin ein neues Landesparlament gewählt wird. Aber der tritt Wegner stand heute erneut als Spitzenkandidat seiner Partei an. In Nibelungentreue hält die Union zu ihm. Offenbar bzw. öffentlich fordert jetzt aber bislang nur, aber das weiß man nicht, da können noch mehr dahinter stecken, der junge Unionschef in Berlin, Harald Burkhardt, Wegner zum Verzicht auf die Kandidatur auf. Der SPD-Spitzenkandidat ohnehin, aber wir sprechen ja von der CDU. Morgen soll es eine Krisensitzung dazu in der Union geben. Wie leidensfähig ist die Berliner CDU? Augen zu, CDU, mit Kai in den Untergang, Alex?
3: Naja, ich möchte an dieser Stelle, lieber Andreas, die uralte Binse gerne mal bemühen. Ist der Ruf erst ruiniert, lebt es sich ungeniert? Und ich behaupte einfach mal, im Prinzip ist es mittlerweile egal, ob es Wegner macht oder ob er es nicht macht. Es wurde aus meiner Sicht einfach schlichtweg viel zu viel Porzellan zerschlagen. Ich erinnere an die Wahlkampfversprechen der Berliner CDU im Wahlkampf, wo sich auch der Wegner als Sheriff geriert hat. Letztendlich hat er das gemacht, was die Union immer wieder macht, ist dann nach links abgebogen. Und ich muss sagen, also ein Berliner Bürgermeister, der gefühlt der CSD-Community näher steht als den Bürgern, der ist schon merkwürdig, der regierende CSD-Meister von Berlin. Und spätestens nach dem Stromanschlag hat er sich auch als regierender Lügenmeister im Grunde geriert. Deswegen würde ich sagen, um die Frage nochmals abschließend zu beantworten, aus meiner Sicht ist over. Der Glaubwürdigkeitszug ist abgefahren, egal ob mit Wegner oder ohne.
1: In dieser Woche haben Unternehmen und Förderer ihre Spenden für den CDU-Wahlkampf zurückgezogen bzw. zurückgehalten wegen der Lügenaffäre. Reagiert die CDU nur auf Geld und hat jedes Maß für Politik und Anstand verloren, Herr Held?
2: Ja, das ist ja nicht unbedingt neu. Das gibt es ja bei der Union schon lange in vielen Bereichen und in vielen Landesteilen. Und in diesem Fall ist es ja wirklich die Frage, ob man sich mit einem neuen Kandidaten noch bessere Chancen ausrechnet. Wir wissen ja auch, Wahlen werden immer kurzfristiger entschieden. Also manchmal wundert man sich eine Woche davor mittlerweile, wie Wahlen ausgehen. Früher war das so, dass man 4-6 Wochen davor schon ganz klar einen Trend hatte und konnte sagen, so geht die Wahl aus. Das ist nicht mehr der Fall. Insofern, wenn man Stratege bei der Union in Berlin wäre, müsste man, glaube ich, ganz massiv auf eine Auswechslung jetzt hinwirken, damit die Union überhaupt noch eine Chance hat, wenigstens über 20% zu kommen.
1: Als Ersatzmann soll der bisherige Finanzsenator Stefan Evers als Spitzenmann der CDU auf den Schild gehoben werden. Den Mann kennt kaum jemand und Kai Wegner hat schon viel zu viel Schaden angerichtet. Was kann das noch bringen, Alex?
3: Also aus meiner Sicht, ich kann das ganz kurz beantworten mit zwei Worten, gar nix. Der einzige Weg, der noch was bringen könnte, ist, wenn man Jesus höchstpersönlich aufstellen würde. Aber ich glaube, der steht nicht mehr zur Verfügung. Und ich habe es ja vorhin eben auch gesagt, es wurde zu viel Personal und beziehungsweise Porzellan zerschlagen. Das wieder aufzuholen, ist in der Kürze der Zeit aus meiner Sicht unmöglich. Ich kann mich nur wiederholen, ich glaube, der Zug ist einfach schlichtweg abgefahren, egal wen sie da jetzt aufstellen.
1: Der Druck auf Kai Wegner wird immer größer. Nun drohen Förderer der Partei, das Geld zu sperren. Die CDU reagiert mit einer Krisensitzung morgen und am Ende könnte Kai Wegner als der große Engel vor die Presse treten und verkünden, aus Liebe zu Berlin verzichte ich auf eine weitere Amtszeit. Mehr dazu gibt's auch in unserer News-App.
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1: Im Bundestag hat Kanzler Friedrich Merz heute Vormittag eine Regierungserklärung abgegeben zur Lage der Nation, zu den Ergebnissen des NATO-Gipfels und zum Stand seiner Regierungsarbeit. Wer die Rede gehört hat, musste glauben, in einem anderen Land zu leben. Und darüber sprechen wir jetzt bei News Live am Abend. Friedrich Merz begann damit, dass er betonte, wie erfolgreich seine Koalition sei, wie viel man auf den Weg gebracht habe.
4: Nun höre ich immer wieder den Vorwurf, die politische Mitte liefere nicht, sie blockiere nur und sie blockiere sich selbst. Lassen Sie mich in aller Deutlichkeit erwidern. Die Mitte liefert, sie arbeitet und sie erfüllt vor allem den Auftrag aus unserem Grundgesetz. Die Koalition hat sich als Regierung der Erneuerung auf den Weg gemacht. Wir waren uns alle einig, dass es so wie bisher nicht weitergehen kann. Wir sind uns alle einig, dass die Mitte hier und heute zeigen muss, wir gestalten unser Land, wir modernisieren es und wir führen es in die Zukunft. Und ich werde es gleich im Überblick noch einmal zeigen. Meine Damen und Herren, auch wenn Sie es nicht wahrhaben wollen, hier und dort, es ist sehr viel geschehen in diesem ersten Jahr, das für unser Land einen wirklichen Aufbruch bedeutet.
1: Auch wenn Sie es nicht wahrhaben wollen, die Regierung habe einen Aufbruch geschafft, sagt Friedrich Merz, unser Kanzler. Gibt es Punkte, die Sie kurz nennen können, wo Aufbruch sichtbar wird, ja oder nein, Herr Held?
2: Also ganz am Anfang der Kanzlerschaft habe ich tatsächlich einen Aufschwung gespürt, nämlich in der Außenpolitik, weil ich schon den Eindruck hatte, dass Herr Merz bei der ersten Reise zumindest von einigen anderen Ländern und Regierungschefs, insbesondere auch von Donald Trump, ernster genommen wurde als sein Vorgänger. Weil das war ja schon gegenüber der Ampelregierung ein großer Vorwurf, dass sie überhaupt mit Frau Baerbock und so weiter, dass wir in der Außenpolitik völlig versagt haben. Da hatte ich schon ein bisschen Hoffnung, habe gedacht, naja, Deutschland könnte langsam wieder kommen. Er ist ja auch groß und wirkt dann entsprechend auf dem Parkett ein bisschen. Das reicht ja manchmal schon. Manchmal muss ja gar nicht um Inhalte gehen. Das sehen wir ja auch bei anderen Parteien. Da wird ja auch nur rumgebrüllt teilweise und geht es nicht unbedingt immer um Inhalte. Insofern habe ich da schon die Hoffnung gehabt. Seitdem ist noch nichts passiert. Wir haben jetzt das Steuerprogramm und jetzt werden wir mal sehen, was davon übrig bleibt. Auch da haben wir ja Kontroversen, insbesondere um die Minijobs, über die wir tatsächlich ja auch intensiv reden müssen und die ja für viele Menschen tatsächlich ein zweites Zubrot ist, ohne diese nicht über die Runde kommen. Und da bin ich gespannt, wie die Regierung damit umgehen wird, ob es wirklich zu diesem großen Wurf kommt oder ob da auch in den nächsten Wochen und Monaten wieder die Hälfte einkassiert wird.
1: Sagt der ehemalige Bundestagsabgeordnete Markus Held bei News Live am Abend um 18.08 Uhr. Wir modernisieren das Land für die Zukunft, sagt der Kanzler. Ja, Alex, woran kannst du denn das erkennen?
3: Es fällt mir wirklich schwer. Also ich will ja auch nicht schwarz malen und ich weiß ganz, vielleicht kann der Held nach meinen Ausführungen gerne nochmal einspringen. Ich weiß nicht genau, was er damit meint. Ist es die Energiewende, die sogenannte Transformation und da bestünde dann die sogenannte Modernisierung darin, dass wir in Deutschland eine Deindustrialisierung erleben. Also ich meine, wenn das per se eine Definition von Modernisierung ist, dann ist das Modernisierung. Ist das der Wegfall von hunderttausender Industriearbeitsplätze? Ja. Ja, wenn das als modern angesehen wird, das ist der Fall aktuell in Deutschland, dann erleben wir in diesen Tagen eine Modernisierung. Und ernsthaft jetzt mal, ich meine Modernisierung, das heißt doch Fortschritt, das heißt Erneuerung in allem, was die Menschen in ihrem Leben, in ihrem täglichen Leben betrifft und in ihrer Lebenswirklichkeit. Und ich kann keine echte Modernisierung erkennen. Modernisiert wird alles hingegen, und das muss man auch ganz klar sagen, im digitalen Bereich, was zum gläsernen Bürger führt, das wird gerne mal modernisiert. Modernisiert wird auch die Bundeswehr, da werden Unsummen reingestellt. Wir haben ja dieses ominöse Sondervermögen von 500 Milliarden Euro. Wie viel davon ankommen wird, weiß man nicht. Wie viel davon als Verschiebebahnhof denn genutzt wird, um es dann in den Sozialstaat zu stecken, das wissen wir auch nicht. Das sind die einzigen Modernisierungen, die ich persönlich als Bürger dieses Landes erkennen kann. Herr Held, habe ich irgendwas vergessen? Bin ich blind? Habe ich Modernisierungen übersehen? Helfen Sie mir.
2: Ich habe keine. Nein, ich bin ja nicht der Verteidiger der Regierung, ganz im Gegenteil.
3: Nein, ich denke nur, ich bin zu negativ.
2: Ich tue mir ja auch schwer, was Positives dem Ganzen abzuerkennen. Aber im Vergleich zur Ampel, wenn ich versuche, was rauszuholen im Positiven, dann sage ich, sind wenige Dinge ein bisschen normaler wieder geworden. Also gerade das Heizungsgesetz, ja, dass wir jetzt nicht, dass der Bürger nicht mehr gezwungen wird, seine Heizung zu wechseln, sondern dass er tatsächlich einen Verbrenner, sag ich mal, noch weiterhin nutzen darf und auch einen Verbrennungsmotor im Sinne von Heizungsgesetz nutzen darf. Das ist vielleicht eine kleine Normalisierung.
3: Aber damit doch auch die Biotreppe.
2: Weil das Vertrauen natürlich massiv ja auch in der alten Regierung unter Habeck zerstört worden ist. Aber das reicht natürlich überhaupt nicht aus. Es reicht ja nicht aus, wenn ich wieder ein bisschen Luft kriege über Wasser, dass ich sagen kann, jetzt tauche ich wieder 5 Minuten ab. Also deshalb sehe ich natürlich nicht den großen Wurf. Gleichzeitig sehe ich aber auch das Problem, wir haben natürlich die Zange, haben wir heute erlebt, rechts und links. Könnte uns ja auch erinnern an eine andere Zeit. Wir haben die Extremzange und es ist die Frage, wer noch sachlich mitarbeiten will in dem Land. Und ich sage, je mehr Stimmen eine Partei bekommt, auch in der Opposition, desto mehr Verantwortung bekommt die Partei auch, weil sie hat ja dann die Gefahr ausgesetzt, mal in die Regierung zu kommen. Also je mehr Stimmen ich bekomme, desto wahrscheinlicher ist es, dass es irgendwann in die Regierung geht und deshalb muss ich irgendwann strategisch auch überlegen, wann werde ich jetzt sachlicher und bringe tatsächlich Konzepte und meckere nicht nur noch.
1: Friedrich Merz hat in seiner Erklärung heute auch betont, seine Regierung liefere das, was es brauche, um Wohlstand für alle zu sichern.
4: Wir brechen auf in eine Zeit, in der wir gern und stolz Bürgerinnen und Bürger unseres Landes sind. Ein wirtschaftlich starkes, sozial gerechtes und nach innen wie nach außen verteidigungsfähiges Deutschland. Wir liefern, was es dazu braucht. Vorschläge für Veränderungen und die Zuversicht, dass wir das packen werden. In der letzten Woche hat der Koalitionsausschuss wichtige Verabredungen getroffen. Wir wollen auch künftig Wohlstand für alle ermöglichen, gerade und heute für die junge Generation. Denn die junge Generation in unserem Land, unsere Kinder und Enkelkinder, hat Anspruch darauf, dass wir heute die Bedingungen dafür schaffen, dass auch sie morgen in Freiheit, im Frieden, in Wohlstand und mit einem hohen Maß an sozialer Gerechtigkeit leben können, so wie wir Älteren das über viele Jahrzehnte durften.
1: Wir liefern, was es braucht für den Wohlstand, sagt Kanzler Merz. Am selben Tag, also heute, berät der Aufsichtsrat von VW darüber, 120.000 Leute zu entlassen und 4 Werke in Deutschland zu schließen. Redet Friedrich Merz von Deutschland, Herr Held?
2: Ich kann es nicht nachvollziehen. Ich sehe darin, um da nochmal anzuknüpfen an die Frage, natürlich nichts Modernes, sondern alte Rezepte. Und das uralteste Rezept ist, ich investiere in die Rüstung. Ich investiere in die Rüstung und dann kriege ich wieder den Motor flott und kann die Leute im Land befrieden, weil es ein bisschen anspringt. Aber das ist das Einzige. Und ich finde es auch unlauter, so massiv auf die Aufrüstung zu setzen. Kopalla hat es ihm ja auch entgegengehalten, was ich richtig fand. Und ich glaube, das ist auch ein Thema, was die Deutschen in ihrer großen Mehrheit in dieser Form einfach nicht wollen. Weil die Deutschen sind ein friedliebendes Volk. Sie wollen Diplomatie. Aber es werden ja keine Diplomaten in Deutschland mehr ausgebildet. Stattdessen freuen wir uns, dass wir jetzt immer mehr aufrüsten und dafür Milliarden zur Verfügung stellen. Und in den Toiletten an den Schulen läuft das Wasser die Decke runter. Das ist doch das Problem, was wir haben.
1: Wir reden über die Regierungserklärung von heute Morgen. Friedrich Merz, der Bundeskanzler, hat unter anderem gesprochen, auf alle Fälle als erster. Wohlstand für alle. In der letzten Woche habe der Koalitionsausschuss wichtige Verabredungen getroffen, sagt Merz. Wovon träumt der da eigentlich, Alex?
3: Mir ist es fast schon unangenehm, wie negativ ich hier sein muss. Sollten wir oder sollte ich irgendwelche Aspekte vergessen, posten Sie es bitte gerne in die Kommentare, lieber Andreas, um deine Frage zu beantworten. Träumen, das ist das richtige Wort und ich frage mich ernsthaft, wo soll der Wohlstand denn herkommen? Ich meine, wir erleben eine Abwanderung ganzer Industriezweige. Und zwar die, die es sich leisten können, die flüchten aktuell. Genau. Ja, wir erleben den Verlust hunderttausender Arbeitsplätze. Ich meine, wo soll denn der Wohlstand herkommen in einem Land? Und ich sage es leider auch, es ist halt negativ mit miserablen Standortfaktoren wie die höchsten Energiepreise, wie die höchsten Steuern. Da flüchten die Menschen und die Firmen doch. Wohlstand, und das wird immer gerne vergessen offensichtlich, Wohlstand muss erarbeitet werden. Der kommt nicht wie biblisches Manna einfach vom Himmel hinuntergeflogen. Und weniger Industrie, das bedeutet natürlich auch weniger Wohlstand, ja, und auch weniger Steuern. Dazu noch Friedrich Merz, mal in einer seiner frühen, ganz klaren Aussagen, das war 2016, ein Phoenix-Interview. Friedrich Merz, ich habe mir das aufgeschrieben, mit der ganz klaren Aussage, mehr Schulden gleich mehr Arbeitslosigkeit. Das hat Friedrich Merz gesagt. Wir machen derzeit die höchsten Schulden seit dem Zweiten Weltkrieg der Bundesrepublik Deutschland. Ich erweitere die Gleichung, mehr Arbeitslosigkeit gleich weniger Wohlstand. Das ist der weitere Teil der Gleichung. Dazu kommen noch mehr Ausgaben für die hohe Verschuldung, die wir jetzt erleben. Mhm. Die Zinslast, und dann höre ich danach auf, weil ich kann ewig noch weitermachen, also, wird genau. In den kommenden Jahren von aktuell, glaube ich, 32 Milliarden Euro auf 80 Milliarden Euro allein Schuldendienst steigen. Da sind noch nicht mal die Tilgungsraten mit dabei. Ich habe noch eine ganz lange Liste im Kopf, aber ich frage mich und ich ändere an dieser Stelle. Wenn wir nur das jetzt hier mal nehmen, was ich aufgezählt habe, wo bitte soll der Wohlstand herkommen? Oder habe ich was übersehen? Ich komme mich schon richtig negativ vor hier.
1: Es tut mir leid. Fragt Alex Purucka, News-Moderator hier bei News Live am Abend, sind wir zusammen mit Markus Held. Er ist ehemaliger Bundestagsabgeordneter der SPD, ausgetreten aus der SPD und ansonsten Jurist. Also für die Opposition hat der AfD-Co-Vorsitzende Tino Chrupalla gefragt, Sie haben ihn ja schon angesprochen, Herr Merz, wo leben Sie eigentlich? Hat er recht? War das eine Regierungserklärung von einem anderen Stern, Herr Held?
2: Ja, das ist in dem Fall, gerade was die Verschuldung angeht, wirklich ein Punkt, wo natürlich die Kritik auch völlig zu Recht geäußert wird. Ich war 8 Jahre im Bundestag. In diesen 8 Jahren wurde weniger Schulden in Summe gemacht als jetzt in einem Jahr von dem Bundesfinanzminister. Und dass hier die Menschen nicht auf die Straße gehen, allein wegen dieser Verschuldung, kann ich fast nicht nachvollziehen. Weil ich bin nie jemand gewesen in der Politik, der gegen Verschuldung war. Ich wäre auch heute noch für Verschuldung, aber in einem investiven Bereich, wo die Bürgerinnen und Bürger Ergebnisse sehen. Gute Straßen, gute Züge, wenn alles funktioniert, wenn die Schulen funktionieren, wenn dafür Geld da ist, wenn die Sportplätze in der Reihe sind. Also wenn das alles wunderbar vorzeigbar ist, dann habe ich überhaupt nichts dagegen, da hat man einen Gegenwert zu schulden. Aber wir verschulden uns und wir wissen ja, wie das in der Verwaltung läuft. Ein Drittel bis zur Hälfte wird erstmal in Konzepte gedrückt und die nächsten Jahre sehen die Bürgerinnen und Bürger sehr wenig investive Ergebnisse davon. Und das ist die Kritik, die hier zu Recht auch an der Regierung zu üben ist. Zweiter Punkt, ich soll dir da kurz machen, IAA, ich will nur sagen, 100.000 und mehr Arbeitsplätze werden bei VW abgebaut. Wir brauchen uns doch darüber, das ist doch keine Überraschung. Wir haben eine IAA gehabt, alle Interessierten aus der ganzen Welt kamen über Jahre nach Frankfurt und haben geguckt, welche neuen Fahrzeuge, vor allem deutsche Fahrzeuge, werden auf den Markt geworfen. Wir haben uns ja selbst kastriert, indem wir diese IAA schlecht gemacht haben, schon von der alten Regierung. Stattdessen, dass wir stolz wären auf unsere deutschen Ingenieure, auf die deutsche Handwerkskunst und zeigen in der Welt, was wir haben. Jetzt wundern wir uns, dass die keine mehr auf der Welt keine deutschen Autos mehr kaufen und dass VW abbauen muss. Ja, Leute, das ist kein Wunder. Und dafür braucht Herr Merz keine Mehrheit. Da kann er sich hinstellen, kann sagen, ich stehe zur deutschen Automobilindustrie ohne Wenn und Aber, Verbrenner wie auch Elektro. Macht er nicht, dafür bräuchte er keine Mehrheiten, das könnte er sofort tun.
1: Regierungserklärung in Urlaubslaune, Kanzler Merz redet sich die Lage schön und bekommt die Quittung von Alice Weidel. Das ist unser Thema hier bei News Live am Abend. Die AfD-Co-Vorsitzende Alice Weidel nutzt die Aussprache zu einer deutlichen Antwort auf Merz.
5: Herr Merz, seit Sie im Amt sind, tun Sie mit bornierter Dreistigkeit das Gegenteil von dem, was Sie versprochen haben und was für dieses Land richtig wäre. Sie wollten zur Lage sprechen, Sie haben es nicht getan. Denn die Lage in diesem Land ist desaströs. Monat für Monat fallen 15.000 Industriearbeitsplätze weg. Die Autoindustrie ist im Niedergang. Frau Präsidentin, ich habe hier ein Blinken. Die Autoindustrie ist im Niedergang, die Deindustrialisierung gerät zur Massenflucht. Selbst Volkswagen wankt. 100.000 Arbeitsplätze stehen auf der Kippe. Zulieferer und Dienstleister fallen wie Dominosteine, keine Woche ohne Hiobsbotschaften. Dem deutschen Mittelstand gehen die Reserven aus. Der Insolvenz-Tsunami vertreibt Wohlstand und gute Jobs aus Deutschland. Alle 20 Minuten geht eine deutsche Firma pleite. Die produktiven Zukunftsinvestitionen sind auf den Nullpunkt gefallen. Deutschland ist im internationalen Wettbewerb abgehängt.
1: Sie haben es gehört. Alice Weidel spricht VW und die desaströse Lage der Wirtschaft an. Ist das Oppositionspolemik oder trifft sie den Nagel mit Fakten auf den Punkt, Alex?
3: Also wenn mir, muss ich mal eingangs sagen, vor 10 Jahren zum Beispiel jemand gesagt hat, Alex, 2026 im Juli stehst du in dieser Sendung und wirst diese Themen in dieser Form besprechen. Dann hätte ich gesagt, irre, das geht gar nicht, du bist ja wahnsinnig. Nun stehe ich hier und wir müssen genau über sowas sprechen, um deine Frage zu beantworten. Nein, Alice Weidel hat es hier auf den Punkt gebracht, dem ist im Grunde nicht mehr viel mehr hinzuzufügen. Es wird natürlich gerne aber als Polemik geframed, insbesondere von Friedrich Merz. Wir erinnern uns an seine Worte. Das ist ja schon fast ein Satz für die Ewigkeit. Untergangspropheten, Nöler, Nörgler, Berufskritiker, wegtreten. Ich meine, man kann natürlich gerne fantasieren und Kritiker beschimpfen, was er in diesem Fall ja macht, auch nicht zum ersten Mal, wahrscheinlich auch nicht zum letzten Mal. Aber sich in seinem Wolkenkuckucksheim einzuigeln und sich seine eigene Realität zu machen, das funktioniert nicht. Das ist Schamanentum.
1: Sagt Alex Purka.
3: Ja, zweifelsohne.
1: Bei News Live am Abend um 18.21 Uhr, zweifelsohne und ziemlich deutlich. Ja, deutlich Purka. Eine Regierungserklärung ist auch eine Positionsbestimmung. Wo steht die Koalition nach dieser Rede, Herr Held?
2: Die Koalition steht, glaube ich, deutlich besser da als noch vor 6 Wochen oder 8 Wochen. Insbesondere, weil sie in der letzten Woche das erste Mal Geschlossenheit gezeigt hat. Ich glaube, das reicht schon, weil man damit schon nicht mehr gerechnet hat. Und es ist ja wie immer, wie beim Sport auch, wenn man mit nichts mehr rechnet und man nur noch 3-0 verliert, dann ist es ja schon ein Erfolg. Und hier ist tatsächlich eins gelungen und das zeigt mir, dass doch in der Koalition einige offenbar die Ernstigkeit der Situation erkannt haben. Nicht der Situation Deutschlands, da bin ich voll bei dem, was wir bisher gesagt haben, aber der Situation der Koalition, dass wenn man sich jetzt nicht zusammenreißt und sich zusammenhält vor allem, dass es dann das Glöcklein läuten könnte. Und ich glaube, sie zeigen zumindest Geschlossenheit und deshalb bin ich sehr gespannt, was aus dem, was vereinbart ist, was Merz auch angesprochen hat, tatsächlich wird. Weil das ist für mich nochmal eine Bestimmung im Herbst, ob sie das durchkriegen mit Mehrheit oder nicht durchkriegen. Das ist für mich sehr spannend, aber ich glaube, die Koalition steht zumindest besser da, als wir es noch vor 6 oder 8 Wochen bewertet haben, weil da waren wir uns eigentlich, ich auch, sicher, dass bis zur Sommerpause Friedrich Merz nicht mehr Bundeskanzler sein wird.
1: Friedrich Merz hat eine Regierungserklärung abgegeben, in der sich sein Deutschland und seine Regierung schön geredet hat. Die Opposition und die Wirklichkeit in der deutschen Industrie legen ganz andere Fakten vor. Mehr dazu gibt's in unserer News-App.
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1: Schön, dass Sie bei uns sind bei News Live am Abend, im Radio oder auch bei YouTube, da mit Bild und Ton. Wie kommt man günstig an Geschenke für Freunde, Verwandte und Familien? Im Deutschen Bundestag hat man auf diese Frage offenbar eine recht klare Antwort gefunden. Man bestellt einfach iPhones oder Tablets auf Steuerkosten und verschenkt sie weiter. Darüber sprechen wir jetzt bei News Live am Abend. Mehr als 1600 Smartphones und Tablets haben die 630 Bundestagsabgeordneten im letzten Jahr als Sachmittel angeschafft. Das sind 2,6 Geräte pro Abgeordnetem in einem einzigen Jahr. Was geht dir durch den Kopf, Alex, wenn du diese Zahlen hörst?
3: Ja, zunächst mal, ich müsste mir erstmal ein paar Beta-Blocker einschmeißen, weil das auch wieder mal so ein Aufregerthema leider ist. Aber ich meine, es verwundert mich nicht. Es geht ja im Grunde Hand in Hand mit der offensichtlich vorhandenen Mitnahmementalität, die dort eben grassiert. Und man vergisst offensichtlich, dass diese Smartphones von den fleißigen Händen der Bürger einfach mal erarbeitet werden. Aber wir wissen ja natürlich auch, das Geld der anderen, das gibt sich natürlich einfach, das gibt sich einfach leichter aus, ist ja nicht das eigene. Und jetzt muss man sich mal Folgendes vor Augen führen. Die ohnehin schon sehr gut ausgestatteten Abgeordneten mit sehr viel Geld, ich werde gleich dazu kommen, wie viel die wirklich verdienen, die haben das offensichtlich noch nötig. Jetzt die große Frage: Wie viel verdient denn so ein Abgeordneter? Ich habe mir das mal angeschaut und aufgeschrieben. Also das Gehalt, die sogenannte Diät, beträgt 11.833 Euro pro Monat. Zuzüglich 5.467 steuerfreie Zulagen. Dann haben wir noch 25.000 Euro im Monat, um Mitarbeiter anzustellen. Büroausstattung kommt dazu, Freifahrten mit der Bahn, erste Klasse, natürlich ganz klar Fahrdienst innerhalb Berlins. Und das alles... Das alles reicht offensichtlich nicht aus, und es regt mich wirklich auf, sich ein popeliges iPhone selber zu kaufen. Steuergeld, also als Selbstbedienungsladen, das ist das, was wir hier erleben, macht korrumpiert offensichtlich und führt, und ich finde, das Wort passt hier, zu einem Sittenverfall.
1: Ja, und jetzt brauchen wir natürlich den ehemaligen Bundestagsabgeordneten Markus Held. Was sagen Sie dazu? Die müssen dann vielleicht das eine oder andere doch nochmal einordnen, wie es so schön heißt.
2: Ja, gerne. Weil ich den Kollegen so sehr mag, tue ich mir jetzt so schwer, was zu sagen. Weil,
3: bitte.
2: Wenn ich sage, wie es wirklich ist, dann stehe ich natürlich im eklatanten Widerspruch zu dem, was jetzt vorgetragen wurde. Aber ich glaube, ich muss es tun.
3: Ich muss es tun.
2: Dafür also, sind Sie hier. Es ist leider nicht so, wie es vorgetragen wurde, sondern ist es wirklich ganz anders. Ob das alles angemessen ist, der Höhe nach, darüber kann man diskutieren. Ich habe aber auch aus keiner Fraktion Widerspruch bisher dazu gehört. Von ganz links bis ganz rechts. Also es ist nicht nur die Regierung, sondern die Linken nehmen es alle und die AfD nehmen es auch. Alle nehmen es. Dann zweiter Punkt.
3: Macht's nicht besser.
2: Ich sag's ja nur mal für die Zuhörer, weil wir müssen schon ehrlich sein und müssen sagen, alle nehmen es. Egal welcher Partei sie angehören. Dann hatten wir vor 15 Jahren, 18 Jahren, ich habe eben überlegt, mal einen Skandal, da wurden diese Montblanc-Füller kurz vor Weihnachten in Masse gekauft von den damaligen FDP-Abgeordneten. Da wurde fast das gleiche Thema diskutiert, was wir jetzt eben diskutieren.
3: Sind aber günstiger, so ab 2,60
2: gibt es schon Montblanc. Kenne ich mich nicht aus, habe nie einen gekauft. Also so, aber jetzt gibt's,
3: schon, aber von eigenem Geld.
2: Es gibt eine Sachkostenpauschale, die liegt im Jahr für jeden Abgeordneten bei ungefähr 12.000 Euro. Ich habe die auch immer gebraucht, weil damit kaufst du das Büromaterial für dein Wahlkreisbüro, das Büromaterial für dein Büro hier in Berlin, im Bundestag und so weiter. Blöcke, Hefte, Stifte, Computer und daraus kannst du natürlich auch iPhones kaufen. So, die erste Frage, die man immer von Mitarbeitern bekommt, kriege ich ein iPhone. Das heißt, ich habe auch bestimmt, weiß ich nicht mehr, müsste ich lügen jetzt, aber 3-4 iPhones im Zweifel auch im Jahr gekauft, weil das natürlich bei den Mitarbeitern beliebt war und wir wissen, die Mitarbeiter, ob die verschenken, weiß ich nicht, was jetzt behauptet wird. Aber natürlich hat der Abgeordnete das Recht, nach den jetzigen Verordnungen iPhones zu kaufen oder ein Handy zu kaufen und das auch seinen Mitarbeitern zur Verfügung zu stellen. Genauso wie er das Recht hat, bei der Telekom einen Vertrag abzuschließen. Und mit diesen Kosten, die über die Kostenabrechnung des Bundestags über die 12.000 Euro geltend zu machen. Die 5.700, die angesprochen wurde, die kriegt der Abgeordnete nicht. Kann er zwar kriegen, also mir haben die 5.7 nie gereicht, weil ich intensive Wahlkreisarbeit gemacht habe, weil ich bis zu 3 Büros gemietet habe. Ich habe eher noch 1.000, 2.000 Euro aus meinem privaten Bereich mit dazugegeben, weil wenn eine Schule kam und es hieß, lädst du die mal die Klasse zum Eis ein, dann reicht es, wenn einer, ich sag's mal so rum, wenn einer als Abgeordneter seine Arbeit richtig macht, braucht er das Geld mindestens oder ich sag sogar, es reicht nicht aus, man muss von den 11,8, die ja brutto sind, auch noch was dazugeben. Aber es gibt genügend, und das erkenne ich ja auch, über alle Parteigrenzen hinweg, heute haben wir eine andere Generation, die fahren in Urlaub und die machen das Wochenende. Ich konnte nie ein Wochenende machen, weil mir die Politik Spaß gemacht hat, weil ich im Wahlkreis war, bei den Vereinen, bei den Festen und da gibst du den Leuten auch einen aus, weil das so erwartet wird. Aber wenn die heute natürlich alles in den Sack stecken, kann ich nicht beurteilen, will ich nicht mitreden, dann wäre es nicht in Ordnung.
3: Markus, jetzt muss ich auch nochmal antworten. Ich finde ja Widerspruch geil. Ich finde das ja richtig gut. Auch wenn man sich mag, kann man sich ja widersprechen.
2: Na, unbedingt.
3: Und man kann diskutieren. Zwei Fragen habe ich an dich. Waren die Zahlen, die ich genannt habe, falsch?
2: Nein, die Zahlen waren nicht falsch. Okay, aber dass der Abgeordnete das alles in den eigenen Sack steckt, war falsch.
3: Zweite Geschichte. Hier geht es ja nicht darum, dass der Abgeordnete sich selber ein iPhone gönnt. Hier geht es um die Weitergabe. Und da müsste ich dir dann in dem Fall widersprechen. Denn es geht hier um eine Zweckbindung. Und die Zweckbindung ist...
2: Fürs Büro.
3: Die natürlich. Ist nicht gesetzlich vorgeschrieben. Das heißt, wenn ich das iPhone jetzt weitergebe, zum Beispiel... Ja. an meine Geliebte, an meine Frau oder an meine Freundin, dann widerstrebt das der gesetzlich festgelegten Zweckbindung. Genau darum geht's.
2: Aber das müssen wir nachweisen im Einzelfall. Und ich habe ja gesagt, ich habe einen Büroleiter im Wahlkreis gehabt, 3 Mitarbeiter im Wahlkreis, 5 Mitarbeiter im Bundestag. So, und dann geht's drum, wer kriegt jetzt alles ein Telefon? Und da kannst du schlecht abschichten. Da sagst du, ja, nächstes Jahr kriegst du dann auch eins. So, das waren ganz normal Telefone für die Mitarbeiter.
3: Da reden wir über zwei verschiedene Dinge. Mitarbeiter, okay.
2: Aber woher haben wir jetzt die Kenntnis, dass die verschenken?
3: Offensichtlich gab es diese Annahmen, dass die verschenkt werden, dass sie weitergegeben werden. Und wenn dem so ist, dann widerspricht das der gesetzlichen Festlegung der Zweckbindung.
1: Also ich will mal ganz kurz dazwischen gehen mit einer besonders 100%. Auffälligen Sache, die müsste man vielleicht dann auch mal erklären. Nämlich 43,5% aller Bestellungen fielen in das letzte Quartal. Allein zwischen Oktober und Dezember wurden 402 iPhones und 191 iPads geordert. Ist das noch Zufall oder schon ein Muster, Alex? Mit einer Bitte um eine kurze Antwort.
3: Ja, also wenn ich jetzt ganz gemein bin, ist es natürlich kein Zufall. Weihnachten steht vor der Tür. Da kann man natürlich den Big Spender geben. Die Wünsche der Kinder sind vielfältig. Die Geliebte hat schon 4 Jahre ihr altes Android-Handy. Der Maledivenurlaub war teuer und auch die Büchse Kaviar im Garten, die ist ranzig geworden. Da schont man natürlich gerne mal das eigene Vermögen, indem man dann so ein iPhone eventuell zweckentfremdet, weiter verschenkt. Deswegen gibt es zumindest einen Verdacht. Ob es jetzt genauso ist, wissen wir nicht, aber man kann annehmen, dass es sich so verhält.
2: Ein iPhone kostet ungefähr 1.000 Euro, gut 1.000 Euro. Wenn du 12.000 im Jahr hast, hast 2 Computer gekauft, Büromaterial, dann guckst du im Oktober, wie viel habe ich jetzt noch? Und wenn da 3 oder 3,5 noch drauf sind, da habe ich meinen Büroleiter, du kriegst zu Weihnachten natürlich ein neues iPhone, ist doch klar. Ja.
1: Der Bürger soll sparen, aber im Deutschen aber Bundestag...
2: Nein, die nicht.
1: Der Bürger soll sparen, aber im Deutschen Bundestag scheint es schwarze Schafe zu geben, die sich Möglichkeiten von Nebeneinkünften dann ermöglichen, sie entdeckt haben. Mehr dazu gibt's auch bei uns in der News-App.
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1: Um 18 Uhr da. Hier wird immer noch gelacht.
2: War doch Spaß. Ja. Ich finde die Konter aber super.
1: Ja, na klar, immer raus damit. Es ist 18.31 Uhr, News Live am Abend. Ich bin Andreas Dorfmann, bei mir Alex Burka und Markus Held. Und damit zum Nachrichtenüberblick. Was ist wichtig? Worüber spricht Deutschland in den sozialen Medien? Und wir steigen ein mit einem besonderen Fall. In Bremen haben 4 Mütter vor Gericht Recht bekommen, die Unterhaltszahlungen für ihre Kinder vom Staat haben wollen. Das Besondere, die 4 Klägerinnen hatten ihre Kinder mittels einer anonymen Samenspende zur Welt gebracht. Nun ist es nicht ungewöhnlich, dass der Staat einspringt, wenn Väter aus welchen Gründen auch immer ihre Alimente nicht zahlen. Aber das galt bislang nur, wenn wenigstens bekannt war, wer der Vater ist. Nach dem Bremer Urteil ist das jetzt aber anders. Und dazu schreibt Daniel: Moment, eine Frau entscheidet sich bewusst für ein Kind ohne Vater und klagt dann darüber, dass sie sich ihr Kind nicht leisten kann und möchte, dass der Staat für einen Mann zahlt, der nur helfen und nie Vater sein wollte. Ist das gerecht, Alex?
3: Ja, also ich würde sagen, nein, das ist nicht gerecht. Ich meine, die Regeln sind ja im Grunde bekannt und man kann sich dann darüber auch nicht beklagen. Ein Kinderwunsch einer Frau ist absolut nachvollziehbar. Ich habe Frauen erlebt, auch in meinem Bekanntenkreis, Frauen können ab einem gewissen Alter keine Kinder mehr kriegen und die haben es dann bitter bereut, sind in Depressionen verfallen. Also ein Kinderwunsch ist absolut nachvollziehbar. Und auch ein Kinderwunsch natürlich mangels Partner auf diesem Wege zu erfüllen, ist absolut nachvollziehbar und völlig okay. Aber... Und jetzt kommt das Aber, den Staat dafür in Haftung zu nehmen, das finde ich unlauter. Das passt aber auch so ein bisschen, muss ich leider sagen, in die Hängematte-Kultur, die uns seitens des Staates anerzogen wurde. Der Staat wird schon richten und da klagt man natürlich auch gerne mal. Ich finde es nicht okay und das ist eine Mentalität, die wir uns, glaube ich, und wir sehen es ja jetzt schon an den Einsparungen, die wir uns in dieser Form leider auch lange nicht mehr leisten können.
1: Wir bleiben beim Thema. Dendro schreibt zu dem Fall: Okay, Frauen lassen sich Kinder via anonymer Samenspende machen und wollen dann vom Steuerzahler Unterhaltsvorschuss. Und das Gericht gibt ihnen Recht. Kann man diese Frauen mit Fug und Recht asozial nennen? Ja, sind diese Frauen asozial, Herr Held?
2: Jetzt sagen wir es mal so, die Bremer Urteile waren in der Justizgeschichte immer schon besonders, um es mal vorsichtig auszudrücken, um nicht zu sagen besonders sozial. Deshalb wundert mich nicht, dass das Urteil in Bremen gesprochen wurde. Würde mich noch interessieren, welches Gericht es in Bremen war. Ich bin sicher, dass es auf einer höheren Ebene keinen Bestand haben wird. Wahrscheinlich hat in Bremen, weil Bremen ist ja sehr wohlhabend, dann die Klägerin auch noch Prozesskostenhilfe für das Ganze bekommen. Hat also auch der Staat noch bezahlt. Also ist ein Unding, brauchen wir gar nicht drüber reden.
1: Ja, Paul H. äußert sich auch. Er schreibt, lese ich das richtig, werden dann bald unter Umständen männerhassende Single-Mütter mit Samenspender-Kits von der Gesellschaft querfinanziert? Ist das ein Zeichen für Single-Mütter, Alex?
3: Natürlich muss man auch an dieser Stelle sagen, nichts gegen Single-Mütter mit Kinderwunsch. Ja, schafft euch die Kinder an, seid fruchtbar und vermehret euch, das ist großartig. Aber es ist leider wieder mal, das muss man sagen, ein deutliches Signal, diesmal eben auch per Gericht bestätigt. Der Markus hat es ja gesagt, vielleicht hält dieses Urteil nicht unbedingt stand. Aktuell ist es aber der Stand. Es ist wieder mal ein Wink mit dem Zaunpfahl, den der deutsche Staat leider in vielen Bereichen tut. Es ist die Einladung zum Missbrauch, die wir hier erleben. Die Einladung im Grunde zum Missbrauch. Und man kann die Menschen verstehen, das muss ich auch mal sagen, die diese Einladung annehmen. Und es reiht sich im Grunde in viele Missbrauchstaten gegen den deutschen Staat ein. Ich erinnere zum Beispiel an die legendären Corona-Testzentren.

0: Und heute hat der Aufsichtsrat von VW auch formal das Ende der Werke beschlossen. Julian Adrat schreibt dazu: Horror, aber gewollt. Die grüne Saat fängt richtig an zu blühen, während Robert Habeck in der Finanzindustrie anheuert, der er Wärmepumpen Milliarden zugeschachert hat, schließt VW vier Werke, Hannover, Emden, Zwickau und Neckarsulm, lassen ihre Produktion auslaufen. Zehntausende Familien, die ihre Existenz verlieren, Tausende von Abertausende Kinder, die jetzt nicht mehr stolz sagen können, dass Papa Autos baut. Was das Altparteienkartell diesem Land angetan hat, ist ein Verbrechen. Kann man Politiker für Fehlentscheidungen haftbar machen? Sie sind ja auch Jurist, nicht nur ehemaliger Bundestagsabgeordneter, Herr Held.
1: Ja, selbstverständlich. Also da kommen natürlich die Forderungen ganz schnell. Und bei VW muss man ganz klar sagen, ist es ja auch eine Verbindung. Also die VW ist ja nach wie vor ein Staatsbetrieb. Das Land Niedersachsen hat ja einen ganz wesentlichen Anteil. Und deshalb halte ich in diesem konkreten Fall die Misswirtschaft auch staatlich verordnet, weil die rot-grüne Landesregierung in Niedersachsen ganz klar diesen Weg VW auch aufgezeigt hat über den Aufsichtsrat, über die Mehrheiten im Aufsichtsrat, dass natürlich nur noch E-Autos künftig gebaut werden sollen. BMW hat den Weg nicht gegangen, ist den Weg nicht gegangen. Mercedes ist so halb gegangen, aber auch nicht so hundertprozentig wie VW. Dafür wurde BMW und Mercedes im Übrigen von den VW-Oberen belächelt vor wenigen Jahren. Das darf man nicht vergessen. Jetzt sehen wir, wo das Ganze hingeführt hat. Nicht mehr zu einer Technologieoffenheit, nicht mehr zu der Frage, wie beantworte ich aus fachlichen Gründen heraus im Management meine Prognose für die nächsten Jahre, sondern aus politischen Vorgaben. Und jetzt haben wir das Ergebnis, jetzt haben wir den Salat und dafür sollten die Entscheider mindestens politisch verantwortlich gemacht werden.
0: Ja, und das waren unsere Posts des Tages bei News Live am Abend.
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0: Ich sage es deutlich, Ihre rauchige Stimme wird vielen Menschen fehlen. Bonnie Tyler ist tot. Sie wurde 75 Jahre alt. Dass Bonnie Tyler schwer krank war, ja, das war allgemein bekannt. Im April musste sie sich einer Notoperation unterziehen. Diagnose Darmdurchbruch. Es folgte ein Herzstillstand mit Wiederbelebung, danach ein künstliches Koma. In ihrer Wahlheimat Portugal ist die gebürtige Britin aus Wales gestern gestorben. Die Frau mit der markanten Stimme hatte mich bereits als Teenie begeistert. It's a Heartache schallte es 1978 weltweit aus allen Radios. Zwei Jahre zuvor wurde sie mit Lost in Friends bekannt. Total Eclipse of the Heart, Holding Out for a Hero und unzählige weitere Hits machten Bonnie Tyler zum Weltstar. Ihre zahlreichen Fans wollten Bonnie Tyler immer wieder live on stage sehen. Auch in diesem Jahr waren Konzerte mit ihr geplant. Das Management verschob sie nach der Not-OP auf das kommende Jahr. Ich sage es deutlich, Bonnie Tyler war auch ein Teil meiner Biografie. Sie gehörte einfach dazu. Bonnie Tyler wird mir fehlen.
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0: Die Einschläge kommen näher, sagt man ja so im Allgemeinen. Und das hat mich wirklich getroffen, weil ich habe auch mit ihr mal live auf der Bühne gestanden. Ich habe also eine große Geschichte in der Waldbühne moderiert, damals noch für den RIAS, für RIAS 2. Und das ist dann schon komisch, wenn einer, der so lange, also seit 1976, da fing das mit ihr an, also da war ich noch Teenie, und jetzt ist sie auf einmal weg. Sehr, sehr traurig. Aber so ist das Leben. Es ist 18.40 Uhr, jetzt kommt auch ein Knaller, ein politischer Knaller. Im Europaparlament in Straßburg hat sich heute zwar die Mehrheit gegen Chatkontrolle ausgesprochen, aber es wäre eine absolute Mehrheit nötig gewesen, um die sogenannte Chatkontrolle zu stoppen. Und so können Ihre privaten und auch unsere WhatsApp-Nachrichten oder Google-Suchen ganz legal ausspioniert werden. Darüber sprechen wir jetzt bei News Live am Abend. In einer chaotischen Abstimmung billigte das EU-Parlament heute die befristete Ausnahme von europäischen Datenschutzregeln. Damit kann das Gesetzgebungsverfahren also weitergehen. Die Chatkontrolle ist umstritten. Offiziell geht es um Hinweise auf sexuellen Kindesmissbrauch im Netz. Dagegen kann sicher kaum jemand etwas haben. Aber die Kontrolle ermöglicht auch eine viel weitergehende Überwachung. Dabei überprüft eine Software auf dem Smartphone oder auch auf dem Computer den Inhalt von Nachrichten, Fotos und Videos direkt bevor diese verschlüsselt

0: verschlüsselt verschickt werden. Verschlüsselte Nachrichten sollen nicht geprüft werden. Aber, tja, der Staat liest meine WhatsApp-Nachrichten, bevor ich sie abgeschickt und verschlüsselt habe. Geht das nicht entschieden zu weit, Alex?
1: Das ist eine gute Frage. Ich meine, erstmal muss man das ganze Verfahren mal anklagen. Bevor die Leute in ihre Pause gegangen sind, haben sie das quasi am letzten Sitzungstag, haben die das auch noch mit eingebracht. Viele der Parlamentarier waren gar nicht mehr da. Dann muss man dazu sagen, das ist ja mittlerweile der dritte Anlauf. Es ist also zweimal durchgefallen. Ja, es ist der dritte Anlauf. Man agiert hier frei nach dem Motto, was nicht passt, wird passend gemacht. Dann kann man doch gleich im Prinzip sagen, wir machen, was wir wollen. Dann soll man doch eine demokratische Basis, eine demokratische Entscheidung hier gar nicht erstmal vorgaukeln. Das ist ja offensichtlich passiert. Das mal zum Ablauf in aller Kürze. Und man muss auch ganz klar oder deutlich, wie du es auch immer ganz gerne tust, sagen, wenn dieses Gesetzesverfahren so durchkommt in voller Bandbreite, dann ist der gläserne Bürger da. Dann würden im Grunde sämtliche Dämme brechen und dann haben wir den Überwachungsstaat, was offensichtlich das große Ziel der Bürokraten in Brüssel ist. Und um das mal zu verdeutlichen, was diese Chatkontrolle im Grunde bedeutet, das ist so, als wenn sie zu Hause sitzen an ihrem heimischen Schreibtisch und schreiben einen Brief. Hinter ihnen steht jemand, der guckt sich den Brief an und entscheidet dann, ja, den Brief können sie zukleben und abschicken oder eben auch nicht, bevor sie ihn abschicken. Das ist im Grunde die Chatkontrolle in Kurzform. Und ja, das geht zu weit, das ist Orwell hoch drei.
0: Ja, das ist Orwells Überwachungsstaat. Konkret geht es um anlassloses Scannen privater Kommunikation, ohne Verdacht, ohne richterliche Anordnung per Algorithmus. Warum ist genau dieses Anlasslose, wie man so schön sagt, der entscheidende Punkt, Herr Helst. Wie gesagt, da brauchen wir den Juristen jetzt.
2: Ja, weil der Anlass ja eigentlich eben in der Demokratie das Entscheidende ist, dass Ermittlungsbehörden nicht willkürlich, sondern auf Anlass bezogen ermitteln können. Und diese Beweislast wird ja jetzt umgekehrt. Jetzt sagt man, jetzt können die überall reingucken. Naja, es gibt natürlich diese übergeordnete Begründung, Sie haben es gesagt, in Bezug auf die Frage Kindesmissbrauch. Aber da wissen wir ja auch, das ist vorgeschoben. Darum geht es ja dabei überhaupt gar nicht. Sondern es geht offenbar darum, Informationen auszuspionieren. Es geht vielleicht auch darum, dass große Unternehmen leichter an Daten kommen, die ihnen auf dem Markt Geld bringen könnten, Einnahmen bringen könnten. Es ist ja manchmal verwunderlich, man unterhält sich über irgendwas, wir unterhalten uns vielleicht über Sport und eine Stunde später kriegst du von dem Verein, über den wir gesprochen haben, Werbung angezeigt.
1: Ja,
2: also oder Produkt angezeigt.
1: Ja. Markus, wenn ich kurz ergänzen darf, das stimmt natürlich, was du sagst, aber ich finde, das große Problem ist, dass wir 430 Millionen EU-Bürger unter Generalverdacht.
2: Ja, ja, klar, das ist eine Katastrophe.
1: Da kommt der Stempel auf deine Akte präventiv, wumms, schuldig.
2: Ja, genau, Katastrophe. Ich halte es für eine Katastrophe.
1: Entschuldigung, dass ich mich so aufrege.
2: Naja, es stimmt, ich reg mich auch auf.
0: Also unser Chat explodiert, nicht nur du, Alex. Ja? Eigentlich explodieren wir hier alle, aber besonders unser Chat, also Loop49 schreibt, die Überwachung ist das Einzige, was floriert. Mhm. Warum war die Sitzung heute so chaotisch, fragt man sich, weil es heute nicht um Zustimmung, sondern um die Ablehnung ging. Die Chatkontrolle galt als angenommen, wenn sich keine absolute Mehrheit von 360 Abgeordneten dagegen findet. Das ist immer ganz wichtig, das nochmal zu erklären bei diesem Thema hier. Für genau diese Mehrheit waren heute zu wenig Abgeordnete im Parlament. Wird damit auch noch die Demokratie ausgehebelt, Alex?
1: Ja, definitiv. Auch dieses ganze Regularium. Man könnte auch sagen, die Chatkontrolle gilt als angenommen, wenn der Halleyische Komet nicht vorbeifliegt und der fliegt nur alle 84 Jahre an der Erde vorbei. Es ist, und ich möchte es auch ganz klar sagen, das ist ein Angriff auf die Demokratie. Es ist ein Angriff auf unsere Freiheit. Es ist ein Angriff auf Privatsphäre. Es ist ein Angriff auf die Meinungsfreiheit. Darum geht es nämlich im Kern. Man sieht, glaube ich, ist meine Interpretation. Markus Held kann mir gern widersprechen. Ich glaube, man sieht, dass die Zustimmung zum Konstrukt EU mit all ihrer Übergriffigkeit, dass das sukzessive bröckelt. Man sieht auch, dass erstarken zum Beispiel konservative Kräfte in Europa. Das sehen wir in vielen Ländern in Europa. Man sieht ein Widerstreben gegen den zerstörerischen Green Deal, gegen viele Agenten, gegen die Übergriffigkeit der EU. Und diese aufziehenden dunklen Oppositionswolken aus allen Richtungen, die will man unterdrücken, die will man im Zaum halten. Und da sind natürlich ganz wichtige auch Drohkulissen, die Chatkontrolle, eben auch ein Baustein wie DSA oder TTPA. Das greift alles im Grunde in die gleiche Kerbe und alles ist nicht gut für uns.
0: Als Rechtfertigung, ich will es nochmal reinholen, als Thema Schutz vor Kindesmissbrauch. Damit wird gerechtfertigt, dass diese massive Einschränkung bürgerlicher Freiheit also durchgesetzt wird. Wo sollen das enden, Herr Held?
2: Das ist genau das Thema, was wir natürlich in der EU als Problem haben. Und da sind natürlich auch die Staats- und Regierungschefs verantwortlich, weil die im Mittelpunkt der gesamten EU-Gesetzgebung stehen, zusammen mit der Kommission. Das muss man vielleicht auch für die Zuhörer mal erklären. Es ist kompliziert, aber ich bin der Meinung immer, man soll trotzdem Dinge erklären, nicht um sie zu rechtfertigen, sondern das Europäische Parlament hat einfach zu wenig Befugnisse. Es ist nicht vergleichbar mit dem Deutschen Bundestag, weil der Deutsche Bundestag muss aktiv ein Gesetz beschließen. Die EU erlässt Gesetze und Verordnungen in der Kommission mit Zustimmung der Staats- und Regierungschefs. Und dann kommt jetzt das Europäische Parlament und es müsste aktiv eine absolute Mehrheit auf den Weg bringen, um überhaupt einen Einspruch hinzubekommen. Daran sieht man, und ich glaube, das ist zu Recht auch ein massiver konstruktionskritischer Punkt gegenüber der EU, dass das eben nichts mit Demokratie zu tun hat, sondern die Exekutive, sprich die Regierungen, die entscheiden in Wirklichkeit. Deshalb, ich bin ein großer Anhänger der EU und bin auch der Meinung, die EU muss weiter gefördert werden. Deutschland hat immer große Vorteile aus der EU gehabt, aber sie muss demokratisch nachvollziehbar sein. Und es kann nicht so sein, dass Frau von der Leyen und ihre Kommilitonen, dass die hier entscheiden und das Parlament guckt wie heute in die Röhre und wir kriegen solche Verordnungen, die uns im Grunde uns allen ins Handy guckt. Das geht gar nicht.
0: Genau, das EU-Parlament hat heute entschieden, dass sie uns ins Handy gucken können oder auf den Computer
1: aber
0: oder ins
1: Tablet. Ich muss mal ganz kurz unterbrechen.
0: Das ist unser Thema hier bei News Live am Abend. Ja, bitte, Alex.
1: Das Interessante ist ja, man fordert vom Bürger Transparenz, aber wenn man sich mal die ganzen Skandale um Ursula von der Leyen der letzten Jahre anschaut, mysteriös verschwundene Chatverläufe mit Pfizer etc., da lässt man sich natürlich nicht in die Karten gucken. Dann doch bitte für alle.
2: Aber die Frage ist auch, ich werde jetzt mal gefragt, haben wir Stellungnahmen der bundespolitischen Parteien? Der SPD, der CDU, der AfD, der Linken. Gibt Stellungnahmen dazu? Könnten doch beantragen, heute in der Aktuellen Stunde oder morgen im Bundestag, wir wollen von der Bundesregierung, dass hiergegen vorgegangen wird. Das würde ich mir auch von der Opposition wünschen. Das wäre eine inhaltliche Arbeit, die man machen könnte, die Bürger nachvollziehen können. Und deshalb, und zur Diskussion von vorhin, dann bin ich schon ruhig. Es wird nicht nur reichen, nur drauf zu kloppen, sagen, wie schlecht alles ist, sondern man muss auch sagen, was wir anders machen wollen.
0: Ich will noch mal einen anderen Aspekt jetzt reinbringen, nämlich das Gesetz ist sehr kompliziert. Das haben Sie ja auch eben deutlich gemacht, Herr Held. Die Leute auf der Straße können vermutlich damit, ja, die verbundenen Gefahren und für ihre Freiheit gar nicht sehen, gar nicht erkennen. Also da spielt die Gedankenpolizei wieder eine Rolle. Man könnte schon fast sagen, wenn man frech wäre, und das sind wir ja hier bei News, schlimmer als in der DDR, oder Alex?
1: Ja, das ist ein wichtiger Punkt, dass die Leute das natürlich in der Dimension nicht erfassen können. Aber der Markus hat ja noch gesagt, wir müssen ja nicht nur draufhauen, wir müssen es ja zunächst erstmal bewerten und dann kann man andere Lösungsansätze bieten. Das ist ganz klar. Natürlich, man muss nicht nur problemorientiert denken, aber klar, es wird natürlich alles in der Breite der Medien getan, da ist man sich natürlich konsensseinig, solche Dinge nicht so aufs Tapet zu zaubern, wie wir hier das bei News tun. Alles, was wir hier sagen, können Sie gerne überprüfen. Und wenn der Bürger nicht informiert ist, dann kann er sich natürlich auch keine Sorgen machen. Natürlich will man den sorglosen Bürger haben. Alles ist gut, ne? Und das ist wie im Stierkampf, ne? Da kommt denn der Stier und der Torero hat den Dolch hinterm Rücken. Der Stier sieht ihn natürlich nicht. Ne, man will natürlich den, ich sag mal ganz banal, ohne irgendjemanden zu beleidigen, man will natürlich gerne den naiven Bürger haben, der nicht zu viel nachdenkt, dann kann man die Dinge einfacher durchsetzen. Punkt.
0: Die sogenannte Chatkontrolle bleibt. Der Staat darf ihre privaten Nachrichten lesen, sogar noch bevor sie sie abgeschickt haben. Wahnsinn.
2: Mehr dazu auch.
0: Ja, mehr dazu in unserer News-App.
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0: 10 Jahre Haft für einen Killer, nur 10 Jahre Haft für den Mann, der einen Zugbegleiter am 2. Februar totgeprügelt hat in einem Regionalexpress von Kaiserslautern nach Homburg. Der Zugbegleiter Serkan Çala wollte nur seine Arbeit machen, nur seiner Arbeit nachgehen, fragte nach den Tickets der Reisenden. Dabei wurde er im Zug totgeprügelt von Ioanni V., einem 26-jährigen Griechen. Über das Urteil sprechen wir jetzt bei News Live am Abend. Das Landgericht Zweibrücken sprach heute das Urteil, 10 Jahre. Klingt das nach viel oder nach wenig, Alex?
1: Zunächst mal muss ich vorausschicken, im Gegensatz zu Markus bin ich kein Jurist, aber ich bin ein Mensch mit einem gesunden Menschenverstand. Ich bin
2: Mensch.
1: Das sollte jetzt nicht an dich gehen. Deswegen es geht jetzt
2: um meine Spaß.
1: Amateurperspektive. Ich bin ein Mensch mit einer gesunden Moral und mit einer gesunden Ethik. Das behaupte ich einfach mal von mir. Und man muss ganz klar benennen, wie es ist. Hier wurde einem Menschen das Kostbarste genommen, was er besitzt. Sein Leben. Sein Leben wurde ihm genommen. Und wir haben ja schon oft drüber diskutiert und es ist immer wieder für mich völlig unverständlich, wie viel Empathie die deutsche Justiz teilweise für schwerste Straftäter aufbringt. Das ist für mich nicht nachvollziehbar. Ich finde dieses Urteil absolut skandalös und ja, um deine Eingangsfrage zu beantworten, 10 Jahre sind viel zu wenig.
0: Jetzt brauchen wir wieder den Juristen. Also Mord, wenn man einen Menschen wissentlich gegen den Kopf schlägt, das ist Mord. Ist das Urteil gerecht?
2: Kann ich nicht bewerten. Ich habe nur gehört und gelesen heute.
0: Also es lautet ja Körperverletzung,
2: mit Todesfolge. Ja, es heißt nicht auf Totschlag und es heißt nicht auf Mord. Da muss man den genauen Sachverhalt sich angucken. Da kann ich so kurz nicht springen. Wichtig ist für mich, was man daraus lernt. Und ich war heute im Regionalexpress von Eberswalde, Bernau nach Berlin. Und da kam die Schaffnerin. Und im Schlepptau hinter der Schaffnerin waren 2 Sicherheitsmitarbeiter der Bahn. Und da habe ich gedacht, wow, da wird ja zum Teil doch zum Glück, muss ich sagen, reagiert. Das war für mich eigentlich jetzt das Wichtigste, dass sich sowas hoffentlich nie mehr wiederholt. Aber nicht nur 2 oder 3 Sicherheitsmitarbeiter sind wichtig, sondern wir alle hier im Studio, hier draußen im Team, alle, die zuhören, wir sind entscheidend, dass wir eingreifen schon im Kleinen, wenn wir sehen, dass sich sowas nur entwickelt, ein Konflikt. Und wir sehen das regelmäßig, dass das Gegenteil in der Gesellschaft passiert, dass Straftaten vorgenommen werden, Angriffe auf Leib und Leben und ringsrum Dutzende von Menschen stehen, die sich rumdrehen oder weitergehen und nichts dagegen tun. Hier müssen wir ansetzen. Wenn die Gesellschaft funktioniert, kannst du solchen Straftaten nicht kommen. Das ist meine Meinung.
0: Das Urteil lautet auf Körperverletzung mit Todesfolge. Die Nebenklage fordert, den Angeklagten wegen Mordes zu verurteilen. Die Familie des Opfers boykottiert daraufhin die Urteilsverkündung. Also, der Anwalt der Familie verlangt Revision des Urteils. Zu Recht.
2: Naja, er wird ja Ansätze haben, warum er das nicht so sieht oder warum er der Meinung ist, dass es eine stärkere Straftat ist. Bei Mord muss natürlich da auch niedrige Beweggründe oder es muss einen Tatplan gegeben haben. Das kann ich alles im Einzelnen nicht bewerten. Nochmal, es ist furchtbar, es ist schlimm. Wir machen leider den Mann auch nicht mehr lebendig, egal ob der andere jetzt 20 Jahre sitzt, 30, 10 oder 15. Mhm. Es muss eine angemessene Strafe geben. Ob die angemessen ist, kann ich nicht beurteilen.
0: Der Richter sagt in der Begründung, der Angeklagte handelte spontan und aufgeladen. Er rechnet nicht mit dem Ableben des Opfers. Also im Strafrecht gibt es den bedingten Vorsatz, das billigend in Kauf nehmen. Man hat nicht die Absicht zu töten, nimmt den Tod aber billigend in Kauf. So saß auch der Anklagende in der Staatsanwaltschaft, also die anklagende Staatsanwaltschaft. Warum sieht das Gericht das hier nicht, Herr Held?
2: Naja, weil das Gericht oder der Staatsanwalt, da kann ich natürlich auch was zu sagen, jeder hat da so seine Erfahrungen, das sind auch Menschen und die haben auch Wahrnehmungen, ob sie politisch manchmal gesteuert sind oder nicht, möchte ich jetzt auch mal an der Stelle, möchte ich mal nichts zu sagen, auch das könnte ja eine Rolle spielen an der einen oder anderen Stelle, aber natürlich sind das auch Menschen, haben die Empfindungen und sehen Dinge so, wie sie vielleicht im Gerichtssaal wahrnehmen oder wie sie von der Berichterstattung der Polizei im Bericht wahrnehmen. Da kann es natürlich zu ganz anderen Wahrnehmungen kommen, als bei Familienangehörigen, der seinen Vater oder seinen Ehemann verliert, dass da natürlich eine ganz andere Bewertungsmaßstab gilt und gelten muss, ist doch ganz logisch.
0: Zugbegleiter Serkan Çalar wurde von einem 26-jährigen Griechen totgeprügelt. Nun bekommt der Täter nur 10 Jahre Haft wegen Körperverletzung. 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
0: Und damit zum Fußball und nach Frankreich, wo heute Nacht der Ausnahmezustand herrschen wird. Anlass: das Achtelfinale der Fußball-WM zwischen Frankreich und Marokko. Heute Abend um 22 Uhr. Wer auch immer gewinnen wird, Chaoten in Frankreich nehmen es zum Anlass für Randale in Paris und vielen anderen Städten Frankreichs. 22.000 Polizisten, davon allein 8.000 in Paris, stehen bereit, um das Schlimmste zu verhindern. In Frankreich sind Marokkaner die zweitgrößte Einwanderungsgruppe. Die sozialen Brennpunkte, also die Vorstädte und Außenbezirke von Paris, sind voll von Marokkanern und Algeriern. Aber in Frankreich geht es längst nicht mehr um soziale Unterschiede. Es geht um einen offenen, militant geführten Kulturkampf. Im Studio ist auch noch unser Supersportler jetzt, nämlich Norbert Dobeleit. Herzlich willkommen.
4: Ja, aber nicht super Fußballer, sondern ehemaliger Superleichtathlet. So viel Zeit muss sein.
0: Und jetzt bei uns News Live Moderator. Also, wie kann sich der Sport aus solchen Kämpfen raushalten, Norbert?
4: Naja, Fußball ist ja auch immer ein Spiegel der Gesellschaft. Er darf sich, Achtung, aber nicht vereinnahmen lassen. Auf dem Platz müssen Regeln, Leistung und Respekt zählen und nicht Herkunft, Religion und politisches Lager. Meine Meinung läuft manchmal nicht so. Haben wir auch bei unserer Nationalmannschaft gesehen, bei der letzten WM, ne? Augen zu, Mund zu. Ihr erinnert euch. Ja, aber man sollte einfach die Finger von der Politik lassen. Die Wahrheit liegt auf dem Platz.
0: Ja, die Wahrheit. Wer wird heute Abend gewinnen, Norbert? Was meinst du?
4: 50-50. Beide Mannschaften sind top. Für mich ist Frankreich der absolute Favorit. Ich bin der Meinung, die können sich nur selber schlagen. Aber das wird ein hartes Stück Arbeit für die Franzosen, für den Top-Favoriten. Ich tippe auf Frankreich.
0: Also spannend auch, Frankreich hat Chancen, zum dritten Mal in Folge ins WM-Finale zu kommen. Trotzdem steht fest, der Trainer muss gehen. Ist das zu verstehen, Herr Held?
2: Ist in dem Fall nicht zu verstehen, aber vielleicht will Frankreich dauerhaft vorne bleiben. Und ja, es kann in jedem Fall doch ein spannendes Finale werden. Frankreich-England zum Beispiel wäre doch toll. England hat einen deutschen Trainer, vielleicht kommt man da zur Weltmeisterschaft.
4: Ja, also, und wenn es am schönsten ist, muss man gehen. Genau. Der geht einfach als Weltmeister. Ich prognostiziere das.
2: Das hat ja Franz Beckenbauer auch so gemacht im Vergleich zu Herrn Löw, der 2014 nicht gegangen ist. Franz Beckenbauer hat es richtig gemacht. Er ging als Kaiser.
4: Der Kaiser hat vieles richtig gemacht
0: in seinem Leben. Norbert, wenn du hier bist, muss ich dich fragen, was gibt es morgen früh bei euch bei News Live ab 6?
4: Naja, wir reden natürlich auch nochmal über die Regierungserklärung des Bundeskanzlers, arbeiten das nochmal intensiv auf. Ihr habt es ja auch schon gemacht. Ich habe morgen ein volles Studio, also Gunnar Schupelius, Ralf Schuler, Max Mannhardt, Julian Reichelt, unser Chefredakteur, ist uns zugeschaltet und unsere stellvertretende Chefredakteurin Pauline Voss. Wow. Ich weiß gar nicht, wo ich mich hinsetzen soll. Also es wird eng, aber es wird super spannend und super interessant morgen früh bei News Live.
0: Unbedingt einschalten und auch ich bin gespannt, was Erik Steinberg, unser News-Reporter aus Paris, dann direkt berichtet. Herzlichen Dank für den Besuch im Studio, sage ich an Norbert Dobeleit. Ich fange mit dir an.
2: Hat mich sehr gefreut.
0: Der Letzte, der zuletzt gekommen ist, wird zuerst
4: du kommst
0: gemacht.
4: Aber morgen früh auch wieder.
0: Ja, ich komme auch immer als Letzter bei uns. Markus Held, herzlichen Dank.
2: Danke auch.
0: Und Alexander Puruka.
1: Sehr gerne.
2: Dann machen wir noch mal eine Sondersendung zum Bundestag bei Gelegenheit.
0: Ja. Sehr gerne. Ja. Ich bin Andreas Dorfmann und natürlich auch mit dabei. Morgen Abend geht es dann wieder los mit News Live am Abend. Und zu Gast wird wieder sein Wolfgang Büscher, Autor, Buchautor, sehr erfolgreich und der Pressesprecher von Die Arche. Denken Sie daran und jetzt kommt der große Chor hier.
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1: Ich bin Thomas Brockt. Die Bundesregierung wird US-Mittelstreckenwaffen des Typs Tomahawk kaufen und in Deutschland stationieren. Darauf habe man sich beim NATO-Gipfel in Ankara mit der US-Seite verständigt, sagte Kanzler Merz in seiner Regierungserklärung im Bundestag. Es werde damit eine wichtige strategische Lücke in der Verteidigung geschlossen. Merz warb außerdem eindringlich für den Reformkurs seiner schwarz-roten Regierung.
2: Die Mitte liefert, sie arbeitet und sie erfüllt vor allem den Auftrag aus unserem Grundgesetz.
1: Bundeskanzler Merz. Junge Familien sollen beim Kindergeld von Bürokratie entlastet werden. Dazu hat der Bundestag die Einführung eines antragslosen Kindergeldes beschlossen. Der Bundesrat muss aber noch zustimmen.
3: Es soll ein echter Servicegewinn für hunderttausende Eltern werden. Das verspricht die Bundesregierung. Geplant sind zwei Schritte. Die erste Ausbaustufe umfasst Geburten ab dem zweiten Kind, da die Familienkasse bekannte Daten für erstgeborene Kinder weiterverwenden kann. In einer zweiten Stufe soll das Verfahren dann auf erstgeborene Kinder ausgeweitet werden. Leistungen sollen so schnell, unkompliziert und ohne unnötige Bürokratie bei den Menschen ankommen, heißt es aus der Koalition. Dirk Zeitler, Nachrichtenredaktion.
1: 5 Monate nach dem brutalen Angriff auf einen Zugbegleiter in Rheinland-Pfalz ist der Angeklagte zu 10 Jahren Gefängnis verurteilt worden. Der 26-Jährige hatte Anfang Februar keine Fahrkarte und schlug den Schaffner so heftig, dass der Mann eine tödliche Hirnblutung erlitt. Das Urteil des Landgerichts Zweibrücken erging wegen Körperverletzung mit Todesfolge und ist noch nicht rechtskräftig. Der Fall hat deutschlandweit eine Debatte über mangelnde Sicherheit in Zügen ausgelöst. Radsport-Superstar Tadej Pogacar hat die erste schwere Bergankunft dieser Tour de France in den Pyrenäen mit Bravour gemeistert und das gelbe Trikot zurückerobert. Der Slowene gewann souverän die 6. Etappe mit mehr als 2,5 Minuten vor seinem Rivalen Jonas Vingegaard. Der deutsche Star Florian Lipowitz kam in einer weiteren Verfolgergruppe knapp 3 Minuten hinter Pogacar ins Ziel.
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1: Zum Wetter, die aktuelle Vorhersage des Deutschen Wetterdienstes. In der Nacht in der Nordhälfte gebietsweise stark bewölkt, sonst meist klar und trocken. Temperaturrückgang auf 19 bis 10 Grad. Morgen tagsüber dann in der Südwesthälfte meist sonnig und mit 29 bis 34 Grad hochsommerlich heiß. Im Nordosten wechselnd bewölkt oder heiter bei bis zu 29 Grad, an der See etwas kühler. Das Wochenende wird dann meist sonnig und noch etwas wärmer.
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2: Wichtiger Satz. Informationsflut funktioniert jetzt dezentral. Und es ist komplett unrealistisch, dass man das noch irgendwie erfolgreich deckeln können wird. Vielleicht geht es jetzt noch irgendwie mit Ach und Krach, indem der Staat hier und da ein bisschen mit autoritären Mitteln liebäugelt, würde ich jetzt mal sagen. Aber das alles fängt doch gerade erst richtig an, Leute. Das ist doch erst der Anfang. Übrigens, zum Thema, ist er nun Journalist oder nicht? Vielleicht noch ganz interessant. Dazu sagt Rechtsanwalt Professor Christian Sömmicke das hier.
3: Geschäftsmäßig angebotene journalistisch redaktionell gestaltete Telemedien. Ja, es kommt also nicht darauf an, wie man sich selber nennt oder was Ben hier möchte oder nicht möchte. Er kann auch hundertfach sagen, ich will kein Journalist sein. Die Frage ist, ob Paragraph 19 Medienstaatsvertrag Absatz 1, Satz 1 auf ihn zutrifft. Und da kann ich an dieser Stelle sagen, wird es vermutlich etwas eng für ihn, denn er betreibt natürlich geschäftsmäßig über eine GmbH Werbung, hat auch Sponsoren, ganze drumherum. Er macht das jetzt nicht völlig altruistisch, der will schon Geld damit verdienen. Er wählt auch seine Gäste aus. Den Höcker hat er sehr bewusst ausgewählt und Saskia Esken hat er, glaube ich, nicht gehabt, aber Frauke Petri hat er zumindest danach gehabt, ja. So, um da so einen Kontrapunkt zu setzen. Und den Kontrapunkt, den setzt er auch bewusst. Also Frauke Petri lässt was aus Höckes Video kürzen, danach holt er die Petri rein. Also er wählt auch die Gäste aus und er bestimmt auch die Fragerichtung. Selbst wenn ihm viele vorgeworfen haben, der lässt ja laufen, aber es ist jetzt nicht so, dass er sich darüber hinsetzt, Höcke kann frei reden und er hakt gar nicht nach. Er hakt ja schon nach und das macht ja auch seinen Erfolg aus. Sonst könnte man ja jeder einfach immer nur spannende Leute hinsetzen vor ein Mikro und dann wäre ja alles so erfolgreich wie die Ungeskriptet-Podcast. Ja? Das heißt, vielleicht sogar der Erfolg führt dazu, dass er sich journalistisch einstufen lassen muss, weil das zeigt, dass er eine gewisse Fragetechnik, eine Interviewtechnik hat, die schon, ich sag mal, journalistisch redaktionell ist. Er wird schon sich Fragen vorher überlegen, anders geht es nicht. Das kommt nicht einfach nur so wie so ein Plauder-Podcast, ja? Davon gibt es ja auch genug. Für mich ist der Eindruck da schon relativ klar, dass das etwas hat, was man als journalistisches Interview auch sehen würde.
2: Also er sagt, ja, Ben ist Journalist oder arbeitet journalistisch und ich muss euch sagen, ich stimme ihm zu. Ich glaube, der Grund, warum er sich nicht als solcher sieht oder bezeichnen würde, ist nicht, dass er sich damit einer Verantwortung entziehen möchte, so à la Jan Böhmermann, ich bin Satiriker, sondern dass er nicht den klassischen Werdegang eines Journalisten hat und dementsprechend auch nicht wie ein klassischer Journalist arbeitet. Klassischer Journalismus heißt, abgeschlossenes Hochschulstudium, meistens Geistes-, Sozial-, Politikwissenschaften oder eben direkt einfach Journalismusstudium. Dann irgendwelche Praktika bei Zeitungen oder Radios, Volontariate, Journalistenschule, dann Redaktion und gegebenenfalls aufsteigen. Wie bei allen anderen Berufen auch klassischer Werdegang. Aber meine Prognose, das wird es so wahrscheinlich irgendwann nicht mehr geben, weil wir heute eben alle die Möglichkeit haben, Eigeninitiativ mit ein bisschen Cojones und ein bisschen selbst angeeigneter Kompetenz oder was weiß ich, was man da auch von Natur aus für Skills mitbringen sollte, selber was aufzuziehen und dann viele Menschen damit zu erreichen. Dezentral und direkt. Und deshalb finde ich auch diese ganze Diskussion um, ist er Journalist oder nicht, komplett unerheblich. Darum geht's längst nicht mehr. So oder so, Leute, das ist die Zukunft. Ben Bernd ist die Zukunft. Das wird passieren. Wir werden es immer mehr mit Menschen zu tun haben, die sich eben nicht an irgendwelche Standards oder irgendwelche Regularien halten, sondern einfach machen. Das ist vielleicht das Wichtigste, was ich heute sagen kann. Einfach machen. Und an dieses einfach machen müssen wir uns wohl oder übel gewöhnen. Man muss mit der Zeit gehen, Leute. Sonst geht man mit der Zeit. Period. Aber genau dieses einfach machen ist eben auch das, was für diejenigen, die das Narrativ vorgeben und die bisher in Verantwortung sind, natürlich wahnsinnig gefährlich ist. Niemand gibt gern seine Macht und seine Privilegien aus der Hand. Und dem wirkt man dann natürlich entgegen, indem man das staatliche Korsett ein bisschen enger schnallt und die Menschen, die Bevölkerung, Stück für Stück ein bisschen unfreier macht in ihrem Denken und ihrem Handeln. Ben sieht das auch und er drückt das so aus.
4: Das geht nicht. Und wenn ich dann sehe, dass irgendwelche Leute wieder fragen, gibt es überhaupt Einschränkungen von Meinungsfreiheit? Wir fragen uns das. Ich mir, ihr Vollidioten. So, die Einschränkungen der Meinungsfreiheit sind aus meiner Sicht eine, wenn nicht die größte Bedrohung aktuell für unser Land bzw. unsere Freiheit. Ich mache das fest an Meldestellen, ich mache das fest an der Gesetzgebung, ich mache das also insbesondere diesen Politikerbeleidigungsparagraphen an Hausdurchsuchungen für die verrücktesten Dinge. Ich mache das aber auch fest an allem, was wir vorhin besprochen haben, Zensuraufrufe aus der, oder Boykottaufrufe aus dem Bundestag, die als aus meiner Sicht Zensuraufrufe sind, dann Regularien, um den Algorithmus von Social Media zu verändern, weil das müssen staatlich geprüfte Dinge sein.
2: Da sind wir einer Meinung. Und so erkläre ich mir diesen dogmatischen, irgendwie autoritär angehauchten Zeitgeist und diese neue Mentalität von Papa Staat soll mich mehr an die Hand nehmen oder tut es zumindest, um es mal freundlich auszudrücken. Weil wenn du den Zugang zum Bürger nicht mehr kontrollieren kannst, dann verlierst du natürlich auch deine politische Hebelwirkung. Ist eine ganz simple Logik. Deshalb dieses Durchgreifen des Staates oder zumindest die Motivation durchzugreifen. Und um den Bogen jetzt nochmal zurückzuschlagen zu dem Schreiben, das Ben da bekommen hat. Journalistische Sorgfaltspflicht? I doubt it. Halte ich für einen Vorwand. Der verzweifelte Versuch derer, die momentan noch den Ton angeben, relevant zu bleiben, das sehe ich eher als realistisch. So ein bisschen das letzte Aufbäumen der alten Zeit. Und irgendwie ist es ja auch ein ganz natürlicher, organischer Prozess. Nichtsdestotrotz sollten wir uns darüber im Klaren sein, was genau da passiert und dass nicht überall, wo man Schutz der Demokratie draufschreibt, auch Demokratie drin ist. Na gut, was das angeht, sind wir wahrscheinlich mittlerweile alle ganz gut sensibilisiert, schätze ich mal.
5: Aber was relativ sicher ist, die wollen das nicht und die zeigen das sehr, sehr klar, dass sie das nicht wollen. Und für mich ist halt verrückt, ich mache ja aus meiner Sicht eigentlich nichts, sondern ich spreche mit Menschen. Und ich habe auch keine Botschaft und ich habe auch keine Agenda und ich spreche auch mit links und rechts und allen. Und ich habe auch schon davor ich habe über 300 Interviews geführt, irgendwann 3 Stunden, auch zum Teil mit Millionen Reichweiten. Das hat niemanden jemals interessiert. Und dann habe ich einmal einen Oppositionspolitiker zu Gast und dieser Oppositionspolitiker spricht einfach. Und daran stößt man sich dann an. Und wenn man da ganz weit rauszoomt und sagt, okay, hier gibt es eine Demokratie, die funktioniert super, solange du nicht mit der Opposition sprichst, dann denke ich mir, das kann doch alles nicht sein. Das ist doch verrückt.
2: Das ist verrückt, denn es gibt eine Entwicklung, die nicht aufzuhalten ist und der auch keine Behörde der Welt irgendwas entgegensetzen können wird. Immer mehr Informationen, ob wahr oder falsch, werden dezentral und roh rausgehauen. Rohmaterial, quasi die Rohdaten. Im Grunde, um mal ein bisschen blumig zu werden, ist es doch ein bisschen die Coming-of-Age-Geschichte der Menschheit. Wir sind als Gesellschaft mehr oder weniger gut behütet von Papa Staat aufgezogen worden und es hatte bestimmt auch Vorteile. Aber dieses betreute Denken und diese dogmatische Bevormundung haben natürlich auch katastrophale Systeme wie zum Beispiel die DDR produziert. Aber durch das Internet, durch diese Informationsflut, durch die Möglichkeit, die jetzt jeder hat, instant eine riesengroße Bühne und ein Publikum zu haben und seine Meinung in die Welt rauszublöken, dadurch wird es jetzt Zeit für uns als Gesellschaft, eigenverantwortlich zu werden und die eigene Kompetenz auszubilden. Selber denken, Leute.
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2: Es ist eine Debatte um Pressefreiheit entbrannt und diese hat nach dem Dritten gegen Reporter rund um den Parteitag der AfD in Erfurt jetzt den Bundestag erreicht. Dort gab es gestern eine hitzige Diskussion, Wortgefechte zu linker Gewalt und wie freie Reporter wirklich arbeiten und freie Reporter wirklich sind. Wir besprechen die zentrale Aussage jetzt bei News Live.
3: Der Bundestag debattiert über mutmaßliche Angriffe gegen Journalisten in Erfurt. Die AfD hatte die Debatte beantragt und wollte über die Hetzjagd auf Journalisten sprechen, doch das wurde von der Bundesverwaltung abgelehnt. Dann lieferten sich die Fraktionen einen scharfen Schlagabtausch über politische Gewalt und Pressefreiheit. Die CDU-Abgeordnete Caroline Bosbach warnte davor, gewalttätige Übergriffe von links wie von rechts mit zweierlei Maß zu messen.
4: Und der aktuelle Fall der Journalisten am Rande des Parteitages und die daraus folgenden Reaktionen zeigen mir auch zunächst einmal, dass immer noch bei linker und rechter Gewalt mit zweierlei Maß gemessen wird, statt beides mit der gleichen Schärfe selbstverständlich zu verurteilen. Gucken wir.
3: AfD-Fraktionsgeschäftsführer Götz Frömming warf den anderen Parteien vor, es habe keinen Aufschrei nach den Übergriffen gegeben und die Gewaltübergriffe werde nicht als Hetzjagd benannt.
5: Wir haben eine Hetzjagd erlebt in Erfurt am Rande unseres Parteitages. Belegt und dokumentiert durch ein Video und trotzdem durften wir diese Aktuelle Stunde nicht so nennen. Meine Damen und Herren, das ist genau das, was die Bürger auf die Palme bringt, dass die Medien das, was sie selber sehen und wissen, das, was wahr ist, anders benennen und dass die Dinge umgedreht werden, dass wir eine Täter-Opfer-Umkehr haben.
3: Über die hitzige Bundestagsdebatte und über den Angriff der Linksextremisten auf die Pressefreiheit sprechen wir jetzt bei News Live.
2: Ja, heftige Debatte gestern im Deutschen Bundestag und wir hören uns die Ansprachen, die Aussagen im Einzelnen an. Bei gewalttätigen Protesten gegen den AfD-Parteitag in Erfurt wurden ja mehrere Reporter von Linksextremisten brutal attackiert. Jetzt lieferten sich im Bundestag die Fraktionen einen scharfen Schlagabtausch darüber, über politische Gewalt und Pressefreiheit. Den Anfang, den machte der AfD-Abgeordnete Götz Frömming und da hören wir jetzt mal rein.
5: Wir haben eine Hetzjagd erlebt in Erfurt am Rande unseres Parteitages. Belegt und dokumentiert durch ein Video und trotzdem durften wir diese Aktuelle Stunde nicht so nennen. Meine Damen und Herren, das ist genau das, was die Bürger auf die Palme bringt, dass die Medien das, was sie selber sehen und wissen, das, was wahr ist, anders benennen und dass die Dinge umgedreht werden, dass wir eine Täter-Opfer-Umkehr haben. Einer der Getretenen musste danach mit Platzwunden am Kopf ärztlich versorgt werden. Ich habe heute Morgen mit ihm telefoniert. Er hieß Marius. Falls es Sie interessiert, es geht ihm den Umständen entsprechend gut.

0: Meine Damen und Herren, wir hätten eine Sonderpressekonferenz gehabt des Bundeskanzlers. Die Minister hätten Blumen geschickt. Es gäbe große Solidaritätskonzerte und Kundgebungen im ganzen Lande. Nichts davon haben wir gesehen. Den Zustand einer Demokratie, den erkennt man am Umgang mit den regierungskritischen Medien, nicht am Umgang mit den Staatsnahen, Medien. Sie bekunden doch immer wieder, dass man den Anfängen wehren müsse. Meine Damen und Herren, es ist an der Zeit. Vielen Dank.
1: Ja, Ralf, ich weiß nicht, wie es dir ging, aber ich musste ein bisschen schmunzeln, als Götz Frömming den Vergleich mit Dunja Hayali ausgesprochen hat, weil am Ende ist ja doch ein bisschen was Wahres dran. Also wenn das tatsächlich der Fall gewesen wäre, wären jetzt wahrscheinlich noch Demonstrationen auf Berlins Straßen.
2: Er hat völlig recht. Da wird natürlich mit zweierlei Maß gemessen. Und das hat Caroline Bosbach ja auch völlig zu Recht angemerkt. Es gibt diese bürgerkriegsähnlichen Zustände regelmäßig und ausschließlich von links. Es gibt solche Szenen nicht gegen grüne Parteitage, gegen SPD-Parteitage. Es gibt manchmal Demonstrationen gegen Unionsparteitage. Es geht diese genetische Programmierung, den Kampf gegen rechts führen zu müssen, rechts verhindern zu müssen. Und rechts beginnt dann meistens sehr, sehr frühzeitig. Das beginnt, wenn Lebensschützer durch Berlin marschieren, bis hin eben zur AfD. Das ist ein linkes Kampfphänomen. Und da wird ungleich hingeschaut. Insofern muss man eben auch den Zuschauern erklären, diese aktuellen Stunden im Bundestag, die werden von den parlamentarischen Geschäftsführern gemeinschaftlich ausgehandelt. Da gibt es je nach Größe der Fraktion Anrechte darauf, welche Themen besprochen werden dürfen. Und die Koalition, die Vertreter dieser Fraktionen einigen sich dann darauf, welche Themen sie durchlassen und welche nicht. Also man muss der AfD hin und wieder auch mal eine aktuelle Stunde lassen. Aber diese wollte man ihr nicht lassen. Man wollte, glaube ich, diese Woche sprechen über den Zustand der deutschen Automobilindustrie. Also die Regierungsfraktionen versuchen sich dann eher harmlose Themen durchzusetzen und eine Stunde lang über irgendetwas zu sprechen, was so im Schwange ist und wo sie nicht allzu große Blessuren bekommen. Die AfD hätte darüber sprechen wollen und das haben die anderen verhindert. Interessant bei Götz Frömming war, dass er das Stichwort Hetzjagden ins Gespräch gebracht hat. 2018 Chemnitz, der Vorgang.
1: Richtig, ja.
2: Eine Hetzjagd, die es ausweislich sämtlicher dokumentierter Vorkommnisse nicht gegeben hat, führte am Ende zur Entlassung von Hans-Georg Maaßen als Chef des Verfassungsschutzes, der damals in Bild gesagt hat, ich habe keine gesehen und es gab eben auch keine. Das ist ganz interessant. Hier gab es tatsächlich eine und der Kollege von Apollo News sah wirklich übel aus. Wenn jemand am Boden liegt und wird mit Füßen getreten, das
1: auf den Kopf getreten.
2: Möchte man sich nicht vorstellen. Wir haben ja auch schon drüber gesprochen. Also es war völlig richtig, das zu thematisieren. Und natürlich wird damit zweierlei Maß gemessen. Das Problem daran ist, dass die andere Seite, der man das vorhält, es so nicht sieht. Also die halten sich ja für normal und dass man gegen rechts protestiert, das ist ja wichtig. Und man erreicht regelmäßig die andere Seite nicht oder nur sehr unterdurchschnittlich. Gut war übrigens auch der Hinweis, dass der Innenminister von Thüringen, Herr Mayer, mitdemonstriert hat, aber jetzt nicht die Größe hatte, sich einfach mal in seinem Zuständigkeitsbereich bei den Reportern zu entschuldigen.
1: Ja, also hätte auch wie Innenminister Dobrindt Schongau irgendwie Flagge zeigen können. Da ist ja tatsächlich
2: auch ich was erwarte passiert. Eigentlich auch, dass ein Innenminister sich neutral um die Sicherheit einer solchen gesetzlich vorgeschriebenen Veranstaltung kümmert und nicht anfängt, hier irgendwie parteipolitische Süppchen zu kochen.
1: Jules, bevor wir weiter reinhören in weitere Aussagen gestern aus dem Deutschen Bundestag, deine Meinung dazu, zu dem Antrag und zu dem, was Götz Frömming gesagt hat?
3: Ja, auch der Einstieg, Thema Namensgebung, darf ich sowas Hetzjagd nennen oder nicht? Die Menschen haben es gesehen. Erst jagen drei Menschen jemanden, drängen ihn zur Seite, zeigen mit dem Finger auf die Person, hier, das ist der Eindringling, das ist der Feind. Und auf einmal kommen aus diesem Mob der Vermummten, aus diesem sogenannten schwarzen Block, der irgendwie wie so eine Normalität auf linken Demos betrachtet wird, also autonome, vermummte, gewaltbereite Linksextreme, wie in einem logischen Automatismus fangen dann Dutzende an, dem nachzurennen. Und was ist der Sinn einer Hetzjagd? Man rennt so lange hinterher mit einer Masse, bis der Verfolgte aufgibt, stürzt, fällt, stolpert, wie auch immer, und man dann gemeinschaftlich den angreift.
2: Und vor allen Dingen völlig grundlos.
3: Aber auch ohne Absprache.
2: Es gab keinen Anlass.
3: Wie ein Automatismus, wie ein Reflex sind ja dann immer mehr angreifend.

0: geschlossen, dem hinterher zu rennen. Und bis er dann gestürzt ist, bis er dann geschlagen und getreten wurde, bis die Polizei glücklicherweise dazwischen gehen konnte und Schlimmeres verhindert hat. Also wir haben eine Hetzjagd gesehen. Und wenn dann der Götz Frömming sagt, das ist auch Teil dieses Vertrauensverlust in die Medien. Menschen sehen mit ihren Augen etwas und bekommen dann nicht erzählt, was sie sehen, sondern irgendwie eine andersartige Einordnung. Ich habe gestern einen Text in der Zeit darüber gelesen. Weil man muss sagen, es haben sich viele Journalisten inzwischen solidarisiert mit den Kollegen von Apollo und gesagt, dass es so nicht funktioniert. Aber in der Zeit war ein bemerkenswertes Stück darüber, das versucht hat zu erklären, die Leute wussten ja nicht so recht, ob das jetzt Reporter sind oder nicht und von welchem Medium wussten sie auch nicht. Und eine Relativierungsflut, es gibt keine Legitimierung für Gewalt, egal gegen wen. Und wenn jemand da steht und sagt, Edge, ihr Linken verliert gerade die Macht oder so, auch das ist kein Grund für Gewalt. Es gibt keinen Grund für Gewalt, gar nichts. Keine Provokation, keine Kamera, kein Schild mit Presse, kein Logo von einem Mikrofon, irgendwo Bild, Welt, News, was auch immer draufsteht. Es gibt keine Legitimierung.
1: Ich muss auch nicht wissen, wer jemand ist, genau, um ihn nicht zu verprügeln.
0: So.
1: Also das ist eine ganz seltsame Logik, aber die ist tief drin im linken Lager, dass man, wenn man, wie es bei der Abschlusspressekonferenz hieß, wenn jemand Faschist ist, ja, selbst dann habe ich ihn nicht zu verprügeln. Mhm. Wir haben ja einen Rechtsstaat. Wer das nicht begreift, der muss irgendwie nochmal nachsitzen.
2: Also der
0: letzte Satz war auch, finde ich, bezeichnend und wichtig und gut. Während den Anfängen, es ist an der Zeit. Es ist ja eine Plattitüde, die von links benutzt wird, um die aufkommende Vierte Reich, wie auch immer, zu beschreiben.
2: Ja, haben wir auch aber gleich mal eine interessante Aussage dazu.
0: Aber die Mechanismen, die kritikwürdig sind, sind ja alle, die sich gegen die demokratischen Grundwerte richtet. Und dazu gehört nun mal Meinungs- und Pressefreiheit und eben Gewaltmonopol beim Staat und eben nicht das Recht, der Zweck heiligt die Mittel, wenn ich eben den Fascho aufs Maul haue. Das sind auch Anfänge von Extremismus, das sind auch Anfänge von totalitären Systemen, das sind Anfänge davon, unsere Grundregeln außer Kraft zu setzen, wenn es denn der in meinen Augen guten Sache dient. Auch diesen Anfängen, auch gegen die muss man sich wehren. Deswegen kann ich in dieser Rede quasi bei keinem Wort widersprechen und finde allen voran diesen Hinweis gut, weil er nochmal so diese der politischen gegenüberliegenden Seite, die dieses Wort so oft benutzt, zeigt, Leute, hier passiert gerade das, was ihr beschreibt. Menschen versuchen mit Gewalt ihre politische Meinung durchzusetzen, Andersdenkende auszugrenzen und im Zweifel mit Gewalt zu verprügeln und betrachten die Meinungs- und Pressefreiheit nicht als Meinungs- und Pressefreiheit, sondern als das, was ich gut finde, darf berichtet werden, Freiheit. Aber das ist halt keine Demokratie.
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1: Ich bin Thomas Brockt. Über das Gesundheitssparpaket kann morgen im Bundestag wie geplant abgestimmt werden. Das Bundesverfassungsgericht hat die Eilanträge von zwei Oppositionsabgeordneten gegen das Gesetzgebungsverfahren abgelehnt.
2: Beim Spargesetz für gesetzliche Krankenkassen hat es kurz vor der geplanten Abstimmung im Bundestag noch erhebliche Änderungen gegeben. Der grüne Gesundheitsexperte Janosch Dahm sprach von einem chaotischen Gesetzgebungsverfahren. Die Eilanträge blieben dennoch ohne Erfolg. Das Paket von Gesundheitsministerin Warken soll die gesetzlichen Krankenkassen von stark steigenden Milliardenausgaben entlasten. Die Bundesregierung will so unmittelbar vor der Sommerpause noch einmal Handlungsfähigkeit beweisen. Dirk Zeitler, Nachrichtenredakteur.
1: Die Bundesregierung wird US-Mittelstreckenwaffen des Typs Tomahawk kaufen und in Deutschland stationieren. Darauf habe man sich beim NATO-Gipfel in Ankara mit der US-Seite verständigt. Das sagte Kanzler Merz heute in seiner Regierungserklärung im Bundestag. Es werde damit eine wichtige strategische Lücke in der Verteidigung geschlossen. Nach langem Hin und Her gibt es beim BAföG Gewissheit. Für einige Empfänger kommen Erhöhungen nicht wie geplant schon zum Wintersemester, sondern ein halbes Jahr später. Das teilten die zuständigen Fachpolitiker von Union und SPD mit.
3: Für sämtliche Pläne, das BAföG in den nächsten Jahren schrittweise auf das Niveau der Grundsicherung zu erhöhen, galt von Anfang an nur, wenn sie finanzierbar sind. Und genau das ist eben nicht der Fall, heißt es von der Union. Sie verweist auf leere Kassen. Und deshalb kommt die Erhöhung des Wohnkostenanteils jetzt erst ein gutes halbes Jahr später. Der BAföG-Grundsatz soll laut SPD allerdings wie geplant schrittweise von jetzt 475 auf 563 Euro in 2029 angehoben werden. Katrin Müller, Nachrichtenredaktion.
1: 5 Monate nach dem brutalen Angriff auf einen Zugbegleiter in Rheinland-Pfalz ist der Angeklagte zu 10 Jahren Gefängnis verurteilt worden. Der 26-Jährige hatte Anfang Februar keine Fahrkarte und schlug den Schaffner so heftig, dass der Mann eine tödliche Hirnblutung erlitt. Das Urteil des Landgerichts Zweibrücken erging wegen Körperverletzung mit Todesfolge und ist noch nicht rechtskräftig. Der Fall hat deutschlandweit eine Debatte über mangelnde Sicherheit in Zügen ausgelöst.
0: Soweit das Neueste. 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
1: Zum Wetter, die aktuelle Vorhersage des Deutschen Wetterdienstes. In der Nacht in der Nordhälfte gebietsweise stark bewölkt, sonst meist klar und trocken. Temperaturrückgang auf 19 bis 10 Grad. Morgen tagsüber dann in der Südwesthälfte meist sonnig und mit 29 bis 34 Grad hochsommerlich heiß. Im Nordosten wechselnd bewölkt oder heiter bei bis zu 29 Grad, an der See etwas kühler. Das Wochenende wird dann meist sonnig und noch etwas wärmer.
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1: Aller Fortschritt der Menschheit beruht auf zwei Dingen: Innovation und Energie. Wenn eine Politik beides zerstört, dann ist es, egal in welch seidige Worte die Mächtigen ihre Ideen kleiden mögen, der Sozialismus. Man erkennt das Wirtschaften des Sozialismus immer an seinen absurden Heilsversprechungen, die Tag für Tag von der Realität als Märchen entlarvt werden. Gestern verkündete Friedrich Merz, dass er den, Zitat, Aufbau deutscher Technologieführerschaft gegenüber den digitalen Monopolen anstrebt. Merz will Google, Apple, Facebook, ChatGPT, PayPal, Amazon, Alibaba überholen. Jeder Mensch im Land weiß, wie vollkommen abwegig solche größenwahnsinnigen Versprechungen sind, weil wir aufgrund der Klimaideologie nicht einmal mehr die Energie haben, die es für eine solche Innovationskraft bräuchte. Gleichzeitig zerstört die Bundesregierung mit der EU die technologische Marktführerschaft, die wir noch vollkommen unangefochten haben, nämlich den Verbrennungsmotor. Für den Sozialismus gibt es neben diesem zerstörerischen wirtschaftlichen Niedergang 5 untrügliche politische Anzeichen. Sie lauten: erstens, Politiker sagen, es müssen nur alle noch besser mitmachen, damit diese Politik funktioniert. Zweitens, Politiker behaupten, die fantastischen Erfolge werden wir erst in ferner Zukunft sehen. Drittens, die Staatsführung sagt, dass die Menschen nicht wissen, was sie wollen und was das Beste für sie ist, deswegen entscheidet das der Staat für sie. Viertens, Politiker erklären, wie sie Produkte, die niemand haben will, schlechte Produkte, zum Erfolg führen, indem der Staat sie mit Steuergeld bezahlt oder Menschen zwingt, sie zu kaufen. Fünftens, die Mächtigen erklären Kritiker für gefährlich und verkünden, dass zum Schutze der großen gemeinsamen Ziele, die immer gleichbedeutend sind mit ihren eigenen Interessen, unliebsame Meinungen, Medienparteien verboten gehören. Alle 5 Merkmale erfüllt die Regierung von Friedrich Merz. Und hier sind sie, wie immer, bei Achtung Reichelt, die Beweise. Erstens, die Politik würde funktionieren, wenn nur alle richtig mitmachen würden. Hier ist der Bundeskanzler im weichen weißen Ledersessel von Davos. Schauen Sie.
2: And there are 4 obstacles in front of us in terms of.
3: Und in Bezug auf die Kosten stehen wir vor 4 Hindernissen. Wir müssen unser Sozialversicherungssystem reformieren. Renten, Gesundheit, aber auch die Arbeitszeit. Die Deutschen arbeiten nur 200 Stunden weniger als beispielsweise die Schweizer. Unternehmen und Arbeitnehmer arbeiten hart. Das müssen wir angehen.
2: Swiss companies and workers are working. We have to address that.
1: Die größte Hürde sei, so unser Bundeskanzler, dass wir Deutschen uns daran gewöhnt hätten, weniger zu arbeiten. Bedeutet, an seinem Scheitern sind wir schuld. Ich kann es nur so ganz klar sagen. Wann immer man in die Argumentation verfällt, dass schon alles funktioniert hätte, wenn nur alle mitgemacht hätten, dann ist man tief in der Gedankenwelt des Sozialismus. Nur der Sozialismus behauptet, dass man einfach mehr von dem gebraucht hätte, was nicht funktioniert. Wenn Deutsche noch mehr arbeiten, um dem Staat noch mehr Steuergeld für Sozialstaat und Energiewende zu bescheren, dann wird schon alles in Ordnung kommen. Zweitens, im Sozialismus flüchten sich Politiker immer in eine leuchtende, ferne Zukunft, die niemals kommen wird. Hier ist unser Bundeskanzler Friedrich Merz.
4: Auch die Windenergie ist wie alles, was wir an Winderzeugung oder Energieerzeugungskapazitäten haben, auch hier eine Übergangstechnologie. Die wird uns 10 Jahre, 20 Jahre, vielleicht 30 Jahre begleiten. Ich setze, und Sie wissen das, das haben wir im Koalitionsvertrag ja auch verabredet, darauf, dass Deutschland den ersten Fusionsreaktor der Welt ans Netz nimmt. Das kann noch 10 Jahre, das kann 20 Jahre dauern. Aber wenn wir in der Lage sind, Fusionsenergie zu erzeugen, dann wird Strom zu einer Commodity, die also im kleinsten einstelligen Centbereich verfügbar ist. Und dann wird es in diesem Umfang andere Energieerzeugungsmethoden wahrscheinlich nicht mehr brauchen. Aber das ist Zukunftsmusik, die wir beide wahrscheinlich nur noch aus dem Ruhestand heraus erleben werden. Ich jedenfalls, Sie vielleicht auch.
1: Wenn erstmal der Fusionsreaktor kommt, in 20 oder 30 Jahren, dann wird der Strom wieder so billig, sagt Friedrich Merz, während überall im Land Kraftwerkreaktoren gesprengt werden. Friedrich Merz sagt, er werde diese strahlende Zukunft wohl nur noch im Ruhestand erleben. Das ist allen Ernstes seine Antwort auf das dringlichste Problem der deutschen Wirtschaft, der 30-Jahres-Plan des Merzialismus. Drittens, weil die Menschen nicht wissen, wie sie ihr Geld richtig ausgeben und manchmal vielleicht auch einfach zu doof sind, das segensreiche Wirken des Staates zu durchdringen, entscheidet der Staat über ihre Zukunft und alles Geld, was sie und ihre Kinder jemals erarbeiten werden. Hier ist noch einmal unser Bundeskanzler Friedrich Merz. Schauen Sie.
4: Lasst uns gemeinsam die Frage stellen, was wird aus dieser Republik werden, wenn eines Tages diejenigen, die uns nachfolgen, zurückschauen auf die Zeit, in der wir heute leben. Und deswegen, Manuel, danke, dass du das mit meinen Kindern gesagt hast und mit meiner Familie. Unsere Kinder werden uns nicht danach fragen, und ich sage es jetzt mal ganz offen, ob wir ein Jahr Haltelinie mehr oder weniger bei der Rentenversicherung beschlossen haben.
1: Zunächst einmal, was Friedrich Merz hier erzählt, ist frei erfunden. Beschlossen wurde von der Regierung nicht ein Jahr mehr Haltelinie, sondern ein dauerhaft erhöhtes Rentenniveau, das uns und unsere Kinder und Enkel hunderte Milliarden Euro kosten wird. Und doch, natürlich werden uns unsere Kinder genau das fragen, warum wir ihr komplettes Vermögen, ihre Zukunft verpulvert und ihnen unerträgliche und untragbare finanzielle Lasten auferlegt haben, ohne dass sie sich noch irgendwie dagegen wehren können und ohne dass sie in dem gewaltigen Bundeshaushalt noch irgendwelchen Gestaltungsspielraum für ihr Leben, für ihre Generationen haben. Wegen Friedrich Merz werden unsere Kinder den Großteil ihres Lebens für den Staat arbeiten. Das ist nichts anderes als die Knechtschaft des Sozialismus. Viertens, die Politik versucht, all das, was vor ihren Augen zusammenbricht, wieder besseres Wissen mit Staatsintervention zu retten. Der Staat ersetzt den Markt. Das beste Beispiel dafür ist in Deutschland der grüne Stahl, den es nicht gibt, der mit Wasserstoff produziert werden soll, den es entweder gar nicht gibt oder nur zu haarsträubend hohen Preisen.
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2: Noch 59 Tage bis zur Landtagswahl in Sachsen-Anhalt am 6. September. Dem kann man so sagen Schicksalstag für die deutsche Politik. In einem offenen Brief warnen jetzt 2 frühere CDU-Chefs vor der Zusammenarbeit mit den Linken. Der amtierende Ministerpräsident Sven Schulze schloss es bisher nicht klar aus, sich durch Stimmen der Linkspartei zum Landeschef wählen zu lassen.
3: Am 6. September wählt Sachsen-Anhalt seine neue Landesregierung. Sofern die AfD eine absolute Mehrheit verpasst und die Christdemokraten es nicht schaffen, eine Koalition mit SPD und FDP zu formen, könnte es zur Minderheitsregierung der CDU kommen. Vorausgesetzt, Sven Schulze greift auf die Stimmen der Linken zurück. Der amtierende Ministerpräsident schloss zwar eine direkte Koalition mit den Nachfolgern der SED aus, nicht aber sich von ihnen wählen zu lassen.
4: Würden Sie mit der Linkspartei dann sprechen
5: die
4: und
5: Antwort,
4: sagen,
5: notfalls tolerieren wir das? Die Antwort werden Sie heute nicht bekommen können, weil wir nicht wissen, wie das Wahlergebnis ausgeht.
3: Vor diesem Szenario warnen 2 CDU-Größen aus Sachsen-Anhalt eindrücklich. Gerd Gies, ehemaliger Ministerpräsident des Landes, und Karl-Heinz Dehre, Ex-Verkehrsminister, richten sich in einem offenen Brief an Schulze. Lasse sich die CDU von den Linken tolerieren, würde sie in der Bedeutungslosigkeit verschwinden. Die Ziele der Christdemokraten ließen sich nicht durch die, Zitat, sich ständig radikalisierenden Parteien des rechten und linken Spektrums erreichen. Warum sich Ministerpräsident Sven Schulze nicht klar von dieser Option distanziert und wie dieses Machtpokern der CDU schadet, darüber sprechen wir jetzt bei News Live.
2: Und dazu wollen wir mit einem der Verfasser des offenen Briefes sprechen, dem ehemaligen Ministerpräsidenten von Sachsen-Anhalt, Dr. Gerd Gies. Er ist uns jetzt zugeschaltet bei News Live. Einen wunderschönen guten Morgen, Herr Gies.
6: Ja, guten Morgen.
2: Herr Gies, bevor wir in das Gespräch mit Ihnen einsteigen, wollen wir uns noch eine Stelle aus Ihrem Brief anschauen. Sie schreiben, unsere Partei, die Partei von Adenauer, Herwegen, Erhard und Kohl, die immer nur für Freiheit, Demokratie und Wohlstand für alle stand, wird in der Bedeutungslosigkeit verschwinden, sofern sie sich von der Linkspartei tolerieren lassen. Herr Gies, erst einmal, was war Ihr Anliegen beim Verfassen dieses offenen Briefes an Herrn Sven Schulze?
6: Unser Anliegen ist es, Herrn Schulze eindringlich davor zu warnen, sich von der Linkspartei in irgendeiner Weise abhängig zu machen. Weil wir bereits in den 90er Jahren das sogenannte Magdeburger Modell erlebt und erlitten haben, bei dem die SPD und die Grünen ohne eine eigene Mehrheit sich auf die Linken gestützt haben und von denen toleriert wurden. Und das Ergebnis war für Sachsen-Anhalt, wie wir auch in dem Brief geschrieben haben, verheerend. Und deshalb sollte auch Herr Schulze die Lehren aus der Vergangenheit ziehen und sich nicht von diesen Linken, die ja, wie der letzte Bundesparteitag gezeigt hat, sich noch erheblich radikalisieren, sich von denen abhängig machen.
2: Herr Gies, Sie haben es angesprochen, die Folgen damals waren verheerend. Sachsen-Anhalt rutschte ja von einem führenden Platz der neuen Bundesländer zur dann roten Laterne, zur aktuellen Situation. Wieso warnen Sie vor dieser vielleicht wiederkehrenden Situation so eindringlich in einem offenen Brief?
6: Sie haben ja auch gefragt, warum wir eine Zerstörung der Partei erwarten. Spätestens seit der letzten Bundestagswahl, und ich sage, das muss man auch mal ehrlich zugeben, hat die Union ein erhebliches Glaubwürdigkeitsproblem. Und dieser Bundestrend schwappt natürlich auf die Länder über, in Sonderheit eben jetzt auch auf Sachsen-Anhalt. Dem kann sich Herr Schulze nur schwer

0: vermutlich auch viele CDU-Wähler und Stammwähler und Sympathisanten in das Lager der AfD gewechselt, weil sie keineswegs die Gefahr laufen wollen, linke Politik zu bekommen.
1: Herr Gies, schönen guten Morgen auch von mir. Der Brief behandelt über weite Strecken tatsächlich die Linke. Und zum Schluss kommt noch der Satz, die sich mehr und mehr radikalisierenden Ränder von rechts und von links. Was würden Sie denn Herrn Schulze empfehlen, das gänzlich offen zu lassen, sich festzulegen? Oder lese ich da so eine ganz leichte Tendenz raus, dass die Linke wirklich toxisch ist für die Union, mit der AfD aber irgendeine Art von Kooperation möglich wäre?
0: Also wir haben ja Herrn Schulze gebeten, sich deutlich von der Linken zu distanzieren, was er bisher ja nicht gemacht hat. Und ich habe mir auch die Lanz-Sendung von vorgestern angesehen. Da hat er gesagt, er wird sich nicht mit Stimmen der Linken und der AfD wählen lassen. Das heißt aber nicht, dass er eine Minderheitsregierung konstruieren könnte, die sich auf Stimmen der Linken abstützen müsste. Wenn wir das jetzt hier Umfrageergebnis als Wahlergebnis annehmen würden, ginge es ja gar nicht anders. Und Sie haben nach den linken und rechten Rändern gefragt. Es war nicht unser Anliegen, ihm eine Koalitions- oder Kooperationsempfehlung zu geben. Unser Anliegen ist es, dass er traditionelle CDU-Politik, die also auf Wohlstand, auf Freiheit und Demokratie gerichtet ist, dass er die vertritt und wenn der Wähler ihm den Auftrag gibt, eine Regierung zu bilden, dann muss er sehen, mit wem der in den Landtag eingezogenen Parteien kann ich denn diese Ziele am besten umsetzen.
1: Wäre es denn ein Auftrag zum Regieren, wenn man mit 22% oder 24% gewählt wird und die AfD knapp 40% bekommt?
0: Das ist eine berechtigte Frage. Und traditionell bekommt eigentlich immer der den Regierungsauftrag, der die meisten Stimmen bekommen hat. Wir kennen allerdings diese Brandmauersituation, die ja alle anderen Parteien eingegangen sind gegenüber der AfD. Insofern gelten wahrscheinlich die traditionellen Regularien nicht mehr. Und ich hatte es ja vorhin beschrieben, es ist ja nicht neu, bereits in den 90er Jahren hat ja die SPD mit den Grünen auch eine Minderheitsregierung gegründet, obwohl die Union damals in Sachsen-Anhalt die Mehrheit hatte und eigentlich den Regierungsauftrag gehabt hätte. Also diese Tradition, der Stärkere übernimmt die Regierung, ist nicht mehr immer durchgehalten worden.
2: Herr Gies, Sie haben es eben schon angesprochen. Wir kommen noch mal zur aktuellen Situation. Sven Schulze drückt sich seit Wochen, muss man sagen, davor, es klar auszuschließen, von den Linken gewählt zu werden. Sie haben es angesprochen, am Dienstag bei Markus Lanz druckste er wieder einmal erneut herum. Wir hören mal gemeinsam rein in die Aussagen.
3: Wenn es ganz knapp wird, würden Sie sich wählen lassen zum Ministerpräsidenten, wenn dafür Stimmen von der Linkspartei oder auch von der AfD nötig wären?
4: Also ich bin ziemlich sicher, wenn es zu einer solchen Situation kommen würde, dass es aus der Mitte keine Mehrheit gibt, dann wird es wahrscheinlich über einen längeren Zeitraum erstmal keine Wahl des Ministerpräsidenten in Sachsen-Anhalt geben, weil ich werde mich nicht abhängig machen von der AfD und auch nicht von der Linkspartei.
3: Was heißt das? Würden Sie sich von denen wählen lassen unter Umständen?
4: Ich bin ziemlich
3: ja
4: sicher,
3: oder nein?
4: Ich bin sicher, es wird erstmal gar keine Wahl geben.
3: Denn die Frage ist einfach, würden Sie sich wählen lassen, ja oder nein?
4: Ich werde nicht zur AfD und nicht zur Linkspartei gehen und um Stimmen bitten. Nein, nicht.
3: Darum geht es ja nicht. Würden Sie sich...
4: Es würde keine Wahl geben, Herr Lanz. Es würde dann, wenn es...
3: Warum nicht?
4: Weil es in Sachsen-Anhalt nicht vorgeschrieben ist, wenn man sich nicht einigen kann, dass es eine Wahl zum Ministerpräsidenten geben muss. Es gibt eine Vorgabe, dass wir innerhalb von 30 Tagen den Landtag konstituieren
3: müssen. Aber Ihre Haltung würde mich
4: interessieren. Meine Haltung ist, dass ich nicht zur Linkspartei laufe und auch nicht zur AfD und die um Stimmen.
3: Es geht nicht darum, ob Sie zu denen laufen, es geht darum, was passiert, wenn die unter Umständen zu Ihnen laufen.
4: Das glaube ich nicht, dass die das machen. Und es ist auch eine Spekulation. Jetzt lassen wir doch erstmal die Wähler am 6. September wählen.
3: Die Linkspartei würde das machen.
4: Ja, wir gucken erstmal, was am 6. September, was
3: würden
4: die Wähler
3: würden Sie das tolerieren?
4: Ich habe nicht vor, jetzt mich mit solchen Themen zu beschäftigen. Und ich glaube nicht. Also ich werde mich nicht abhängig machen von den Linken oder von der AfD. Definitiv nicht. Das ist meine persönliche Haltung, unabhängig davon, ob ich jetzt Ministerpräsident bin oder nicht. Und das wird auch mit Sicherheit nach dem 6. September dann

0: hoffentlich keine Rolle spielen, weil wir jetzt die Möglichkeit haben, einen Wahlkampf
1: zu führen. Also Sie holen jetzt noch mal ein bisschen auf. Die SPD kommt rein und es hängt jetzt an der Linkspartei.
0: Es könnte auch sein, dass die FDP und die Grünen reinkommen. Ich bin ziemlich sicher, dass wenn man seine Stimme nicht verschenken will und eine starke auch einen Gegenpol zur AfD haben will, dann muss man die CDU wählen.
1: Sie brauchen die Linkspartei so oder so. Das wissen Sie doch ganz genau.
0: Ja, das weiß ich nicht ganz genau, weil ich das Ergebnis auch noch nicht genau. Aber eins sage ich Ihnen auch nicht.
1: Alle hier in dem Raum außer Sie da offensichtlich, aber das glaube ich Ihnen natürlich nicht.
0: Ich werde mich nicht abhängig machen von ganz links oder ganz rechts.
2: Herr Gies, ganz ehrlich, Sie waren selbst Ministerpräsident des Landes Sachsen-Anhalt. Bei den Fragen hätte er doch einfach Nein sagen können.
3: Also ich halte diese Aussage nicht für besonders glücklich. Ich war schlicht gesagt entsetzt, als ich das gehört habe, weil das doch ein Demokratieverständnis ist, das viele Menschen abschrecken könnte. Wenn ich das mal analysiere, was Herr Schulze gesagt hat, läuft es darauf hinaus, dass wenn ein Wahlergebnis entsprechend den jetzigen Umfragen zustande kommt, ja, die AfD keine Regierungsmehrheit hat und alle anderen Parteien eine ganz knappe Mehrheit zustande bringen würden. Herr Schulz hat mehrfach gesagt, er lässt sich von den Linken und der AfD nicht wählen, das glaube ich auch. Und es wird keinen Ministerpräsidentenwahl geben. Auch das hat er gesagt. Das halte ich für wirklich sehr schlimm. Wenn die Wähler einen Landtag neu gewählt haben, dann erwarten sie auch, dass dieser Landtag eine Regierung bestimmt. Und wenn das nicht möglich ist, dann muss man sehen, dass man in irgendeiner Weise zu Neuwahlen kommt oder andere Wege beschreiten, Koalitionen eingehen und Kompromisse finden, das wie es eigentlich unter Demokraten üblich ist.
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1: Ich bin Thomas Brock. Die schwarz-rote Koalition kann zwei ihrer wichtigsten Projekte wohl wie geplant vorantreiben. Das Bundesverfassungsgericht hat Eilanträge aus der Opposition gegen das Gesundheitssparpaket und das neue Heizungsgesetz abgelehnt.
2: Damit ist für die Koalition die Gefahr eines erneut vermasselten Starts in den politischen Sommer vorerst gebannt. Doch vor dem Bündnis liegt jetzt viel angekündigte Gesetzesarbeit. Die umstrittenen Krankenkassenpläne von Gesundheitsministerin Wagen sollen die gesetzlichen Kassen von stark steigenden Milliardenausgaben entlasten. Frei ist der Weg auch für das neue Gebäudemodernisierungsgesetz. Schwarz-Rot will Kernpunkte der von der früheren Ampelregierung beschlossenen Regelung kippen. Dirk Zeitler, Nachrichtenredaktion.
1: Der Bundestag hat den Plan zum Bau zahlreicher neuer Gaskraftwerke in den nächsten 5 Jahren gebilligt. Die neuen Anlagen sollen den Kohleausstieg und den Ausbau von Ökostrom flankieren und befürchtete Lücken in der Stromversorgung vermeiden. Auf Verbraucher kommen damit ab 2031 zusätzliche Kosten für eine neue Umlage zu, mit der die Förderung in Milliardenhöhe für die Betreiber finanziert werden soll. Unternehmen wie WhatsApp, Microsoft, Google und Co. könnten schon bald wieder in privaten Chats nach Hinweisen auf sexuellen Kindesmissbrauch suchen dürfen. Nach einer überraschenden Wende in der Debatte um die sogenannte Chat-Kontrolle billigte das EU-Parlament grundsätzlich eine befristete Ausnahme von europäischen Datenschutzregeln.
3: Für das Europaparlament ist die Chat-Kontrolle kein Ruhmesblatt. Im April war eine Ausnahmeregelung vom EU-Datenschutz ausgelaufen. Die erlaubte das automatisierte Scannen nach Kinderpornos auf den Geräten der Nutzer. Und das Parlament wollte das eigentlich nicht verlängern, tat es jetzt aber unter Druck von Industrie und Regierungen doch. Bei mehr als 100 abwesenden Abgeordneten, mit einer hauchdünnen Mehrheit und in einem ganz und gar unüblichen Eilverfahren. Aus Brüssel, Dieter Ebeling.
1: Radsport-Superstar Tadej Pogacar hat die erste schwere Bergankunft dieser Tour de France in den Pyrenäen mit Bravour gemeistert und das gelbe Trikot zurückerobert. Der Slowene gewann souverän die 6. Etappe mit mehr als 2,5 Minuten vor seinem Rivalen Jonas Vingegaard. Der deutsche Star Florian Lipowitz kam in einer weiteren Verfolgergruppe knapp 3 Minuten hinter Pogacar ins Ziel.
0: Soweit das Neueste. 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
1: Zum Wetter, die aktuelle Vorhersage des Deutschen Wetterdienstes. In der Nacht in der Nordhälfte gebietsweise stark bewölkt, sonst meist klar und trocken. Temperaturrückgang auf 19 bis 10 Grad. Morgen tagsüber dann in der Südwesthälfte meist sonnig und mit 29 bis 34 Grad hochsommerlich heiß. Im Nordosten wechselnd bewölkt oder heiter bei bis zu 29 Grad, an der See etwas kühler. Das Wochenende wird dann meist sonnig und noch etwas wärmer.
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1: Ich bin David Riemer. Junge Familien sollen beim Kindergeld von Bürokratie entlastet werden. Dazu hat der Bundestag die Einführung eines antragslosen Kindergeldes beschlossen. Der Bundesrat muss aber noch zustimmen.
2: Es soll ein echter Servicegewinn für hunderttausende Eltern werden. Das verspricht die Bundesregierung. Geplant sind zwei Schritte. Die erste Ausbaustufe umfasst Geburten ab dem zweiten Kind, da die Familienkasse bekannte Daten für erstgeborene Kinder weiterverwenden kann. In einer zweiten Stufe soll das Verfahren dann auf erstgeborene Kinder ausgeweitet werden. Leistungen sollen so schnell, unkompliziert und ohne unnötige Bürokratie bei den Menschen ankommen, heißt es aus der Koalition. Das Kindergeld beträgt unabhängig vom Einkommen aktuell 259 Euro pro Monat und Kind. Aus Berlin, Dirk Zeitler.
1: Das Bundesverfassungsgericht hat Eilanträge zwei Oppositionsabgeordneter gegen das Gesetzgebungsverfahren zum Gesundheitssparpaket abgelehnt. Über das Gesetz zur Stabilisierung der Beitragssätze in der gesetzlichen Krankenversicherung kann damit wie geplant morgen im Bundestag abgestimmt werden. Die Abgeordneten von Grünen und Linken hatten sich nach Karlsruhe gewandt, weil sie das eilige Gesetzgebungsverfahren für unzulässig hielten. Bei Volkswagen wächst der Widerstand gegen die verschärften Sparpläne des Konzerns. Während der Aufsichtsrat über das weitere Vorgehen berät, haben Beschäftigte heute an mehreren Standorten gegen möglichen Stellenabbau und drohende Werksschließungen protestiert.
3: Trillerpfeifen, Sirenen und jede Menge rote Fahnen. So haben tausende Beschäftigte protestiert. In Wolfsburg zog der Protest sogar bis vor das Vorstandshaus. Bei vielen liegen die Nerven blank. Sie wissen seit Wochen nicht, wie es mit ihren Standorten weitergeht. Schließung, keine Schließung, Stellenabbau, ja oder nein? Die IG Metall spricht von einem Angriff auf die Belegschaft und wirft dem Vorstand vor, die Menschen bewusst zu verunsichern. Sie kündigt an, den Druck notfalls weiter zu erhöhen. Zoeta Sovali, Nachrichtenredaktion.
1: 5 Monate nach dem brutalen Angriff auf einen Zugbegleiter in Rheinland-Pfalz ist der Angeklagte zu 10 Jahren Gefängnis verurteilt worden. Der 26-Jährige hatte Anfang Februar keine Fahrkarte und schlug den Schaffner den Angaben zufolge so heftig, dass der Mann eine tödliche Hirnblutung erlitt. Der Fall hat deutschlandweit eine Debatte über mangelnde Sicherheit in Zügen ausgelöst.
0: Soweit das Neueste. 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
1: Zum Wetter die aktuelle Vorhersage des Deutschen Wetterdienstes. In der Nacht in der Nordhälfte gebietsweise stark bewölkt, sonst meist klar und trocken. Es kühlt sich auf 19 bis 10 Grad ab. Tagsüber dann in der Südwesthälfte meist sonnig und mit 29 bis 24 Grad hochsommerlich heiß. Im Nordosten wechselnd bewölkt oder heiter bei bis zu 29 Grad, an der Küste etwas kühler. Das Wochenende wird dann meist sonnig und noch etwas wärmer.
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1: Ich bin David Riemer. Junge Familien sollen beim Kindergeld von Bürokratie entlastet werden. Dazu hat der Bundestag die Einführung eines antragslosen Kindergeldes beschlossen. Der Bundesrat muss aber noch zustimmen.
2: Es soll ein echter Servicegewinn für hunderttausende Eltern werden. Das verspricht die Bundesregierung. Geplant sind zwei Schritte. Die erste Ausbaustufe umfasst Geburten ab dem zweiten Kind, da die Familienkasse bekannte Daten für erstgeborene Kinder weiterverwenden kann. In einer zweiten Stufe soll das Verfahren dann auf erstgeborene Kinder ausgeweitet werden. Leistungen sollen so schnell, unkompliziert und ohne unnötige Bürokratie bei den Menschen ankommen, heißt es aus der Koalition. Das Kindergeld beträgt unabhängig vom Einkommen aktuell 259 Euro pro Monat und Kind. Aus Berlin, Dirk Zeitler.
1: Das Bundesverfassungsgericht hat Eilanträge zwei Oppositionsabgeordneter gegen das Gesetzgebungsverfahren zum Gesundheitssparpaket abgelehnt. Über das Gesetz zur Stabilisierung der Beitragssätze in der gesetzlichen Krankenversicherung kann damit wie geplant morgen im Bundestag abgestimmt werden. Die Abgeordneten von Grünen und Linken hatten sich nach Karlsruhe gewandt, weil sie das eilige Gesetzgebungsverfahren für unzulässig hielten. Bei Volkswagen wächst der Widerstand gegen die verschärften Sparpläne des Konzerns. Während der Aufsichtsrat über das weitere Vorgehen berät, haben Beschäftigte heute an mehreren Standorten gegen möglichen Stellenabbau und drohende Werksschließungen protestiert.
3: Trillerpfeifen, Sirenen und jede Menge rote Fahnen. So haben tausende Beschäftigte protestiert. In Wolfsburg zog der Protest sogar bis vor das Vorstandshaus. Bei vielen liegen die Nerven blank. Sie wissen seit Wochen nicht, wie es mit ihren Standorten weitergeht. Schließung, keine Schließung, Stellenabbau, ja oder nein? Die IG Metall spricht von einem Angriff auf die Belegschaft und wirft dem Vorstand vor, die Menschen bewusst zu verunsichern. Sie kündigt an, den Druck notfalls weiter zu erhöhen. Zoe Tassovali, Nachrichtenredaktion.
1: 5 Monate nach dem brutalen Angriff auf einen Zugbegleiter in Rheinland-Pfalz ist der Angeklagte zu 10 Jahren Gefängnis verurteilt worden. Der 26-Jährige hatte Anfang Februar keine Fahrkarte und schlug den Schaffner den Angaben zufolge so heftig, dass der Mann eine tödliche Hirnblutung erlitt. Der Fall hat deutschlandweit eine Debatte über mangelnde Sicherheit in Zügen ausgelöst.
0: Soweit das Neueste. 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
1: Zum Wetter die aktuelle Vorhersage des Deutschen Wetterdienstes. In der Nacht in der Nordhälfte gebietsweise stark bewölkt, sonst meist klar und trocken. Es kühlt sich auf 19 bis 10 Grad ab. Tagsüber dann in der Südwesthälfte meist sonnig und mit 29 bis 24 Grad hochsommerlich heiß. Im Nordosten wechselnd bewölkt oder heiter bei bis zu 29 Grad, an der Küste etwas kühler. Das Wochenende wird dann meist sonnig und noch etwas wärmer.
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1: Ich bin David Riemer. Die schwarz-rote Koalition kann zwei ihrer wichtigsten Projekte wohl wie geplant vorantreiben. Das Bundesverfassungsgericht hat Eilanträge aus der Opposition gegen das Gesundheitssparpaket und das neue Heizungsgesetz abgelehnt.
2: Damit ist für die Koalition die Gefahr eines erneut vermasselten Starts in den politischen Sommer vorerst gebannt. Doch vor dem Bündnis liegt jetzt viel angekündigte Gesetzesarbeit. Die umstrittenen Krankenkassenpläne von Gesundheitsministerin Wagen sollen die gesetzlichen Kassen von stark steigenden Milliardenausgaben entlasten. Frei ist der Weg auch für das neue Gebäudemodernisierungsgesetz. Schwarz-Rot will Kernpunkte der von der früheren Ampelregierung beschlossenen Regelung kippen. Weiterhin sollen auch neue Gas- und Ölheizungen eingebaut werden können. Aus Berlin, Dirk Zeitler.
1: VW macht nach der Sitzung seines Aufsichtsrats weiter keine Angaben zu möglichen Werksschließungen und Stellenabbau. Der Konzern stellte dem Gremium ein Maßnahmenpaket vor. Konzernchef Blume kündigte an, die Modellpalette um bis zu 50% und die Ausstattungsoption um bis zu 75% zu reduzieren. Betriebsratschefin Cavallo forderte Blume nach der Sitzung auf, sich im Laufe des Freitags unmissverständlich zu den Gerüchten über die angeblichen Vorstandspläne zu äußern. Immer weniger Menschen greifen zum Buch und das merkt inzwischen auch die Branche. Der Umsatz ist laut dem Börsenverein des deutschen Buchhandels im vergangenen Jahr um 2,7% gesunken. Und auch in diesem Jahr sieht es bisher nicht besser aus. Besonders junge Menschen lesen immer weniger.
3: Lesen ist für Kinder, Jugendliche und junge Erwachsene nicht mehr so wichtig. Der Börsenverein sagt, das liegt vor allem an der Bildungspolitik. Lesen werde demnach gar nicht mehr so stark gefördert. Dass Kinder und Jugendliche nicht mehr so gut lesen können, spürt am Ende vor allem der Buchmarkt. Selbst Kinder- und Jugendbücher werden weniger gekauft. Immerhin boomen Liebesromane für junge Erwachsene weiter und auch Hörbücher liegen weiter im Trend. Dort sind die Umsätze zuletzt sogar deutlich gestiegen. Zoe Tassovali, Nachrichtenredaktion.
1: Im hessischen Hünfelden soll ein 45-Jähriger seine 76 Jahre alte Mutter im Streit angegriffen und angezündet haben. Die Frau sei noch vor Ort an ihren Verletzungen gestorben, teilte die Polizei mit. Der Tatverdächtige flüchtete zunächst, wurde am Abend aber festgenommen. Die 103 Jahre alte Großmutter des Mannes wurde schwer verletzt in ein Krankenhaus gebracht. Die Hintergründe der Tat sind noch unklar, die Ermittlungen laufen.
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1: Zum Wetter die aktuelle Vorhersage des Deutschen Wetterdienstes. In der Nacht in der Nordhälfte gebietsweise stark bewölkt, sonst meist klar und trocken. Es kühlt sich auf 19 bis 10 Grad ab. Am Tag dann in der Südwesthälfte meist sonnig und mit 29 bis 34 Grad hochsommerlich heiß. Im Nordosten wechselnd bewölkt oder heiter bei bis zu 29 Grad, an der Küste etwas kühler. Das Wochenende wird dann meist sonnig und noch etwas wärmer.
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1: Ich bin David Riemer. Nachdem das Bundesverfassungsgericht Eilanträge aus der Opposition abgewiesen hat, stimmt der Bundestag heute wie geplant über das Gesundheitssparpaket der schwarz-roten Koalition ab. Die Reform soll die gesetzlichen Krankenkassen finanziell entlasten und weitere Beitragserhöhungen verhindern.
2: Hinter den Kulissen hat die Koalition fast bis zum Schluss an dem Paket gefeilt und sie hat einige Pläne doch wieder entschärft. So soll die kostenlose Familienversicherung für Eltern mit Kindern unter 12 Jahren länger erhalten bleiben, als es zunächst geplant war. Viele Versicherte müssen sich trotzdem auf Einschnitte einstellen. Bei Medikamenten müssen Patienten dann tiefer in die Tasche greifen. Gleichzeitig sollen Praxen, Kliniken und die Pharmabranche bei den Ausgaben stärker in die Pflicht genommen werden. Zoe Tassovali, Nachrichtenredaktion.
1: Bei Unfällen mit Elektrorollern gelten künftig strengere Regeln für deren Vermieter. Der Bundestag hat am späten Abend eine Gesetzesänderung verabschiedet, durch die die Geschädigten leichter an Schadenersatz kommen sollen.
3: Ein E-Roller kippt gegen ein Auto und beschädigt es. Wer zahlt? Ich stolpere über einen auf dem Gehweg liegenden E-Roller und verletze mich. Wer zahlt? Bis jetzt muss das Unfallopfer herausfinden, wer den E-Scooter zuletzt gefahren und abgestellt hat. Und er muss auch noch nachweisen, ob der Fahrer wirklich schuld ist am Unfall. Das ist in den allermeisten Fällen unmöglich und deshalb gilt jetzt, grundsätzlich haftet der Leihrolleranbieter für Schäden, die seine Roller verursachen. Und wenn der Fahrer doch rauszufinden ist, muss der zahlen, es sei denn, er kann seine Unschuld beweisen. Aus Berlin, Uli Rattinger.
1: VW macht nach der Sitzung seines Aufsichtsrats weiter keine Angaben zu möglichen Werksschließungen und Stellenabbau. Der Konzern stellte dem Gremium ein Maßnahmenpaket vor. Konzernchef Blume kündigte an, die Modellpalette um bis zu 50% und die Ausstattungsoptionen um bis zu 75% zu reduzieren. Ob damit Stellenabbau oder Werksschließungen verbunden sind, dazu äußerte sich VW erneut nicht. Angeführt von Stürmerstar Kylian Mbappé hat Frankreich zum 3. Mal nacheinander das Halbfinale einer Fußball-WM erreicht. Der Titelfavorit setzte sich im Viertelfinale hochverdient mit 2:0 gegen Marokko durch. Mbappé traf nach einem verschossenen Elfmeter per Traumtor zur Führung. Ousmane Dembélé legte nach. Frankreich feierte damit den 6. Sieg im 6. Turnierspiel und trifft nun auf den Sieger des Duells zwischen Spanien und Belgien.
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1: Zum Wetter die aktuelle Vorhersage des Deutschen Wetterdienstes. In der Nacht in der Nordhälfte gebietsweise stark bewölkt, sonst meist klar und trocken. Es kühlt sich auf 19 bis 10 Grad ab. Am Tag dann in der Südwesthälfte meist sonnig und mit 29 bis 34 Grad hochsommerlich heiß. Im Nordosten wechselnd bewölkt oder heiter bei bis zu 29 Grad, an der Küste etwas kühler. Das Wochenende wird dann meist sonnig und noch etwas wärmer.
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